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1: Südtirols Unternehmen tun sich immer schwerer, offene Stellen zu besetzen. Ein neuerlicher Korruptionsskandal erschüttert die Ukraine. Das Wetter unbeständig und kühler bei 24 bis 27 Grad. Südtirols Unternehmen klagen über Personalmangel. Über die Hälfte der ausgeschriebenen Stellen können nicht besetzt werden, teilt der Unternehmerverband mit. Besonders betroffen seien technische Berufe sowie Facharbeiterinnen und Facharbeiter. In der Metall- und Holzindustrie liege die Erfolgsquote bei der Personalsuche teilweise unter 40%. Um Einstellungen zu erleichtern, fordert der Unternehmerverband Südtirol die Schaffung von leistbarem Wohnraum, steuerliche Entlastungen und eine stärkere Förderung von Fachkräften. Im Streit um die Schließung der Diskothek La Perla geht der Betreiber von einer baldigen Wiedereröffnung aus. Amtliche Kontrollen haben die Verletzung von Brandschutzbestimmungen festgestellt. Diese Mängel können laut Betreiber innerhalb von wenigen Wochen behoben werden. Die Diskothek La Perla in Meran war erst im März eröffnet worden. Anrainer hatten sich seitdem immer wieder wegen der Lärmbelästigung beklagt. In Deutschnofen sind am Abend bei einem Verkehrsunfall 6 Personen verletzt worden. 2 Pkw waren im Bereich der Zone Schmelzofen frontal zusammengestoßen. 2 Personen erlitten dabei mittelschwere Verletzungen, 4 weitere wurden leicht verletzt. Alle Verletzten wurden vom Weißen Kreuz ins Krankenhaus Bozen gebracht. Im Einsatz war auch die Freiwillige Feuerwehr Deutschnofen. Nach Ermittlungen der ukrainischen Antikorruptionsbehörden entlässt die Region in Kiew den Aufsichtsratsvorsitzenden und den Vorstandschef einer staatlichen Bank. Ihnen wird Geldwäsche in Millionenhöhe vorgeworfen. In dem Skandal verwickelt ist auch die bisherige Vizechefin des Präsidialamtes Irina Mudra. Auch sie wurde entlassen. Präsident Zelensky steht zusätzlich wegen der Forderung nach Neuwahlen unter Druck. Der im Juli entlassene Verteidigungsminister Mikhailo Fedorov und seine Anhänger drängen unter anderem wegen der Korruptionsskandale auf einen Urnengang. Unterdessen hat es bei neuen russischen Angriffen auf die Ukraine mehrere Tote gegeben. In Kiew wurden bei Attacken mit ballistischen Raketen mindestens 5 Personen getötet. In mehreren Stadtteilen seien Wohnhäuser und andere Gebäude beschädigt worden. Die Fenster eines Kinderkrankenhauses seien geborsten. An mehreren Orten gab es Brände. Bei einem russischen Drohnenangriff im Norden der Ukraine starben mindestens 2 Menschen. US-Präsident Donald Trump droht dem Iran mit einer Verschärfung der Wirtschaftssanktionen. Er kündigte wörtlich Maßnahmen historischen Ausmaßes an und sprach von der verheerendsten Wirtschaftsoperation, die jemals gegen ein Land veranlasst worden sei. Trump drohte zudem mit Konsequenzen für Länder, die den Iran unterstützen. Damit dürften vor allem Staaten wie Russland, Indien und China gemeint sein, die weiterhin iranisches Öl beziehen. Das Wetter. Heute erreichen feuchte und labil geschichtete Luftmassen Südtirol. Die Wolken nehmen zu und bereits am Vormittag sind erste gewitterige Schauer möglich, die im Tagesverlauf stärker werden. Die Höchstwerte gehen zurück und erreichen 24 bis 27 Grad. Auch am morgigen Freitag wird es wechselhaft bleiben. 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Redaktion Ariane Löbert.
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2: Ja, wer von Ihnen hat heute schon extra Runden gedreht, als er aufgestanden ist? Also ich meine jetzt die Runden im Kopf, weil Ihnen schwindelig geworden ist beim Aufstehen aus dem Bett. Ja, der niedere Blutdruck, der kann lästig sein. Gefährlich wird es vor allem, wenn er zu hoch ist. Aber Millionen Menschen leiden unter Bluthochdruck. beinahe eine Volkskrankheit. Viele wissen es gar nicht mal. Ja, der Blutdruck, das ist unser Thema heute am Gesundheitstag. Donnerstag wieder ein Gesundheitstag. Heute eben mit Fokus auf Blutdruck. Die sommerliche Hitze und der Blutdruck, dann wie kann er erkannt werden, ob zu hoch oder zu nieder? Was geschieht überhaupt im Körper bei hohem und niederem Blutdruck? Das sind unsere Themen jetzt erstmal im Frühstücksradio. Wir vom Team begleiten Sie gerne. Sven Miracolo am Mischpult, Matthias Mayer mit den Nachrichten.
1: Guten Morgen.
2: Und einen wunderschönen guten Morgen auch von mir. Ich freue mich, dass Sie da sind.

aber mit Money, Money, Money und damit lässt es sich gut aufwachen. Es ist 6:12. Schön, dass Sie da sind. Wir starten rein in diesen heutigen 20. August, der Donnerstag. Die Wolken, die nehmen insgesamt zu und stellenweise sind bereits jetzt am Vormittag dann auch schon erste gewittrige Schauer möglich. Am Nachmittag ziehen dann aus Südwesten teils kräftige Regenschauer und Gewitter durch. Die Natur, die wird's danken. Die Höchstwerte, die sind deutlich zurückgegangen, bereits schon seit gestern. Sie reichen heute von 24 bis 27 Grad. Die Temperaturen bleiben in den nächsten Tagen ungefähr diese, 21 bis 28 Grad. Auch morgen am Freitag und auch morgen, da geht es wechselhaft weiter. Die Wolken überwiegen und über den Tag verteilt kommt es immer wieder zu gewitterigen Regenschauern. Ja, das Wetter, das hat sich gedreht von der Hitze. Jetzt eine Kaltfront, wie es genannt wird. Trotzdem natürlich ist es immer noch sommerlich und der Jahreszeit angemessen. Vor allem die Temperaturen. Bei uns geht es jetzt weiter mit Musik von Ronan Keating.

0: Sie stehen an der Kassa oder Theke und zahlen. Doch wie zahlen Sie? Suchen Sie vielleicht ganz klassisch in Ihrer Brieftasche nach Bargeld und Münzen oder heben Sie Ihre Hand bzw. Ihre Uhr oder Ihr Handy an das Lesegerät oder sind Sie jemand, der immer mit der Bankomatkarte bezahlt und dann immer den PIN eingibt? Barbara Wiest hat sich mal umgehört, wie zahlen Herr und Frau Südtiroler ihre Einkäufe?
1: Je nachdem, was ich ausgebe. Gell? Lieber Bar, aber sonst halt Bankomat. Oder ein Handy, ja, halt.
2: Ab wann zahlen Sie mit der Karte?
1: Ja, wenn es über 50, 60 Euro ist.
2: Das heißt, Sie haben noch einmal Bargeld im Sack?
1: Nein, schon, ja.
2: Und sind die Leute froh, wenn sie mit Bargeld zahlen, oder?
1: Ein Geschäft ist immer lieber. Karte, zack, zack.
3: Ich zahle allen Bar. Ich zahle selten mit einer Karte, haben wir zum Beispiel noch mal mehr rausmachen. Zahle ich nie mit Karte. Ja, weil wir als Bargeld noch nie mehr Übersicht.
2: Wie reagieren die Leute? Sind sie froh, wenn sie wieder Bargeld kriegen?
3: Die meisten sind froh, wenn sie Bargeld kriegen.
4: Bar und mein Handy.
2: Was haben die Verkäuferinnen lieber?
4: Handy.
2: Und warum zahlen sie mit dem Handy?
4: Weil ich nicht so oft Geld anheben muss und weil ich mir die Nummer nicht merken muss. Das ist voll praktisch. Denke ich mir mal eigentlich, man hätte lieber Bar zahlen. Aber dann, es weiß ja jeder alles. Wenn Sie wollen.
2: Haben Sie überhaupt noch Bargeld im Sack?
4: Ja, allem. Ja, 50, 60 Euro allem.
5: Ganz gemischt, aber man merkt, dass überwiegend mit Karte gezahlt wird.
2: Und Sie selber zahlen auch gern mit Karte oder viel?
5: Ganz ungern, eher weniger. Ich bin auch noch vom alten Stil. Ich bin jetzt seit über 20 Jahren für Bayern zurückgekommen nach Südtirol und ich bin eigentlich mehr mit Bargeld gewesen, weil ich Bayern überwiegend mit Bargeld draußen zahlen, weniger mit Karte.
6: Bar, weil ich so gewöhnt bin.
7: Lieber Bar, weil dann gibt man weniger aus und nachher weiß man, was man hat. Und ganz in seltenen Fällen, wenn es sein muss, auch mit der Karte. Ich denke, in der Zukunft wird das ein großes Problem werden, weil die Leute überwacht werden.
8: Weil mit Bar zahle ich. Außerhalb Beträge, was größer sind, zahle ich mit Überweisungen und durch Karte, ja.
9: Meistens Bar. Ich habe mir zwar ungewohnt jetzt auch mit Karte zahlen, aber so, ich will leichter Geld in den Sack haben. Und gang mir auf die Nerven, da einen Kaffee mit der Karte zahlen.
10: Allem Bar, weil ich nicht will, dass jemand sieht, was ich tue.
2: Das heißt, Sie müssen allem auf die Bank gehen, Geld anheben.
10: Ich bin an der Quelle.
2: Dauert es noch nicht oft lang, wenn man den Münzen auskrallen muss und zahlen muss?
10: Geht viel schneller. Bargeld ist rechtlich und Bargeld ist für mich das wichtigste Gut, was man noch hat für die Freiheit. Und die Freiheit genieße ich, indem ich es mit Bargeld zahle.
0: Ja, das sagt dieser Bankangestellte aus Überzeugung. Er ist, wie wir gehört haben, nicht der Einzige, der nach wie vor bevorzugt mit Bargeld bezahlt. Ja, und wir tauchen jetzt in die Vergangenheit zurück. Von vielen jungen Frauen damals. Take that back for good. Schönen guten Morgen.

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1: Südtirols Unternehmen tun sich immer schwerer, offene Stellen zu besetzen. Ein neuerlicher Korruptionsskandal erschüttert die Ukraine. Das Wetter unbeständig und kühler bei 24 bis 27 Grad. Südtirols Unternehmen klagen über Personalmangel. Über die Hälfte der ausgeschriebenen Stellen können nicht besetzt werden, teilt der Unternehmerverband mit. Besonders betroffen seien technische Berufe sowie Facharbeiterinnen und Facharbeiter. In der Metall- und Holzindustrie liege die Erfolgsquote bei der Personalsuche teilweise unter 40%. Um Einstellungen zu erleichtern, fordert der Unternehmerverband Südtirol die Schaffung von leistbarem Wohnraum, steuerliche Entlastungen und eine stärkere Förderung von Fachkräften. Im Streit um die Schließung der Diskothek La Perla geht der Betreiber von einer baldigen Wiedereröffnung aus. Amtliche Kontrollen haben die Verletzung von Brandschutzbestimmungen festgestellt. Diese Mängel können laut Betreiber innerhalb von wenigen Wochen behoben werden. Die Diskothek La Perla in Meran war erst im März eröffnet worden. Anrainer hatten sich seitdem immer wieder wegen der Lärmbelästigung beklagt. In Deutschnofen sind am Abend bei einem Verkehrsunfall 6 Personen verletzt worden. 2 Pkw waren im Bereich der Zone Schmelzofen frontal zusammengestoßen. 2 Personen erlitten dabei mittelschwere Verletzungen, 4 weitere wurden leicht verletzt. Alle Verletzten wurden vom Weißen Kreuz ins Krankenhaus Bozen gebracht. Im Einsatz war auch die Freiwillige Feuerwehr Deutschnofen. Nach Ermittlungen der ukrainischen Antikorruptionsbehörden entlässt die Regierung in Kiew den Aufsichtsratsvorsitzenden und den Vorstandschef einer staatlichen Bank. Ihnen wird Geldwäsche in Millionenhöhe vorgeworfen. In den Skandal verwickelt ist auch die bisherige Vizechefin des Präsidialamtes Irina Mudra. Auch sie wurde entlassen. Präsident Zelensky steht zusätzlich wegen der Forderung nach Neuwahlen unter Druck. Der im Juli entlassene Verteidigungsminister Mikhailo Fedorov und seine Anhänger drängen unter anderem wegen der Korruptionsskandale auf einen Urnengang. Unterdessen hat es bei neuen russischen Angriffen auf die Ukraine mehrere Tote gegeben. In Kiew wurden bei Attacken mit ballistischen Raketen mindestens 5 Personen getötet. In mehreren Stadtteilen seien Wohnhäuser und andere Gebäude beschädigt worden. Die Fenster eines Kinderkrankenhauses seien geborsten. An mehreren Orten gab es Brände. Bei einem russischen Drohnenangriff im Norden der Ukraine starben mindestens 2 Menschen. US-Präsident Donald Trump droht dem Iran mit einer Verschärfung der Wirtschaftssanktionen. Er kündigte wörtlich Maßnahmen historischen Ausmaßes an und sprach von der verheerendsten Wirtschaftsoperation, die jemals gegen ein Land veranlasst worden sei. Trump drohte zudem mit Konsequenzen für Länder, die den Iran unterstützen. Damit dürften vor allem Staaten wie Russland, Indien und China gemeint sein, die weiterhin iranisches Öl beziehen. Das Wetter. Heute erreichen feuchte und labil geschichtete Luftmassen Südtirol. Die Wolken nehmen zu und bereits am Vormittag sind erste gewittrige Schauer möglich, die im Tagesverlauf stärker werden. Die Höchstwerte gehen zurück und erreichen 24 bis 27 Grad. Auch am morgigen Freitag wird es wechselhaft bleiben. 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Redaktion Ariane Löbert.
2: Ja, wir blicken noch auf Südtirols Straßen um 6:04. Sie kommen aktuell gut voran, uns liegen keine Störungsmeldungen vor. Gute und sichere Fahrt.

Viele Menschen genießen derzeit ihren Urlaub am Strand, auch an der Adria. 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

0: Wonderful Life, ein schöner Song von Black. Und es ist jetzt 6.47 Uhr, wird es gerade.
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0: Ja, vielleicht kennen Sie das, an heißen Tagen, und wir hatten viele davon in diesem Sommer, da fühlen wir uns dann plötzlich schlapp, unkonzentriert oder nicht ganz auf der Höhe und denken zunächst vielleicht gar nicht an unseren Blutdruck. Dabei kann der Sommer gerade für Menschen mit Blutdruckproblemen zur Herausforderung werden. Heute, an unserem Gesundheitstag auf Rhein-Südtirol, da dreht sich alles um den Blutdruck und auch darum, was die Hitze für unseren Blutdruck bedeutet, wer besonders aufmerksam sein sollte und welche Rolle Medikamente dabei spielen. Unsere Gesundheitsspezialistin Uli Velano hat mit der Hausärztin Astrid Massona darüber gesprochen.
2: Unser Blutdruck ist lebenswichtig. Er sorgt dafür, dass das Blut durch unseren Körper fließt und unsere Organe mit Sauerstoff und Nährstoffen versorgt werden. Im Sommer kann der Kreislauf aus dem Gleichgewicht geraten. Bei Hitze erweitern sich die Blutgefäße, der Blutdruck kann sinken und durch starkes Schwitzen und Flüssigkeitsverlust noch weiter abfallen. Schwindel, Müdigkeit oder Kreislaufprobleme können die Folge sein. In Südtirol gibt etwa jeder sechste Erwachsene zwischen 18 und 69 Jahren an, bereits die Diagnose Bluthochdruck erhalten zu haben. Was Hitze mit unserem Blutdruck macht und wer besonders aufpassen sollte, weiß die Hausärztin und Anästhesistin Doktorin Astrid Massona.
3: Bei großer Hitze sinkt unser Blutdruck prinzipiell. Einerseits, weil sich die Haut durch die große Hitze die Gefäße der Haut erweitern und sich damit praktisch die Mengen des Blutes, das unsere Adern normalerweise füllt, auf eine größere Fläche verteilt. Das ist ungefähr so, wie wenn man einen Liter Wasser nicht auf 5, sondern auf 10 Gläser zum Beispiel verteilen würde. Da ist dann in jedem weniger drin. Und andererseits kommt unser Durstgefühl oder kommen wir praktisch dem Flüssigkeitsverlust bei großer Hitze mit dem Trinken selten in angemessener Weise nach. Viele Menschen mit Bluthochdruck haben als Teil ihrer Behandlung sogenannte wassertreibende Mittel. Das heißt, dass sie mehr Flüssigkeit verlieren als die durchschnittliche Bevölkerung, was sich natürlich besonders bei großen Hitzeperioden noch mehr niederschlägt und durch einen Blutdruck Abfall zum Tragen kommt. Der Schwindel ist einfach wie bei anderen Personen auch darauf zurückzuführen, dass wir uns das Gefäßsystem wie einen Baum vorstellen müssen, bei dem die Äste in der Peripherie immer dünner werden und die dünnen Äste sind auch ganz oben, eben zum Beispiel, wo sie das Gehirn versorgen müssen. Und wenn jetzt der Blutdruck abfällt, dann fehlt natürlich da der Druck am schnellsten und das führt dann zu Schwindel und auch zu Kreislaufproblemen.
2: Unser Blutdruck reagiert sensibel auf Veränderungen im Körper. Viele Faktoren können ihn aus dem Gleichgewicht bringen. Dazu gehört auch die Hitze. Gerade Menschen mit Bluthochdruck können im Sommer deshalb plötzlich unter Schwindel, Schwäche oder Kreislaufproblemen leiden. Warum das so ist, erklärt die Südtiroler Hausärztin Doktorin Astrid Massona.
3: Es ist sehr häufig oder immer häufiger so, dass wir in den heißen Sommermonaten oder vor allem bei großen Hitzewellen die Blutdruckmedikation bei einem Teil der Patienten anpassen müssen. Das heißt zum Beispiel ein Halbieren oder wie auch immer trotzdem oder Diuretika, also wassertreibende Mittel zum Beispiel reduzieren. Trotzdem sollte das nicht etwas sein, das der Patient alleine macht, sondern nur in Rücksprache mit seinem behandelnden Arzt oder Hausarzt.
2: Im Sommer verändert sich nicht nur unser Kreislauf, auch die Wirkung von Medikamenten. Wer regelmäßig Blutdrucksenker einnimmt, sollte deshalb besonders aufmerksam sein und die Dosierung keinesfalls eigenständig verändern.
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0: Elvis Presley bei uns am Morgen mit deutlich frischeren Temperaturen heute an diesem 20. August.
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0: Christian Zelger heute mit einer Geschichte, die in der Vergangenheit anders funktioniert hat als heute, weil jemand auf ungewöhnliche Briefe damals viele individuelle und angepasste Antworten bekommen hat. Heute würde das wohl die KI erledigen mit vorgefertigten Antworten. Aber hören Sie selbst eine wirklich spannende Geschichte.
2: Das Augenzwinkern der Zukunft. Keine Idee ist so ausgefallen, abwegig oder absurd, dass nicht irgendwann ihre Zeit kommen könnte. Der deutsche Lehrer Winfried Bornemann schrieb in den 80er Jahren Unternehmen, internationalen Organisationen und prominenten Persönlichkeiten nicht ernst gemeinte, aber doch ernst formulierte Briefe und wartete ab, wie man darauf reagieren würde. Egal wie sonderbar oder verwirrend seine Fragen und Anliegen waren, er erhielt so viele Antworten, dass er diese über Jahre hinweg und sehr erfolgreich in seinen Büchern publizieren konnte. 1984 gab er sich beispielsweise als Kellner aus und erkundigte sich bei einem Elektronikunternehmen, ob es nicht einen Taschenrechner mit eigener Trinkgeldtaste im Angebot hätte. Das würde ihm viel Rechenarbeit ersparen. Die Stuttgarter Firma antwortete ihm freundlich, dass sie ein solches Gerät nicht führen würde und ließ ihn zwischen den Zeilen wissen, dass sie von dieser Idee auch nicht viel halte. Anscheinend war die Zeit dafür noch nicht reif. 4 Jahrzehnte später treffen wir immer öfter auf gleich mehrere Trinkgeldtasten, wenn man mit Karte bezahlt und nicht nur in Restaurants. Soll ich 5, 10 oder 20% geben oder doch gar nichts? Nicht alle sind von dieser Möglichkeit begeistert. Vor dem Servicepersonal sichtbar eine Entscheidung zu treffen, empfinden viele als unangenehm. Vielleicht ist das der eigentliche Clou von Bornemanns Briefen. Nicht nur Menschen reagieren erstaunlich ernst auf seltsame Vorschläge, auch die Zukunft tut es manchmal.

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1: Die Schützen haben mit Mahnfeuern gegen die Teilung des Senatswahlkreises Unterland protestiert. Ein neuerlicher Korruptionsskandal erschüttert die Ukraine. Das Wetter zunehmend unbeständig bei 24 bis 28 Grad. Am Abend haben die Schützen im Unterland gegen die geplante Änderung des Senatswahlkreises protestiert. Mehrere hundert Menschen symbolisierten auf mehr als 7 Kilometern Länge mit Fackeln und Bengalfeuern die geplante Trennlinie entlang des Ätschdamms. Dass der Wahlkreis bestehen bleibt, ist für die Schützen nicht verhandelbar, sagt Peter Frank, Bezirksmajor vom Schützenbezirk Südtiroler Unterland.
2: Für die Schützen ist das ganz wichtig, aber ich glaube nicht nur für die Schützen, sondern für die gesamte Unterlandler Dorfbevölkerung. Das Unterland ist ein sensibles Tal. Wir sind noch an der Sprachgrenze. Wir haben da mehrere Dörfer, wo gemischtsprachige Familien leben, Deutsche, Italiener. Und wenn man so einen gravierenden Einschnitt macht, dann glaube ich, kann das in Zukunft auch größere Probleme mit sich bringen.
1: Die Proteste der Schützen sollen in der kommenden Woche mit einer Veranstaltung in Neumarkt fortgesetzt werden. Heute Abend tagt der SVP-Bezirksausschuss Unterland mit Vertretern der Parteispitze in Neumarkt. Der Präsident der Privatzimmervermieter, Hannes Gasser, kritisiert fehlende Kontrollen in der Privatzimmervermietung. Das Landesgesetz von 1995 werde oft nicht eingehalten. Es regelt, wer Privatzimmer vermieten darf. Gasser zufolge sind in den vergangenen Jahren schätzungsweise 2.000 bis 3.000 Privatzimmervermieter hinzugekommen, ohne die dafür notwendige Eintragung ins Handelsregister.
3: In Südtirol haben wir da eine Eigenheit, dass ab einem gewissen Zeitpunkt sehr viele eine SUAB-Meldung gehabt haben plötzlich. Das ist eine Meldung für die touristische Vermietung, die muss man bei den Gemeinden umfragen. Und unser Landesgesetz sagt ja, okay, du musst ein Betrieb sein, um das zu dienen. Und dementsprechend ist da wahrscheinlich in der Vergangenheit halt auch das ein oder andere passiert, das nicht kontrolliert worden ist. Das sind auf dem Markt, die dienen ständig vermieten, die sind auf Plattformen, die sind auch in den Tourismusvereinen natürlich mit dabei, weil sie ja die SUAB-Meldung haben, wo sie aber am Ende des Tages nicht Betriebe sein.
1: Tourismuslandesrat Luis Weicher räumt ein, dass es bislang nicht genügend Kontrollen gegeben hat. Das soll sich ändern. Im Herbst will er ein Abkommen mit der Finanzpolizei schließen. Damit sollen die Kontrollen bei der touristischen Privatzimmervermietung verschärft und Verstöße konsequenter sanktioniert werden. Wegen Korruptionsvorwürfen werden in der Ukraine Bankenchefs und eine hochrangige Beamte entlassen. Der Skandal setzt Präsident Volodymyr Zelensky unter Druck. Silvia Franceschini.
4: Ermittlungen der ukrainischen Antikorruptionsbehörde brachten den Fall ins Rollen. Es geht um Geldwäsche in Millionenhöhe. Als Konsequenz will die Regierung nun den Aufsichtsratsvorsitzenden und den Vorstandschef einer staatlichen Bank entlassen. In den Skandal verwickelt ist auch die bisherige Vizechefin des Präsidialamtes Irina Mudra. Auch sie wurde entlassen. Der Skandal ist Wasser auf die Mühlen jener, die trotz des Krieges mit Russland Neuwahlen in der Ukraine fordern. Insbesondere der im Juli entlassene Verteidigungsminister Michailo Fedorov und seine Anhänger drängen auf Neuwahlen. Fedorov hat diese Forderung nach Bekanntwerden des Korruptionsfalles gestern bekräftigt.
1: Unterdessen hat es bei neuen russischen Angriffen auf die Ukraine mehrere Tote gegeben. In Kiew wurden bei Attacken mit ballistischen Raketen mindestens 5 Personen getötet. In mehreren Stadtteilen seien Wohnhäuser und andere Gebäude beschädigt worden. Die Fenster eines Kinderkrankenhauses seien geborsten. An mehreren Orten gab es Brände. Bei einem russischen Drohnenangriff im Norden der Ukraine starben mindestens 2 Menschen. US-Präsident Donald Trump droht dem Iran mit einer Verschärfung der Wirtschaftssanktionen. Er kündigte wörtlich Maßnahmen historischen Ausmaßes an und sprach von der verheerendsten Wirtschaftsoperation, die jemals gegen ein Land veranlasst worden sei. Trump drohte zudem mit Konsequenzen für Länder, die den Iran unterstützen. Damit dürften vor allem Staaten wie Russland, Indien und China gemeint sein, die weiterhin iranisches Öl beziehen. In Apulien ist ein 72-jähriger Bauer von zwei Rottweilern angefallen und getötet worden. Die Tiere griffen den Mann an, während er auf einem seiner Felder Feigen pflückte. Angehörige, die den Mann gesucht hatten, weil er nicht zum Essen heimkam, fanden den Leichnam neben den beiden Hunden. Die Behörden ermitteln, um den Besitzer der Tiere festzustellen. Südtirols Unternehmen klagen über Personalmangel. Über die Hälfte der ausgeschriebenen Stellen können nicht besetzt werden, teilt der Unternehmerverband mit. Besonders betroffen seien technische Berufe sowie Facharbeiterinnen und Facharbeiter. In der Metall- und Holzindustrie liege die Erfolgsquote bei der Personalsuche teilweise unter 40%. Um Einstellungen zu erleichtern, fordert der Unternehmerverband Südtirol die Schaffung von leistbarem Wohnraum, steuerliche Entlastungen und eine stärkere Förderung von Fachkräften. Im Streit um die Schließung der Merano Diskothek La Perla geht der Betreiber von einer baldigen Wiedereröffnung des Lokals aus. Amtliche Kontrollen haben die Verletzung von Brandschutzbestimmungen festgestellt. Diese können laut Betreiber innerhalb von wenigen Wochen behoben werden. Er vermutet hinter der lokalen Schließung politisches Kalkül.
5: Ich denke vor allem, dass es eine politische Angelegenheit ist und es wahrscheinlich auch darum geht, auf welcher Seite mehr Wählerstimmen sind und wahrscheinlich die Gemeinde Meran oder die derzeitige Stadtregierung vermutet, dass durch den laufenden Beschwerden der Anrainer, die teils unbegründet sind und auch widerlegt worden sind, sie einfach Wählerstimmen verlieren können. Ja.
1: Die Diskothek La Perla war erst im März eröffnet worden. Anrainer hatten sich seitdem immer wieder wegen der Lärmbelästigung beklagt. Zuletzt war die Diskothek zweimal geschlossen worden, einmal nach einer Schlägerei im Lokal, das zweite Mal, nachdem bei Kontrollen die Nichteinhaltung von Brandschutzbestimmungen festgestellt wurde. In Deutschenhofen sind am Abend bei einem Verkehrsunfall 6 Personen verletzt worden. 2 Pkw waren im Bereich der Zone Schmelzofen frontal zusammengestoßen. 2 Personen erlitten dabei mittelschwere Verletzungen, 4 weitere wurden leicht verletzt. Alle Verletzten wurden vom Weißen Kreuz ins Krankenhaus Bozen gebracht. Im Einsatz war auch die Freiwillige Feuerwehr Deutschenhofen. Von Rai Südtirol hörten Sie Nachrichten. Redaktion Silvia Franceschini und Ariane Löbert.
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6: Guten Morgen, mit den aktuellen Aussichten begrüßt Sie Günter Geier. Ja, die sind für heute und morgen ziemlich unbeständig. Mit einer südwestlichen Höhenströmung werden feuchte und labil geschichtete Luftmassen nach Südtirol geführt. Damit nehmen die Wolken zu und stellenweise sind heute bereits am Vormittag erste gewitterige Schauer möglich. Am Nachmittag ziehen aus Südwesten dann teils kräftige Regenschau und Gewitter durch. Die Höchstwerte gehen zurück und reichen von 24 bis 28 Grad. Auf den Bergen in 2000 Metern Werte um 13 Grad. Morgen Freitag geht es sehr unbeständig weiter. Die Wolken überwiegen und über den Tag verteilt kommt es immer wieder zu Regenschauern und Gewittern. Am Wochenende wird es dann etwas stabiler. Die Sonne scheint wieder häufiger und die Schauerneigung geht zurück. Dazu sommerliche Temperaturen mit Höchstwerten bis knapp 30 Grad. Jetzt noch die Messwerte von heute 7 Uhr. In Bozen 22 Grad, Meran und Auer 21, in Schlanders und Brixen 19, Sterzing und Bruneck 16, in Doblach 14, auf der Plose 9 Grad, dazu Südwestwind mit 20 km pro Stunde, am Reschen 15, am Brenner und in Lienz 17, Innsbruck 18 und in Trient 20 Grad.
7: Guten Morgen aus der Landesverkehrsmeldezentrale. Von der Brenner Autobahn und von den restlichen Hauptstraßen Südtirols wurden uns keine Störungen gemeldet. Silke Andres wünscht einen guten Start in den Donnerstag.
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8: Ich heiße Sie herzlich willkommen. Es ist 10 Minuten nach 7 heute an diesem Donnerstag, 20. August. Südtirols Unternehmen, die klagen schon seit Jahren über einen Mangel an Fachkräften. Nun scheinen die Schwierigkeiten bei der Personalsuche aber eine neue Dimension erreicht zu haben, denn mehr als die Hälfte der Stellen, die Südtirols Unternehmen ausschreiben, die bleiben unbesetzt. Woran das liegt und wie Abhilfe geschaffen werden könnte, darüber sprechen wir gleich mit dem Präsidenten des Unternehmerverbandes Südtirol, mit Alexander Rieber. Bleiben Sie gerne dran.

0: Einen guten Morgen wünschen wir Ihnen. 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Südtirols Industrieunternehmen, die schlagen Alarm. Nicht einmal die Hälfte der ausgeschriebenen Stellen kann besetzt werden. Sind die Unternehmen nicht attraktiv genug? Zahlen sie zu wenig? Sind die hohen Lebenshaltungskosten das Problem? Oder ist es der demografische Wandel? Und vor allem, was bedeutet das für Südtirol als Wirtschaftsstandort? Darüber spricht Ariane Löbert jetzt mit Alexander Rieper, dem Präsidenten des Unternehmerverbandes Südtirol.
1: Ja, schönen guten Morgen, Herr Rieper.
2: Guten Morgen, Frau Löbert.
1: Herr Rieper, vielleicht mal zu Beginn. Welche Berufe oder Berufsgruppen fehlen denn am meisten? Und gibt es vielleicht auch Industriebereiche, die besonders unter Personalmangel leiden?
2: Also wenn man sich die Statistik anschaut, dann sind in einem Drittel der Stellen, die schwer zu besetzen sind, fehlende Qualifikationen die Ursache. In zwei Drittel ist es einfach die Tatsache, dass es zu wenig Bewerberinnen und Bewerber gibt. Dementsprechend sprechen wir eigentlich in der Zwischenzeit nicht mehr nur von einem Fachkräftemangel, sondern von einem branchenübergreifenden Arbeitskräftemangel. Das betrifft natürlich, es wird komplizierter, wenn man Leute mit guter Ausbildung braucht. Das können Linienführer sein, Mechaniker, Lkw-Fahrer, aber genauso in der Pflege, in der Bildung und in der öffentlichen Verwaltung, denke ich, ist es sehr, sehr schwierig geworden, die geeigneten Mitarbeiterinnen und Mitarbeiter zu finden.
1: Was sind jetzt die Hauptgründe? Wir haben es ja schon mal angedeutet, Abwanderung, demografischer Wandel, Lebenshaltungskosten, was sehen Sie da?
2: Es ist wie üblich ein Mix aus allem. Der demografische Wandel bringt es mit sich, dass in den nächsten 10, 15 Jahren über 30.000 Arbeitskräfte in Südtirol fehlen werden. Einfach dadurch, dass Leute in den Ruhestand gehen. Dementsprechend begrüßen wir die Initiative, dass für rüstige Pensionistinnen und Pensionisten günstige Bedingungen geschaffen werden sollen, damit sie ihr Arbeitsleben, sofern sie das wünschen, etwas verlängern können. Das hilft uns in den Unternehmen sehr.
1: Nun wird
2: natürlich
1: man da
2: müssen wir Südtirol...
1: Ja? Entschuldigung, ja. Na, sagen Sie ruhig weiter.
2: Natürlich müssen wir schauen, dass Südtirol bekannt wird dafür, ein schöner Ort, nicht nur zum Urlauben, sondern zum Leben sein. Wir müssen Südtirol als Arbeitgeberland positionieren und da gehört dann vieles dazu. Also wie schon eben angesprochen, die jungen Menschen müssen leistbares Wohnen vorfinden. Wir Unternehmen müssen zeigen, wie gut die Jobs sind, die wir haben. Das müssen wir als Verband unterstützen, zu kommunizieren. Über 90% unserer Jobs sind unbefristet. Sie sind überdurchschnittlich gut bezahlt. Also wir müssen einfach zeigen, wie gute Arbeitsbedingungen es in Südtirol geben kann. Da hoffen wir natürlich auch, dass die Politik uns unterstützen kann. Das wurde eh schon angekündigt im 11-Milliarden-Haushalt.
1: Lassen Sie mich da mal kurz mal kurz reingehen. Zu den politischen Maßnahmen kommen wir gerne auch noch. Aber eben, Sie haben ja gesagt, irgendwie Südtirol ist ein attraktiver Arbeitgeber oder Südtirols Unternehmen. Ist das tatsächlich so? Weil in den meisten Fällen verdient man ja draußen, also in Österreich, Deutschland, Schweiz, doch tatsächlich mehr. Also wie können die Südtiroler Arbeitgeber da dagegen halten?
2: Also wir sind im nationalen Vergleich ganz, ganz weit vorne. Wir zahlen im provinziellen Vergleich, also innerhalb Südtirols, 30-40% mehr als der Durchschnitt. Wenn man ganz sauber zu Ende rechnet, und wir haben das mit Mitgliedsunternehmen gemacht, gleiche Qualifikation, gleicher Job, schaut es im ersten Augenblick aus, als wäre der Bruttolohn zum Beispiel in Deutschland deutlich höher. Allerdings werden die Pensionssysteme, die Beiträge und so weiter vollkommen anders berechnet. Das ist sehr kompliziert zu berechnen. Am Ende des Tages ist es aber relativ ähnlich. Was dann drückt, sind definitiv die Lebenshaltungskosten. Und deswegen ist leistbares Wohnen, dass das Wohnen nicht mehr als einen bestimmten Prozentsatz vom Familienbudget einnimmt, das ist sehr, sehr wichtig. Dass wir da ein Gleichgewicht herstellen können, dann kann man in Südtirol mit den Gehältern, die hier gezahlt werden, und das Gehaltsniveau bestimmt ja nicht das Unternehmen alleine, sondern das bestimmt irgendwie das gesamte Marktgeschehen. Wenn meine Produkte wettbewerbsfähig sein sollen, muss ich ein gewisses Verhältnis der Personalkosten einhalten können. Sonst leiden meine Produkte, damit das ganze Unternehmen, und dadurch entsteht nicht Beschäftigung. Mhm.
1: Sie haben eben das leistbare Wohnen angesprochen. Die Lebenshaltungskosten insgesamt sind in Südtirol natürlich sehr hoch. Da haben Sie eher weniger Einfluss drauf. Aber zum Beispiel Arbeitnehmerwohnungen, Mitarbeiterwohnungen, wäre sowas eine denkbare Richtung?
2: Also Gewisse Unternehmen bieten ihren Mitarbeiterinnen und Mitarbeitern günstigen Wohnraum an. Beim Wohnen in den Gewerbegebieten muss man sehr vorsichtig sein. Wohnen und Arbeiten in einer Zone, man denke an einen rückwärts rangierenden LKW und spielende Kinder, ist nicht kompatibel. Diese Wohnungen in den Gewerbegebieten können eine Starthilfe sein, wie es zum Beispiel auch ein Welcome-Center sein kann, das wir dringend brauchen, damit sich eben Leute schneller zurechtfinden. Diese Wohnungen für die ersten Monate in den Gewerbegebieten, da wurden ja die Bestimmungen dafür jetzt erst angepasst, sind sicher wichtig, dass jemand, der neu nach Südtirol kommt, eben schnell was zum Wohnen findet. Und auch über Welcome Center schnell Hilfe bekommt bei allen bürokratischen Wegen, um sich schnell zu integrieren, um sich wohlzufühlen. Das gilt für unsere jungen Leute, genauso für Menschen, die von außerhalb nach Südtirol kommen, um eben die Arbeit, die da ist. Und Arbeit ist ja was Tolles. Also wir können Arbeit anbieten und wir können tolle Arbeitsplätze anbieten, wir können qualifizierte Arbeitsplätze anbieten. Und das müssen wir einfach kommunizieren, damit eben wir als Arbeitgeberland attraktiv erscheinen für unsere Jugend, aber genauso für Menschen aus dem Ausland, die gerne zu uns kommen würden, um hier zu leben und sich zu integrieren.
1: Sie haben Welcome Center angesprochen und eben, dass man im Ausland auch mehr Arbeitskräfte anwerben sollte, müsste. Sind Sie da zum Beispiel auch in Zusammenarbeit mit der IDM?
2: Auf jeden Fall, also die IDM ist ja eine Exzellenz im Marketing, im Destinationsmarketing. Und vereinfacht gesagt, wenn man einen Gast für Südtirol begeistern kann, zum Urlaub machen, sollte es uns auch gelingen, Menschen für Südtirol zu begeistern, um dort zu arbeiten und zu leben, wo andere Urlaub machen. Und da kann die IDM uns unterstützen und dazu gibt es eben auch schon ein entsprechendes Programm.
1: Ein anderes Thema, das Sie auch angesprochen haben, ist die Frauenbeschäftigungsquote. Die sollte erhöht werden. Da geht es ja viel um die Vereinbarkeit von Familie und Beruf, Teilzeit, zum Beispiel Betriebskindergärten auch, flexible Arbeitsmodelle, Homeoffice. Wie fortschrittlich ist da Südtirol?
2: Also die meisten Unternehmen versuchen im Rahmen ihrer Möglichkeiten das zu bieten, was die jungen Familien brauchen, um eben Familie und Beruf oder auch Pflege und Beruf, weil auch ganz viel Pflegetätigkeit bleibt bei den Frauen hängen und da einen Hut zu bekommen. Nicht jeder Betrieb ist groß genug, um eine Betriebskita oder einen Kindergarten zu machen. Gewisse Betriebe machen das, aber hier ist natürlich schon die öffentliche Hand gefordert, die richtigen Infrastrukturen zu schaffen. Die Frauen sind, wie Sie sagen, ein enormes Potenzial. Gerade diese Pflege- und Betreuungstätigkeit hängen oft an den Frauen. Und wenn wir es schaffen, dass mehr Frauen in Vollzeitarbeit gehen können, können wir einen Teil dieser fehlenden über 30.000 Arbeitskräfte dadurch kompensieren, dass wir mehr Frauen ermöglichen, Vollzeit zu arbeiten, wenn sie das möchten.
1: 30.000 Arbeitskräfte, das ist ja tatsächlich eine enorme Zahl. Wie wirkt sich dieser Personalmangel eigentlich auf die Produktivität der Unternehmen aus, auf Südtirols Wirtschaftskraft insgesamt?
2: Also, wenn wir es nicht schaffen, die Arbeit erledigt zu bekommen, wirkt es sich negativ aus. Im Moment schaffen wir das. Gerade in unseren Unternehmen ist die Wertschöpfung pro Mitarbeiterin, pro Mitarbeiter sehr hoch. Das heißt, durch sehr hochqualifizierte Tätigkeiten wird viel Wert geschaffen und das ist damit ein Vorteil. Natürlich wird uns die KI, die Automation weiterhelfen, wiederholende, sehr einfache, wenig, wie soll ich sagen, fordernde Arbeiten zu ersetzen. Aber wir müssen daran arbeiten, dass wir eben die hochqualifizierten, wirklich guten Arbeitskräfte mit guten Mitarbeiterinnen und Mitarbeitern besetzen können. Ansonsten wird die Wirtschaftsleistung Südtirols darunter leiden.
1: Vielleicht noch ganz kurz zur Politik. Mit der sind Sie auch im Gespräch, nehme ich an. Gibt es da irgendwie, ja,
2: Ja,
1: Zusagen?
2: wir tauschen uns mit der Politik regelmäßig aus und wir begrüßen es eben auf jeden Fall, dass im Rekordlandeshaushalt von 11 Milliarden höchstwahrscheinlich Platz gefunden wird, um eine IRPEF-Senkung zu machen. Das heißt, es bleibt dann mehr brutto vom Netto. Das ist dann auf der anderen Seite, dass den Mitarbeiterinnen und Mitarbeitern mehr von ihrem Gehalt übrig bleibt, damit sie eben die Lebenshaltungskosten sich in Südtirol leisten können. Auch für eine Senkung der IRAP sollte in diesem Haushalt Platz sein, weil auch da werden die Unternehmen dabei unterstützt, dann auf sehr unkomplizierte Art und Weise, ohne viel Bürokratie, einfach durch leichte Steuersenkungen in gewissen Bereichen, dass eben bei den Mitarbeiterinnen und Mitarbeitern mehr Brutto vom Netto übrig bleibt und Unternehmen nicht dafür Abgaben zahlen müssen, dass sie Mitarbeiterinnen und Mitarbeiter anstellen.
1: Dann drücken wir die Daumen, dass die Unternehmen in Zukunft das Personal finden, was sie brauchen. Herzlichen Dank für das Gespräch, Herr Rieper.
2: Danke auch, auf Wiederhören.
0: Ja, Alexander Rieper, der Präsident des Unternehmerverbandes, sagt also, inzwischen spricht man von einem branchenübergreifenden Arbeitskräftemangel, nicht nur von einem Fachkräftemangel. Und auf die Frage, ob die Löhne in Deutschland, Österreich nicht höher seien, meint er doch recht ähnlich wie bei uns. Das sei einfach die Berechnung zwischen Bruttoeinkommen und Personal und Pensionsabzügen. Das sei sehr kompliziert. Aber er betont vor allem die Lebenshaltungskosten, die sehr hoch in Südtirol sind. Bei uns geht's weiter mit Pink. 5 Minuten vor 7:30 Uhr. 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
2: Südtirol muss sich laut Unternehmerverband verstärkt als lebenswerter Standort in der Arbeitswelt positionieren. Ein neuerlicher Korruptionsskandal erschüttert die Ukraine. Das Wetter unbeständig und kühler bei 24 bis 28 Grad. Südtirol muss sich dringend als attraktiver Arbeitnehmerstandort positionieren und gleichzeitig leistbaren Wohnraum für junge Menschen schaffen. Das fordert der Präsident des Unternehmerverbandes Alexander Rieper im Morgengespräch auf Rai Südtirol. Hintergrund ist der branchenübergreifende Fachkräftemangel. Die Löhne würden Berechnungen zufolge im Ausland nicht höher sein, jedoch seien die Lebenshaltungskosten in Südtirol viel höher. Der Präsident der Privatzimmervermieter, Hannes Gasser, kritisiert, dass das Landesgesetz von 1995 nicht ausreichend eingehalten werde. Es regelt, wer Privatzimmer vermieten darf. Gasser zufolge sind in den vergangenen Jahren schätzungsweise 2.000 bis 3.000 Privatzimmervermieter hinzugekommen, ohne die dafür notwendige Eintragung ins Handelsregister. Tourismuslandesrat Louis Weicher räumt ein, dass es bislang nicht genügend Kontrollen gegeben hat. Das soll sich ändern. Im Herbst will er ein Abkommen mit der Finanzpolizei schließen. In Deutschnofen sind am Abend bei einem Verkehrsunfall 6 Personen verletzt worden. 2 Pkw waren im Bereich der Zone Schmelzofen frontal zusammengestoßen. 2 Personen erlitten dabei mittelschwere Verletzungen. 4 weitere wurden leicht verletzt. Alle Verletzten wurden vom Weißen Kreuz ins Krankenhaus Bozen gebracht. Im Einsatz war auch die Freiwillige Feuerwehr Deutschnofen. Nach Ermittlungen der ukrainischen Antikorruptionsbehörden entlässt die Regierung in Kiew den Aufsichtsratsvorsitzenden und den Vorstandschef einer staatlichen Bank. Ihnen wird Geldwäsche in Millionenhöhe vorgeworfen. In den Skandal verwickelt ist auch die bisherige Vizechefin des Präsidialamtes Irina Mudra. Auch sie wurde entlassen. Präsident Zelensky steht zusätzlich wegen der Forderung nach Neuwahlen unter Druck. Der im Juli entlassene Verteidigungsminister Michailo Fedorov und seine Anhänger drängen unter anderem wegen der Korruptionsskandale auf einen Urnengang. Unterdessen hat es bei neuen russischen Angriffen auf die Ukraine mehrere Tote gegeben. In Kiew wurden bei Attacken mit ballistischen Raketen mindestens 5 Personen getötet. In mehreren Stadtteilen seien Wohnhäuser und andere Gebäude beschädigt worden. Die Fenster eines Kinderkrankenhauses seien geborsten. An mehreren Orten gab es Brände. Bei einem russischen Drohnenangriff im Norden der Ukraine starben mindestens 2 Menschen. US-Präsident Donald Trump droht dem Iran mit einer Verschärfung der Wirtschaftssanktionen. Er kündigte wörtlich Maßnahmen historischen Ausmaßes an und sprach von der verheerendsten Wirtschaftsoperation, die jemals gegen ein Land veranlasst worden sei. Trump drohte zudem mit Konsequenzen für Länder, die den Iran unterstützen. Damit dürften vor allem Staaten wie Russland, Indien und China gemeint sein, die weiterhin iranisches Öl beziehen. Das Wetter. Heute erreichen feuchte und labil geschichtete Luftmassen Südtirol. Die Wolken nehmen zu und bereits am Vormittag sind erste gewitterige Schauer möglich, die im Tagesverlauf stärker werden. Die Höchstwerte gehen zurück und erreichen 24 bis 28 Grad. Auch am morgigen Freitag wird es wechselhaft bleiben. 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Redaktion Ariane Löbert.
3: Guten Morgen aus der Landesverkehrsmeldezentrale. Von der Brenner Autobahn und von den restlichen Hauptstraßen Südtirols wurden uns keine Störungen gemeldet. Silke Andres wünscht einen guten Start in den Donnerstag.

0: bei uns auf Freisüdtirol im Frühstücksradio. Da bleiben Sie informiert. Wir blicken jetzt in ein Land, wo man sich fragt, kann man in einem Land, das sich im Kriegszustand befindet, wählen oder nicht? Ja, die Frage beschäftigt zurzeit die Ukraine. Nach einer Serie von Korruptionsskandalen werden Stimmen laut, die einen Urnengang fordern. Angeführt werden sie vom erst vor einem Monat entlassenen Verteidigungsminister Michailo Fedorov, berichtet die ARD-Korrespondent Florian Kellermann aus Kiew.
1: Michailo Fedorov gehörte 7 Jahre der ukrainischen Regierung an, also zum engsten Kreis um Präsident Volodymyr Zelensky. Mit der Videobotschaft, die er veröffentlichte, stellte er sich nun sehr deutlich gegen das Staatsoberhaupt. Fedorov sagte: Die Ukraine kann gleichzeitig einen Krieg kämpfen und eine Demokratie bleiben. Wahlen sind nicht einfach nur ein Stimmzettel. Sie sind der Moment, wo die Staatsmacht zum Bürger kommt und sagt, das und das haben wir gemacht. Jetzt entscheidet ihr, ob ihr uns noch vertraut. Vorher hatte Fedorov eigentlich schon klargemacht, die Ukrainerinnen und Ukrainer haben seiner Ansicht nach das Vertrauen in Zelensky verloren. Dafür machte er vor allem Korruption bis in die Staatsspitze hinein verantwortlich, allerdings ohne Namen zu nennen. Wahlen während des Kriegs zu fordern, das galt in der Ukraine lange als politisches Tabu und wurde vielfach als Versuch gesehen, das Land zu destabilisieren. Dementsprechend irritiert die Reaktion vieler Beobachter, auch von dezidierten Zelensky-Kritikern wie dem Publizisten Vitali Portnikov. Natürlich sind Wahlen in einem demokratischen Staat nötig. Und natürlich hat Fedorov recht, wenn er sagt, dass nicht Putin darüber entscheiden kann, ob es in der Ukraine Wahlen gibt oder nicht. Aber in Wahrheit entscheidet ja nicht Putin, sondern der Krieg, genauer der Kriegszustand. Die geltenden Gesetze machten Wahlen im Kriegszustand unmöglich, so Portnikov. Andere kritisierten auch, dass weder ein regulärer Wahlkampf noch eine Stimmabgabe möglich sind, solange Russland die Ukraine täglich mit Raketen und Drohnen beschießt. So sehen es auch Ukrainerinnen und Ukrainer, die Fedorov als mit Stimmabgabe möglich sind, solange Russland die Ukraine täglich mit Raketen und Drohnen beschießt. So sehen es auch Ukrainerinnen und Ukrainer, die Fedorov als Minister gut fanden.

0: Nein, würden einfach nicht gehen.
1: Den Gedanken, die Wahlen im Internet abzuhalten, spricht Fedorow zwar nicht aus, er liegt aber nahe angesichts seiner Expertise in Sachen Digitalisierung. Trotz aller Kritik, Fedorow hat eine Debatte angestoßen, die die Ukraine so schnell nicht los wird. Seine Bekannten diskutierten jetzt genau darüber, sagt Michailo Ohorodnikow, 41 Jahre alt und IT-Spezialist, der vor 7 Jahren Selenskyj gewählt hat. Täglich geht er nun zu den Demonstrationen für Fedorow. Viele dachten, ich auch, das ist nicht die Zeit für Wahlen. Sie könnten die Gesellschaft erschüttern, dem Feind in die Hände spielen. Aber wir haben das besprochen und jetzt denke ich anders. Wegen der Korruptionsfälle, die öffentlich geworden sind und weil die Staatsmacht die Meinung der Gesellschaft ignoriert. Deshalb müsse über Wahlen zumindest nachgedacht werden, sagt Michailo. Sie könnten zum Beispiel erst einmal auf kommunaler Ebene in Gemeinden weit weg von der Front beginnen. Wenn es jetzt in der Ukraine Präsidentschaftswahlen gäbe, dann hätte der Ex-Verteidigungsminister Fedorow jedenfalls gute Chancen. Umfragen zeigen, ihm vertraut mehr als die Hälfte der Menschen, deutlich mehr als Präsident Selenskyj. Kritiker von Fedorow meinen, genau deshalb trete er für Wahlen im Krieg ein.
2: Ja, die Debatte über Wahlen im Krieg ist in der Ukraine also voll im Gange, auch wenn die Städte des Landes, wie vergangene Nacht wieder, regelmäßig von russischen Drohnen und Raketen angegriffen werden.

0: Wünsche ich Ihnen, es ist 7:45. Wir kommen zum Pressespiegel und da bleiben wir beim Thema, wie soeben auch gehört. Wir blicken also noch einmal in die Ukraine, denn das ist Thema heute auch in der Presse. In der Ukraine, wo seit Februar 2022 ein Krieg Tausende von Menschenleben gefordert hat und ein Ende nicht sichtbar ist in Kriegszeiten, so sieht es die Verfassung der Ukraine vor, können keine regulären Wahlen durchgeführt werden. Aber der Druck auf Präsident Zelensky, der steigt. Stefan Nicolini.
1: Ja, guten Morgen. Genau, denn der frühere Verteidigungsminister Mikhailo Fedorov, man hört beide Betonungen, fordert diese. Wir lesen das heute in der Frankfurter Allgemeinen Zeitung. Russland dürfe nicht durch die Fortsetzung des Kriegs in die Lage gebracht werden, Ukrainer noch über Jahre an der Abstimmung zu hindern. Das argumentierte er in einem Video, das er am Dienstagabend auf YouTube veröffentlichte. Demokratie sei kein Luxusgut in Friedenszeiten, sondern ein Teil dessen, wofür wir heute kämpfen.
0: Mikhail Fedorov drängt also auf Wahlen. Warum eigentlich?
1: Ja, vielleicht, weil er selbst Präsident werden will, vielleicht, weil er sich politisch eben positionieren möchte. Es gibt auch Demonstranten, und für die Demonstranten verkörpert er, wir lesen das in der FAZ, Innovation und Fortschritt. Die Kundgebungen richten sich sowohl gegen Fedorovs Entlassung als auch gegen Armeechef

0: Sirski, den viele als Widersacher sehen. Die Süddeutsche schreibt dazu, Selenskyj hat sich bisher nicht geäußert, der innenpolitische Druck auf ihn steigt, auch aus einem anderen Grund. Am Mittwoch wurde bekannt, dass die Antikorruptionsbehörden wegen Geldwäsche Razzien bei Abgeordneten und Beratern des Präsidenten vorgenommen haben. Also die Korruption in der Ukraine ist groß.
1: Ja, und ein zweiter Konflikt, der nicht nur die Spritpreise erhöht hier bei uns, das ist jener zwischen den USA und dem Iran. Nun hat der Iran ja damit gedroht, auch US-Militärbasen in Europa anzugreifen.
0: Ja, genau. Die Gefahr besteht wirklich, das meint auch die Repubblica. Die italienische Presse schaut genau hin, denn Italien könnte auch ein strategisches Ziel werden, das meint die Zeitung. Aber die Experten beschwichtigen. General Camporini meint etwa in der Repubblica im Interview, der Iran hat heute so nicht die Fähigkeit, europäische Ziele anzugreifen, aber es könnte zu terroristischen Aktionen kommen, auf die man auch vorbereitet sein muss. Es gibt allerdings andere Gefahren, und zwar die Gefahren im Internet. Die digitale Vernetzung bringt das mit sich und damit kommen wir nach Südtirol, und zwar zur Dolomiten. Ob Datenklau, lahmgelegte IT-Systeme oder Lösegeldforderungen oder Phishing-Versuche. Die Cyberkriminalität macht auch vor Südtirol nicht Halt. Man denke nur an den Hackerangriff im Frühjahr auf den Zivilschutz. Und erst vor wenigen Wochen warnte der Sanitätsbetrieb vor kriminellen Phishing-Mails, mit denen Bürger aufgefordert werden, das Gesundheitskartel zu erneuern. Was bedeutet das alles für den Schutz und für die Landesregierung? Sicherheitslandesrätin Uli Meier meint, das Land nimmt diesen Kampf auf und das bedeutet unter anderem laufende Aktualisierung der Systeme, der digitalen Systeme. Nicht nur die Nachrichten sind fake, auch die Bilder. Was macht die KI mit uns? Titelgeschichte heute in der FF. Man sieht Landeshauptmann Maniago in seinen besten Zeiten hier auf einer Wiese. Wahrscheinlich ist es die Salzer Alm, im Hintergrund sieht man Berge, aber es ist alles KI-generiert. Er steht auf zwei Beinen und damit ist es KI, denn er war ja ein Kriegsveteran und hatte nur ein Bein mit seinem Stock und umrahmt von Edelweiß und Enzian. Ist das echt? Fragezeichen. Können wir unseren Augen noch trauen, wie uns die künstliche Intelligenz hinters Licht führt? Auch ein Interview mit dem Spiegel-Bestseller-Autor Daniel Wolf, der eben bei Kindern warnt. Viele Eltern ist nicht bewusst, dass ihre Kinder in den Kanälen von WhatsApp praktisch auch grenzenlos YouTube-Videos schauen können. In den USA, führt Wolf aus, gab es Todesfälle, denn die KI hatte ihren Kindern empfohlen, sich das Leben zu nehmen, weil ihre Probleme unlösbar seien und ihnen sogar erklärt, wie sie es tun könnten, inklusive Anleitung. Das ist kaum vorstellbar und zutiefst erschütternd. Um gutes Image bemüht, unter anderem auch um gute Kontakte zu Influencern, das ist die Landesgesellschaft IDM. Generaldirektor Erwin Hinteregger verlässt nach 7 Jahren den Betrieb, der gut aufgestellt ist, so meint er im ausführlichen Interview heute in der FF. Und er meint auch bei den Hotspots, da hat er auch eine Meinung, führt kein Weg drumherum. Anmeldung, Reservierung und klare Limits. Wir haben Grenzen, die man akzeptieren muss. Südtirol ist klein. Viele Täler haben nur eine Zufahrtsstraße. Deshalb machen wir seit vier Jahren keine Sommerwerbung. Als einzige Region weit und breit. Und wir sind die einzigen, die seit Jahren eine nachhaltige Anreise pushen mit der Deutschen Bahn, Trenitalia und der ÖBB.
1: Kommen wir, Stefan, zu einem Thema, das die Gemüter im Unterland seit Tagen erhitzt. Also man könnte auch sagen, bleiben wir beim Thema, die geplante Teilung des Senatswahlkreises, das die SVP mit Fratelli d'Italia ausverhandelt hat. Nun waren die Schützen wieder aktiv.
0: Ja, die Schützen sind wieder aktiv. Das wird auf der Dolomiten-Titelseite zeigt, die lange Kette. Die Schützen mit ihren Fackeln in der Nacht durch das Unterland am Edstamm entlang gebildet haben. Damit wollen sie zeigen, also zwischen den beiden Talseiten gibt es keine Grenze. Der Süden des Landes, es gibt keine derartige Trennung, auch keine politische. Eine Petition, Flugblattaktionen und Fackelprotest erhöhen den Druck auf die SVP, meint die Dolomiten. Das Unterland brennt, schreibt Barbara Varesco heute in ihrem Artikel Aber doch SVP-Chef Dieter Steger fehlt ein Feuerlöscher. Sein Angebot, alles zu tun, damit das Unterland über einen anderen Wahlkreis in Rom vertreten ist, schießt die SVP-Unterland in den Wind. Beim Bürger entstand der Eindruck, das Unterland sei bei einem Kuhhandel verschachert worden. Und heute meldet sich auch Thomas Wiedmann zu Wort, der ehemalige Parteisekretär der SVP und heute ein Mann, Mandatar eben im Landtag. Die neue Grenzziehung des Wahlkreises im Südtiroler Unterland ist eine klare Schwächung sowie Aushöhlung des autonomistischen Urgedankens. Und das ist nicht gut, meint er in der neuen Südtiroler Tageszeitung. Dort gibt es auch Kritik an der Politik, und zwar mit dem neuen Wahlgesetz wird ein wichtiger Passus gestrichen. Die Frauenquote bei Parlamentswahlen wurde abgeschafft. Diesen Umstand habe aber die Frauenchefin der SVP, Renate Gebhardt, über Monate nicht bemerkt. Peinlich, meint Christoph Franceschini. Um Gewalt gegen Frauen geht es im Alto Adige heute auf der Titelseite, der den Questor Giuseppe Ferrari interviewt. 300 Fälle von Gewalt, Stalking in einem Jahr, sein Südtirol zu verzeichnen, seit er im Amt ist. Und er rät allen Frauen sofort, eine Verwarnung einzufordern, also eine Verwarnung beziehungsweise vor Gericht beziehungsweise bei der Polizei. Ein erfolgreiches Instrument der Prävention, meint der Questor.
1: In wenigen Wochen öffnen ja die Schulen wieder ihre Tore. Die noch offene Frage ist hier, gehen die Proteste der Lehrerschaft weiter?
0: Ja, genau. Diese Frage stellt auch die Dolomiten heute. Und die Lehrerproteste sind nicht ganz vom Tisch, meint Andrea Berger, die sich da sehr stark in der Aktionsgruppe Qualitätsmarke Bildung Südtirol eingesetzt hat und einsetzt. Sie meint, manche Maßnahmen seien durchaus nicht nur aus Protest aufrechtzuerhalten, sondern einfach, weil es gut für die Schule sei.
1: Mhm. Ja, vielen Dank, Stefan Nicolini, als ein bunter Pressespiegel, eine große Vielfalt an Themen heute im Pressewald. Da bringen wir heute im Radio noch zusätzlich eine Konstante rein, denn wir widmen den Tag im Radio heute einem Thema, das uns alle betrifft, Gesundheitstag heute wieder. Ein Thema, das uns alle betrifft, ob wir wollen oder nicht, und zwar der Blutdruck. Und schon um 7:45, da wird es konkret bei uns, da ist ein Arzt bei uns im Studio zu Gast und wird Fragen beantworten von mir. Ich freue mich auf ihn und ich freue mich auch, wenn Sie weiter dranbleiben. Bei uns geht es jetzt weiter mit Musik von Eddie Cochran.

0: 7.56 Uhr, Hannes Hölzl jetzt mit Terminvorschlägen.
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2: Südtirol im Sommer. Die Touristuns die ganze Zeit und wir Einheimischen, naja, wer nicht gerade Arbeitsturnus hat, der oder die darf es auch. Aperitif trinken, die Lieblingsbeschäftigung hier bei uns. Und das heißt nicht nur orange-rot schimmernde Alkoholiker zu sich zu nehmen, Aperitivo kann auch Kulturgenuss bedeuten. Und dazu muss man heute noch nicht mal unbedingt in der Hauptstadt sein. Also man kann in der Hauptstadt sein, in der Laurinbar in Bozen gibt es einen Aperitivo Lungo 6 to 9, also von 6 bis 9 Uhr, mit den unverwechselbaren Rhythmen von New Orleans mit der Band MP and Black Weather. Einen anderen Aperitivo gibt es oben beim Stanglerhof auf dem Schlernhochplateau in St. Konstanzen. Da ist es wie immer, um 18 Uhr kann man kommen und den ersten Aperitif genießen. Ab 19.30 Uhr wird gutes Essen serviert, liebevoll handgemacht. Dazu heute der Film gezeigt, My Boyfriend El Fascista. Und der dritte Aperitif-Kulturtermin betrifft Kurtatsch. Wine, Food and Sunset Vibes. Der Aperitivo Panoramico ist zurück und heute gibt es dort Essen von Alma 9, orientalisch angehauchten Aperitif, Weine, natürlich die Kurtatscher Rot- und Weißweine und die Music Selection von DJ Kevin Brook. Aber neben dem Aperitif-Dreierpack haben wir auch ein hochkulturelles Dreierpack mit Klassik, nämlich in Bozen Arkadi Volodos, einen ganz außergewöhnlichen Pianisten. Er entzieht sich bewusst jeder virtuosen Schablone und versteht das Klavier nicht als Instrument der Selbstdarstellung, sondern als Medium tiefster musikalischer Innenschau. Konzerthaus Bozen, 20 Uhr. In Sechsten lädt das Trio Halma herzlich zu einem feinen Sommerkonzert im Haus Sechsten ein. Das Trio Halma, das sind Hannes Tschurtschenthaler, Magdalena Hintner und Alessandra Garavello. Beginn 21 Uhr. Eintritt mit freiwilliger Spende. In Meran ist beim Südtirol-Festival Merano Meran das Kammerorchester Basel zu Gast heute. Unter der Leitung der israelischen Perkussionistin und Dirigentin Bar Avni und am Klavier ist Fazil Say, der kommt aus der Türkei und ist auch Komponist, nicht nur Pianist. Ein Stück von ihm wird gespielt, Jürgen Kösk. Dazu gibt es noch Mozart, Haydn, Beethoven und Schostakowitsch. Kursaal 20.30 Uhr. Aber was wirklich ausgefallen ist auf die Ohren, das bekommt man weder beim Klassik-Dreierpack noch beim Aperitif-Dreierpack, sondern bei den Listening Sessions Orei. Das sind ganz besondere Hörabende in der Bar des Hotel Aurora. Jeden Donnerstag übernehmen dort Thomas Trapazzon und Alessandro Capelli die Turntables, also die Plattenspieler der Listening Bar, der Hörbar. Das sind zwei ganz ausgefuchste Klangexperten. Sie betreiben in Meran auch den Plattenladen Piano Piano. Es gibt hier keine festgelegte Richtung. Wir wissen nicht, ob wir Jazz hören werden oder Disco oder Ambient oder zeitlose Klassiker. Vielleicht hören wir alles an diesem Abend. Ein Abend für offene Ohren, gute Drinks und lange Übergänge. Aurora Listening Bar auf der Passapromenade heute ab 19 Uhr. Eintritt kostenlos.
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4: Südtirol muss sich laut Unternehmerverband verstärkt als lebenswerter Standort in der Arbeitswelt positionieren. Ein neuerlicher Korruptionsskandal erschüttert die Ukraine. Das Wetter unbeständig und kühler bei 24 bis 28 Grad. Südtirol muss sich laut dem Präsidenten des Unternehmerverbandes Alexander Rieper dringend als attraktiver Arbeitsstandort positionieren und leistbaren Wohnraum für junge Menschen schaffen. Nur so könne es gelingen, den zunehmenden Arbeitskräftemangel abzufedern, sagte Rieper im Morgengespräch auf Rai Südtirol. In den kommenden 15 Jahren werden in Südtirol mehr als 30.000 Arbeitskräfte fehlen. Rieper fordert deshalb auch die Unternehmen selbst zum Handeln auf.
5: Natürlich müssen wir schauen, dass Südtirol bekannt wird dafür, ein schöner Ort nicht nur zum Urlauben, sondern zum Leben sein. Wir müssen Südtirol als Arbeitgeberland positionieren. Die jungen Menschen müssen leistbares Wohnen vorfinden. Wir Unternehmen müssen zeigen, wie gut die Jobs sind, die wir haben. Das müssen wir als Verband unterstützen, zu kommunizieren. Wir müssen einfach zeigen, wie gute Arbeitsbedingungen es in Südtirol geben kann.
4: Rieper sieht dabei auch die Politik in der Pflicht. Er begrüßt die geplante IRPEF-Senkung, damit würde Beschäftigten mehr netto vom Brutto bleiben. Auch eine Senkung der regionalen Unternehmenssteuer IRAP sei aus Sicht des Unternehmerverbandes wichtig. Gleichzeitig setzt Rieper auf mehr Frauen in Vollzeit und darauf, Arbeitskräfte gezielt im Ausland anzuwerben. Am Abend haben die Schützen im Unterland gegen die geplante Änderung des Senatswahlkreises protestiert. Mehrere hundert Menschen symbolisierten auf mehr als 7 Kilometern Länge mit Fackeln und Bengalfeuern die geplante Trennlinie entlang des Ätschdamms. Dass der Wahlkreis bestehen bleibt, ist für die Schützen nicht verhandelbar, sagt Peter Frank, Bezirksmajor vom Schützenbezirk Südtiroler Unterland.
6: Für die Schützen ist das ganz wichtig, aber ich glaube nicht nur für die Schützen, sondern für die gesamte Unterlandler Dorfbevölkerung. Das Unterland ist ein sensibles Tal. Wir sind neu an der Sprachgrenze. Wir haben hier mehrere Dörfer, wo gemischtsprachige Familien leben, Deutsche, Italiener. Und wenn man so einen gravierenden Einschnitt macht, dann glaube ich, kann das in Zukunft auch größere Probleme mit sich bringen.
4: Die Proteste der Schützen sollen in der kommenden Woche mit einer Veranstaltung in Neumarkt fortgesetzt werden. Heute Abend tagt der SVP-Bezirksausschuss Unterland mit Vertretern der Parteispitze in Neumarkt. Wegen Korruptionsvorwürfen werden in der Ukraine Bankenchefs und eine hochrangige Beamte entlassen. Der Skandal setzt Präsident Volodymyr Zelensky unter Druck. Silvia Franceschini.
7: Ermittlungen der ukrainischen Antikorruptionsbehörde brachten den Fall ins Rollen. Es geht um Geldwäsche in Millionenhöhe. Als Konsequenz will die Regierung nun den Aufsichtsratsvorsitzenden und den Vorstandschef einer staatlichen Bank entlassen. In den Skandal verwickelt ist auch die bisherige Vizechefin des Präsidialamtes Irina Mudra. Auch sie wurde entlassen. Der Skandal ist Wasser auf die Mühlen jener, die trotz des Krieges mit Russland Neuwahlen in der Ukraine fordern. Insbesondere der im Juli entlassene Verteidigungsminister Michailo Fedorov und seine Anhänger drängen auf Neuwahlen. Fedorov hat diese Forderung nach Bekanntwerden des Korruptionsfalles gestern bekräftigt.
4: Unterdessen hat es bei neuen russischen Angriffen auf die Ukraine mehrere Tote gegeben. In Kiew wurden bei Attacken mit ballistischen Raketen mindestens 5 Personen getötet. In mehreren Stadtteilen seien Wohnhäuser und andere Gebäude beschädigt worden. Die Fenster eines Kinderkrankenhauses seien geborsten. An mehreren Orten gab es Brände. Bei einem russischen Drohnenangriff im Norden der Ukraine starben mindestens 2 Menschen. In Apulien ist ein 72-jähriger Bauer von 2 Rottweilern angefallen und getötet worden. Die Tiere griffen den Mann an, während er auf einem seiner Felder Feigen pflückte. Angehörige, die den Mann gesucht hatten, weil er nicht zum Essen heimkam, fanden den Leichnam neben den beiden Hunden. Die Behörden ermitteln, um den Besitzer der Tiere festzustellen. Der Präsident der Privatzimmervermieter, Hannes Gasser, kritisiert fehlende Kontrollen in der Privatzimmervermietung. Das Landesgesetz von 1995 werde oft nicht eingehalten. Es regelt, wer Privatzimmer vermieten darf. Gasser zufolge sind in den vergangenen Jahren schätzungsweise 2000 bis 3000 Privatzimmervermieter hinzugekommen, ohne die dafür notwendige Eintragung ins Handelsregister.
8: In Südtirol haben wir da eine Eigenheit, dass ab einem gewissen Zeitpunkt sehr viele eine Suabmeldung gehabt haben plötzlich. Das ist eine Meldung für die touristische Vermietung, die muss man bei den Gemeinden anfragen. Und unser Landesgesetz sagt ja, okay, du musst ein Betrieb sein, um das zu dienen. Und dementsprechend ist da wahrscheinlich in der Vergangenheit halt auch das ein oder andere passiert, das nicht kontrolliert worden ist. Das sind auf dem Markt, die ihn ständig vermieten, das sind auf Plattformen, das sind auch in den Tourismusvereinen natürlich mit dabei, weil sie ja die Suabmeldung haben, wo sie aber am Ende des Tages nicht Betriebe sein.
4: Tourismuslandesrat Louis Weiche räumt ein, dass es bislang nicht genügend Kontrollen gegeben hat. Das soll sich ändern. Im Herbst will er ein Abkommen mit der Finanzpolizei schließen. Damit sollen die Kontrollen bei der touristischen Privatzimmervermietung verschärft und Verstöße konsequenter sanktioniert werden. In Deutschenhofen sind am Abend bei einem Verkehrsunfall 6 Personen verletzt worden. 2 Pkw waren im Bereich der Zone Schmelzofen frontal zusammengestoßen. 2 Personen erlitten dabei mittelschwere Verletzungen, 4 weitere wurden leicht verletzt. Alle Verletzten wurden vom Weißen Kreuz ins Krankenhaus Bozen gebracht. Im Einsatz war auch die Freiwillige Feuerwehr Deutschenhofen. Das Wetter. Heute erreichen feuchte und labil geschichtete Luftmassen Südtirol. Die Wolken nehmen zu und bereits am Vormittag sind erste gewitterige Schauer möglich, die im Tagesverlauf stärker werden. Die Höchstwerte gehen zurück und erreichen 24 bis 28 Grad. Auch am morgigen Freitag wird es wechselhaft bleiben. 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
9: Einen schönen guten Morgen wünscht Renate Stauder aus der Landesverkehrsmeldezentrale. Zurzeit herrscht in den Stadtgebieten aufgrund des Berufsverkehrs erhöhtes Verkehrsaufkommen. Rechnen Sie vor allem in Richtung Bozen mit kurzen Verzögerungen. Von der Brenner Autobahn und von Südtirols Hauptstraßen liegen uns momentan keine Störungsmeldungen vor. Gute Fahrt!
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11: Er tut nicht weh, er ist nicht wirklich sichtbar und trotzdem kann er lebensgefährlich werden, und zwar der Blutdruck. Millionen Menschen haben ihn zu hoch, viele ohne es zu wissen. Doch wann wird aus einem hohen Wert tatsächlich ein medizinischer Notfall? Welche Warnzeichen sollte man ernst nehmen? Und was passiert eigentlich im Körper, wenn der Druck in den Gefäßen plötzlich extrem ansteigt? Auch die andere Seite darf natürlich nicht fehlen an unserem heutigen Gesundheitstag, mit Fokus eben auf Blutdruck, und zwar der zu niedrige Blutdruck. Schwindel, wann wird auch das gefährlich? Antworten darauf gibt uns gleich ein Kardiologe und Akutmediziner, der live bei uns im Studio gleich sein wird. Bleiben Sie gerne dran.

0: Gesundheitstag.
1: Ja, und da beschäftigen wir uns heute mit dem Blutdruck. Und bei Blutdruckproblemen, da geht es nicht immer nur um langfristige Vorsorge. Manchmal steigen oder fallen die Werte so stark, dass rasch entschieden werden muss. Ist das jetzt noch harmlos oder bereits ein medizinischer Notfall? Und genau darüber sprechen wir jetzt mit unserem heutigen Studiogast, mit Dr. Matthias Unterhuber. Er ist Kardiologe und Akutmediziner an der Kardiologie am Krankenhaus Bozen. Einen schönen guten Morgen wünsche ich Ihnen.
2: Vielen Dank für die Einladung. Dankeschön.
1: Ja, und er weiß natürlich aus der täglichen Praxis, wann Blutdruckwerte gefährlich werden und welche Warnzeichen man ernst nehmen muss. Herr Dr. Unterhuber, ab welchen Blutdruckwerten sprechen Sie denn in der Akutmedizin von einer Situation, die rasch ärztlich abgeklärt werden muss?
2: Laut Definition geht es um hypertensiven Krisen um 180 zu 120 mm Quecksilbersäule. Das sind Blutdruckwerte, die normalerweise nicht üblich sind.
1: Die sind zu hoch.
2: Die sind zu hoch. Und wenn wir diese feststellen sollten, dann sollten wir uns zumindest mal Gedanken darüber machen, ob diese Werte jetzt eigentlich immer schon so waren oder ob irgendetwas anderes vorliegt. Zum Beispiel ein Messfehler oder eine besondere Situation. Natürlich ist ein Bluthochdruck um 180 mm systolisch, wie in diesem Fall, im Kontext zu sehen. Kann ja sein, dass wir gerade Treppen gelaufen sind. Kann genauso sein, dass wir gerade sehr nervös sind, agitiert sind. Und in diesem Fall sind 180 mm Quecksilbersäule ohne Beschwerden auch sogar normal. Wenn wir Fahrrad fahren, können wir 180 mm Hg auch normal haben. Was aber nicht der Fall sein sollte, ist, dass wir zugleich auch Beschwerden haben. Wenn wir Beschwerden haben dabei, dann heißt das, dass Organe mitunter auch gefährdet sein könnten. Und deswegen sind 180 zu 120 mm Hg, also Quecksilbersäule, als definitionsgemäß zumindest als Warnsignal zu werten.
1: Was das für die Organe bedeutet, darüber sprechen wir gleich noch. Nicht jeder sehr hohe Blutdruck ist aber ein Notfall automatisch. Welche Beschwerden sind das denn jetzt konkret oder Begleitsymptome? Welche machen für Sie denn den entscheidenden Unterschied?
2: Ganz wichtige Frage, auch weil wir immer ein bisschen uns anhören müssen. Wir müssen verstehen, wie es uns dabei geht. Eben in diesem Fall sprechen wir von Schwindel, Kopfschmerzen, Sehstörungen, auch besonders Lähmungen oder Brustschmerzereignisse, Luftnot. Das sind Situationen, zum Beispiel wie auch Nasenbluten. Das sind Sachen, die natürlich auch immer ein Warnsignal sind. Und in diesem Fall sollte man sofortige medizinische Hilfe suchen.
1: Das sind vor allem jetzt Warnsignale für den hohen Blutdruck.
2: Für den hohen Blutdruck.
1: Was passiert aber eigentlich im Körper selbst, wenn dieser Blutdruck eben extrem ansteigt? Welche Organe sind dabei besonders gefährdet?
2: Das ist eine sehr interessante Frage. Der Blutdruck ist einem sehr strengen Autoregulationsmechanismus unterstellt. Und das Vegetativum, so nennen wir das, das Nervensystem ist dazu da, den Blutdruck ganz genau einzustellen, eben anpassend an jede Situation. Wir haben in jedem Gefäß, also die Arterien, die unser Blut fördern, haben wir Muskeln und Sensoren, die die Möglichkeit bieten, den Fluss immer konstant zu halten, egal wie der Blutdruck ist. Wenn er hochgeht, dann werden die Gefäße angepasst, wenn er runtergeht, werden sie angepasst. Aber dieser Autoregulationsmechanismus, der tausende Male am Tag arbeitet, kann ein- oder zweimal auch fehlarbeiten. Wenn dies der Fall ist, wenn der Blutdruck sehr hoch geht, dann können viele Organe darunter leiden. Das heißt, wenn diese Gefäße nicht mehr imstande sind, den Blutdruck zu halten, kann es zu Ödembildung kommen. Und diese Ödembildung um das Gefäß herum ist nicht gewünscht, weil da Flüssigkeit austreten kann aus diesen Arterien. Es sind nicht starre Rohre, die eben nicht undicht werden können, sondern wenn sehr hoher Blutdruck da herrscht, können Flüssigkeitsbestandteile rauskommen. Und gerade Organe, die ganz besonders sensibel darauf reagieren, können dann zu Fehlfunktionen führen. Allen voran das Hirn. Wenn das Hirn unter Druck leidet, dann haben wir eben diese Beschwerden wie im Schwindel, Schmerzen am Kopf. Wir können eben Lähmungen haben. Wir können sogar eben bis hin zu Brustschmerzen haben, wenn wir Herzprobleme darunter bekommen. Wir können Luftnot haben. Wir können ein akutes Nierenversagen bekommen. Es gibt viele Nebenerscheinungen, auf die wir eben achten sollten. Überhaupt bei Sehstörungen, Sprechstörungen, alles, was eben eine normale Hirnfunktion beeinträchtigt, das Bewusstsein. Das sind leider haben wir keinen Sensor in uns, der uns sagt, der Blutdruck ist hoch. Blutdruck kann ganz leise dahin gehen und ganz leise hochgehen, ohne dass wir eben auch zuerst die Beschwerden spüren. Deswegen ist, sobald Beschwerden da sind, eigentlich schon Moment und die höchste Zeit gekommen, sich zu melden.
1: Wir haben jetzt über den hohen Blutdruck gesprochen. Lassen Sie uns auch noch über den zu niedrigen Blutdruck sprechen. Der kann ja auch manchmal problematisch werden, vielleicht weniger gefährlich, kann man das so sagen?
2: Ganz genau. Wir sprechen da von einer U-Kurve. Wir haben bis jetzt immer nur über den hohen Blutdruck gehört und natürlich der hohe Blutdruck macht Schäden und so weiter. Natürlich gibt es auch das andere Ende der Kurve, das ist diese U-Form. Wir können uns das so vorstellen, ein niedriger Blutdruck kann unter Umständen auch Probleme machen. Natürlicherweise ist es so, dass wenn junge Menschen an einen niedrigen Blutdruck leiden, wie 90-60, die können auch komplett beschwerdefrei sein und auch ein schönes, langes Leben vor sich haben. Überhaupt kein Problem damit. Es ist immer im Kontext zu werten. Ein Mensch auf 3 kann im Rahmen und im Laufe seines Lebens mal einen Bewusstseinsverlust haben, der aufgrund von einer episodischen Blutdruckabfallsepisode eben zustande kommen kann. Das sind vasovagale Synkopen. Das sind Situationen, wo das Nervensystem, eben wie das wir vorher schon angesprochen haben, vielleicht auch in dieser Autoregulation nicht mehr so ganz gut klappt. In Stresssituationen, Prüfungssituationen kann es wirklich so sein, dass man dann auch das Bewusstsein verliert.
1: Deshalb manchmal auch wirklich diese Ohnmachtsanfälle.
2: Genau. Diese sind zum Glück meistens nicht gefährlich und es ist ganz wichtig, dass man da mit dem Patienten oder mit der Patientin spricht, dass man da genau versteht, wie der Hergang war, die Dynamik, und wenn man dann die Fragen beantwortet hat, die wichtigsten Fragen, hat es dabei Brustschmerzen gegeben, hat es Palpitationen, also Herzrasen davor gegeben, hat es irgendwelche anderen Ausfälle gegeben, ist das eine typische Situation, die für solche vasovagale Anfälle eben hervorrufend ist. Wenn man diese Fragen mal beantwortet hat, ohne dass da jetzt etwas als Warnsignal herausgekommen ist, dann kann man meistens die jungen Menschen auch beruhigen. Wenn jemand aber schon vorbelastet ist mit Herzerkrankungen oder ansonsten auch an Infektionserkrankungen leidet, dann ist ein niedriger Blutdruck in diesem Fall ganz was anderes. Und da müssen wir als Ärzte darauf ganz besonders schauen, Ärzte und Ärztinnen natürlich. Und wir haben da mehrere Möglichkeiten, damit unsere Instrumentaldiagnostik zu verstehen, was jetzt die Ursache für diese Blutdruckabfälle bzw. auch einen ständig niedrigen Blutdruck bedeuten kann. Insbesondere, wenn jemand mit Medikamenten an Bord zu uns kommt. Es ist immer ganz wichtig, das im Auge zu behalten, dass natürlich Medikamente auch einen großen Einfluss auf unser Leben haben. Und das muss man im Hinterkopf bewahren, dass die Medikamente auch sehr blutdruckwirksam sind. Natürlich machen die Gutes. Aber in gewissen Fällen muss man natürlich ein bisschen genauer die Dosis titrieren, so nennt man das.
1: Sie haben eingangs ja gesagt, wenn man jetzt die Treppe schnell raufläuft oder mit dem Fahrrad fährt und dann den Blutdruck misst, dann kann es natürlich ausschlagen, ungewöhnlich. Aber viele Menschen messen bei Beschwerden zu Hause ja regelmäßig den Blutdruck und dann ist da plötzlich ein ganz anderer Wert, plötzlich viel zu hoch, plötzlich viel zu nieder. Wie kann man das bewerten?
2: Das ist auch eine sehr nützliche Frage für unsere Zuhörer und Zuhörerinnen. Die erste Situation, die man in diesem Fall hat, ist bitte keine Panik.
1: Die, das ist schon mal gut.
2: Die erste Messung soll eigentlich natürlich im üblichen Bereich liegen. Ich sage üblichen Bereich, weil wir erwarten uns nicht immer 120-80 natürlicherweise. Aber eine erste Messung sollte natürlich in dem Bereich liegen, den wir normalerweise so zu Hause haben. Wenn eine Person 130, 140 hat, dann sollte sie auch am nächsten Tag 130, 140 haben. Wenn das nicht der Fall sein sollte, weil ich jetzt auf einmal 150, 190 habe, dann müssen wir uns 30 Sachen überlegen. Wie ich angesprochen habe, schon keine Panik. Nochmal hinsetzen, 5 Minuten mal anlehnen und nichts tun. Genau deswegen haben wir das angesprochen, dass eben die körperliche Aktivität, nicht nochmal schnell was in der Küche holen oder so, einfach hinsetzen und mal warten.
1: Mal zu beruhigen.
2: Beruhigen. Tief einatmen und zum dritten Messmethode kontrollieren. Haben wir das schon richtig gemacht? Haben wir irgendetwas falsch gemacht? Und dann können wir nochmal messen. Da passiert gar nichts, insbesondere wenn wir keine Beschwerden dabei haben. Es ist ganz oft eine Messfehler-Situation, den müssen wir ausräumen. Falls wir aber natürlich Beschwerden dabei haben, dann ist es eine ganz andere Situation. Hilfe herbeiholen, bitte schön. Und aber dennoch nochmal versuchen nachzumessen. Was ganz wichtig ist, nicht selbst medizieren, keine Medikamentation einnehmen, nicht selbst nochmal die Tablette reinwerfen, weil man meint, das hilft jetzt in den nächsten 5 Minuten. Das ist meistens nicht der Fall. Das Glas Wasser, das Bekannte, auch nicht bitte. Einfach so bleiben, wie man ist. Beruhigen, einatmen, hinsetzen, nochmal messen und eventuell bei Beschwerden gleich Hilfe holen. Und bei falls es nicht Beschwerden geben sollte und der Wert nur wenig über dem liegt, das wir normalerweise haben, können wir mit Ruhe einen ärztlichen Besuch terminieren.
1: Einen Termin abmachen, wo man das dann abklären lässt. Genau. Ja, viele wichtige Fragen, die hier gekommen sind oder aufschlussreiche Fragen, Antworten wollte ich sagen, von Dr. Matthias Unterhuber, Kardiologe und Akutmediziner an der Kardiologie am Krankenhaus in Bozen. Und Ihre Fragen, da kommen jetzt die Fragen, die können Sie am Nachmittag nochmal an ihn stellen, denn er wird unter anderem gemeinsam mit Kollegen und Kolleginnen zu Gast sein, heute in der Sprechstunde an unserem Gesundheitstag, wo sich alles um den Blutdruck dreht. Um 17 Uhr dürfen wir Sie hier noch einmal begrüßen bei uns live im Studio. Aber vielen Dank, dass Sie jetzt am Morgen schon bei uns waren.
2: Vielen Dank Ihnen auch.
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1: Südtirol muss sich laut Unternehmerverband als Arbeitsstandort besser bewerben. Ein neuerlicher Korruptionsskandal erschüttert die Ukraine. Das Wetter unbeständig und kühler bei 24 bis 28 Grad. Südtirol muss sich laut dem Präsidenten des Unternehmerverbandes Alexander Rieber dringend als attraktiver Arbeitsstandort positionieren und leistbaren Wohnraum für junge Menschen schaffen. Nur so lasse sich der zunehmende Arbeitskräftemangel abfedern, sagte Rieber im Morgengespräch auf RAI Südtirol. Er begrüßt die geplante IRPEF-Senkung und fordert auch eine Senkung der regionalen Unternehmenssteuer IRAP. Zudem setzt er auf mehr Frauen in Vollzeit und die gezielte Anwerbung von Arbeitskräften im Ausland. In den nächsten 15 Jahren werden in Südtirol rund 30.000 Arbeitskräfte fehlen. Der Präsident der Privatzimmervermieter, Hannes Gasser, kritisiert, dass das Landesgesetz von 1995 nicht ausreichend eingehalten werde. Es regelt, wer Privatzimmer vermieten darf. Gasser zufolge sind in den vergangenen Jahren schätzungsweise 2.000 bis 3.000 Privatzimmervermieter hinzugekommen, ohne die dafür notwendige Eintragung ins Handelsregister. Tourismuslandesrat Louis Weicher von der SVP räumt ein, dass es bislang nicht genügend Kontrollen gegeben hat. Das soll sich ändern. Im Herbst will er ein Abkommen mit der Finanzwache schließen. In Deutschenhofen sind am Abend bei einem Verkehrsunfall 6 Personen verletzt worden. 2 Pkw waren im Bereich Schmelzofen frontal zusammengestoßen. 2 Personen erlitten dabei mittelschwere Verletzungen. 4 weitere wurden leicht verletzt. Alle Verletzten wurden vom Weißen Kreuz ins Krankenhaus Bozen gebracht. Im Einsatz war auch die Freiwillige Feuerwehr Deutschenhofen. Nach Ermittlungen der ukrainischen Antikorruptionsbehörden entlässt die Regierung in Kiew den Aufsichtsratsvorsitzenden und den Vorstandschef einer staatlichen Bank. Ihnen wird Geldwäsche in Millionenhöhe vorgeworfen. In den Skandal verwickelt ist auch die bisherige Vizechefin des Präsidialamtes Irina Mudra. Auch sie wurde entlassen. Präsident Volodymyr Zelensky steht zusätzlich wegen der Forderung nach Neuwahlen unter Druck. Der im Juli entlassene Verteidigungsminister Michailo Fedorov und seine Anhänger drängen unter anderem wegen der Korruptionsskandale auf einen Urnengang. Unterdessen hat es bei neuen russischen Angriffen auf die Ukraine mehrere Tote gegeben. In Kiew wurden bei Attacken mit ballistischen Raketen mindestens 12 Personen getötet. Bei einem russischen Drohnenangriff im Norden der Ukraine starben mindestens 2 Menschen. US-Präsident Donald Trump droht dem Iran mit einer Verschärfung der Wirtschaftssanktionen. Er kündigte wörtlich Maßnahmen historischen Ausmaßes an und sprach von der verheerendsten Wirtschaftsoperation, die jemals gegen ein Land veranlasst worden sei. Trump drohte zudem mit Konsequenzen für Länder, die den Iran unterstützen. Damit dürften vor allem Staaten wie Russland, Indien und China gemeint sein, die weiterhin iranisches Öl beziehen. 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
2: Einen schönen guten Morgen wünscht Renate Stauder aus der Landesverkehrsmeldezentrale. Zurzeit herrscht in den Stadtgebieten aufgrund des Berufsverkehrs erhöhtes Verkehrsaufkommen. Rechnen Sie vor allem in Richtung Bozen mit kurzen Verzögerungen. Von der Brenner Autobahn und von Südtirols Hauptstraßen liegen uns momentan keine Störungsmeldungen vor. Gute Fahrt!
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3: Ja, wir kommen Richtung Wochenende. Einen Wetterwechsel hat es auf jeden Fall gegeben. Wie geht's konkret weiter? Das fragen wir jetzt Günter Geier vom Landeswetterdienst. Erstmal schönen guten Morgen.
4: Guten Morgen.
3: Ja, wie sind denn die Aussichten für heute zunächst?
4: Ja, die sind für heute und morgen ziemlich unbeständig. Mit einer südwestlichen Höhenströmung werden feuchte und labil geschichtete Luftmassen nach Südtirol geführt. Damit nehmen die Wolken zu und stellenweise sind heute bereits am Vormittag erste gewittrige Schauer möglich. Am Nachmittag ziehen aus Südwesten dann teils kräftige Regenschauer und Gewitter durch.
3: Ja, wir haben es alle gespürt. Die Temperaturen, die sind auf jeden Fall zurückgegangen. Welche Werte werden heute erreicht?
4: Die Höchstwerte gehen zurück und reichen von 24 bis 28 Grad. Auf den Bergen in 2000 Metern Werte um 13 Grad.
3: Und bitte zum Schluss gern noch die Aussichten für die nächsten Tage.
4: Am Freitag geht es sehr unbeständig weiter. Die Wolken überwiegen und über den Tag verteilt kommt es immer wieder zu Regenschauern und Gewittern. Am Wochenende wird es dann etwas stabiler, die Sonne scheint wieder häufiger und die Schauerneigung geht zurück. Dazu sommerliche Temperaturen mit Höchstwerten bis knapp 30 Grad.

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1: Am 20. August im Jahre 2001, da schrieb die Stadt Houston Geschichte mit einer Entscheidung, die viele erst Jahre später richtig einordnen konnten und sollten. Die Metropole am Golf von Mexiko stellte allen Bürgerinnen und Bürgern einen kostenlosen E-Mail-Zugang bereit. Was heute selbstverständlich wirkt, war damals ein großer Schritt in Richtung digitale Teilhabe. Gertrud Brenn hat sich dazu informiert.
2: Heutzutage geht ohne E-Mail fast gar nichts mehr. Online einkaufen? E-Mail. Einen Arzttermin bestätigen? E-Mail. Ein neues Passwort? Natürlich per E-Mail. Aber drehen wir die Uhr einmal 25 Jahre zurück. Es ist der 20. August 2001. In Houston, Texas, verkündet die Stadt ein Projekt, das damals fast utopisch klingt. Jeder soll kostenlos eine E-Mail-Adresse bekommen. Heute würde man wahrscheinlich mit den Schultern zucken. Damals war das eine kleine Sensation. Denn 2001 war das Internet noch längst kein Selbstläufer. Viele Menschen gingen mit knatternden Modems online, wenn überhaupt. Wer keinen Computer hatte oder sich den Internetanschluss nicht leisten konnte, blieb von der digitalen Welt oft ausgeschlossen. Genau das wollte die Stadt Houston ändern. Die Stadt stellte gemeinsam mit einem Technologieunternehmen kostenlose E-Mail-Konten bereit. Und nicht nur das. In Bibliotheken, Feuerwehren, öffentlichen Gebäuden wurden mehr als 1000 Computer aufgestellt. So konnten auch Menschen ohne eigenen PC E-Mails schreiben, Bewerbungen verschicken oder mit Verwandten in Kontakt bleiben. Das Ziel war ehrgeizig, die digitale Kluft schließen. Denn schon damals wurde klar, wer keinen Zugang zum Internet hat, verpasst Chancen auf Bildung, Arbeit und Information. Rückblickend wirkt die Idee fast rührend. Heute tragen wir die digitale Welt in der Hosentasche. Smartphones ersetzen Computer, Messenger haben viele private E-Mails verdrängt. Aber ohne E-Mail läuft bis heute fast gar nichts. Sie ist der Schlüssel zu Online-Konten, Behördenportalen oder digitalen Diensten. Der 20. August 2001 erinnert also deshalb an einen Moment, in dem eine amerikanische Großstadt etwas erkannte, was heute selbstverständlich ist. Digitale Teilhabe beginnt oft mit einer ganz einfachen Frage. Wie lautet Ihre E-Mail-Adresse?
1: Ja, rückblickend zeigt sich also, der kostenlose E-Mail-Zugang war mehr als ein technisches Angebot damals. Er war ein Signal, dass digitale Kommunikation zur öffentlichen Daseinsvorsorge gehört. Ähnlich wie Strom, Wasser oder Bibliotheken selbst. Er bereitete den Weg für spätere Programme mit WLAN-Zonen, Lernplattformen und Online-Services der Stadt.

0: Ja, bei diesem Lied, da wird es einem warm ums Herz, oder? Auch meine Kollegin Verena Armut, die schmunzelt. Schon schön, oder?
1: So eine Tag schön. Ja, Yesterday.
0: Genau, Yesterday von den Beatles. Und damit schönen guten Morgen. Wir blicken jetzt einfach voraus in den Treffpunkt. Verena, du hast einiges an Themen mitgebracht. Einmal ist ja der Gesundheitstag, unsere Konstante heute. Da geht es um Blutdruck, Hochdruck, niedriger Blutdruck. Auch darüber wirst du weitersprechen.
1: Natürlich, das werden wir ein bisschen weiterspinnen mit der Hausärztin Astrid Marsoner, die dann übrigens heute Nachmittag ab 5 zu Gast sein wird, auch bei uns auf Radio Südtirol, die Anrufsendung. Da können Sie sich dann, die uns gerade zuhören, alle dazuschalten.
0: Und weitere Themen bei dir aber auch, Verena.
1: Und ja, wir gehen auch hinaus ins Freie, wir gehen in den Wald. Heute lässt das Wetter auch einen Spaziergang zu mit Regenschirm.
0: Mit Regenschirm
1: wahrscheinlich.
0: Ganz genau. Und frische Luft, gute
1: Luft. Es gibt frische Luft, die gibt es immer im Wald oder allermeistens. Und das können uns auch Leute bestätigen, die ja eigentlich ihr Leben lang im Wald arbeiten. Und genau die befragen wir heute mal, was da so alles anfällt und ja, was sie dran begeistert auch.
0: Wir sind überall unterwegs mit unseren Aufnahmegeräten. Bis in den Wald dringen wir vor, genau. Also eines der Themen heute bei Verena, neben vielen weiteren. Nach 9, nach den Nachrichten geht's los. Viel Spaß, gute Unterhaltung, Verena, wünsche ich natürlich auch dir beim Moderieren. Und bleiben Sie gerne dran, unsere Hörerinnen und Hörer. Wir, das Frühstücksradio-Team, verabschiedet sich erstmals, Sven Miracolo am Mischpult. Und mein Name ist Karin Duriger. Machen Sie es gut.

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1: Südtirol muss sich laut Unternehmerverband verstärkt als lebenswerter Standort in der Arbeitswelt positionieren. Ein neuerlicher Korruptionsskandal erschüttert die Ukraine. Das Wetter unbeständig und kühler bei 24 bis 28 Grad. Südtirol muss sich laut dem Präsidenten des Unternehmerverbandes, Alexander Rieper, dringend als attraktiver Arbeitsstandort positionieren und leistbaren Wohnraum für junge Menschen schaffen. Nur so lasse sich der zunehmende Arbeitskräftemangel abfedern, sagte Rieper im Morgengespräch auf RAI Südtirol. Er begrüßt die geplante IRPEF-Senkung und fordert auch eine Senkung der regionalen Unternehmenssteuer IRAP. Zudem setzt er auf mehr Frauen in Vollzeit und die gezielte Anwerbung von Arbeitskräften im Ausland. In den nächsten 15 Jahren werden in Südtirol rund 30.000 Arbeitskräfte fehlen. Am Abend haben die Schützen im Unterland gegen die geplante Änderung des Senatswahlkreises protestiert. Mehrere hundert Menschen symbolisierten auf mehr als 7 Kilometern Länge mit Fackeln und Bengalfeuern die geplante Trennlinie entlang des Edtstamms. Dass der Wahlkreis bestehen bleibt, ist für die Schützen nicht verhandelbar, sagte der Bezirksmajor des Schützenbezirks Südtiroler Unterland Peter Frank zu RAI Südtirol. Heute Abend tagt der SVP-Bezirksausschuss Unterland mit Vertretern der Parteispitze in Neumarkt. Nach Ermittlungen der ukrainischen Antikorruptionsbehörden entlässt die Regierung in Kiew den Aufsichtsratsvorsitzenden und den Vorstandschef einer staatlichen Bank. Ihnen wird Geldwäsche in Millionenhöhe vorgeworfen. In den Skandal verwickelt ist auch die bisherige Vizechefin des Präsidialamtes Irina Mudra. Auch sie wurde entlassen. Präsident Volodymyr Zelensky steht zusätzlich wegen der Forderung nach Neuwahlen unter Druck. Der im Juli entlassene Verteidigungsminister Michailo Fedorov und seine Anhänger drängen unter anderem wegen der Korruptionsskandale auf einen Urnengang. Unterdessen hat es bei neuen russischen Angriffen auf die Ukraine mehrere Tote gegeben. In Kiew wurden bei Attacken mit ballistischen Raketen mindestens 12 Personen getötet. In mehreren Stadtteilen seien Wohnhäuser und andere Gebäude beschädigt worden. Die Fenster eines Kinderkrankenhauses seien geborsten. An mehreren Orten gab es Brände. Bei einem russischen Drohnenangriff im Norden der Ukraine starben mindestens 2 Menschen. In Apulien ist ein 72-jähriger Bauer von 2 Rottweilern angefallen und getötet worden. Die Tiere griffen den Mann an, während er auf einem seiner Felder Feigen pflückte. Angehörige, die den Mann gesucht hatten, weil er nicht zum Essen heimkam, fanden den Leichnam neben den beiden Hunden. Die Behörden ermitteln, um den Besitzer der Tiere festzustellen. Der Präsident der Privatzimmervermieter Hannes Gasser kritisiert, dass das Landesgesetz von 1995 nicht ausreichend eingehalten werde. Es regelt, wer Privatzimmer vermieten darf. Gasser zufolge sind in den vergangenen Jahren schätzungsweise 2.000 bis 3.000 Privatzimmervermieter hinzugekommen, ohne die dafür notwendige Eintragung ins Handelsregister. Tourismuslandesrat Louis Weicher von der SVP räumt ein, dass es bislang nicht genügend Kontrollen gegeben hat. Das soll sich ändern. Im Herbst will er ein Abkommen mit der Finanzwache schließen. Das Wetter. Von Südwesten her ziehen jetzt am Vormittag Regenschauer übers Land. Diese werden am Nachmittag stärker. Dann sind teils auch kräftige Gewitter möglich. Die Temperaturen erreichen maximal 24 bis 28 Grad. Morgen am Freitag geht es sehr unbeständig weiter. Die Wolken überwiegen und über den Tag verteilt kommt es immer wieder zu gewitterigen Regenschauern. 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
2: Guten Tag, wünscht Barbara Widot aus der Landesverkehrsmeldezentrale. Von Südtiroler Straßen wurden uns keine Störungen gemeldet. Eine sichere und gute Fahrt.
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3: Einen schönen guten Morgen Ihnen an diesem Donnerstag, der zumindest in einigen Landesteilen mit Morgenrot begonnen hat. Und wie heißt es so schön, Morgenrot, Schlechtwetterbot? Ich würde sagen, in diesem Fall stimmt's nur bedingt. Es regnet und das ist absolut keine schlechte Nachricht. Ja, und dieser Donnerstag, der steht bei uns auf Rhein-Südtirol auch im Zeichen der Gesundheit. Über den Blutdruck reden wir heute ausführlich und zwar in jede Richtung, ob er zu hoch ist oder zu niedrig, wie man die Risiken minimieren und wie man vorbeugen kann. Voraussetzung dafür ist, dass man weiß, wie hoch der eigene Blutdruck ist und ihn regelmäßig misst. Aber das tun die wenigsten.
4: Nein, das tue ich nicht.
5: Nein.
6: Zweimal im Jahr.
7: Nein, eigentlich nicht. Ich weiß, dass er zu niedrig ist, aber eigentlich kontrolliere ich nicht regelmäßig.
8: Überhaupt nicht.
9: Einmal im Jahr.
10: Ja, gerade heute ist es wieder, weil ich ein Problem mehr habe.
11: Nein, überhaupt nicht. Ich denke an einen niedrigen Blutdruck, weil ich es oft selber spüre.
3: Es selber spüren, wie es einem geht, das ist schon mal ein guter Ansatz, wenn es um zu niedrigen oder zu hohen Blutdruck geht. Darüber werden wir heute noch ausführlich sprechen. Zuerst gibt's aber mal Musik, eingespielt von Matthias Höglinger an der Technik. Principessa von Seiler und Speer haben wir für Sie und aus den 1980ern Don't Get Me Wrong von den Pretenders. Schönen guten Morgen.

0: Guten Morgen mit Drei Südtirol um gleich 8:45. Wann haben Sie zuletzt Ihren Blutdruck gemessen? Bei mir ist es schon eine ganze Weile her und ja, wenn man das nicht regelmäßig macht, hat das auch nur bedingt Sinn. Meist schenken wir diesen zwei Zahlen, die beim Messen herauskommen, erst dann Aufmerksamkeit, wenn etwas nicht stimmt. Dabei können Sie viel darüber verraten, wie es unserem Körper geht und Sie können frühzeitig zeigen, wann Handlungsbedarf besteht. Was hinter hohen Blutdruckwerten steckt, warum regelmäßiges Messen so wichtig ist und was wir selbst tun können, um unseren Bluthochdruck zu senken, das hat Uli Velano mit der Hausärztin Astrid Marsoner besprochen.
1: Bluthochdruck gilt längst als Volkskrankheit. In Südtirol ist etwa jeder fünfte Erwachsene davon betroffen. Viele, ohne es überhaupt zu wissen. Denn zu hoher Blutdruck verursacht oft lange keine Beschwerden. Bleibt er über Jahre unbehandelt, kann er Gefäße und Organe schädigen und das Risiko für einen Herzinfarkt oder einen Schlaganfall erhöhen. Ein einzelner erhöhter Messwert ist noch lange nicht besorgniserregend. Aber ab wann spricht man also tatsächlich von einem Bluthochdruck? Das weiß die Hausärztin Doktorin Astrid Marsoner.
2: Bis vor kurzem sprach man eigentlich von Bluthochdruck, wenn der obere Blutdruck über 140 lag und der untere über 90. Inzwischen sprechen wir eher von einem sogenannten Blutdruckkorridor, der beim oberen Blutdruck zwischen 120 und 160 liegt. Beim unteren ist es immer noch die 90, die obere Grenze. Aber man orientiert sich viel mehr am Profil des einzelnen Patienten. Also toleriert man bei der älteren Dame sicher einen höheren Druck, weil mit einem niedrigen Druck zum Beispiel eine erhöhte Sturzgefahr einhergeht. Im Gegensatz zu einem jungen Patienten, der schon einen Organschaden hat, zum Beispiel Eiweiß im Urin, wo man einen Blutdruck anstrebt, der dieses Symptom zum Beispiel zum Verschwinden bringt, was dann auch als Kontrolle für die erfolgreiche Blutdruckeinstellung gewertet wird.
1: Das Gefährliche am Bluthochdruck ist, dass er oft über Jahre unbemerkt bleibt. Viele Betroffene fühlen sich völlig gesund, obwohl der erhöhte Druck die Gefäße bereits belastet. Beschwerden treten häufig erst dann auf, wenn schon Folgeschäden entstanden sind. Doch warum spürt man einen zu hohen Blutdruck so lange nicht?
2: Ein hoher Blutdruck bleibt einfach deshalb häufig lange Zeit unbemerkt, weil er entgegen der gängigen Meinung die längste Weile kaum Beschwerden verursacht.
1: Wie schon erwähnt, Bluthochdruck entwickelt sich meist schleichend und bleibt deshalb oft lange unentdeckt. Regelmäßige Blutdruckmessungen sind besonders wichtig, weil erhöhte Werte häufig keine eindeutigen Beschwerden verursachen. Welche Folgeschäden ein dauerhaft zu hoher Blutdruck haben kann, erklärt die Hausärztin Doktorin Astrid Marsoner.
2: Am meisten betroffen sind eben die Blutgefäße, das Herz und die Niere. Die Niere ist sehr leicht, also ein Schaden der Niere ist sehr leicht durch einen Harnstick zu erkennen. Da findet man dann einfach Eiweiß im Harn, der sich dort eigentlich nicht befinden sollte. Bei den Gefäßen entwickelt sich über lange Zeit eine sogenannte Arteriosklerose. Das ist eine Verkalkung, ähnlich einem Wasserrohr sozusagen. Lagert sich Kalk an den Wänden ab, der dann den Durchfluss der Flüssigkeit im Fall der Blutgefäße des Blutes vermindert, was natürlich zu einer entsprechenden Verschlechterung der Durchblutung der verschiedenen Organe führen kann.
1: Bluthochdruck ist weit verbreitet und bleibt oft lange unbemerkt. Umso wichtiger ist es, die eigenen Werte regelmäßig kontrollieren zu lassen und Veränderungen ernst zu nehmen. Denn wird Bluthochdruck rechtzeitig erkannt, lässt er sich in der Regel gut behandeln. Ein kleiner Check, der langfristig viel bewirken kann.
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0: Guten Morgen aus der Landesverkehrsmeldezentrale.
1: Auf der Landesstraße in Sfilnöss bei St. Peter hat sich ein Unfall ereignet. Es staut sich in beiden Richtungen. Bitte fahren Sie vorsichtig. Gute Fahrt.
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3: In weiten Teilen Südtirols ist es bereits wolkenverhangen oder es regnet schon. Stellenweise sind heute auch ganz besondere Lichtstimmungen zu beobachten. Vorboten von Regen und Gewitter. Die Temperaturen gehen heute merklich zurück. Die Höchstwerte liegen zwischen 24 und 28 Grad.

0: Das ist einer der bekanntesten Songs der US-Band Dr. Hook, When You're in Love with a Beautiful Woman. Und es ist fast schon 20 vor 10 und ja, ich würde jetzt gerne in eine neue Runde unseres Dialektspiels mit Ihnen gehen.
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0: Aus Girlan, aus Latz von Smeran, Schaps oder St. Magdalena Xiers und aus vielen anderen Orten in Südtirols haben uns in den vergangenen Wochen Ihre Anrufe erreicht. Ihre Anrufe, also der Leute, die gerne mitmachen würden und so eine Ahnung haben, was unsere Dialektwörter bedeuten könnten. Ja, und heute habe ich ein neues für Sie. Es kommt aus dem Finchgau, zumindest die Lieferantin dieses Wortes kommt aus dem Finchgau. Es ist Helene Dietl-Laganda und sie hat dieses Wort heute für Sie mitgebracht.
2: Hat der einen Kumpf? Kumpf?
0: Ja, Kumpf. Mal schauen, ob Sie wissen, was das ist. Ich bin gespannt auf Ihre Antworten oder auf das, was Sie dazu meinen. 83 mal die 0 144 77, das ist die Nummer, unter der Sie sich ab sofort beteiligen können. Gefragt ist das Dialektwort der Kumpf. Mal schauen, wer sich meldet. 83 mal die 0 144 77.

0: zum Mitmachen.
1: Und ich freue mich jetzt über einen Anruf, der uns aus Meran erreicht. Anna ist dran. Schönen guten Morgen.
2: Guten Morgen.
1: Anna, gefragt war das Wort der Kumpf. Ich kenne es, Sie kennen es wahrscheinlich auch. Sagen Sie uns, was Sie unter einem Kumpf verstehen?
2: Ich weiß, ich bin eigentlich von Eisachstall und dann hat man einen Kumpf geheißen, wo man einen Wettstein drin gehabt hat, die Schänze zu schleifen.
1: Mhm. Also so einen Behälter am Gürtel befestigt, manchmal,
2: genau,
1: oder aus Leder vielleicht.
2: Drinnen, dass es feucht ist. Mhm. Aber ja, es kann auch sein, Kumpf, dass es eine große Nose ist, keine Ahnung.
1: Also Helene Dirtl-Laganda, Kulturführerin im Oberfinchgau, hat gesagt, der Kumpf, der hat einen großen Kumpf. Schauen wir mal, was sie damit meint.
3: Kumpf kommt eigentlich aus der Körnerspruch. Mit Kumpf meint man eine relativ große Nose bei einem Mann vor allem. Und das ist natürlich nicht unbedingt als Kompliment zu werten.
1: Also wenn jemand einen großen Kumpf hat, naja, bitte nicht direkt ins Gesicht sagen. Anna, Sie haben... Nein, Sie haben das auf jeden Fall beides gekannt. Also die große Nase als Kumpf war mir völlig unbekannt. Denn der Behälter für den Wetzstein, den kannte ich als Kumpf.
2: Das ja, aber das ist so, ich
1: natürlich
2: bin zwar, wie gesagt, von Eisachstall, aber das habe ich in Versailles gehört und das gefällt mir. Fettgäßlein.
1: Das müssen Sie uns noch mal ganz deutlich sagen, noch einmal.
2: Fettgäßlein.
1: Fettgäßlein.
2: Ja.
1: Was ist damit gemeint?
2: Das sind die Fetthumusen.
1: Die Ameisen.
2: Ja.
1: Ah, okay.
2: Und sie heißen so die Gäßlein und das hat mir gut gefallen.
1: Auch interessant. Aus dem Passaier haben Sie das gehört,
2: im
1: Passaier.
2: Ja.
1: Anna, anrufen tun Sie jetzt aber aus Meran und da regnet es schon ein bisschen, oder? Wie schaut's aus?
2: Ja, seit einer halben Stunde, aber sehr weise und selbst wird alle im Garten gut.
1: Also kein richtiger Platsch, sondern ein feines, leises Rieseln.
2: Feines,
1: und
2: genau.
1: Das ist genau das, auf das wir alle warten.
2: Ja, das stimmt. Aber es ist sehr niederdrückend, wenn man sehr schwül.
1: Ja, natürlich.
2: Nein, das wird schon zum Kern.
1: Vielen Dank, Anna, für den Anruf. Und wer weiß, vielleicht sehen wir uns im Herbst bei einer Führung durchs Reifunkhaus in Bozen. Ich würde mich freuen und ich wünsche Ihnen einen schönen Tag.
2: Danke, vielmals Ihnen auch. Wiederhören.

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1: Südtirol muss laut Unternehmerverband attraktiver für junge Arbeitnehmer werden. Taiwan erhöht seine Verteidigungsausgaben um 18%. Das Wetter unbeständig und kühler bei 24 bis 28 Grad. Südtirol muss sich laut dem Präsidenten des Unternehmerverbandes Alexander Rieper dringend als attraktiver Arbeitsstandort positionieren und leistbaren Wohnraum für junge Menschen schaffen. Nur so lasse sich der wachsende Arbeitskräftemangel abfedern, sagte Rieper auf Rhein Südtirol. Er begrüßt die geplante IRPEF-Senkung und fordert auch eine Senkung der regionalen Unternehmenssteuer IRAP. Zudem setzt er auf mehr Frauen in Vollzeit und die gezielte Anwerbung von Arbeitskräften im Ausland. In den nächsten 15 Jahren werden in Südtirol rund 30.000 Arbeitskräfte fehlen. Am Abend haben die Schützen im Unterland gegen die geplante Änderung des Senatswahlkreises protestiert. Auf mehr als 7 Kilometern Länge wurde mit Fackeln und Bengalfeuern die geplante Trennlinie entlang des Etschdammes sichtbar gemacht. Dass der Wahlkreis bestehen bleibt, ist für die Schützen nicht verhandelbar, betonte Bezirksmajor Peter Frank. Heute abends tagt der SVP-Bezirksausschuss Unterland mit Vertretern der Partei Spitze in Neumarkt. Angesichts der wachsenden militärischen Bedrohung durch China will Taiwan seine Verteidigungsausgaben im Jahr 2027 deutlich erhöhen. Das Kabinett in Taipeh billigte einen entsprechenden Haushaltsentwurf, der ein Rekordbudget von umgerechnet rund 30 Milliarden Euro vorsieht. Damit erhöht sich der Verteidigungsetat um 18% und macht mehr als 3% des Bruttoinlandsproduktes aus. Der Gründer des zusammengebrochenen chinesischen Immobilienkonzerns Evergrande ist zu lebenslanger Haft verurteilt worden. Das mittlere Volksgericht der Stadt Shenzhen sprach Hui Ka-yan, bekannt wegen 8 Wirtschaftsdelikten, schuldig. Nach den Feststellungen des Gerichts fälschten Hui und sein Unternehmen zwischen 2016 und 2021 in großem Umfang Finanzdaten. Sie blähten Vermögenswerte auf und verschleierten Verbindlichkeiten. Die Südtiroler Bäuerinnenorganisation sorgt sich um die außerschulischen Bildungsangebote. Projekte wie die Schule am Bauernhof würden Wissen über Landwirtschaft, Ernährung und regionale Kreisläufe vermitteln. Dadurch entstünden praxisnahe Lernräume, die kein Schulbuch ersetzen können. Die Bäuerinnen appellieren an die zuständigen Ämter und politisch Verantwortlichen, die Rahmenbedingungen zu schaffen und an die Schulen, die erprobten und pädagogisch wertvollen Angebote anzunehmen. Die Finanzpolizei hat an der Grenze zur Schweiz Luxusuhren und Brillen im Wert von über 80.000 Euro beschlagnahmt. Die Beamten kontrollierten am Grenzübergang in Taufers im Münstertal ein Fahrzeug mit französischem Kennzeichen. Dabei stellten sie 2 Luxusuhren der Marke Cartier und 2 Sonnenbrillen derselben Marke sicher. Die beiden Fahrzeuginsassen gaben zu, die Waren in der Schweiz erworben, aber nicht verzollt zu haben. Zusätzlich zur Beschlagnahmung wurde eine Strafe von fast 18.000 Euro verhängt. Das Wetter. Von Südwesten her ziehen jetzt am Vormittag Regenschauer übers Land. Diese werden am Nachmittag stärker. Dann sind teils auch kräftige Gewitter möglich. Die Temperaturen erreichen maximal 24 bis 28 Grad. Morgen Freitag geht es sehr unbeständig weiter. Die Wolken überwiegen und über den Tag verteilt kommt es immer wieder zu gewittrigen Regenschauern. 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Redaktion Ariane Löbert.
2: Hier ist die Landesverkehrsmeldezentrale. Heute ist einiges los auf unseren Straßen. Kolonnenverkehr und Stau gibt es auf der Brenner Autobahn Richtung Süden zwischen Steinach am Brenner und Gries am Brenner. Zwischen St. Michael und Trient Nord 4 Kilometer Stau, hier nach einem Unfall. Geduld braucht es im Bustertal, in beiden Richtungen zwischen St. Simon und St. Lorenzen. Richtung Innichen zwischen Ponneck und Bercha. Richtung Brixen zwischen Mühlbach und Schaps. Kolonnenverkehr auch in Grödtal auswärts zwischen St. Christine und St. Ulrich. Im Gardertal bei Stern. Und auf der Basseiertaler Staatsstraße Richtung Meran ab der Tiroler Kreuzung. Auf der Landesstraße Füllnöß bei St. Peter staut es sich in beiden Richtungen nach einem Unfall. Bitte fahren Sie vorsichtig. Gute Fahrt.
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3: Ja, und ich freue mich, Sie zu begleiten. Und ich denke mal, dass Sie mir recht geben werden, wenn ich sage, der Regen, der schon eingesetzt hat oder noch kommen wird heute, der tut richtig gut. Und mit Musik geht sowieso hoffentlich alles leichter von der Hand, was Sie sich für heute vorgenommen haben. The Joker haben wir gleich für Sie. Und jetzt Waiting for a Star to Fall. Schönen guten Morgen mit Reise Südtirol.

0: Auf Reisetirol setzen wir heute wieder einen gesundheitlichen Schwerpunkt. Und zwar geht es um den Blutdruck. Der kann zu hoch oder zu niedrig sein. Beides ist nicht gesund. Ein Anzeichen für einen niedrigen Blutdruck kann zum Beispiel sein, dass einem schwindelig wird, wenn man zu schnell aufsteht. Wann niedrige Blutdruckwerte noch kein Problem sind und wann Sie aber genauer hinschauen sollten, das fragt Uli Villano nach.
1: Niedriger Blutdruck ist oft harmlos, kann aber Schwindel, Müdigkeit oder Kreislaufprobleme verursachen. Besonders häufig sind davon junge, schlanke Frauen betroffen. Im höheren Alter kann vor allem ein plötzlicher Blutdruckabfall zum Problem werden. Doch ab wann ist der Blutdruck eigentlich zu niedrig und wann sollte man genauer hinschauen? Das erklärt die Hausärztin Dr. Astrid Massona.
2: Bei großer Hitze sinkt der Blutdruck prinzipiell. Das ist einmal darauf zurückzuführen, dass die Haut wärmer ist, das heißt übersetzt einfach besser durchblutet und also die Flüssigkeit, das Blut, das normalerweise unsere Adern füllt, sich auf eine größere Fläche verteilt. Ähnlich einem Liter Mineralwasser, der nicht auf 5 Gläser, sondern zum Beispiel auf 7 oder 10 Gläser verteilt wird. Und zum anderen kommt bei Bluthochdruckpatienten noch dazu, dass sie meistens mit wassertreibenden Mitteln behandelt werden, also mehr Flüssigkeit ausscheiden. Und wie alle anderen, vor allem älteren Menschen auch, gerade in großen Hitzephasen nie ausreichend Flüssigkeit zu sich nehmen, also nie die Flüssigkeit wieder auffüllen sozusagen, die sie durch die Hitze, durch Schwitzen und Ventilation und schnellere Atmung und so weiter verlieren.
1: Doch warum ist der Blutdruck bei manchen Menschen überhaupt zu niedrig und welche Ursachen können dahinter stecken? Das erklärt die Hausärztin Dr. Astrid Massona.
2: Die häufigste Ursache für einen niedrigen Blutdruck ist tatsächlich der Flüssigkeitsmangel. Der kann einerseits durch Erkrankungen wie zum Beispiel Erbrechen oder Durchfall im Rahmen einer sogenannten Bauchgrippe zustande kommen oder Blutung im Rahmen, bei medizinischen Eingriffen oder Operationen, aber auch zum Beispiel als Folge von einer Therapie mit wassertreibendem Mittel im Rahmen eines zu hohen Blutdrucks ausgelöst werden.
1: Niedriger Blutdruck kann im Alltag ziemlich unangenehm sein, vor allem wenn Schwindel- oder Kreislaufprobleme immer wieder auftreten. Nicht immer ist deshalb gleich eine medizinische Behandlung notwendig. Oft lässt sich bereits mit einfachen Maßnahmen einiges bewirken. Dr. Astrid Massona weiß, welche funktionieren.
2: Die schnellste und wirksamste Maßnahme bei akuten Beschwerden ist einfach, sich hinzusetzen oder hinzulegen und die Beine hochzulagern. Als Vorsorge könnte man darauf achten, ausreichend Flüssigkeit zuzuführen, vor allem im Sommer oder eben bei großer Hitze, auslösende Situationen zu vermeiden, etwa das Stehen in der prallen Sonne und natürlich auch andere Faktoren wie zum Beispiel den Genuss von Alkohol oder schweren Speisen einzuschränken.
1: Niedriger Blutdruck ist meist nicht gefährlich, kann den Alltag aber deutlich beeinträchtigen. Wer seine typischen Auslöser kennt und auf die Signale des Körpers achtet, kann Beschwerden oft gut in den Griff bekommen.

0: Heute kühlt es durch Wolkenregen und Gewitter deutlich ab. In den vergangenen Wochen, in denen wir konstant hochsommerliche Temperaturen über 30 Grad hatten, da hat ein Spaziergang oder zumindest ein Feierabendabstecher in den Wald unglaublich gut getan. Schatten, Moos, vielleicht auch noch ein kleiner Wildbach und frische Luft, soweit es ging. Die meisten Leute erholen sich im Wald gut und auch David Nussbaumer geht es nicht anders. Er verbringt fast mehr Zeit im Wald als daheim, denn er vertritt den Arbeitskreis Wald, Holz und Almen im Südtiroler Bauernbund. Er ist Waldarbeiter und Besitzer. David Nussbaumer bewirtschaftet rund 20 Hektar Wald im Sarntal, macht Jungwuchspflege, durchforstet den Wald und produziert Wertholz. Was das konkret heißt und welche Arbeiten er regelmäßig im Wald durchführt, hat er Barbara Wiest erklärt.
1: Ja, die Waldarbeit ist eigentlich eine sehr vielfältige Arbeit, wenn man sich damit einmal befasst. Es geht logisch einmal los, die ganzen Infrastrukturen im Wald zu erhalten, dass man überhaupt zukommt zum Wald, dass man durch das feines Arbeiten hat. Da geht es einmal darum, Wege zu erhalten, Wege zu machen, wenn es eventuell nötig ist. Dann geht es einmal los mit der Jungbestandspflege. Also wenn ein Jungwald, ein junger Baum da ist, die auszuschneiden, die herzurichten, dass sie einfach ein gutes Wachstum zeigen. Dann weitere Beobachtung bei den Schadholzereignissen, sei es Käferbäume oder sonstige Schäden im Wald, die zu beobachten, schnell aufzuarbeiten. Und logisch, wenn alles optimal läuft im Wald, dass kein Schadereignis dazwischen kommt und die Marktsituation passt, logisch auch, ist aufarbeiten dann für den Stachholz.
2: Aber kann man heutzutage noch von einem Wald leben?
1: Vom Wald leben ist allem schwierig. Das kann man also pauschal meiner Meinung nach nicht sagen. Es gibt verschiedene Gebiete mit verschiedenen Wäldern, Zirbenwälder, Fichtenwälder, Laubwälder. Es ist schwierig zu sagen, aber ich glaube, wenn einer eine Freiheit hat und dahinter ist im Wald, dann kann man schon sagen, dass man sicher auch sein Geld verdienen kann damit.
2: Nebenerwerb?
1: Je nachdem, wie viel man Wald hat. Wir jetzt auf dem Betrieb mit 20 Hektar läuft es im Nebenerwerb recht gut. Ich habe im Winter eine schöne Arbeit und habe ein schönes Nebeneinkommen.
2: Vor welchen Herausforderungen stehen Sie denn zurzeit als Waldbesitzer?
1: Ja, die letzten Jahre sind recht stark geprägt gewesen für Wetterextreme. Das sind einmal die Trockenheit gewesen, was dann logisch den Birkenkäfer sehr stark gefördert haben. Aber auch Schneedruck und Windwurf haben den Wald stark zugesetzt. Wir sind alleweil wieder auf einem Aufweg, aber es sind sicher nicht ganz einfache Bedingungen alleweil. Auch mit der Marktsituation ist allem schwierig umzugehen.
2: Wie lösen Sie das Problem als Waldbesitzer und Arbeiter?
1: Es ist einmal eine Marktsituation, wie sie beobachten. Man kann einmal ein Jahr aussetzen mit dem Waldarbeiten und wenn der Holzpreis passt, dann muss man halt einmal etwas tun.
2: Warum ist es denn wichtig, dass unsere Wälder grundsätzlich bewirtschaftet werden?
1: Ja, der Wald ist einmal bietet eine große Schutzfunktion für unsere Straßen, Dörfer, Häuser. Ist, ich glaube, 50% fast in Südtirol sein Schutzwald. Das heißt, er schützt die Häuser für starke Regenfälle, er nimmt eine große Wassermenge auf, Muren, Lawinen, da ist er logisch, bietet er eine Schutzfunktion. Und der Wald ist sicher auch ein regionales Wirtschaftsfaktor, er bietet ins Bauholz, er liefert regionales Material, mit dem wir nachhaltig da in Südtirol arbeiten können.
0: Sagt der Sarner Waldarbeiter und Waldbesitzer David Nussbaumer, der auch den Arbeitskreis Wald, Holz und Almen im Südtiroler Bauernbund vertritt. 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

0: Hier ist die Landesverkehrsmeldezentrale. Heute ist einiges los auf unseren Straßen. Kolonnenverkehr und Stau gibt es auf der Brenner Autobahn Richtung Süden zwischen Steinach am Brenner und Griers am Brenner. Zwischen St. Michael und Trient Nord 4 Kilometer Stau, hier nach einem Unfall. Geduld braucht es im Bustertal, in beiden Richtungen zwischen St. Sigmund und St. Lorenzen, Richtung Innichen zwischen Ponneck und Bercher, Richtung Brixen zwischen Mühlbach und Schaps. Kolonnenverkehr auch in Grödtal auswärts zwischen St. Christine und St. Ulrich, im Gardertal bei Stern und auf der Basseiertaler Staatsstraße Richtung Meran ab der Tiroler Kreuzung. Auf der Landesstraße Füllnöss bei St. Peter staute sich in beiden Richtungen nach einem Unfall. Bitte fahren Sie vorsichtig. Gute Fahrt.
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2: Ja, in weiten Teilen des Landes ist es stark bewölkt und es regnet. Derzeit gehen schon einige heftige Gewitter im Trentino nieder um die Mittagszeit und spätestens am Nachmittag werden sie auch bei uns durchziehen. Die Höchstwerte sind deutlich zurückgegangen. Die Temperaturen erreichen heute 24 bis 28 Grad.

0: bis zum letzten Klang genießen. Perfect von Ed Sheeran war das. Sie hören den Treffpunkt. Es ist fast 20 Minuten vor 11. Und die Frau, die ich Ihnen jetzt vorstelle, die hat meistens Bergschuhe an und einen Rucksack auf dem Buckel. Und sie ist mit Zug, Bus und Seilbahnen schon kreuz und quer durch Südtirol gefahren, um herauszufinden, welche Wanderungen und Bergtouren sich besonders gut mit den Öffis machen lassen. Die Wanderleiterin und Autorin des Buches Öffi-Touren in Südtirol, Rosmarie Rabanza-Gaffriller. 40 Wanderungen ohne Auto hat sie dabei ausgekundschaftet und ausprobiert. Zum Beispiel
1: im Pustertal. Man kann bis nach Ellen hinauffahren. Also solche Orte kennen manche vielleicht gar nicht einmal. Ellen, also in der Nähe von Montal, St. Lorenzen. Und da kann man dann hinaufwandern auf den Burgstall, besser bekannt als Astjoch. Aber das ist da draußen gar nicht gerne gehört, weil es ist kein Joch, sondern ein Berg. Also hinauf auf den Burgstall, ein schöner Aussichtsberg. Und dann überquert man die ganze Alm und steigt beim Parkplatz Zumis oberhalb von Rodeneck wieder in den Bus ein und kehrt wieder zurück zum Ausgangspunkt.
0: Das ist also eine Rundwanderung, die Rosmarie Rabanza-Gaffriller in ihrem kleinen Wanderführer Öffi-Touren in Südtirol vorschlägt. Insgesamt sind in dem Büchlein 40 solcher Touren, die sich perfekt ohne Auto organisieren lassen, gesammelt. Das Buch geben wir gerne an Sie weiter. Dazu rufen Sie am besten jetzt gleich bei uns an und versuchen, es zu gewinnen, indem Sie eine kleine Frage richtig beantworten. 8 3x die 0 144 77, das ist unsere Nummer. Zu gewinnen gibt's den Wanderführer Öffi-Touren in Südtirol. 8 3x die 0 144 77.

0: Wer selber oft mit Bus oder mit Zug im Land unterwegs ist, der sieht sie immer wieder. Die Wandergruppen, die sich auch werktags zu Mittwochswanderungen oder generell Werktagswanderungen aufmachen und dazu das eigene Auto daheim stehen lassen und einfach zum Ausgangspunkt der Wanderung mit Zug oder mit Bus fahren. Ein Buch zu diesen Wanderungen, die ganz gut mit den Öffis erreichbar sind, hat Rosmarie Rabanzer, Gafrilla Wanderleiterin, geschrieben. Das gibt es jetzt bei uns zu gewinnen. Und der Ignaz aus dem Sarntal, der hätte das gerne. Schönen Vormittag, Ignaz.
1: Ja, guten Morgen, alle Zuhörer von Reisegroll.
0: Guten Morgen. Sie rufen aus Innerbenz an. Wie ist denn das aufgestellt mit den öffentlichen Verbindungen?
1: Ja, Innerbenz ist gut aufgestellt. Wir haben jede Stunde eine Verbindung. Für die Pendler nach Bozen und das funktioniert.
0: Also auf jeden Fall lässt sich das auch auf Wanderungen umlegen sozusagen. Also nicht nur, wenn man zur Arbeit muss, sondern es geht auch für die Freizeit gut natürlich.
1: Na logisch, ich habe gerade vorhin gesehen, ist eine ganze Wandergruppe mit den Regenmänteln. Die sind wahrscheinlich von Bozen angereist und sind zu Fuß oben ausgemacht.
0: Genau. Es gibt
1: doch
0: auch.
1: Im vollen Regen sind wir froh, dass es wieder regnet.
0: Ja, ja, es gibt in dem Sinn kein schlechtes Wetter, nur schlechte Kleidung heißt es.
1: Genau.
0: Hauptsache, man geht bei Gewitter nicht so hoch hinauf. Genau.
1: Genau.
0: Na, na. Ignaz, Sie hätten das Buch gerne und ich stelle
1: ja,
0: Ihnen eine kleine.
1: Das nicht, nein, weil ich bin jetzt Pension und dann könnte ein paar Mal eine Runde machen.
0: Mhm. Auf jeden Fall. Dann drücke ich Ihnen jetzt ganz fest die Daumen, denn die Quizfrage, die ich mir für Sie ausgedacht habe, ist ein bisschen knifflig. Aber vielleicht haben Sie Glück. Also, Rosmarie Rabanzer ist als Wanderleiterin und Buchautorin im ganzen Land schon unterwegs gewesen mit den Öffis, um zu ihren Ausgangspunkten zu kommen. Auch im Finchgau natürlich. Und sie ist dort am markanten Darscher Bühl oder Darscher Bichl vorbeigekommen. Das ist dieser mystische Hügel bei Mals, auf dem eine kleine romanische Kirche steht. Und jetzt kommt's, Ignaz. Ich möchte gerne von Ihnen wissen, welchem Heiligen dieses kleine Kirchlein am Darscher Bühl geweiht ist. Ist das der heilige Veit oder der heilige Proculus oder der heilige Nikolaus? Eine echt knifflige Frage.
1: Ich weiß nicht, wo das liegt, aber genau nach dem Kirchenheiligen, da muss ich jetzt wirklich raus.
0: Ja, ich drücke Ihnen fest die Daumen.
1: Ja, ja.
0: Also Veit, Proculus oder Nikolaus? Eine kleine Hilfe, Proculus würde ich jetzt eher nach Naturns geben.
1: Ja, das ist keine Proculus, war
0: ja drinnen. Bleiben noch Veit und Nikolaus. Bitte?
1: Den heiligen Nikolaus.
0: Der Nikolaus ist es leider nicht, Ignaz. Tut mir leid.
1: Ist auch gut.
0: Aber es war.
1: Kann man nicht wissen.
0: Alles kann man nicht wissen. Und es war wirklich keine einfache Frage.
1: Gut.
0: Wünsche Ihnen trotzdem, Ignaz, viele schöne Touren von Innerbenz aus ins ganze Land.
1: Danke.
0: Und einen schönen Tag. Ja, und dann hat es jetzt die Josephine aus Natzschaps eigentlich ganz, ganz leicht. Guten Morgen.
2: Guten Morgen. Ja, das habe ich auch natürlich, gell?
0: Also, Sie wissen jetzt, wer der Heilige ist am Darscher Bichl.
2: Ja, der Veit.
0: Das ist der heilige Veit, genau. Ja, ich hoffe, der Ignaz nimmt es uns nicht übel, weil ich da ein bisschen vorgegriffen habe und ein bisschen geschubst habe. Josephine, Sie rufen aus Natzschap,

0: an. Wie schaut es da heute wettermäßig
1: Genau.
0: aus? Sind auch Leute im Regenmantel unterwegs?
1: Noch nicht, es nieselt ein bisschen, aber nein, das Wetter passt noch. Aber es wird sicher kommen.
0: Es wird
1: Es ist
0: sicher kommen.
1: aktuell,
0: Es
1: ja, es wird
0: nieselt,
1: sicher.
0: heißt das, Sie können sich das Gartengießen sparen oder reicht es dafür doch noch nicht?
1: Nein, noch nicht,
0: Noch
1: noch nicht.
0: nicht.
1: Aber ich denke, am Nachmittag kommt es dann. Also
0: Genau.
1: laut Wetterbericht, gell?
0: Gut,
1: Ja,
0: Josephine, wir senden Ihnen
1: super.
0: das Büchlein Öffi-Touren in
1: Freue
0: Südtirol
1: ich mich.
0: gerne zu
1: Ja.
0: und wünschen Ihnen tolle Inspirationen, die Sie draus ziehen können.
1: Ja, danke, danke.
0: Einen schönen Tag und
1: Und
0: Grüße.
1: ich
0: Machnats.
1: bald. Guten Tag.

0: Für alle, die heute oder morgen Abend Veranstaltungen im Freien planen, wird es jetzt ein bisschen knifflig. Was tun angesichts der Wetterprognosen, die nachmittags und abends Regen und Gewitter voraussagen, es doch riskieren oder gleich absagen? Die Girlaner haben sich fürs Absagen entschieden. Morgen Abend hätte der Girlaner Weinsommer stattfinden sollen, bei dem historische Weinhöfe und tiefe Weinkeller im ältesten Weindorf Südtirols ihre Tore für Verkostungen, lokale Speisen und Live-Musik geöffnet hätten. Die Veranstaltung ist aber eben aufgrund der Wetterprognosen abgesagt. Was heute alles schon stattfindet, das hat jetzt Hannes Hülzel für Sie.
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2: Südtirol im Sommer. Die Touris tun es die ganze Zeit und wir Einheimischen, naja, wer nicht gerade Arbeitsturnus hat, der oder die darf es auch. Aperitif trinken, die Lieblingsbeschäftigung hier bei uns. Und das heißt nicht nur orange-rot schimmernde Alkoholiker zu sich zu nehmen, Aperitivo kann auch Kulturgenuss bedeuten. Und dazu muss man heute noch nicht mal unbedingt in der Hauptstadt sein. Also man kann in der Hauptstadt sein, in der Laurinbar in Bozen gibt es einen Aperitivo Lungo 6 to 9, also von 6 bis 9 Uhr, mit den unverwechselbaren Rhythmen von New Orleans mit der Band MP and Black Weather. Einen anderen Aperitivo gibt es oben beim Stanglerhof auf dem Schlernhochplateau in St. Konstanzen. Da ist es wie immer, um 18 Uhr kann man kommen und den ersten Aperitif genießen. Ab 19.30 Uhr wird gutes Essen serviert, liebevoll handgemacht. Dazu heute der Film gezeigt, My Boyfriend El Fascista. Und der dritte Aperitif-Kulturtermin betrifft Kurtatsch. Wine, Food and Sunset Vibes. Der Aperitivo Panoramico ist zurück. Und heute gibt es dort Essen von Alma 9, orientalisch angehauchten Aperitif. Weine, natürlich die Kurtatscher Rot- und Weißweine. Und die Music Selection von DJ Kevin Brook. Aber neben dem Aperitif-Dreierpack haben wir auch ein hochkulturelles Dreierpack mit Klassik, nämlich. In Bozen Arkadi Volodos, einen ganz außergewöhnlichen Pianisten. Er entzieht sich bewusst jeder virtuosen Schablone und versteht das Klavier nicht als Instrument der Selbstdarstellung, sondern als Medium tiefster musikalischer Innenschau. Konzerthaus Bozen, 20 Uhr. In Sechsten lädt das Trio Halma herzlich zu einem feinen Sommerkonzert im Haus Sechsten ein. Das Trio Halma, das sind Hannes Tschurtschenthaler, Magdalena Hintner und Alessandra Garavello. Beginn 21 Uhr. Eintritt mit freiwilliger Spende. In Meran ist beim Südtirol-Festival Merano Meran das Kammerorchester Basel zu Gast heute. Unter der Leitung der israelischen Perkussionistin und Dirigentin Bar Avni und am Klavier ist Fazil Say, der kommt aus der Türkei und ist auch Komponist, nicht nur Pianist. Ein Stück von ihm wird gespielt, Jürgen Kösk. Dazu gibt es noch Mozart, Haydn, Beethoven und Schostakowitsch. Kursaal 20.30 Uhr. Aber was wirklich ausgefallen ist auf die Ohren, das bekommt man weder beim Klassik-Dreierpack noch beim Aperitif-Dreierpack, sondern bei den Listening Sessions Orei. Das sind ganz besondere Hörabende in der Bar des Hotel Aurora. Jeden Donnerstag übernehmen dort Thomas Trapazzon und Alessandro Capelli die Turntables, also die Plattenspieler der Listening Bar, der Hörbar. Das sind zwei ganz ausgefuchste Klangexperten. Sie betreiben in Meran auch den Plattenladen Piano Piano. Es gibt hier keine festgelegte Richtung. Wir wissen nicht, ob wir Jazz hören werden oder Disco oder Ambient oder zeitlose Klassiker. Vielleicht hören wir alles an diesem Abend. Ein Abend für offene Ohren, gute Drinks und lange Übergänge. Aurora Listening Bar auf der Passerpromenade heute ab 19 Uhr. Eintritt kostenlos.

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1: Der Tourismus in Südtirol verzeichnet erneut deutliche Zuwächse. Taiwan erhöht seine Verteidigungsausgaben um 18%. Das Wetter unbeständig und kühler bei 24 bis 28 Grad. Die Beherbergungsbetriebe in Südtirol haben im Juli sowohl bei den Ankünften als auch bei den Übernachtungen Zuwächse verzeichnet. Laut Landesstatistikinstitut Astat wurden knapp 1.250.000 Ankünfte gezählt. Das ist ein Plus von 5,9% gegenüber dem Juli des Vorjahres. Bei den Übernachtungen gab es einen Zuwachs von 2,2% auf insgesamt fast 5,5 Millionen. Am meisten profitiert haben 5-Sterne-Hotels und Campingplätze. Rückgänge gab es hingegen bei 1- und 2-Sterne-Hotels. Südtirol muss sich laut dem Präsidenten des Unternehmerverbandes Alexander Rieper dringend als attraktiver Arbeitsstandort positionieren und leistbaren Wohnraum für junge Menschen schaffen. Nur so lasse sich der wachsende Arbeitskräftemangel abfedern, sagte Rieper auf Reise Südtirol. Er begrüßt die geplante IRPEF-Senkung und fordert auch eine Senkung der regionalen Unternehmenssteuer IRAP. In den nächsten 15 Jahren werden in Südtirol rund 30.000 Arbeitskräfte fehlen. Angesichts der wachsenden militärischen Bedrohung durch China will Taiwan seine Verteidigungsausgaben im Jahr 2027 deutlich erhöhen. Das Kabinett in Taipeh billigte einen entsprechenden Haushaltsentwurf, der ein Rekordbudget von umgerechnet rund 30 Milliarden Euro vorsieht. Damit erhöht sich der Verteidigungsetat um 18% und macht mehr als 3% des Bruttoinlandsproduktes aus. Der Gründer des zusammengebrochenen chinesischen Immobilienkonzerns Evergrande ist zu lebenslanger Haft verurteilt worden. Das mittlere Volksgericht der Stadt Shenzhen sprach Hui Ka Yan, bekannt wegen 8 Wirtschaftsdelikten, schuldig. Nach den Feststellungen des Gerichts fälschte Hui und sein Unternehmen zwischen 2016 und 2021 im großen Umfang Finanzdaten. Sie blähten Vermögenswerte auf und verschleierten Verbindlichkeiten. In Ligurien gibt es nach heftigen Niederschlägen in mehreren Ortschaften Behinderungen. Besonders betroffen sind die Gemeinden Rapallo und Chiavari. Der örtliche Zivilschutz ist in Bereitschaft, Meteorologen sagen weitere Niederschläge voraus. Die Südtiroler Bäuerinnenorganisation sorgt sich um die außerschulischen Bildungsangebote. Projekte wie die Schule am Bauernhof würden Wissen über Landwirtschaft, Ernährung und regionale Kreisläufe vermitteln. Dadurch entstünden praxisnahe Lernräume, die kein Schulbuch ersetzen können. Die Bäuerinnen appellieren an alle Beteiligten, die erprobten und pädagogisch wertvollen Angebote wieder zu ermöglichen. Im vergangenen Schuljahr hatte es wegen des Lehrerprotests an den meisten deutschsprachigen Schulen keine außerschulischen Angebote gegeben. Die Finanzpolizei hat an der Grenze zur Schweiz Luxusuhren und Brillen im Wert von über 80.000 Euro beschlagnahmt. Die Beamten kontrollierten in Taufers im Münstertal ein Fahrzeug mit französischem Kennzeichen. Dabei stellten sie 2 Luxusuhren und 2 Sonnenbrillen der Marke Cartier sicher. Die beiden Fahrzeuginsassen gaben zu, die Waren in der Schweiz erworben, aber nicht verzollt zu haben. Zusätzlich zur Beschlagnahmung wurde eine Strafe von fast 18.000 Euro verhängt. Das Wetter. Von Südwesten her ziehen jetzt am Vormittag Regenschauer übers Land. Diese werden am Nachmittag stärker. Dann sind teils auch kräftige Gewitter möglich. Die Temperaturen erreichen maximal 24 bis 28 Grad. Morgen am Freitag geht es sehr unbeständig weiter. Die Wolken überwiegen und über den Tag verteilt kommt es immer wieder zu gewittrigen Regenschauern. Von Reis Südtirol hören Sie Nachrichtenredaktion Ariane Löbert.
2: Einen schönen Vormittag aus der Landesverkehrsmeldezentrale wünscht Renate Stauder. Auf der Brenner Autobahn in Fahrtrichtung Süden gibt es zwischen San Michele und Trient Nord 6 Kilometer Stau nach einem Unfall. Und in Fahrtrichtung Norden zwischen Sterzing und dem Brenner 2 Kilometer Stau wegen Überlastung. Auf der Reckenthaler Staatsstraße auf der Höhe des Gasthof Wasserfall kommt es nach einem Unfall zu Kolonnenverkehr und Stau. Zu Kolonnenverkehr und Stau wegen Überlastung kommt es auf der Pustertaler Staatsstraße abschnittsweise zwischen St. Sigmund und Ohlang in beiden Richtungen und in Fahrtrichtung Brixen zwischen Fintel und Schaps. Auf der Gröner Staatsstraße talauswärts bei St. Ulrich und bei Wolkenstein in beiden Richtungen. Auf der Gadertaler Staatsstraße bei Stern in beiden Richtungen, auf der Passeirer Staatsstraße in Fachtrichtung Meran ab der Tiroler Kreuzung und auf der Finchgauer Staatsstraße in Fachtrichtung Meran zwischen Blaus und Trabland. Gute Fahrt!
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3: Wir blicken ins Unterland. Die Wahlkreisneuordnung wird zum immer größeren Problem für die SVP. Was einst in Rom durchgewunken hätte werden sollen, regt nun doch mehr Unterlandler auf, als der Volkspartei lieb ist. So haben am Abend beispielsweise die Schützen zum Protest aufgerufen. Wir haben Eindrücke von der Fackelaktion und fragen auch nach, was das für die SVP für Konsequenzen haben könnte. In Sant'Intaufers regt sich Widerstand gegen die geplante Modernisierung und Erweiterung des Kraftwerks St. Moritzen. Vor dem Rathaus wird heute protestiert. Gleichzeitig stellen Bewerber ihre Projekte für das Kraftwerk der Gemeindeverwaltung vor. Wir sind vor Ort und schauen uns an, wie die Stimmung in Sant ist. Österreich schickt nun Migranten zurück nach Italien. Bereits 4 Asylsuchende wurden von Wien nach Italien zurücküberstellt, per Zug oder Bus. Zuvor hatten bereits Deutschland und die Schweiz angekündigt, solche Rückführungen wieder aufzunehmen. Wir fragen nach, wer diese Migranten sind und wie viele Fälle es denn schon gibt. Und auch das Thema Privatzimmervermietung greifen wir heute Mittag auf, denn auch da wird der Unmut immer größer. Eigentlich sollten sich Vermieter an gesetzliche Regeln halten, doch das scheint wenig kontrolliert zu werden. Warum das Maß nun voll ist, hören Sie im Mittagsmagazin. Wir starten wie gewohnt um 12:30 hier auf Reisetirol.
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4: Bei Ihnen laufen vielleicht gerade die Spülmaschine, der PC oder die Scheibenwischer und in jedem Fall das Radio. Fein, dass wir Sie begleiten dürfen. Einen angenehmen Vormittag Ihnen mit Reisetirol.

0: Es ist genau 11:15 an diesem Donnerstagvormittag und vielleicht waren Sie heute schon mal Kaffee trinken in der Bar oder einkaufen, standen dann an der Theke oder an der Kasse und wollten zahlen, aber wie? Suchen Sie ganz klassisch in Ihrer Brieftasche nach Bargeld und nach Münzen oder halten Sie Ihre Hand bzw. Ihre Uhr oder Ihr Handy an das Lesegerät oder sind Sie jemand, der mit der Bankomatkarte bezahlt, also bei größeren Beträgen immer wieder auch den PIN eingeben muss? Barbara Wiest wollte das mal wissen, wie die Südtiroler bevorzugt zahlen und hat sich dazu auf der Straße umgehört.
1: Je nachdem, was ich ausgibt. Gell? Lieber Bar, aber sonst halt Bankomat. Oder ein Handy, ja, halt.
2: Ab wann zahlen Sie mit der Karte?
1: Ja, wenn es über 50, 60 Euro ist.
2: Das heißt, Sie haben noch einmal Bargeld im Sack?
1: Nein, schon, ja.
2: Und sind die Leute froh, wenn sie mit Bargeld zahlen, oder?
1: Du, ein Geschäft ist immer lieber. Karte, zack, zack.
3: Ich zahle allen Bar. Ich zahle selten mit einer Karte, haben wir zum Beispiel noch mal mehr rausmachen. Zahle ich nie mit Karte. Ja, weil mir das Bargeld noch nie mehr Übersicht.
2: Wie reagieren die Leute? Sind sie froh, wenn sie wieder Bargeld kriegen?
3: Die meisten sind froh, wenn sie Bargeld kriegen.
4: Bar und mein Handy.
2: Was haben die Verkäuferinnen lieber?
4: Handy.
2: Und warum zahlen sie mit dem Handy?
4: Weil ich nicht so oft Geld anheben muss und weil ich mir die Nummer nicht merken muss. Das ist voll praktisch. Denke ich mir mal eigentlich, man hätte lieber Bar zahlen. Aber dann, es weiß ja jeder alles. Wenn Sie wollen.
2: Haben Sie überhaupt noch Bargeld im Sack?
4: Ja, allem. Ja, 50, 60 Euro allem.
5: Ganz gemischt, aber man merkt, dass überwiegend mit Karte gezahlt wird.
2: Und Sie selber zahlen auch gern mit Karte oder viel?
5: Ganz ungern, eher weniger. Ich bin auch noch vom alten Stil. Ich bin jetzt seit über 20 Jahren für Bayern zurückgekommen nach Südtirol und ich bin eigentlich mehr mit Bargeld gewöhnt, weil ich Bayern überwiegend mit Bargeld draußen zahlen, weniger mit Karte.
6: Bar, weil ich so gewöhnt bin.
7: Lieber Bar, weil dann gibt man weniger aus und nachher weiß man, was man hat. Und ganz in seltenen Fällen, wenn es sein muss, auch mit der Karte. Ich denke, in der Zukunft wird das ein großes Problem werden. Weil die Leute überwacht werden.
8: Weil mit Bar zahle ich. Außerhalb Beträge, was größer sind, zahle ich mit Überweisungen und Karte, ja.
9: Meistens Bar. Ich habe mir zwar ungewohnt jetzt auch mit Karte zahlen, aber so, ich will leichter Geld in den Sack haben. Und gehe mir auf die Nerven da, einen Kaffee mit der Karte zahlen.
10: Allem Bar, weil ich nicht will, dass jemand sieht, was ich tue.
2: Das heißt, Sie müssen allem auf die Bank gehen, Geld anheben.
10: Ich bin an der Quelle.
2: Dauert es noch nicht oft lang, wenn man den Münzen rauskrallen muss und zahlen muss?
10: Geht viel schneller. Bargeld ist rechtlich und Bargeld ist für mich das wichtigste Gut, was man noch hat für die Freiheit. Und die Freiheit genieße ich, indem ich es mit Bargeld zahle.
0: Sagt dieser Bankangestellte aus Überzeugung. Er ist, wie wir gehört haben, nicht der Einzige, der nach wie vor bevorzugt in der Bar in Bar bezahlt. Und nicht nur dort. Und fühlt sich freier damit. La Libertad haben wir jetzt für Sie von Álvaro Soler. Hey, hey, hey.

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0: aus der Landesverkehrsmeldezentrale begrüße Sie Barbara Widot. Kolonnenverkehr und Stau wegen dichten Verkehrs gibt es auf der Brenner Autobahn in Richtung Norden zwischen Sterzing und dem Brenner und in Richtung Süden zwischen Neumark und Affi. Auf der Brenner Staatsstraße in Richtung Süden ab Blumau. Auf der Finchgauer Staatsstraße in Richtung Meran zwischen Plaus und Rabland. Auf der Schnellstraße Mebo in Richtung Bozen zwischen Eppern und Bozen Süd. Auf der Pustertaler Staatsstraße in Richtung Brixen zwischen Fintel und Schabs und in beiden Richtungen zwischen St. Sigmund und Olang. Auf der Grödental Staatsstraße talauswärts bei St. Ulrich und in beiden Richtungen bei Wolkenstein. Auf der Gadertaler Staatsstraße in beiden Richtungen bei Stern. Auf der Passaiertaler Staatsstraße in Richtung Meran, aber der Tiroler Kreuzung. Kommen Sie gut ans Ziel.
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2: Ja, der Nachmittag heute verläuft überwiegend bewölkt und aus Südwesten ziehen immer wieder teils kräftige Regenschauer und Gewitter durch. In der Nacht auf morgen folgen weitere Schauer und Gewitter. Und es hat deutlich abgekühlt. Auch und gerade auf den Bergen am Rittnerhorn werden derzeit zum Beispiel 12 Grad gemessen. Auf der Sechstner Rotwand sind es 15 Grad. Obwohl es gebietsweise etwas schwül ist, hat es auch in den Tallagen merklich abgekühlt. Knapp über 20 Grad hat es jetzt um 11:30 eigentlich nur im Raum Bozen und im Unterland. Überall sonst gibt es Temperaturen unter 20 Grad. Bis zum Nachmittag steigen sie auf maximal 27 Grad. Und auch morgen bleibt es sehr wechselhaft. Es gibt Regen, es gibt auch Gewitter und nur einzelne Sonnenfenster.

0: Wer hat dir das erlaubt?
1: Die Prinzen mit Alles nur geklaut. Auf RAI Südtirol legen wir heute den ganzen Tag über einen Schwerpunkt auf die Gesundheit, und zwar auf den Blutdruck. Der kann zu hoch oder zu niedrig sein. In beiden Fällen ist es ein Problem oder kann es zu einem Problem werden. Und gerade bei großer Hitze im Sommer, wie wir sie jetzt wochenlang hatten, kann der Kreislauf schon mal schnell aus dem Gleichgewicht kommen. Uli Velano fragt bei der Hausärztin Astrid Marsona nach, was die Hitze mit unserem Blutdruck macht.
2: Unser Blutdruck ist lebenswichtig. Er sorgt dafür, dass das Blut durch unseren Körper fließt und unsere Organe mit Sauerstoff und Nährstoffen versorgt werden. Im Sommer kann der Kreislauf aus dem Gleichgewicht geraten. Bei Hitze erweitern sich die Blutgefäße, der Blutdruck kann sinken und durch starkes Schwitzen und Flüssigkeitsverlust noch weiter abfallen. Schwindel, Müdigkeit oder Kreislaufprobleme können die Folge sein. In Südtirol gibt etwa jeder sechste Erwachsene zwischen 18 und 69 Jahren an, bereits die Diagnose Bluthochdruck erhalten zu haben. Was Hitze mit unserem Blutdruck macht und wer besonders aufpassen sollte, weiß die Hausärztin und Anästhesistin Doktorin Astrid Marsona.
3: Bei großer Hitze sinkt unser Blutdruck prinzipiell. Einerseits, weil sich die Haut durch die große Hitze, die Gefäße der Haut erweitern und sich damit praktisch die Menge des Blutes, das unsere Adern normalerweise füllt, auf eine größere Fläche verteilt. Das ist ungefähr so, wie wenn man einen Liter Wasser nicht auf 5, sondern auf 10 Gläser zum Beispiel verteilen würde. Da ist dann in jedem weniger drin. Und andererseits kommt unser Durstgefühl oder kommen wir praktisch dem Flüssigkeitsverlust bei großer Hitze mit dem Trinken selten in angemessener Weise nach. Viele Menschen mit Bluthochdruck haben als Teil ihrer Behandlung sogenannte wassertreibende Mittel. Das heißt, dass sie mehr Flüssigkeit verlieren als die durchschnittliche Bevölkerung, was sich natürlich besonders bei großen Hitzeperioden noch mehr niederschlägt und durch einen Blutdruck Abfall zum Tragen kommt. Der Schwindel ist einfach wie bei anderen Personen auch darauf zurückzuführen, dass wir uns das Gefäßsystem wie einen Baum vorstellen müssen, bei dem die Äste in der Peripherie immer dünner werden, und die dünnen Äste sind auch ganz oben, eben zum Beispiel, wo sie das Gehirn versorgen müssen. Und wenn jetzt der Blutdruck abfällt, dann fehlt natürlich da der Druck am schnellsten und das führt dann zu Schwindel und auch zu Kreislaufproblemen.
2: Unser Blutdruck reagiert sensibel auf Veränderungen im Körper. Viele Faktoren können ihn aus dem Gleichgewicht bringen. Dazu gehört auch die Hitze. Gerade Menschen mit Bluthochdruck können im Sommer deshalb plötzlich unter Schwindel, Schwäche oder Kreislaufproblemen leiden. Warum das so ist, erklärt die Südtiroler Hausärztin Doktorin Astrid Marsona.
3: Es ist sehr häufig oder immer häufiger so, dass wir in den heißen Sommermonaten oder vor allem bei großen Hitzewellen die Blutdruckmedikation bei einem Teil der Patienten anpassen müssen. Das heißt zum Beispiel ein Halbieren oder wie auch immer trotzdem, oder Diuretika, also wassertreibende Mittel zum Beispiel, reduzieren. Trotzdem sollte das nicht etwas sein, das der Patient alleine macht, sondern nur in Rücksprache mit seinem behandelnden Arzt oder Hausarzt.
2: Im Sommer verändert sich nicht.
3: Trotzdem sollte es nicht etwas sein, das der Patient alleine macht, sondern nur in Rücksprache mit seinem behandelnden Arzt oder Hausarzt.
2: Im Sommer verändert sich nicht nur unser Kreislauf.

0: 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Uli, du hast da drei Gäste bei dir.
1: Hallo Verena, ja, ich habe heute drei Gäste, denn es ist so ein umfassendes Thema, obwohl eigentlich es geht nur um ein paar Faktoren, die schwierig sind. Also der Blutdruck kann man zu hoch oder zu niedrig haben, aber es braucht doch dann ganz viele Menschen, die das sich anschauen. Einmal als erstes die Doktorin Astrid Massoner, die haben wir jetzt schon im Beitrag gehört, dann den Dr. Roberto Monti, er ist Internist, und den Dr. Matthias Unterhuber, der war heute auch schon in der Früh da, weil auch ein Akutmediziner muss wissen, wie der Blutdruck ist, wenn er Patienten im Notfall behandelt. Mhm. Also es braucht wirklich mehrere Ärzte, die diesen Blutdruck im Auge behalten.
0: Wir haben eine Umfrage gemacht unter Leuten, die wir auf der Straße getroffen haben, ob sie denn und wenn ja, wie oft sie denn ihren Blutdruck messen oder messen lassen. Es kamen ganz viele Antworten, die gesagt haben, boah, eigentlich nie oder vielleicht zweimal im Jahr oder so, wenn ich gerade zufällig beim Doktor bin. Also das ist wirklich etwas, was Sinn macht, wenn es regelmäßig passiert.
1: Naja, ab 40 sagt man, sollte man das mindestens einmal im Jahr machen, weil es ein guter Indikator ist, um Probleme zu erkennen. Also man kann, wenn der Blutdruck zu hoch ist, es nicht spüren oder meistens nicht spüren. Beim Niedrigen schon eher, weil der wird am schwindelig und schlecht und das sind eben Faktoren, die man spürt. Der ist aber nicht so gefährlich wie der Bluthochdruck und den sollte man schon wissen. Aber man muss auch nicht hysterisch sein. Das heißt, wenn man jetzt einmal einen Wert hat, der nicht stimmt, heißt es noch gar nichts. Denn schon alleine, wenn wir sprechen oder die Beine übereinander schlagen oder ganz kleine Dinge auch nachdenken, kann unser Blutdruck einfach nach oben knallen. Ich sage es jetzt mal knallen. Und es ist aber noch nicht Sorgen, also da braucht man sich noch keine Sorgen machen. Sorgen muss man sich dann lassen, wenn es ein Dauerzustand ist. Und wenn es eine Ursache hat. Und der muss man auf jeden Fall nachgehen.
0: Und man kann vorbeugen?
1: Ja, natürlich. Und wie immer, also ich glaube, ich habe keinen einzigen Gesundheitstag bis jetzt organisiert, wo nicht einfach dabei war. Wir sollten alle nicht rauchen, gesund essen, Sport betreiben. Das ist wie immer. Also das ist die beste Medizin, also das beste Medikament. Und wenn man das macht, dann ist man schon ganz gut dabei. Und dann gibt es natürlich nur erbliche Sachen. Aber da kann man auch, wenn man frühzeitig alles weiß, das ist immer so bei jeder Krankheit, je früher man draufkommt, umso mehr kann man tun.
0: Um den Blutdruck geht es heute im Gesundheitstag auf Reis Südtirol. Wie gehört, ab 17 Uhr sind dann drei Ärzte für Sie im Studio von Reis Südtirol bereit. Und zwar die Hausärztin Astrid Marsoner, der Internist Roberto Monti und der Notfallmediziner Matthias Unterhuber. Sie werden Ihre Fragen beantworten, die Sie telefonisch stellen können an unsere Nummer 8 3 × 0 144 77. Oder Sie können uns auch eine Mail schreiben. Uli Velano, danke dir inzwischen fürs Vorbeischauen. Du
1: Gerne.
0: Bist noch beschäftigt mit Vorbereitungen für den heutigen Nachmittag. Und bei uns geht's jetzt weiter mit Musik von The Supremes. You keep me hanging on.

Im Unterland geht's derzeit rund nach der Debatte um die Neuaufteilung des Senatswahlkreises, was der Politikwissenschaftler Günter Palaver zu den Aussagen von SVP-Obmann Dieter Steger sagt. Das hören Sie in den Nachrichten in 4 Minuten um Punkt 12. Und wir vertiefen das auch noch im Mittagsmagazin um 12:30 auf Reis Südtirol. Davor gibt's noch Musik von Coldplay, Higher Power.

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1: Politikwissenschaftler Günter Palawa kritisiert SVP-Obmann Dieter Steger. Bei russischen Raketenangriffen auf Kiew sterben 12 Personen. Das Wetter unbeständig und kühler. Bei 24 bis 28 Grad. Der Politikwissenschaftler Günter Palawa beobachtet eine schleichende Trumpisierung der Südtiroler Volkspartei. Statt wie früher die Basis einzubinden, gehe es heute mehr darum, Deals abzuschließen, unabhängig von Grundsätzen und Werten, sagte der emeritierte Professor der Uni Innsbruck. Auch in der Debatte um die Verkleinerung des Senatswahlkreises Unterland habe man die Basis nicht eingebunden. Laut Palawa hat SVP-Obmann Dieter Steger dabei eine klägliche Figur abgegeben. Auf die Frage, welchen Einfluss diese Angelegenheit auf die Landeshauptmann-Ambitionen Stegers auswirkt, sagt Palawa:
2: Ich kann mir durchaus vorstellen, dass diese Debatte für ihn nicht positiv ist und dass er vielleicht so mit diesem unter Anführungszeichen Deal, den er also eingefädelt hat, auch seine Chancen auf eine Nachfolge Kompatscher verspielt hat.
1: Heute Abend tagt der SVP-Bezirksausschuss Unterland mit Vertretern der Parteispitze in Neumarkt. Die Beherbergungsbetriebe in Südtirol haben im Juli sowohl bei den Ankünften als auch bei den Übernachtungen Zuwächse verzeichnet. Laut Landesstatistikinstitut Astat wurden knapp 1.250.000 Ankünfte gezählt. Das ist ein Plus von 5,9% gegenüber dem Juli des Vorjahres. Bei den Übernachtungen gab es einen Zuwachs von 2,2% auf insgesamt fast 5,5 Millionen. Am meisten profitiert haben 5-Sterne-Hotels und Campingplätze. Rückgänge gab es hingegen bei 1- und 2-Sterne-Hotels. Bei neuen russischen Angriffen auf die Ukraine in der Nacht hat es mehrere Tote gegeben. Zahlreiche Menschen wurden verletzt.
3: Nach Angaben von Kiews Bürgermeister Vitali Klitschko sind bei den Angriffen mit ballistischen Raketen mindestens 12 Menschen getötet worden. Weitere 40 wurden verletzt. In mehreren Stadtteilen seien Wohnhäuser und andere Gebäude beschädigt worden. Die Fenster eines Kinderkrankenhauses seien geborsten. An mehreren Orten gab es Brände. Bei einem russischen Drohnenangriff im Norden der Ukraine starben ebenfalls 2 Menschen. Wie die internationale Atomenergiebehörde mitteilte, wurde das von Russland besetzte Atomkraftwerk Saporischschja von seiner letzten verbliebenen externen Stromleitung abgeschnitten. Diesel-Notstromgeneratoren übernehmen zurzeit die Versorgung wichtiger Sicherheitssysteme. Wegen militärischer Aktivitäten konnten Techniker die Ursache des Ausfalls zunächst nicht ermitteln.
1: Angesichts der wachsenden militärischen Bedrohung durch China will Taiwan seine Verteidigungsausgaben im Jahr 2027 deutlich erhöhen. Das Kabinett in Taipeh billigte einen entsprechenden Haushaltsentwurf, der ein Rekordbudget von umgerechnet rund 30 Milliarden Euro vorsieht. Damit erhöht sich der Verteidigungsetat um 18% und macht mehr als 3% des Bruttoinlandsproduktes aus. Der Gründer des zusammengebrochenen chinesischen Immobilienkonzerns Evergrande ist zu lebenslanger Haft verurteilt worden. Das mittlere Volksgericht der Stadt Shenzhen sprach Hui Ka-yan wegen 8 Wirtschaftsdelikten schuldig. Nach den Feststellungen des Gerichts fälschten Hui und sein Unternehmen zwischen 2016 und 2021 in großem Umfang Finanzdaten. Sie blähten Vermögenswerte auf und verschleierten Verbindlichkeiten. Außerdem sollen sie sich durch Bestechung Kontrolle über Finanzinstitute verschafft haben, die dem Konzern Geld zur Verfügung stellten. In Ligurien gibt es nach heftigen Regenfällen in mehreren Ortschaften Behinderungen. Besonders betroffen sind die Gemeinden Rapallo und Chiavari. Der örtliche Zivilschutz ist in Bereitschaft. Meteorologen sagen weitere Niederschläge voraus. Die Löhne in Südtirols Privatwirtschaft liegen um 10% über dem gesamtstaatlichen Durchschnitt. Laut den Zahlen des Arbeitsförderungsinstituts AFI sind sie in den vergangenen 10 Jahren stärker gestiegen als im italienischen Schnitt. Während Südtirol ein Plus von 21,5% verzeichnete, waren es im restlichen Italien nur 14,2%. Dass ich die Lohnentwicklung in Südtirol zunehmend von der gesamtstaatlichen Dynamik abkopple, sei eine positive Entwicklung, betont AFI-Direktor Stefan Berini. Demgegenüber stünden jedoch die hohen Lebenshaltungskosten. Laut dem Präsidenten des Unternehmerverbandes Alexander Rieper braucht es dringend leistbaren Wohnraum für junge Menschen. Nur so könne sich Südtirol als attraktiver Arbeitsstandort positionieren und dem wachsenden Arbeitskräftemangel entgegenwirken. Laut Rieper werden in den nächsten 15 Jahren in Südtirol rund 30.000 Arbeitskräfte fehlen. Laut dem Baukollegium braucht es für leistbares Wohnen vor allem neue Baurechte. In den kommenden 12 Jahren brauche es fast 19.000 zusätzliche Wohnungen. Würden alle diese Wohnungen in neu auszuweisenden Zonen realisiert, würden dafür rund 400 Hektar Baugrund benötigt. Das wären rund 0,05% der Landesfläche, um den Wohnbedarf bis 2038 zu sichern, rechnet das Baukollegium vor. Am Bahnhof Bozen gibt es keine sicheren Abstellplätze für Fahrräder. Das ist angesichts der vielen Diebstähle ein Problem. Noch dieses Jahr hätten die Bauarbeiten für bewachte und absperrbare Bikeboxen am Bahnhofsgelände beginnen sollen. Doch daraus wird jetzt nichts. Ute Niederfreniger.
3: Der Schienennetzbetreiber RFI ist erst jetzt darauf gekommen. Der Standort am Gleis 1a, wo die Züge nach Meran abfahren, ist für die geplanten 517 Stellplätze doch nicht geeignet. So wurde es Mobilitätslandesrat Daniel Alfreider mitgeteilt.
4: Weil sie zu nah am Gleis sind und weil sie nicht kompatibel wäre mit dem anderen Projekt, das heißt mit der Verschiebung des Bahnhofes, wo jetzt die Planung auch voranschreitet.
3: Bis zur Neugestaltung des Bozner Bahnhofes wird es noch viele Jahre dauern. Deshalb sucht das Land jetzt eine Alternative, entweder am Nordende des Bahnhofs oder in der Tiefgarage gegenüber. Für viele Pendler ist ein sicherer Fahrradabstellplatz Voraussetzung, den Zug oder Bus zu nehmen.
1: Bei einigen Bahnhöfen in Südtirol gibt es gesicherte Fahrradboxen, die größten in Brixen und Bruneck. Die Südtiroler Bäuerinnenorganisation sorgt sich um die außerschulischen Bildungsangebote. Projekte wie die Schule am Bauernhof würden Wissen über Landwirtschaft, Ernährung und regionale Kreisläufe vermitteln. Dadurch entstünden praxisnahe Lernräume, die kein Schulbuch ersetzen könne. Die Bäuerinnen appellieren an alle Beteiligten, die erprobten und pädagogisch wertvollen Angebote wieder zu ermöglichen. Im vergangenen Schuljahr hatte es wegen des Lehrerprotests an den meisten deutschsprachigen Schulen keine außerschulischen Angebote gegeben. Auch für das kommende Schuljahr wird mit Einschränkungen gerechnet. Die Finanzpolizei hat an der Grenze zur Schweiz Luxusuhren und Brillen im Wert von über 80.000 Euro beschlagnahmt. Die Beamten kontrollierten in Taufers im Münstertal ein Fahrzeug mit französischem Kennzeichen. Dabei stellten sie 2 Luxusuhren und 2 Sonnenbrillen der Marke Cartier sicher. Die beiden Fahrzeuginsassen gaben zu, die Waren in der Schweiz erworben, aber nicht verzollt zu haben. Zusätzlich zur Beschlagnahmung wurde eine Strafe von fast 18.000 Euro verhängt. Von Rai Südtirol hörten Sie Nachrichten. Redaktion Silvia Franceschini und Ariane Löbert.
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5: Mit einer südwestlichen Höhenströmung werden heute und auch morgen sehr feuchte Luftmassen nach Südtirol geführt. Jetzt am Nachmittag ziehen aus Südwesten wieder teils kräftige Regenschauer und Gewitter durch. Und auch in der Nacht auf Freitag sind neue Schauer zu erwarten. Morgen geht es dann sehr unbeständig weiter. Die Wolken überwiegen, die Sonne kommt nur selten zum Vorschein und über den Tag verteilt kommt es immer wieder zu Regenschauer und Gewittern, das Ganze bei Temperaturen bis maximal 24 Grad. Am Wochenende wird es dann stabiler, die Sonne scheint wieder häufiger und die Schauerneigung geht zurück. Dazu sommerliche Temperaturen mit Höchstwerten bis knapp 30 Grad. Das waren die aktuellen Aussichten mit Günter Geier.
6: die Landesverkehrsmeldezentrale mit Barbara Widot. Kolonnenverkehr und Stau wegen dichten Verkehrs gibt es auf der Brenner Autobahn in Richtung Norden zwischen Sterzing und dem Brenner und in Richtung Süden zwischen Neumarkt und Affi. Auf der Brenner Stadtstraße in Richtung Süden ab Blumau. Auf der Finchgauer Stadtstraße Richtung Meran abschnittsweise zwischen Kastelbell und Forst. Auf der Pustertaler Stadtstraße in beiden Richtungen abschnittsweise zwischen St. Sigimund und Nolang. Auf der Grödentaler Stadtstraße talauswärts bei St. Urich und in beiden Richtungen bei Wolkenstein. Auf der Gadertaler Stadtstraße in beiden Richtungen bei Stern. Auf der Passaiertaler Stadtstraße in Richtung Meran ab Kuhns und auch in den Stadtgebieten von Meran, Bozen und Brixen. Kommen Sie gut voran.
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7: Gemeinsam mit Thomas Malknecht an der Technik begleite ich Sie durch die Mittagszeit und hoffe für Sie, falls Sie im Auto unterwegs sind Richtung Mittagstisch, dass Sie halbwegs rechtzeitig ankommen. Auf den Straßen, vor allem Richtung Städte, Sie haben es gehört, ist heute bei Regenwetter nämlich so einiges los. Wir verkürzen Ihnen die Zeit im Stau, beim Warten aufs Essen oder auch beim Kochen. Ein bisschen zumindest mit Musik von Brian Ferry, Slave to Love.

0: Es ist genau 11:45. 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Man sieht ihn nicht, er selbst verursacht auch keine Schmerzen und trotzdem kann er lebensgefährlich werden. Der Blutdruck, vor allem der Bluthochdruck. Millionen Menschen haben ihn zu hoch, viele ohne es zu wissen. Doch wann wird aus einem hohen Wert tatsächlich ein medizinischer Notfall? Welche Warnzeichen sollte man ernst nehmen und was passiert eigentlich im Körper, wenn der Druck in den Gefäßen plötzlich extrem ansteigt? Und dann gibt's auch noch das Gegenteil davon, nämlich ein zu niederer Blutdruck. Karin Durecker hat sich dazu heute an unserem Gesundheitstag mit Dr. Matthias Unterhuber unterhalten. Er ist Kardiologe und Akutmediziner an der Kardiologie am Krankenhaus Bozen.
1: Herr Dr. Unterhuber, ab welchen Blutdruckwerten sprechen Sie denn in der Akutmedizin von einer Situation, die rasch ärztlich abgeklärt werden muss?
2: Laut Definition geht es um hypertensiven Krisen um 180 zu 120 mm Quecksilbersäule. Das sind Blutdruckwerte, die normalerweise nicht üblich sind.
1: Die sind zu hoch.
2: Die sind zu hoch. Und wenn wir diese feststellen sollten, dann sollten wir uns zumindest mal Gedanken darüber machen, ob diese Werte jetzt eigentlich immer schon so waren oder ob irgendetwas anderes vorliegt, zum Beispiel ein Messfehler oder eine besondere Situation.
1: Nicht jeder sehr hohe Blutdruck ist aber ein Notfall automatisch. Welche Beschwerden sind das dann jetzt konkret oder Begleitsymptome? Welche machen für Sie denn den entscheidenden Unterschied?
2: Ganz wichtige Frage, auch weil wir immer ein bisschen uns anhören müssen. Wir müssen verstehen, wie es uns dabei geht. Eben in diesem Fall sprechen wir von Schwindel, Kopfschmerzen, Sehstörungen, auch besonders Lähmungen oder Brustschmerzereignisse, Luftnot. Das sind Situationen, zum Beispiel wie auch Nasenbluten. Das sind Sachen, die natürlich auch immer ein Warnsignal sind. Und in diesem Fall sollte man sofortige medizinische Hilfe bekommen.
1: Was passiert aber eigentlich im Körper selbst, wenn dieser Blutdruck eben extrem ansteigt? Welche Organe sind dabei besonders gefährdet?
2: Wenn der Blutdruck sehr hoch geht, dann können viele Organe darunter leiden. Das heißt, wenn diese Gefäße nicht mehr imstande sind, den Blutdruck zu halten, kann es zu Ödembildung kommen. Und diese Ödembildung um das Gefäß herum ist nicht gewünscht. Wenn sehr hoher Blutdruck da herrscht, können Flüssigkeitsbestandteile rauskommen. Und gerade Organe, die ganz besonders sensibel darauf reagieren, können dann zu Fehlfunktionen führen. Allen voran das Hirn. Mhm. Wenn das Hirn unter Druck leidet, dann haben wir eben diese Beschwerden wie im Schwindel, Schmerzen am Kopf. Wir können eben Lähmungen haben. Wir können sogar eben bis hin zu Brustschmerzen haben, wenn wir Herzprobleme darunter bekommen. Wir können Luftnot haben. Wir können ein akutes Nierenversagen bekommen. Mhm. Es gibt viele Nebenerscheinungen, auf die wir eben achten sollten. Überhaupt bei Sehstörungen, Sprechstörungen, alles, was eben die eine normale Hirnfunktion beeinträchtigt, mhm, das Bewusstsein.
1: Lassen Sie uns auch noch über den zu niedrigen Blutdruck sprechen. Der kann ja auch manchmal problematisch werden, vielleicht weniger gefährlich, kann man das so sagen?
2: Ganz genau. Wir sprechen da von einer U-Kurve. Wir können uns das so vorstellen. Ein niedriger Blutdruck kann unter Umständen auch Probleme machen. Natürlicherweise ist es so, dass wenn junge Menschen an einen niedrigen Blutdruck leiden, wie 90 zu 60, die können auch komplett beschwerdefrei sein. Ein Mensch auf drei kann im Rahmen und im Laufe seines Lebens mal einen Bewusstseinsverlust haben, der aufgrund von einer episodischen Blutdruckabfallsepisode eben zustande kommen kann. Mhm. In Stresssituationen, Prüfungssituationen kann es wirklich so sein, dass man dann auch das Bewusstsein verliert. Mhm. Und es ist ganz wichtig, dass man da mit dem Patienten oder mit der Patientin spricht, dass man da genau versteht, wie der Hergang war, die Dynamik. Und wenn man dann die Fragen beantwortet hat, ohne dass da jetzt etwas als Warnsignal herausgekommen ist, dann kann man meistens die jungen Menschen auch beruhigen. Wenn jemand aber schon vorbelastet ist mit Herzerkrankungen oder ansonsten auch an Infektionserkrankungen leidet, dann ist ein niedriger Blutdruck in diesem Fall ganz was anderes. Und da müssen wir als Ärzte darauf ganz besonders schauen.
0: sagt der Kardiologe Matthias Unterhuber über den zu niedrigen Blutdruck. Ein ausführliches Interview mit ihm gibt's zum Nachhören in unserer Radiomediathek. Und Dr. Unterhuber wird heute um 17 Uhr live und gemeinsam mit der Hausärztin Astrid Marsoner und dem Internisten Roberto Monti zu Gast sein auf Pfarrei Südtirol. Zwischen 17 und 18 Uhr können Sie live bei uns anrufen und Ihre Fragen zu Blutdruck an die Ärzte stellen.

0: Über das Thema Blutdruck, zu niedriger oder zu hoher Blutdruck, haben wir heute schon einiges gehört. Und wir werden es vertiefen, auch heute am Nachmittag bei Simone Meyer, die jetzt schon bei mir im Studio ist. Und ja, Simone, vielleicht sorgt auch der eine oder andere Kinofilm für einen etwas erhöhten Blutdruck. Was meinst du?
1: Das könnte es sein. Denn viele fragen sich natürlich, braucht es das wirklich, wenn aus einem erfolgreichen Animationsfilm eine Realverfilmung wird? Das ist ganz aktuell. Vajana ist neu im Kino und vor 10 Jahren war das ein sehr erfolgreicher Animationsfilm. Jetzt kommt der Realfilm in die Kinos und ja, Disney schöpft das sozusagen im Archiv irgendwie oder aus dem Archiv und einige regen sich darüber auf. Stefan Windecker hat sich den Film angeschaut und wird über diesen Film berichten. Über dieses Südsee-Abenteuer mit viel Musik und es geht auch um eine Dokumentation über eine Ostseeinsel, nämlich um die Ostseeinsel Hiddensee. Das ist nur ein Thema am Nachmittag. Eben der Blutdruck ist auch ein kleiner Schwerpunkt am Nachmittag. Bei uns gibt es einen Beitrag über niedrigen Blutdruck. Und ja, ich freue mich.
0: Dann freuen wir uns drauf, dass er bei uns beiden stimmt.
1: Live kann er ja mal steigen. Also bei Live-Sendungen manchmal, da geht es hinauf.
0: So ist es. Bei mir beruhigt er sich jetzt wieder, denn ich gehe in die Mittagspause. Mein Name ist Verena Amort. Ich begleite Sie noch hinaus mit Musik von Marius Müller, Westernhagen. Weil ich dich liebe und wünsche Ihnen einen feinen Tag noch mit 3 Südtirol.

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3: Und mit diesen Themen in den nächsten 30 Minuten. Wir blicken ins Unterland. Die Wahlkreisneuordnung ist da nach wie vor heiß diskutiert. Was einst in Rom durchgewunken wurde, regt nun doch mehr Unterlandler auf. So haben am Abend beispielsweise die Schützen zum Protest aufgerufen. Wir haben Eindrücke von der Fackelaktion und fragen gleich auch nach, welche Konsequenzen das für die SVP haben könnte. In Sandin-Taufers regt sich hingegen Widerstand gegen die geplante Modernisierung und Erweiterung des Kraftwerks St. Moritzen. Vor dem Rathaus wird heute protestiert. Gleichzeitig stellen Bewerber ihre Projekte für das Kraftwerk vor. Wir sind vor Ort und schauen uns an, wie die Stimmung in Sand ist. Und auch das Thema Privatzimmervermietung greifen wir gleich auf, denn auch da wird der Unmut immer größer. Eigentlich sollten sich Vermieter an gesetzliche Regeln halten, doch das scheint wenig kontrolliert zu werden. Warum das Maß nun voll ist, hören Sie auch in dieser halben Stunde. Hallo und feinen Mittag. Das politische Ringen um den Senatswahlkreis Bozen-Unterland geht weiter. Die Schützen wollen die Einheit des Wahlkreises gar nicht erst in Frage stellen. Eine Aufteilung bezeichnen sie als Gefahr für Südtirol. Gestern Abend haben mehrere hundert Schützen in Neumarkt entlang der Trennlinie der gesetzlich geplanten Neueinteilung der Wahlbezirke eine Feuerlinie gezündet. Lukas Bertagnoli berichtet.
4: In der Sache Senatswahlkreis Bozen-Unterland heißt es bei den Schützen gemeinsam und ohne Kompromiss, Landeskommandant Christoph Schmidt.
5: Bei bestimmten Themen gibt es keine Kompromissbereitschaft. Wenn es um die Rechte Südtirols, um die Rechte der deutsch-ladinischen Volksgruppe geht, dann, glaube ich, sind wir auf einen Punkt angekommen, wo es keine Kompromisse mehr gibt. Hier geht es um einen Wahlkreis, um auch die Zukunft von Südtirol, und deshalb denke ich mir, müssen wir gemeinsam an einem Strang ziehen, um natürlich auch die Lösungen dafür zu finden.
4: Mit Aktionen wollen die Schützen von nun an ihren Widerstand demonstrieren gegen die Zersplitterung des Wahlkreises Bozen-Unterland. Gestern in Neumarkt Feuer entlang jener Linie, die dem deutschsprachigen Südtirol einen Platz im Parlament kosten könnte.
6: Eine Feuerlinie, um da aufzuzeigen, genau die Linie wählen wir nicht an.
4: Sagt der Bezirksmajor der Schützen im Überetsch und im Unterland, Peter Frank.
6: Früher sind wir Sachen von Gefahr und deswegen sind wir da auf nicht gestorben, weil für uns in Unterland so eine große Gefahr ist. Wir werden heute da entlang der Edge-Linie Bengalos zünden, und zwar genau an der geplanten Linie, wo die Wahlkreisreform das Unterland zerreißen soll.
4: Rund 200 Schützen und Marketenderinnen zünden die Feuer.
7: Ich bin heute vorher daher nach Neumarkt gekommen, um bei der Aktion ein starkes Zeichen zu setzen, was unsere Bevölkerung von dem haltet, dass unser Senatswahlkreis so zerschnitten wird.
8: Ich bin auch heute dabei, weil es mir wichtig ist, dass wir nichts unversucht lassen, um die unrechtmäßige Teilung von unserem Wahlkreis zu verhindern.
4: Die Abgeordnetenkammer hat für das Gesetz gestimmt. Der Senat muss noch abstimmen. Die Schützen machen Protest und Bitte in einem.
5: Die Bitte, lauter zu werden, schärfer die Kritik.
4: Und mehr Gespräche. Kommende Woche veranstalten die Schützen eine Podiumsdiskussion im Haus Unterland in Neumarkt. Doch gewisse Gesetze, sagt Landeskommandant Schmidt, dürfen in Südtirol nicht in Frage gestellt werden. Eine Änderung des Wahlkreises Bozen-Unterland jedenfalls würden die Schützen, so der Landeskommandant, mit Sicherheit nicht akzeptieren.
3: Und diese Änderung des Wahlkreises, die zieht inzwischen immer größere Kreise. Egal ob bei Deutschen oder Italienern. Mein Kollege Markus Kaser hat deshalb dem Professor für Politikwissenschaft, Günter Pallava, um eine Einschätzung gebeten. Und er beginnt mit einer Zusammenfassung der historischen Rolle des Unterlands.
9: Das Unterland war ja seit eh und je ein Gebiet, wo also deutschsprachige und italienischsprachige Menschen zusammengelebt haben. Es ist eine alte Kultur des Zusammenlebens, selbst in Zeiten, als es also hoch zuging, wie etwa in den 60er Jahren. Also insofern, es ist eine gelebte Kultur. Oft sprechen die Deutschsprachigen den Trentiner Dialekt, weil ja das Unterland vor allem von den Trentinern besiedelt worden ist. Und umgekehrt sprechen die Italiener eben auch den Unterlander deutschsprachigen Dialekt.
10: Und wie hat sich das in der Vergangenheit auf Wahlen zum Beispiel ausgewirkt?
9: Was wir gewissermaßen nachvollziehen können, ist, dass sehr viele Trentiner Familien sehr lange die Volkspartei gewählt haben. Bei den Landtagswahlen, bei den Kommunalwahlen so und anders. Und wir sehen auch, dass bei den Parlamentswahlen im Unterland eben ein sprachgruppenübergreifendes Wahlverhalten möglich war. Nämlich also die Volkspartei hat den italienischsprachigen Kandidaten unterstützt und die italienischsprachige Parteien haben auch den Kandidaten der Volkspartei fürs Parlament unterstützt. Also insofern hat es hier eine Überspringung der ehemals also strikten ethnischen Trennung gegeben.
10: Der Senatswahlkreis Unterland soll jetzt auf Wunsch von Fratelli d'Italia und mit der Zustimmung der SVP verkleinert werden, um damit offensichtlich die Wahl eines italienischen Parlamentariers zu erleichtern. Bewerten Sie das als Rückschritt in Sachen Autonomie?
9: Die Autonomie will ich also hier weniger ins Spiel bringen. Es geht hier um eine andere Dimension, nämlich also es gibt also die Paketmaßnahme 111, die besagt, dass eben die Wahl eines Italieners, einer Italienerin gefördert werden sollte. Es ist aber kein Recht, das man damit eben verbinden kann. Nun, diese Aufteilung des Wahlkreises riecht stark nach Gerrymandering, nämlich also eine Zuschneidung des Wahlkreises genau so, damit also ganz sicher jemand auch gewählt wird. Das ist eigentlich in den alten demokratischen Ländern untersagt, aber es wird natürlich in der Praxis sehr oft gemacht. Das, was wir hier sagen können, ist nämlich, dass was in der Vergangenheit sich allmählich ergeben hat, dass also diese ethnische Trennung allmählich überwunden wird, kleine Schritte, wichtige Schritte im Einvernehmen, das ist hier mit dieser Trennung wieder ein Rückschritt.
10: Die Spitze der SVP argumentiert damit, dass man die Wahlrechtsreform und damit auch die Anpassung des Senatswahlkreises Unterland nicht hätte verhindern können. Da stellt sich Otto Normalverbraucher wahrscheinlich die Frage, wie viel Wert die Südtiroler Autonomie hat, speziell nach der jüngsten Reform.
9: Ja, hier streiten sich die Juristen, ist diese Maßnahme 111, ist das noch ein Teil des gesamten Paketes, das man der UNO vorgelegt hat, bei der Streitbeilegung, und die anderen sagen nein, aber jedenfalls unabhängig davon wäre es natürlich besonders wichtig gewesen, dass diese Maßnahme mit der Basis der Volkspartei oder überhaupt mit dem Unterland diskutiert wird, und das ist also nicht der Fall gewesen. Und das ist die eigentliche Krux an der ganzen Sache und wirft kein gutes Bild auf die Volkspartei.
10: Herr Professor Pallava, Schlüsselfigur in der Causa Senatswahlkreis ist offensichtlich SVP-Obmann Dieter Steger. Wie bewerten Sie sein Vorgehen, auch im historischen Kontext?
9: Ja, ich würde sagen, der Parteiobmann hat hier eine deplorable Figur gemacht. Also in der Vergangenheit war es eine große Eigenschaft der Volkspartei, die Basis bei wichtigen Entscheidungen immer mit einzubeziehen. Es gab lange Diskussionen, ich will jetzt gar nicht das Paket und die Paketschlacht 1969 zitieren, aber es war immer der Fall, nicht? Aber es ist nicht der einzige Fall. Auch andere Fälle gibt es in der Zwischenzeit. Bei so einer wichtigen Entscheidung wird also das Unterland, wird die Parteibasis nicht mit einbezogen. Was man den Eindruck von außen hat, ist also, dass die Volkspartei eine Art Trumpisierung erlebt. Nämlich also Trump will ständig einen Deal abschließen, unabhängig von Grundsätzen, von Werten, Hauptsache also die Kasse stimmt. Und das hat man so etwa ein bisschen den Eindruck auch bei der Südtiroler Volkspartei. Unabhängig davon, von Werten, Grundsätzen, es wird ein Deal abgeschlossen über die Köpfe der Betroffenen hinweg. Und das ist sozusagen etwas, was in den letzten Jahren, kann man auch sagen, sich schleichend in der Volkspartei breit gemacht hat. Und das ist sozusagen eine Entwicklung, die ich halt nicht sehr positiv betrachte.
10: Der Schützenbund und nahezu alle Oppositionsparteien schießen derzeit scharf, verlangen ein Ende der Regierungskoalition mit Fratelli d'Italia. Dass Steger Ambitionen nachgesagt werden, Landeshauptmann zu werden, ist nicht neu. Wie sehr schadet Steger die aktuelle Debatte?
9: Ich kann mir durchaus vorstellen, dass diese Debatte für ihn nicht positiv ist und dass er vielleicht so mit diesem unter Anführungszeichen Deal, den er also eingefädelt hat, auch seine Chancen auf eine Nachfolge Kompatscher verspielt hat.
3: So schätzt also Politikwissenschaftler Günter Pallava die Sache derzeit ein. Rund um die Neuordnung des Wahlkreises ist also noch nicht fertig diskutiert. Heute Abend findet in Neumark dazu eine Aussprache des SVP-Bezirks mit Obmann Dieter Steger statt.
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3: Und wir blicken kurz raus aus Südtirol. Die italienische Regierung gerät in der Migrationspolitik zunehmend unter Druck. Nach Deutschland und der Schweiz hat nun auch Österreich damit begonnen, Asylwerber nach Italien zurückzuschicken. In Rom wächst die Sorge vor einem Dominoeffekt, falls weitere europäische Staaten dem Beispiel folgen. Für Ministerpräsidentin Giorgia Meloni wird der neue EU-Migrationspakt damit zur politischen Bewährungsprobe. Denn ausgerechnet jene strengeren europäischen Regeln, für die ihre Regierung geworben hatte, führen nun dazu, dass Italien als Erstankunftsland wieder stärker in die Verantwortung genommen wird. Ulrike van den Driesch berichtet aus Rom.
11: Nach Deutschland und der Schweiz setzt nun auch Österreich die Bestimmungen des neuen EU-Migrations- und Asylpakts um, der am 12. Juni in Kraft getreten ist. Wie das Innenministerium in Wien mitteilte, wurden bereits 4 Migranten im Rahmen des Dublin-Verfahrens nach Italien zurückgeführt. Es handelt sich um Personen, die zuvor über Italien in die Europäische Union eingereist waren und für deren Asylverfahren daher nach den geltenden Regeln Rom zuständig ist. Wie viele weitere Menschen künftig von solchen Überstellungen betroffen sein werden, ist bislang offen. Ebenso unklar bleibt, ob die neuen Verfahren ausschließlich Migranten erfassen, die nach dem 12. Juni eingereist sind oder auch ältere Fälle. In Rom sorgen die bislang noch überschaubaren Zahlen daher weniger für Beunruhigung als die Signalwirkung selbst. Denn die eigentliche Sorge gilt einem möglichen Präzedenzfall. Sollten weitere europäische Staaten dem Beispiel Deutschlands, der Schweiz und Österreichs folgen, könnte daraus ein politischer Dominoeffekt entstehen. Zwar gibt sich die Regierung nach außen gelassen, Vertreter der Regierungspartei betonen, mit Deutschland und der Schweiz seien keine größeren Konflikte zu erwarten. Tatsächlich sieht sich Rom jedoch mit einer für die Regierung Meloni unangenehmen Entwicklung konfrontiert. Denn je konsequenter die neuen Dublin-Regeln angewandt werden, desto stärker dürfte Italien als Erstankunftsland wieder in die Pflicht genommen werden. Dabei hatte Italien Rücküberstellungen in den vergangenen Jahren faktisch weitgehend blockiert. Zwischen Ende 2022 und Ende 2025 gingen rund 80.000 Ersuchen anderer europäischer Staaten auf Rücknahme sogenannter Dublin-Fälle ein. Allein im Jahr 2025 waren es mehr als 24.000 Anfragen, von denen dann lediglich 85 tatsächlich umgesetzt wurden. Für Ministerpräsidentin Giorgia Meloni ist die aktuelle Entwicklung jedenfalls politisch heikel. Schließlich hatte ihre Regierung die Verschärfung der europäischen Migrationspolitik stets als Erfolg und Beleg ihres Einflusses in Brüssel dargestellt. Nun zeigen sich für sie die weniger vorteilhaften Folgen derselben Regelungen. Mit dem neuen Migrationspakt wird Italien als Erstankunftsland wieder stärker in die Verantwortung genommen. Gerade für eine Regierung, die ihren Wählern eine konsequente Begrenzung der Migration versprochen hat, birgt dies erheblichen politischen Sprengstoff. Denn ausgerechnet die Regeln, die Rom auf europäischer Ebene mit vorangetrieben hat, könnten nun den Druck auf Italien erhöhen.
3: Mit dem Klimawandel steigt auch die Waldbrandgefahr in Europa. Am Vormittag hat das Potsdam-Institut für Klimaforschung eine neue Studie veröffentlicht. Diese warnt, im schlimmsten Fall könnte sich die jährliche von Waldbränden betroffene Fläche bis zum Ende des Jahrhunderts fast verdreifachen. Wie ernst die Lage bereits heute ist, zeigen die vielen Waldbrände in diesem Sommer in ganz Europa. In Bayern haben sich Fachleute Gedanken darüber gemacht, wie die Ausbreitung eingedämmt werden kann. Da kommen jetzt Drohnen und KI zum Einsatz, berichtet ARD-Kollege Rudolf Heinz.
12: Bei einem Waldbrand zählt vor allem eines: Zeit, erklärt.
3: Da kommen jetzt Drohnen und KI zum Einsatz, berichtet ARD-Kollege Rudolf Heinz.
12: Bei einem Waldbrand zählt vor allem eines: Zeit, erklärt der Kammerkreisbrandrat Michael Stahl.
13: Man kann

0: eine Rauchentwicklung tatsächlich ein Feuer verbirgt. Melden Bodensensoren Rauch oder eine ungewöhnliche Hitzeentwicklung, startet die Drohne automatisch. Mehr als 50 solcher Sensoren werden derzeit auf einer Testfläche im Wald verteilt. Sie stellen Veränderungen in der Luft fest, zum Beispiel bestimmte Gase, die auf einen Brand hindeuten könnten, und schlagen dann Alarm, erklärt Steffen Reitz vom beteiligten Unternehmen Neural Drones.
1: Die Drohne verifiziert dabei die Alarme der Sensoren. Die Sensoren werden im Wald angebracht und verteilt, erkennen quasi eine Veränderung von Gasen. Es gibt nichts, was schneller vor Ort ist als die Drohne. Somit sparen wir wertvolle Zeit und die Drohne nimmt der Feuerwehr wertvolle Arbeit ab.
0: Die Daten dieser Sensoren im Wald werden dabei von künstlicher Intelligenz ausgewertet. Beteiligt an der Entwicklung dieser Sensorik ist auch die Hochschule Ansbach. Professor Stefan Geiselsöder erklärt, wie das Drohnensystem funktioniert.
2: KI kann da deutlich genauer hinschauen, das Ganze vergleichen und so auch verschiedene andere Szenarien, Störsignale und sowas filtern und einfach zuverlässige Ergebnisse liefern. Die KI ist auch benutzt, um das Drohnenbild auszuwerten, weil ansonsten müsste jedes Mal jemand Qualifiziertes von der Feuerwehr da draufschauen auf jede einzelne Drohne, auf jedes einzelne Drohnenbild.
0: Erkennt die Drohne einen Brand, übermittelt sie die genaue Position an die Feuerwehr. Aber auch nach den Löscharbeiten kann die Drohne noch wertvolle Dienste leisten. Mit ihren Kameras und der Wärmebildtechnik kontrollieren sie, ob irgendwo noch Glutnester verborgen sind oder das Feuer erneut aufflammt. Eine enorme Erleichterung für die Feuerwehren, erklärt der Kammerlandrat Christian Schindler.
3: Dann muss der ehrenamtliche Feuerwehrler dann nicht verharren bis zum Schluss. Das wird natürlich in Bruchteilen wird es immer noch der Fall sein müssen, aber die meisten können noch abziehen.
0: Rund 1,5 Millionen Euro fördert die Europäische Union das grenzüberschreitende Projekt. Bis Ende 2028 wird getestet, wie zuverlässig das System funktioniert. Ziel des neuen KI-Drohnensystems, dass aus einem kleinen Feuer kein großer Waldbrand wird.
4: Ein interessanter Ansatz, den die Feuerwehr in Cham in Bayern da verfolgt. Und vielleicht könnte das in Zukunft doch einige Waldbrände verhindern oder zumindest kleiner ausfallen lassen.
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4: In Sandentaufer sorgt die geplante Erweiterung des Kraftwerks St. Moritzen für hitzige Diskussionen und für Widerstand. Heute findet im Rathaus die Präsentation der Projekte statt. Weil aber lange nicht alle in Sand für den Ausbau des Kraftwerks sind, wurde zur Demo aufgerufen. Ein Team der Tagesschau ist heute vor Ort, um sich ein Bild zu machen, wie groß der Widerstand ist. Barbara Tilly steht vor dem Rathaus. Barbara, wie ist denn die Stimmung in Sandentaufers?
6: Rund 200 Menschen haben sich heute hier vor dem Rathaus von Sandentaufers versammelt. Mit Trillerpfeifen und Chören protestierten sie gegen den geplanten Neu- und Ausbau des Wasserkraftwerks St. Moritzen. Die Spruchbänder, die sie hochhielten, hatten klare Botschaften. Keine Stollen durch den Berg oder nicht vor unserer Haustür. Aber auch Schriftzüge wie Flüsse sind keine Steckdose waren zu sehen. Die Projektgegner befürchten eine jahrelange Großbaustelle mitten im Dorf, Enteignungen und negative Umweltauswirkungen. Einige unter ihnen sprechen auch von Geldgier, Geld durch Stromerzeugung, Licht also, das in ihren Augen nur noch Schatten wirft. Ginge es nach ihnen, soll der Status quo beibehalten oder das bestehende Kraftwerk nur saniert werden. Dabei wäre ein neues Wasserkraftwerk auch eine Chance. Mit dem Neubau könnte die Druckrohrleitung, die heute mitten durchs Dorf verläuft, in den Berg verschwinden und die veraltete Struktur modernisiert werden, argumentieren die Befürworter.
4: Es geht also um einen Neubau des Kraftwerks und über diesen wird heute die Gemeinde ja in Kenntnis gesetzt. Wie ist denn der zeitliche Ablauf für diesen Bau, Barbara?
6: Fest steht, 2028 wird die Konzession neu vergeben und schon jetzt bemühen sich 5 Bewerber darum, darunter auch die Alperia. Während vor dem Rathaus also lauthals protestiert wurde, wurden im Inneren die Projekte der 5 Bewerber vorgestellt, unter der Leitung des Amtes für Gewässerschutz. Die finale Entscheidung liegt nämlich beim Land. Sie vergibt die Konzession.
4: Dankeschön, Barbara Tilly. In Sandentaufers, dort werden heute also, wie gehört, die Kraftwerkprojekte vorgestellt und dagegen regt sich Protest. Projekte und Meinungen dazu sehen und hören Sie dann heute Abend bei uns in der Tagesschau ab 20 Uhr. Rund um den Bozner Bahnhof stehen täglich hunderte Fahrräder und viele davon sind dort alles andere als sicher. Fahrräder werden gestohlen, Sättel und Reifen abmontiert, während sich sichere Arbeit Während sichere Abstellplätze seit Jahren gefordert und eigentlich auch geplant sind,

0: Doch statt eines konkreten Projekts gibt es jetzt einen Rückschlag. Ute Niederfrieniger berichtet.
1: 570 Stellplätze für Fahrräder waren geplant, auf zwei Ebenen entlang des Meraner Gleises 1a, also am südlichen Rand des Bahnhofes in Bozen. Eigentlich hätten die Bauarbeiten noch heuer beginnen sollen, doch jetzt wird alles nichts. Der Schienennetzbetreiber RFI hat Mobilitätslandesrat Daniel Alfreider mitgeteilt, der geplante Standort für die Fahrradboxen sei doch nicht geeignet.
2: Weil sie zu nah am Gleis sind und weil sie nicht kompatibel wäre mit dem anderen Projekt, das heißt mit der Verschiebung des Bahnhofes, wo jetzt die Planung auch voranschreitet.
1: Es ist also ein herber Rückschlag für die Radfahrer, die am Bahnhof Bozen parken wollten. Denn bis die Neugestaltung des Bahnhofs samt Bikeboxen fertig ist, wären ihre Fahrräder entweder alte Drahtesel oder noch wahrscheinlicher längst gestohlen. Deshalb sucht das Land jetzt nach einer schnelleren Lösung. Landesrat Alfreider.
2: Es braucht ja nicht immer ein Riesenprojekt. Es bräuchte einfach irgendwo eine überwachte Fläche, eine abgesperrte Fläche, die überwacht ist, damit man schon in der Zwischenzeit starten kann, damit die Menschen wissen, wo man in Bozen das Fahrrad sicher abstellen kann.
1: Die Stadtgemeinde Bozen hat außer neuen Metallbügeln beim Walterpark bislang keine Bikestation zustande gebracht. Dabei gab es ein innovatives Projekt im Walterpark, nach dem Vorbild von Kopenhagen und Utrecht. Doch dazu ließ es die vorherige Stadtregierung nicht kommen. Die aktuelle unter Bürgermeister Claudio Corarati will jetzt eine schnelle Aussprache mit dem Land. Dagegen hat Alfreider nichts.
2: Bozen braucht unbedingt eine Bikestation. Leider sind einige Projekte, einige Ideen immer wieder sozusagen gebremst worden.
1: Sollte auch RFI am Bahnhof selbst bremsen, dann gäbe es als Alternative die Tiefgarage gegenüber des Bahnhofs. Dort könnte das Land Bikeboxen einrichten.
2: Und es gibt auch ein Vorprojekt und es wäre sicherlich auch eine Lösung, falls im gesamten Gebiet des Bahnhofes nichts anderes entstehen kann. Dann ist sicherlich das eine Lösung. Allerdings eine komplett unterirdische Lösung, was natürlich gerade für die Fahrradfahrer nicht immer sehr angenehm ist, weil der Fahrradfahrer ist natürlich gewohnt, kurze Wege zu haben, damit es attraktiv ist.
1: Aber attraktiver als ein gestohlenes Fahrrad oben wäre die Tiefgarage für viele allemal. Denn das Projekt am Bahnhof selbst ist ja versenkt.
0: Privatzimmervermieter, die in Tourismusvereinen vertreten sind, obwohl sie eigentlich nicht alle Voraussetzungen für eine legale Vermietung erfüllen, das sorgt zunehmend für Unmut bei jenen, die sich an die Regeln halten. Nach Schätzungen des Präsidenten der Privatzimmervermieter, Hannes Gasser, gibt es 2.000 bis 3.000 solcher Anbieter. Er warnt, das Maß ist voll. Lisa Hintner berichtet.
3: Eine Gesetzeslücke? Nein, sagt Hannes Gasser, Präsident der Privatzimmervermieter. Südtirol habe eines der strengsten Gesetze. Eigentlich sei alles geregelt. Konkret durch das Landesgesetz Nummer 12 von 1995. Es schreibt vor, dass nur jener vermieten darf, der im Handelsregister eingetragen ist, also gewerblich gemeldet ist. Soweit die Theorie, denn jetzt kommt das große Aber.
4: In Südtirol haben wir da eine Eigenheit, dass ab einem gewissen Zeitpunkt sehr viele eine Suabmeldung gehabt haben plötzlich. Das ist eine Meldung für die touristische Vermietung, die muss man bei den Gemeinden anfragen. Und unser Landesgesetz sagt ja, okay, du musst ein Betrieb sein, um das zu dienen. Und dementsprechend ist da wahrscheinlich in der Vergangenheit halt auch das ein oder andere passiert, das nicht kontrolliert worden ist.
3: Gassers Vorwurf, zahlreiche Gemeinden hätten in den vergangenen Jahren touristische Privatzimmervermietungen genehmigt, ohne zu prüfen, ob die Antragsteller im Handelsregister eingetragen sind und damit, ob das Landesgesetz eingehalten wird.
4: Die sind auf dem Markt, die dienen ständig vermieten, die sind auf Plattformen, die sind auch in den Tourismusvereinen natürlich mit dabei, weil sie ja die Suabmeldung haben, wo sie aber am Ende des Tages nicht Betriebe sein. Und dann stellt sich die Frage, wie sind die zu einer Suabmeldung gekommen?
3: Also zu jener Genehmigung, mit der Gemeinden die touristische Vermietung ermöglichen. Gemeindeverbandspräsident Dominik Oberstaller kontert. Durch den Bettenstopp seien zuletzt ohnehin deutlich weniger Lizenzen vergeben worden, auch an Privatzimmervermieter.
5: Einige Gemeinden haben die Vorschussbetten noch nicht vergeben. Einige Gemeinden haben einige Vorschussbetten auch an Privatzimmervermieter vergeben. Immer nur in ihrem Vorschusskontingent. Das heißt, es sind wahrscheinlich sehr, sehr wenige Betten die letzten Jahre auch vergeben worden und dementsprechend konnten die Gemeinden auch keine Lizenzen ausstellen.
3: Doch diese Antwort reicht dem Präsidenten der Privatzimmervermieter nicht, denn Betten aufgelassener Betriebe fließen in den sogenannten Landespool und können neu vergeben werden. Für Gasser braucht es deshalb vor allem eines: Kontrollen. Die Zahlen zeigten, wie dringend das sei.
4: Wir haben 4.800 circa gewerblich gemeldete Privatvermieter in Südtirol und die Dunkelziffer Wisma liegt wesentlich höher. Das heißt, man geht davon aus, dass zwischen 6.000 und 7.000 Privatvermieter auf dem Markt sein.
3: Michael Oberpertinger kennt die Fälle aus seinem Tourismusgebiet Klausen, Barbian, Feldturns und viel anders. Gemeinsam mit den Bürgermeistern habe man nach Lösungen gesucht. Denn der Wildwuchs verschaffe einen klaren Wettbewerbsnachteil zulasten jener, die sich an alle Vorgaben halten.
6: Also das heißt, verschiedene Kurse, was wir erbringen müssen, Lizenzen, was wir erbringen müssen, Brandschutz, Sachen, was man muss, in Ordnung haben.
3: Die Lösung? Nicht neue Gesetze, sondern konsequente Kontrollen dessen, was längst geregelt ist, fordert Hannes Gasser von den Privatzimmervermietern. Tourismuslandesrat Luis Walcher hat sie lange schon angekündigt. Was sagt er zu der Debatte?
7: Ich weiß, dass wir derzeit noch nicht viele Kontrollen machen. Wir werden aber auch ein Abkommen mit der Finanzpolizei demnächst schließen, wo wir sehr wohl Kontrollen machen werden. Und da werden auch die Strafen dann entsprechend hoch ausfallen.
3: Ob er das Versprechen einhalten kann, genau daran hängt die Frage, ob am Ende wirklich alle nach denselben Regeln spielen werden.
0: Wie gut lassen sich Sport und Epilepsie miteinander verbinden? Diese Frage beschäftigt gerade viele Fußballfans nach zwei Zusammenbrüchen von Bayern-Spieler Jamal Musiala innerhalb weniger Tage. Musiala hat inzwischen öffentlich gemacht, dass bei ihm kurz auftretende, gut behandelbare Absenzen festgestellt wurden, eine Form epileptischer Anfälle. Dabei kann es zu einer vorübergehenden Bewusstseinsstörung kommen. Doch was genau passiert bei einer Absence und ist das gefährlich? Darüber hat sich ARD-Kollege Frank Wittig informiert.
8: Zum zweiten Mal innerhalb von 3 Tagen klappt der 23-jährige Bayern-Stürmer Musiala auf dem Spielfeld zusammen. Nach kurzer Behandlung verlässt der Nationalspieler in medizinischer Begleitung den Platz. Er selbst spricht wenig später auf Instagram von einer gut behandelbaren neurologischen Dysfunktion, also von einer Nervenstörung. Professor Andreas Schulze-Bunhage, Leiter des Epilepsiezentrums der Uniklinik Freiburg, beschreibt das Symptom so.
9: Absenzen ist also eine Form von epileptischen Anfällen, bei denen hauptsächlich das Bewusstsein kurzzeitig gestört ist, während es sonst zu relativ wenigen Symptomen kommt. Es kann sein, dass der Muskeltonus etwas sinkt und man dann eben zusammensinkt.
8: Das sind die äußerlich wahrnehmbaren Symptome, die auch bei Musiala auftraten. Doch weiß die Medizin, was dabei im Gehirn geschieht?
9: Normalerweise haben wir Milliarden von Nervenzellen, die ihre Einzeltätigkeit machen und zum Beispiel unsere Motorik steuern, also zum Beispiel steuern, dass man sich hinter einem Ball herbewegt. Und bei einer solchen epileptischen Entladung ist es so, dass diese Nervenzellen nicht mehr einzeln für sich ihren Aufgaben nachgehen, sondern in einem nicht normalen Rhythmus zusammen entladen.
8: Das kann dann im ganzen Körper zu einer Art Verkrampfung führen, so Schulze-Bonhage, und zu einer vorübergehenden Trübung oder zum Verlust des Bewusstseins. Und wie steht es mit den Möglichkeiten der Behandlung? Natürlich könne er ohne eine genaue Untersuchung mittels EEG keine Diagnose stellen, so der Leiter des Freiburger Epilepsiezentrums. Aber im Normalfall könne man bei etwa
9: 85% der Patienten durch Medikamente vollständige Anfallsfreiheit erzielen. Das heißt, dass diese Patienten überhaupt nie wieder Absenzen haben, über viele, viele Jahre.
8: Der Bayern-Stürmer Musiala ist jetzt 23 Jahre alt. Ist das ein typisches Alter, in dem diese spezielle Form der Epilepsie, diese Absenzen, zum ersten Mal auftreten?
9: Es kann eben sein, dass Musiala vielleicht doch früher schon so eine Epilepsie gehabt hat. Das ist aber gar nicht an die Öffentlichkeit gedrungen, weil sie eben perfekt behandelt war. Und möglicherweise muss man jetzt einfach diese Behandlung verbessern, sodass er dann wieder anfallsfrei ist.
8: Musiala spielt seit 2020 bei Bayern und ist Stammspieler in der Nationalmannschaft. Der offensive Mittelfeldspieler gilt vielen als herausragendes Talent. Und die Frage drängt sich auf, ob diese, wie er es nennt, neuronale Dysfunktion nicht doch seine Fähigkeiten als Topspieler beeinträchtigt. Andreas Schulze-Bunhage gibt da Entwarnung.
9: Dass eben zwischen diesen Anfällen die Hirnfunktion und alles eigentlich völlig normal ist. Das heißt also, dass man ganz normal seinem Beruf nachgehen kann, insbesondere auch Sportler sein kann. Bei den Fußballern ist das berühmteste Beispiel vielleicht Ronaldo, die eben auch unter einer Epilepsie mit allerdings schwereren Anfällen als jetzt bei Musiala aufgetreten litt und der ja auch einer der großen Stars geworden ist trotzdem.
8: Ein prominenter Fall, der zeigt, Epilepsie ist längst kein Tabu mehr und gut behandelbar, selbst im harten Alltag des Profifußballs.
0: Wie es für Jamal Musiala sportlich weitergeht, wird auch davon abhängen, wie gut sich die Beschwerden dann behandeln lassen. Und das war das Mittagsmagazin an diesem Donnerstag. Matthias Mayer hat jetzt noch das Nachrichten-Update zur vollen Stunde. Mehr Nachrichten finden Sie natürlich auch bei uns im Netz auf bz.rheinnews.it. Und damit wünschen wir einen schönen Nachmittag.
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11: Politikwissenschaftler Günter Balawa kritisiert SVP-Obmann Dieter Steger. Bei russischen Raketenangriffen auf Kiew sterben 12 Menschen. Das Wetter unbeständig und kühler bei 24 bis 28 Grad. Der Politikwissenschaftler Günter Balawa beobachtet eine schleichende Trumpisierung der Südtiroler Volkspartei. Statt wie früher die Basis einzubinden, gehe es heute mehr darum, Deals abzuschließen, unabhängig von Grundsätzen und Werten, sagte der emeritierte Professor der Uni Innsbruck. Auch in der Debatte um die Verkleinerung des Senatswahlkreises Unterland habe man die Basis nicht eingebunden. Laut Balawa hat SVP-Obmann Dieter Steger dabei eine klägliche Figur abgegeben. Auf die Frage, welchen Einfluss diese Angelegenheit auf die Landeshauptmann-Ambitionen Stegers auswirkt, sagt Balawa:
12: Ich kann mir durchaus vorstellen, dass diese Debatte für ihn nicht positiv ist und dass er vielleicht so mit diesem unter Anführungszeichen Deal, den er also eingefädelt hat, auch seine Chancen auf eine Nachfolge Kompatscher verspielt hat.
11: Heute Abend tagt der SVP-Bezirksausschuss Unterland mit Vertretern der Parteispitze in Neumarkt. Der Tourismus in Südtirol schreibt weiter Rekordzahlen. Laut Landesstatistikinstitut Astat kamen im Juli 1,25 Millionen Gäste nach Südtirol. Das ist ein Plus von 2,2%. Die Übernachtungen stiegen um 5,9% auf insgesamt fast 5,5 Millionen. Am meisten profitiert haben 5-Sterne-Hotels und Campingplätze. Rückgänge gab es hingegen bei 1- und 2-Sterne-Hotels. Bei neuen russischen Angriffen auf die Ukraine in der Nacht hat es mehrere Tote gegeben. Zahlreiche Menschen wurden verletzt.
13: Nach Angaben von Kiews Bürgermeister Vitali Klitschko sind bei den Angriffen mit ballistischen Raketen mindestens 12 Menschen getötet worden. Weitere 40 wurden verletzt. In mehreren Stadtteilen seien Wohnhäuser und andere Gebäude beschädigt worden. Die Fenster eines Kinderkrankenhauses seien geborsten. An mehreren Orten gab es Brände. Bei einem russischen Drohnenangriff im Norden der Ukraine starben ebenfalls 2 Menschen. Wie die internationale Atomenergiebehörde mitteilte, wurde das von Russland besetzte Atomkraftwerk Saporischschja von seiner letzten verbliebenen externen Stromleitung abgeschnitten. Diesel-Notstromgeneratoren übernehmen zurzeit die Versorgung wichtiger Sicherheitssysteme. Wegen militärischer Aktivitäten konnten Techniker die Ursache des Ausfalls zunächst nicht ermitteln.
11: Angesichts der wachsenden militärischen Bedrohung durch China will Taiwan seine Verteidigungsausgaben im Jahr 2027 deutlich erhöhen. Das Kabinett in Taipeh billigte einen entsprechenden Haushaltsentwurf, der ein Rekordbudget von umgerechnet rund 30 Milliarden Euro vorsieht. Damit erhöht sich der Verteidigungsetat um 18% und macht mehr als 3% des Bruttoinlandsproduktes aus. Der Gründer des zusammengebrochenen chinesischen Immobilienkonzerns Evergrande ist zu lebenslanger Haft verurteilt worden. Das mittlere Volksgericht der Stadt Shenzhen sprach Hui Kanyan wegen 8 Wirtschaftsdelikten schuldig. Nach den Feststellungen des Gerichts fälschten Hui und sein Unternehmen zwischen 2016 und 2021 in großem Umfang Finanzdaten. Sie blähten Vermögenswerte auf und verschleierten Verbindlichkeiten. Außerdem sollen sie sich durch Bestechung Kontrolle über Finanzinstitute verschafft haben, die dem Konzern Geld zur Verfügung stellten. In Ligurien gibt es nach heftigen Regenfällen in mehreren Ortschaften Behinderungen. Besonders betroffen sind die Gemeinden Rapallo und Chiavari. Der örtliche Zivilschutz ist in Bereitschaft. Meteorologen sagen weitere Niederschläge voraus. Die Löhne in Südtirols Privatwirtschaft liegen um 10% über dem gesamtstaatlichen Durchschnitt. Laut den Zahlen des Arbeitsförderungsinstituts AFI sind sie in den vergangenen 10 Jahren stärker gestiegen als im italienischen Schnitt. Während Südtirol ein Plus von 21,5% verzeichnete, waren es im restlichen Italien nur 14,2%. Dass sich die Lohnentwicklung in Südtirol zunehmend von der gesamtstaatlichen Dynamik abkopple, sei eine positive Entwicklung, betont AFI-Direktor Stefan Berini. Demgegenüber stünden jedoch die hohen Lebenshaltungskosten. Laut dem Baukollegium braucht es für leistbares Wohnen vor allem neue Baurechte. In den kommenden 12 Jahren brauche es fast 19.000 zusätzliche Wohnungen. Würden alle diese Wohnungen in neu auszuweisenden Zonen realisiert, würden dafür rund 400 Hektar Baugrund benötigt. Das wären rund 0,05% der Landesfläche, um den Wohnbedarf bis 2038 zu sichern, rechnet das Baukollegium vor. Am Bahnhof Bozen gibt es keine sicheren Abstellplätze für Fahrräder. Das ist angesichts der vielen Diebstähle ein Problem. Noch dieses Jahr hätten die Bauarbeiten für bewachte und absperrbare Bikeboxen am Bahnhofsgelände beginnen sollen. Doch daraus wird jetzt nichts. Ute Niederfrieniger.
1: Der Schienennetzbetreiber RFI ist erst jetzt darauf gekommen. Der Standort am Gleis 1a, wo die Züge nach Meran abfahren, ist für die geplanten 517 Stellplätze doch nicht geeignet. So wurde es Mobilitätslandesrat Daniel Alfreider mitgeteilt.
2: Weil sie zu nahe am Gleis sind und weil sie nicht kompatibel wäre mit dem anderen Projekt, das heißt mit der Verschiebung des Bahnhofes, wo jetzt die Planung auch voranschreitet.
1: Bis zur Neugestaltung des Bozner Bahnhofes wird es noch viele Jahre dauern. Deshalb sucht das Land jetzt eine Alternative, entweder am Nordende des Bahnhofs oder in der Tiefgarage gegenüber. Für viele Pendler ist ein sicherer Fahrradabstellplatz Voraussetzung, den Zug oder Bus zu nehmen.
11: Bei einigen Bahnhöfen in Südtirol gibt es gesicherte Fahrradboxen, die größten in Brixen und Bruneck. Die Südtiroler Bäuerinnenorganisation sorgt sich um die außerschulischen Bildungsangebote. Projekte wie die Schule am Bauernhof würden Wissen über Landwirtschaft, Ernährung und regionale Kreisläufe vermitteln. Dadurch entstünden praxisnahe Lernräume, die kein Schulbuch ersetzen könne. Die Bäuerinnen appellieren an alle Beteiligten, die erprobten und pädagogisch wertvollen Angebote wieder zu ermöglichen. Im vergangenen Schuljahr hatte es wegen des Lehrerprotests an den meisten deutschsprachigen Schulen keine außerschulischen Angebote gegeben. Auch für das kommende Schuljahr wird mit Einschränkungen gerechnet. Die Finanzpolizei hat an der Grenze zur Schweiz Luxusuhren und Brillen im Wert von über 80.000 Euro beschlagnahmt. Die Beamten kontrollierten in Taufers im Münstertal ein Fahrzeug mit französischem Kennzeichen. Dabei stellten sie 2 Luxusuhren und 2 Sonnenbrillen der Marke Cartier sicher. Die beiden Fahrzeuginsassen gaben zu, die Waren in der Schweiz erworben, aber nicht verzollt zu haben. Zusätzlich zur Beschlagnahmung wurde eine Strafe von fast 18.000 Euro verhängt. 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
14: Mit einer südwestlichen Höhenströmung werden heute und auch morgen sehr feuchte Luftmassen nach Südtirol geführt. Jetzt am Nachmittag ziehen aus Südwesten wieder teils kräftige Regenschauer und Gewitter durch und auch in der Nacht auf Freitag sind neue Schauer zu erwarten. Morgen geht es dann sehr unbeständig weiter, die Wolken überwiegen, die Sonne kommt nur selten zum Vorschein und über den Tag verteilt kommt es immer wieder zu Regenschauer und Gewittern, das Ganze bei Temperaturen bis maximal 24 Grad. Am Wochenende wird es dann stabiler. Die Sonne scheint wieder häufiger und die Schauerneigung geht zurück. Dazu sommerliche Temperaturen mit Höchstwerten bis knapp 30 Grad. Das waren die aktuellen Aussichten mit Günter Geier.
13: Aktuelle Meldungen aus der Landesverkehrsmeldezentrale. Schnellstraße im Ebo. Richtung Meran, zwischen Dahlen und Philippian, staute sich nach einem Unfall. Kolonnenverkehr und Stau wegen Überlastung gibt es auf der Brenner Autobahn Richtung Süden, zwischen Bozen Süd und Trient Süd. In Richtung Norden, zwischen Rovereto Nord und Trient Nord. Zwischen Sterzer und dem Brenner gibt es 8 Kilometer Rückstau. Geduld braucht es auch im Bustertal. Stau in Richtung Brixen, zwischen Oberfindl und Schaps. In Grödental auswärts bei St. Ulrich. Brenner Staatsstraße Richtung Süden, ab Kardaum. Abschnittsweise Kolonnenverkehr und Stau im Finchgau in Richtung Meran zwischen Kastelbell und Forst. Basayertal in Richtung Meran ab der Tiroler Kreuzung. Auch auf den Stadtzufahrten sowie in den Stadtzentren von Meran, Bozen, Brix und Bruneck kommt es immer wieder zu Kolonnenverkehr und Stau. Bitte fahren Sie vorsichtig. Gute Fahrt.
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0: Südtirol im Sommer. Die Touris tun es die ganze Zeit und wir Einheimischen, naja, wer nicht gerade Arbeitsturnus hat, der oder die darf es auch. Aperitif trinken, die Lieblingsbeschäftigung hier bei uns. Und das heißt nicht nur orange-rot schimmernde Alkoholiker zu sich zu nehmen, Aperitivo kann auch Kulturgenuss bedeuten. Dazu muss man heute noch nicht mal unbedingt in der Hauptstadt sein. Also man kann in der Hauptstadt sein, in der Laurinbar in Bozen gibt es einen Aperitivo Lungo 6 to 9, also von 6 bis 9 Uhr, mit den unverwechselbaren Rhythmen von New Orleans mit der Band MP and Black Weather. Einen anderen Aperitivo gibt es oben beim Stanglerhof auf dem Schlernhochplateau in St. Konstanzen. Da ist es wie immer, um 18 Uhr kann man kommen und den ersten Aperitif genießen. Ab 19.30 Uhr wird gutes Essen serviert, liebevoll handgemacht. Dazu heute der Film gezeigt, My Boyfriend El Fascista. Und der dritte Aperitif-Kulturtermin betrifft Kurtatsch. Wine, Food and Sunset Vibes. Der Aperitivo Panoramico ist zurück. Und heute gibt es dort Essen von Alma 9, orientalisch angehauchten Aperitif. Weine, natürlich die Kurtatscher Rot- und Weißweine. Und die Music Selection von DJ Kevin Brook. Aber neben dem Aperitif-Dreierpack haben wir auch ein hochkulturelles Dreierpack mit Klassik, nämlich. In Bozen Arkadi Volodos, einen ganz außergewöhnlichen Pianisten. Er entzieht sich bewusst jeder virtuosen Schablone und versteht das Klavier nicht als Instrument der Selbstdarstellung, sondern als Medium tiefster musikalischer Innenschau. Konzerthaus Bozen, 20 Uhr. In Sechsten lädt das Trio Halma herzlich zu einem feinen Sommerkonzert im Haus Sechsten ein. Das Trio Halma, das sind Hannes Tschurtschenthaler, Magdalena Hintner und Alessandra Garavello. Beginn 21 Uhr. Eintritt mit freiwilliger Spende. In Meran ist beim Südtirol-Festival Merano Meran das Kammerorchester Basel zu Gast heute. Unter der Leitung der israelischen Perkussionistin und Dirigentin Bar Avni und am Klavier ist Fazil Say, der kommt aus der Türkei und ist auch Komponist, nicht nur Pianist. Ein Stück von ihm wird gespielt, Jürgen Kösk. Dazu gibt es noch Mozart, Haydn, Beethoven und Schostakowitsch. Kursaal 20.30 Uhr. Aber was wirklich ausgefallen ist auf die Ohren, das bekommt man weder beim Klassik-Dreierpack noch beim Aperitif-Dreierpack, sondern bei den Listening Sessions Orei. Das sind ganz besondere Hörabende in der Bar des Hotel Aurora. Jeden Donnerstag übernehmen dort Thomas Trapazzon und Alessandro Capelli die Turntables, also die Plattenspieler der Listening Bar, der Hörbar. Das sind zwei ganz ausgefuchste Klangexperten. Sie betreiben in Meran auch den Plattenladen Piano Piano. Es gibt hier keine festgelegte Richtung. Wir wissen nicht, ob wir Jazz hören werden oder Disco oder Ambient oder zeitlose Klassiker. Vielleicht hören wir alles an diesem Abend. Ein Abend für offene Ohren, gute Drinks und lange Übergänge. Aurora Listening Bar auf der Passapromenade heute ab 19 Uhr. Eintritt kostenlos.

aktuelle Meldungen aus der Landesverkehrsmeldezentrale. Schnellstraße im Ebo. Richtung Meran, zwischen Dahlen und Philippian, staute sich nach einem Unfall. Kolonnenverkehr und Stau wegen Überlastung gibt es auf der Brenner Autobahn Richtung Süden, zwischen Bozen Süd und Trient Süd. In Richtung Norden, zwischen Rovereto Nord und Trient Nord. Zwischen Sterzer und dem Brenner gibt es 8 Kilometer Rückstau. Geduld braucht es auch im Bustertal. Stau in Richtung Brixen, zwischen Oberfindl und Schaps. In Grödental auswärts bei St. Ulrich. Brenner Staatsstraße Richtung Süden, ab Kardaum. Abschnittsweise Kolonnenverkehr und Stau im Finchgau in Richtung Meran zwischen Kastelbell und Forst. Basayertal in Richtung Meran ab der Tiroler Kreuzung. Auch auf den Stadtzufahrten sowie in den Stadtzentren von Meran, Bozen, Brix und Bruneck kommt es immer wieder zu Kolonnenverkehr und Stau. Bitte fahren Sie vorsichtig. Gute Fahrt!

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1: Politikwissenschaftler Balava kritisiert SVB-Obmann Steger. Bei russischen Raketenangriffen auf Kiew sterben 14 Personen. Das Wetter unbeständig und kühler bei 24 bis 28 Grad. Der Politikwissenschaftler Günter Balava sieht eine schleichende Trumpisierung der Südtiroler Volkspartei. Statt die Basis einzubinden, gehe es zunehmend um politische Deals. Auch bei der Debatte um den Senatswahlkreis Unterland sei die Basis übergangen worden. SVB-Obmann Dieter Steger habe dabei keine gute Figur gemacht, sagte Balava im Mittagsmagazin auf Reis Südtirol. Heute Abend tagt in Neumark der SVB-Bezirksausschuss Unterland mit Vertretern der Parteispitze. Der Tourismus in Südtirol schreibt weiter Rekordzahlen. Laut Landesstatistikinstitut Astat kamen im Juli 1,25 Millionen Gäste nach Südtirol. Das ist ein Plus von 2,2% im Vergleich zum Vorjahr. Die Übernachtungen stiegen auf insgesamt fast 5,5 Millionen. Am meisten profitierten 5-Sterne-Hotels und Campingplätze. Rückgänge gab es bei 1- und 2-Sterne-Hotels. Bei neuen russischen Angriffen auf die Ukraine sind in der Nacht mehrere Menschen getötet worden. Allein in Kiew kamen nach Angaben von Bürgermeister Vitali Klitschko mindestens 14 Menschen ums Leben, rund 40 wurden verletzt. Das von Russland besetzte Atomkraftwerk Saporischschja verlor die letzte externe Stromversorgung. Der Grund für den Stromausfall konnte noch nicht ermittelt werden. In Niederösterreich ist es in einem Bürotechnikunternehmen zu einer Explosion gekommen. Eine Halle steht in Vollbrand. Feuerwehr und Rettung sind im Großeinsatz. Eine Person wurde schwer verletzt und ins Krankenhaus gebracht. Über dem Betrieb ist eine weithin sichtbare Rauchsäule aufgestiegen. Die Ursache der Explosion ist noch unklar. Die Löhne in Südtirols Privatwirtschaft liegen rund 10% über dem gesamtstaatlichen Durchschnitt. Nach Angaben des Arbeitsförderungsinstituts AFI sind in den vergangenen 10 Jahren zudem die Löhne stärker gestiegen als die im italienischen Durchschnitt. Laut AFI-Direktor Stefan Perini relativieren die hohen Lebenshaltungskosten in Südtirol aber den Lohnvorsprung. Die diebstahlsicheren Fahrradstellplätze am Bahnhof in Bozen kommen vorerst nicht. Der Schienennetzbetreiber RFI hat dem Land mitgeteilt, dass der vorgesehene Standort wegen der zukünftigen Umgestaltung des Bahnhofs nicht geeignet sei. Noch dieses Jahr hätten die Bauarbeiten für die bewachten und absperrbaren Bikeboxen beginnen sollen. Jetzt sucht das Land eine Alternative, entweder am Nordende des Bahnhofs oder in der Tiefgarage gegenüber. Südtirols öffentliche Bibliotheken haben im vergangenen Jahr mehr Besuche und mehr Entlehnungen verzeichnet. Die 120 Bibliotheken kamen insgesamt auf mehr als 2,3 Millionen Besuche. Jeder fünfte Südtiroler lieh zumindest einmal ein Medium aus. Insgesamt stehen in Südtirols Bibliotheken mehr als 2 Millionen Medien zur Verfügung. Das Wetter. Aus Südwesten ziehen am Nachmittag immer wieder teils kräftige Regenschauer und Gewitter durch. Die Temperaturen reichen von 24 bis 28 Grad. Morgen gibt es viele Wolken, die Sonne kommt nur selten zum Vorschein. Am Vormittag ziehen von Südwesten wieder teils kräftige Regenschauer und Gewitter durch, die sich auf das ganze Land ausbreiten. Am Abend beruhigt sich das Wetter. 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
2: Einen schönen Nachmittag aus der Landesverkehrsmeldezentrale wünscht Renate Stauder. Brenner Autobahn. In Fachrichtung Süden kommt es zwischen Klausen und Affi und in Fachrichtung Norden zwischen Roveretter Süd und Neumark zu Kolonnenverkehr. Und zwischen Störzing und dem Brenner gibt es 6 Kilometer Stau wegen Überlastung. Auf der Mebo in Richtung Meran zwischen Terlan und Filpian kommt es zu Behinderungen nach einem Unfall. Zu Kolonnenverkehr und Stau wegen Überlastung kommt es auf der Brenner Staatsstraße in Richtung Norden zwischen Gossensass und dem Brenner, auf der Pustertaler Staatsstraße in Richtung Brixen zwischen Oberfintel und Schaps, auf der Finchgauer Staatsstraße in Fachrichtung Meran abschnittsweise zwischen Naturns und Forst sowie auf den Stadtzufahrten und in den Stadtzentren von Meran, Brutzen, Brixen und Bruneck. Gute Fahrt!

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1: Und mit Hans Thierler an der Technik. Guten Nachmittag, hallo.
2: Zusammengeprägelt.
3: Not.
2: Sturen.
3: Bielscher.
4: Hennenziempf.
3: Zwergon.
2: Zifflurigien.
3: Hurahara.
1: Ja, viele Dialektwörter lernen wir durch unser Sommerspiel kennen. In Kürze gibt es ein neues Wort und ich freue mich, wenn Sie anrufen und mitspielen.

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1: Das Dialektwort, das wir jetzt hören, stellt uns der Dialektforscher Franz Landtaler vor.
2: Jausch. Jausch.
1: Was bedeutet Jausch? 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
1: Jausch. Der Jausch, was bedeutet das? Ja, was dieses Dialektwort bedeutet, weiß der Dialektforscher Franz Landtaler.
2: Den Jausch kennen wir vor allem als Apfelkrankheit. Das heißt, das sind Flecken, die sich auf dem Apfel bilden. Ein Bauer in der Meraner Gegend war erstaunt, als ich ihm erzählt habe, dass bei uns im Passaia, im hinteren Passaia, wo es keine Äpfel gibt, der Jausch ein feiner Sprühregen in der Sonne ist, also eine atmosphärische Erscheinung. Und dann sagt er mir, ja, aber das ist ja das, was bei uns den Jausch, also diese Flecken auf dem Apfel erzeugt. Hier sieht man, dass auf der einen Seite, wo es die Äpfel nicht gibt, die atmosphärische Erscheinung so benannt wird und dort, wo es den Schaden erzeugt, dann eben die Apfelkrankheit so benannt wird.
1: Ja, spannend. Der Jausch, eine Apfelkrankheit und ein Wetterphänomen sozusagen, je nachdem, wo man sich befindet. Wieder was dazugelernt. Das ist Reis Südtirol am 20. August. Jetzt mit Musik aus den 80ern von France Gall.

0: Einen schönen Nachmittag aus der Landesverkehrsmeldezentrale wünscht Renate Stauder. Brenner Autobahn. In Fahrtrichtung Süden kommt es zwischen Klausen und Affi und in Fahrtrichtung Norden zwischen Roveritter Süd und Neumarkt zu Kolonnenverkehr. Und zwischen Störzing und dem Brenner gibt es 6 Kilometer Stau wegen Überlastung. Auf der Mebo in Richtung Meran zwischen Terlan und Filpian kommt es zu Behinderungen nach einem Unfall. Zu Kolonnenverkehr und Stau wegen Überlastung kommt es auf der Brenner Staatsstraße in Richtung Norden zwischen Gussensass und dem Brenner, auf der Pustertaler Staatsstraße in Richtung Brixen zwischen Oberfintel und Schaps, auf der Finchgauer Staatsstraße in Fahrtrichtung Meran abschnittsweise zwischen Naturns und Forst sowie auf den Stadtzufahrten und in den Stadtzentren von Meran, Brutzen, Brixen und Brunneck. Gute Fahrt!
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2: Es bleibt sehr bewölkt, auch jetzt am Nachmittag, und es regnet verbreitet. In der Nacht folgen dann weitere Regenschauer und Gewitter. Die Temperaturen sind gesunken auf aktuell 20 Grad in Bozen, in Meran und in Brixen. 18 Grad werden in Brunneck gemessen, 17 Grad in Sterzing und in Eyers und 13 Grad in Wolkenstein. Morgen sollen maximal 19 bis 24 Grad erreicht werden. Auch morgen überwiegen die Wolken. Im Laufe des Vormittags ziehen von Südwesten her teils kräftige Regenschauer und auch eingelagerte Gewitter durch, die sich in der Folge auf das ganze Land ausbreiten. Am Abend soll sich das Wetter dann beruhigen.

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1: Wir haben heute einen Schwerpunkt und nach 17 Uhr haben Sie die Gelegenheit, Ihre Fragen zum Thema Blutdruck zu stellen. Wenn der Blutdruck zu hoch ist, kann es lebensgefährlich werden. Millionen Menschen haben ihn zu hoch, viele ohne es zu wissen. Doch wann wird aus einem hohen Wert tatsächlich ein medizinischer Notfall? Welche Warnzeichen sollte man ernst nehmen und was passiert eigentlich im Körper, wenn der Druck in den Gefäßen plötzlich extrem ansteigt? Karin Durecker hat sich dazu heute an unserem Gesundheitstag mit Dr. Matthias Unterhuber unterhalten. Er ist Kardiologe und Akutmediziner an der Kardiologie am Krankenhaus Bozen.
2: Herr Dr. Unterhuber, ab welchen Blutdruckwerten sprechen Sie denn in der Akutmedizin von einer Situation, die rasch ärztlich abgeklärt werden muss?
3: Laut Definition geht es bei hypertensiven Krisen um 180 zu 120 mm Quecksilbersäule. Das sind Blutdruckwerte, die normalerweise nicht üblich sind.
2: Die sind zu hoch.
3: Die sind zu hoch. Und wenn wir diese feststellen sollten, dann sollten wir uns zumindest mal Gedanken darüber machen, ob diese Werte jetzt eigentlich immer schon so waren oder ob irgendetwas anderes vorliegt, zum Beispiel ein Messfehler oder eine besondere Situation.
2: Nicht jeder sehr hohe Blutdruck ist aber ein Notfall automatisch. Welche Beschwerden sind das denn jetzt konkret oder Begleitsymptome? Welche machen für Sie denn den entscheidenden Unterschied?
3: Ganz wichtige Frage, auch weil wir immer ein bisschen uns anhören müssen. Wir müssen verstehen, wie es uns dabei geht. Eben in diesem Fall sprechen wir von Schwindel, Kopfschmerzen, Sehstörungen, auch besonders Lähmungen oder Brustschmerzereignisse, Luftnot. Das sind Situationen, zum Beispiel wie auch Nasenbluten. Das sind Sachen, die natürlich auch immer ein Warnsignal sind. Und in diesem Fall sollte man sofortige medizinische Hilfe suchen.
2: Was passiert aber eigentlich im Körper selbst, wenn dieser Blutdruck eben extrem ansteigt? Welche Organe sind dabei besonders gefährdet?
3: Wenn der Blutdruck sehr hoch geht, dann können viele Organe darunter leiden. Das heißt, wenn diese Gefäße nicht mehr imstande sind, den Blutdruck zu halten, kann es zu Ödembildung kommen. Und diese Ödembildung um das Gefäß herum ist nicht gewünscht. Wenn sehr hoher Blutdruck da herrscht, können Flüssigkeitsbestandteile rauskommen. Und gerade Organe, die ganz besonders sensibel darauf reagieren, können dann zu Fehlfunktionen führen. Allen voran das Hirn. Mhm. Wenn das Hirn unter Druck leidet, dann haben wir eben diese Beschwerden wie im Schwindel, Schmerzen am Kopf. Wir können eben Lähmungen haben. Wir können sogar eben bis hin zu Brustschmerzen haben, wenn wir Herzprobleme darunter bekommen. Wir können Luftnot haben. Wir können ein akutes Nierenversagen bekommen. Mhm. Es gibt viele Nebenerscheinungen, auf die wir eben achten sollten. Überhaupt bei Sehstörungen, Sprechstörungen, alles, was eben eine normale Hirnfunktion beeinträchtigt, das Bewusstsein.
2: Lassen Sie uns auch noch über den zu niedrigen Blutdruck sprechen. Der kann ja auch manchmal problematisch werden, vielleicht weniger gefährlich, kann man das so sagen?
3: Ganz genau. Wir sprechen da von einer U-Kurve. Wir können uns das so vorstellen. Ein niedriger Blutdruck kann unter Umständen auch Probleme machen. Natürlicherweise ist es so, dass wenn junge Menschen an einen niedrigen Blutdruck leiden, wie 90 zu 60, die können auch komplett beschwerdefrei sein. Ein Mensch auf drei kann im Rahmen und im Laufe seines Lebens mal einen Bewusstseinsverlust haben, der aufgrund von einer episodischen Blutdruckabfallsepisode eben zustande kommen kann. Mhm. In Stresssituationen, Prüfungssituationen kann es wirklich so sein, dass man dann auch das Bewusstsein verliert. Und es ist ganz wichtig, dass man da mit dem Patienten oder mit der Patientin spricht, dass man da genau versteht, wie der Hergang war, die Dynamik. Und wenn man dann die Fragen beantwortet hat, ohne dass da jetzt etwas als Warnsignal herausgekommen ist, dann kann man meistens die jungen Menschen auch beruhigen. Wenn jemand aber schon vorbelastet ist mit Herzerkrankungen oder ansonsten auch an Infektionserkrankungen leidet, dann ist ein niedriger Blutdruck in diesem Fall ganz was anderes. Und da müssen wir als Ärzte darauf ganz besonders schauen.
1: Sagt der Kardiologe Matthias Unterhuber über den zu niedrigen Blutdruck. Also wenn der Blutdruck zu niedrig ist oder wenn er zu hoch ist, kann er Probleme machen. Ein ausführlicheres Interview mit Dr. Matthias Unterhuber können Sie auch in der Mediathek von Reiss Südtirol nachhören. Und er wird heute um 17 Uhr gemeinsam mit der Hausärztin Astrid Marsona und dem Internisten Roberto Monti zu Gast in der Sprechstunde sein. Sie können da Ihre Fragen live stellen. Und wir freuen uns auch, wenn Sie Ihre Fragen per Mail Mail stellen. Gerne auch jetzt schon einfach eine Mail schreiben an sprechstunde@rai.it.

Das ist der Nachmittag auf Reis Südtirol. Es ist 10 vor 3. Es gibt zahlreiche wissenschaftliche Studien, die belegen, dass sich ein Spaziergang im Wald, auch wenn es nur 15, 20 Minuten sind, positiv auf unsere Gesundheit auswirkt. Das Stresshormon Cortisol nimmt ab, das Nervensystem schaltet vom Alarm in den Ruhezustand, der Puls wird ruhiger, das Immunsystem wird gestärkt. Sehr viel Zeit im Wald verbringt David Nussbaumer. Er

0: vertritt den Arbeitskreis Wald, Holz und Almen im Südtiroler Bauernbund, ist Waldarbeiter und Besitzer. Er bewirtschaftet rund 20 Hektar Wald im Sarntal, macht Jungwuchspflege, durchforstet den Wald und produziert Wertholz. Was das konkret bedeutet und welche Arbeiten er regelmäßig im Wald durchführt, erklärt er Barbara Wiest.
1: Ja, die Waldarbeit ist eigentlich eine sehr vielfältige Arbeit, wenn man sich damit einmal befasst. Es geht logisch einmal los, die ganzen Infrastrukturen im Wald zu erhalten, dass man überhaupt zugekommen zum Wald, dass man durch das feines Arbeiten hat. Da geht es einmal darum, Wege zu erhalten, Wege zu machen, wenn es eventuell nötig ist. Dann geht es einmal los mit der Jungbestandspflege. Also wenn ein Jungwald, ein junger Baum da ist, die auszuschneiden, die herzurichten, lassen sie einfach ein gutes Wachstum zeigen. Dann weitere Beobachtung bei den Schotholzereignissen, sei es Käferbäume oder sonstige Schäden im Wald, die zu beobachten, schnell aufzuarbeiten. Und logisch, wenn alles optimal läuft im Wald, dass kein Schotereignis dazwischen kommt und die Marktsituation passt, logisch auch, ist aufarbeiten dann für den Stachholz.
2: Aber kann man heutzutage noch von einem Wald leben?
1: Vom Wald leben ist allem schwierig. Das kann man also pauschal meiner Meinung nach nicht sagen. Es gibt verschiedene Gebiete mit verschiedenen Wäldern, Zirbenwälder, Fichtenwälder, Laubwälder. Es ist schwierig zu sagen, aber ich glaube, wenn einer eine Freiheit hat und dahinter ist im Wald, dann kann man schon sagen, dass man sicher auch sein Geld verdienen kann damit.
2: Nebenerwerb?
1: Je nachdem, wie viel man Wald hat. Wir jetzt auf dem Betrieb mit den 20 Hektar läuft es im Nebenerwerb recht gut. Ich habe im Winter eine schöne Arbeit und ein sehr schönes Nebeneinkommen.
2: Vor welchen Herausforderungen stehen Sie denn zurzeit als Waldbesitzer?
1: Ja, die letzten Jahre sind recht stark geprägt gewesen für Wetterextreme. Das sind einmal die Trockenheit gewesen, was dann logisch den Birkenkäfer sehr stark gefördert oben. Aber auch Schneedruck und Winter haben den Wald stark zugesetzt. Wir sind alleweil wieder auf einem Aufweg, aber es sind sicher nicht ganz einfache Bedingungen alleweil. Auch mit der Marktsituation ist allem schwierig umzugehen.
2: Wie lösen Sie das Problem als Waldbesitzer und Arbeiter?
1: Es ist einmal eine Marktsituation, wie sie beobachten. Man kann einmal ein Jahr aussetzen mit dem Waldarbeiten und wenn der Holzpreis passt, dann muss man halt einmal etwas tun.
2: Warum ist es denn wichtig, dass unsere Wälder grundsätzlich bewirtschaftet werden?
1: Ja, der Wald ist einmal auch, bietet eine große Schutzfunktion für unsere Straßen, Dörfer, Häuser. Ist für, ich glaube, 50% fast in Südtirol sein Schutzwald. Das heißt, er schützt die Häuser für starke Regenfälle, er nimmt eine große Wassermenge auf, Muren, Lawinen. Da ist er logisch, bietet er eine Schutzfunktion. Und der Wald ist sicher auch ein regionales Wirtschaftsfaktor. Er bietet ins Bauholz, er liefert regionales Material, mit dem wir nachhaltig da in Südtirol arbeiten können.
0: Sagt David Nussbaumer. Wie es um unsere Wälder derzeit bestellt ist und wie sich der Wald in den letzten Jahren als Lebensraum für Pflanzen, Tiere und Menschen verändert hat, erfahren wir von ihm heute hier auf Radio Südtirol in der Sendung Unser Land um 18.05 Uhr. Außerdem sind Günther Untertiner zu Gast. Er leitet die Abteilung Forstdienst und Simone Götzsch, sie ist Fachlehrerin für Forstwirtschaft in der Fachschule Fürstenburg in Burgeis, Tourenleiterin und Wanderführerin.

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1: Politikwissenschaftler Günther Pallaver kritisiert SVP-Obmann Steger. Im Trentino ist ein junger Mann von Blitz getroffen worden. Das Wetter unbeständig bei 24 bis 27 Grad. Der Politikwissenschaftler Günther Pallaver sieht eine schleichende Trumpisierung der Südtiroler Volkspartei. Statt die Basis einzubinden, gehe es zunehmend um politische Deals. Auch bei der Debatte um den Senatswahlkreis Unterland sei die Basis übergangen worden. SVP-Obmann Dieter Steger habe dabei eine klägliche Figur gemacht, sagte Pallaver im Mittagsmagazin auf Rai Südtirol. Heute Abend tagt in Neumark der SVP-Bezirksausschuss Unterland mit Vertretern der Parteispitze. Der Tourismus in Südtirol schreibt weiter Rekordzahlen. Laut Landesstatistikinstitut Astat kamen im Juli 1,25 Millionen Gäste nach Südtirol. Das ist ein Plus von 2,2% im Vergleich zum Vorjahr. Die Übernachtungen stiegen auf insgesamt fast 5,5 Millionen. Am meisten profitierten 5-Sterne-Hotels und Campingplätze. Rückgänge gab es bei den 1- und 2-Sterne-Hotels. Bei Andalo im Trentino ist ein 19-jähriger Wanderer von einem Blitz getroffen worden. Der junge Mann war mit einer Gruppe von Freunden unterwegs, als das Gewitter aufzog. Der junge Mann wurde vom Rettungshubschrauber geborgen und ins Krankenhaus von Trient gebracht. Er erlitt nur leichte Verletzungen. Seine Freunde wurden unverletzt geborgen. Die Staatsverschuldung in den USA hat die Marke von 40 Billionen Dollar überschritten. Das sind umgerechnet 34.000 Milliarden Euro. Innerhalb eines Jahres sind die Schulden um etwa 3 Billionen Dollar gestiegen. Experten warnen vor einer zunehmenden Schuldenspirale und wachsenden Zinskosten. Die New York Times nannte die hohen Kosten des Irankrieges und Trumps Zollpolitik als Gründe für den schnellen Schuldenanstieg. Die Löhne in Südtirols Privatwirtschaft liegen rund 10% über dem gesamtstaatlichen Durchschnitt. Nach Angaben des Arbeitsförderungsinstituts AFI steigen sie zudem stärker wie der italienische Durchschnitt. Laut AFI-Direktor Stefan Perini relativieren die hohen Lebenshaltungskosten in Südtirol aber den Lohnvorsprung. Die diebstahlsicheren Fahrradstellplätze am Bahnhof Bozen kommen vorerst nicht. Der Schienennetzbetreiber RFI hat im Land mitgeteilt, dass der vorgesehene Standort wegen der zukünftigen Umgestaltung des Bahnhofs nicht geeignet sei. Noch dieses Jahr hätten die Bauarbeiten für die bewachten und absperrbaren Bikeboxen beginnen sollen. Jetzt sucht das Land eine Alternative, entweder am Nordende des Bahnhofs oder in der Tiefgarage gegenüber. Südtirols öffentliche Bibliotheken haben im vergangenen Jahr mehr Besuche und mehr Entlehnungen verzeichnet. Die 120 Bibliotheken kamen auf mehr als 2,3 Millionen Besuche. Jeder fünfte Südtiroler lieh zumindest einmal ein Medium aus. Insgesamt stehen in Südtirols Bibliotheken mehr als 2 Millionen Medien zur Verfügung. Das Wetter. Aus Südwesten ziehen jetzt am Nachmittag immer wieder teils kräftige Regenschauer und Gewitter durch. Die Temperaturen reichen von 24 bis 27 Grad. Morgen gibt es viele Wolken, die Sonne kommt nur selten zum Vorschein. Am Vormittag ziehen von Südwesten her wieder teils kräftige Regenschauer und Gewitter durch. Am Abend beruhigt sich dann das Wetter. 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
2: Guten Nachmittag wünscht Barbara Widot aus der Landesverkehrsmeldezentrale. Kolonnenverkehr und Stau wegen dichter Verkehrs gibt es auf der Brenner Autobahn in Richtung Norden, zwischen Trient Süd und Neumarkt und zwischen Sterzig und dem Brenner und in Richtung Süden zwischen Klausen und Daffi. Auf der Brenner Staatsstraße in Richtung Süden ab Kardaun. Auf der Finchgauer Staatsstraße in Richtung Meran abschnittsweise zwischen Natur und Forst. Auf der Pustertaler Staatsstraße in Richtung Brixen zwischen Oberfintel und Schaps. auf der Grödenthaler Stadtstraße talauswärts bei St. Urich und auch auf den Stadtzufahrten sowie in den Stadtzentren von Meran, Bozen und Brixen. Eine sichere Fahrt!
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3: Fein, dass Sie dabei sind. Hallo, braucht es das wirklich? Das fragen sich viele, wenn aus einem erfolgreichen Animationsfilm ein Realfilm wird, ein Remake mit echten Schauspielern und Schauspielerinnen. Die Frage stellt sich auch bei einem Film, der aktuell neu ist in unseren Kinos.
4: Ich bin
3: Vaiana, ja, Stefan Windegger wird uns das neue Abenteuer in der Südsee vorstellen und auch eine Dokumentation über die Ostseeinsel Hiddensee in ungefähr 10 Minuten.

0: Devil in Disguise mit Elvis Presley. Ein Stück durch diesen trüben Donnerstag, das ist der Nachmittag auf Reis Südtirol. Nach der Sommerpause blickt Deutschland mit Spannung auf zwei Landtagswahlen. Am 6. September wird in Sachsen-Anhalt gewählt, zwei Wochen später in Mecklenburg-Vorpommern. In beiden Bundesländern liegt die AfD derzeit in den Umfragen vorn. Da kommt ein neuer Dokumentarfilm über die Ostseeinsel Hiddensee vielleicht genau richtig. Denn die kleine Insel vor Rügen wird darin auch zum Brennglas für politische und gesellschaftliche Entwicklungen in ganz Deutschland. Der Film läuft heute im Filmclub in Bozen an und Stefan Windecker hat für uns schon mal hineingeschaut bzw. hingehört.
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2: Das ist Hiddensee. Im Osten der Bodden, im Westen die offene Ostsee.
3: Hiddensee ist die kleine Schwester von Rügen. Gerade einmal 17 Kilometer lang. An der schmalsten Stelle nur 250 Meter breit. Ein schmaler Streifen Land in der Ostsee. Autofrei. Mit wenigen Dörfern, vielen Fahrrädern, Pferdekutschen und langen Stränden. Seit mehr als 100 Jahren ist die Insel ein Sehnsuchtsort. Früher für Künstler und Intellektuelle.
2: Stummfilmstar Asta Nielsen, Thomas Mann, Marsha Kaleko, Else Lasker-Schüler, Albert Einstein, Friedrich Wilhelm Murnau.
3: Später auch für viele DDR-Bürger ein Rückzugsort, an dem man zumindest ein Stück weit dem reglementierten Alltag entkommen konnte. Und genau von dieser besonderen Aura erzählt Anne-Kathrie Händel in ihrem Dokumentarfilm. Von Meer, Strand und Menschen beim Baden und dahinter von einer deutschen Geschichte. Die Ostberliner Filmemacherin führt dabei durch verschiedene Epochen, durch die NS-Zeit zum Beispiel oder durch die 80er Jahre, als Hiddensee zum Treffpunkt von Aussteigern, Punks und Möchtegern-Künstlern wurde. Doch Händel schaut auch auf das Hiddensee von heute und da wird die kleine Insel plötzlich zu einer Art Deutschland im Miniaturformat. 8 Jahre lang hat sie den Alltag und die politischen Auseinandersetzungen auf Hiddensee beobachtet. Im Mittelpunkt steht dabei immer wieder Bürgermeister Thomas Genz. Ende der 90er Jahre ist er Mitglied der rechtsextremen Deutschen Volksunion gewesen, später der CDU. Schließlich hat er die Achtsamen Demokraten gegründet. Im Film erlebt man ihn bei Gemeinderatssitzungen oder Dorffesten oder ganz alltäglich beim Fischbrötchenverkauf.
4: Heute machen wir gleich weiter. Also heute fängt der Wahlkampf an. Wir sind ein bisschen anders wie andere. Die machen das 2 Wochen vor der Wahl. Ich mache es grundsätzlich nach der Wahl.
3: Als Zuschauer erlebt man eine Insel, auf der Gegensätze immer härter aufeinander prallen. Hochkultur oder Ballermann. Bewahren oder vermarkten. Individualität oder Mainstream. Händel macht daraus aber keinen politischen Kommentar. Sie beobachtet und überlässt das Urteil dem Publikum. Hiddensee ist damit weit mehr als eine sommerliche Insel-Doku. Der in Schwarz-Weiß gedrehte Film ist eine poetische, stellenweise witzige und nachdenkliche Reise und zeigt die kleine Ostseeinsel als Brennglas für ein ganzes Land.
5: Vaiana, erzähl mir was von dir. Von deinen Hoffnungen und deinen Träumen.
3: Vor 10 Jahren ist der Animationsfilm Vaiana über die Häuptlingstochter aus der Südsee in die Kinos gekommen und war ein großer Erfolg. Nun hat Disney das Abenteuer neu aufgelegt, mit realen Schauspielern in den Hauptrollen.
6: Ich bin Vaiana!
3: Die Neuverfilmung orientiert sich sehr eng am Original. Viele Dialoge, Kameraeinstellungen, Songs und Actionsequenzen sind übernommen worden. Es wird also reichlich Bekanntes gesungen und getanzt.
7: Hat uns nicht grundlos ausgewählt.
8: Erzählen Geschichten unserer Ahnen bis in alle Ewigkeit.
3: Vaiana spielt die 19-jährige australisch-samoanische Schauspielerin Catherine Lagaya. Für sie ist es die erste große Kinorolle. Als Halbgott Maui ist Dwayne Johnson zu sehen. Der Actionstar hat der Figur bereits im Animationsfilm seine Stimme geliehen und die Neuverfilmung nun auch mitproduziert. Viel Neues bietet diese Vaiana-Version also nicht. Wer das Original kennt, dürfte sich immer wieder an ein Déjà-vu erinnert fühlen. Wer die Geschichte allerdings noch nicht gesehen hat, bekommt ein buntes, technisch aufwendiges Südsee-Abenteuer mit viel Musik und Humor.
5: Retten wir die Welt.
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0: Hier ist die Landesverkehrsmeldezentrale. Auf der Brenner Staatsstraße bei Weitburg hat sich ein Unfall ereignet. Er staut sich bereits in beiden Richtungen. Kolonnenverkehr und staubige Überlastung gibt es auf der Brenner Autobahn Richtung Süden zwischen Klausen und Affi, in Richtung Norden zwischen Drin Süd und Neumarkt und zwischen Sterzig und dem Brenner. Geduld braucht es auch im Bustertal in Richtung Brixen zwischen Welsberg und Bercher und zwischen Mühlbach und Schaps. Auf der Brenner Staatsstraße Richtung Norden zwischen Bozen Süd und Kardaun geht es auch nur langsam weiter, wie im Finchgau Richtung Meran zwischen Aduns und Forst. Gute Fahrt!
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2: Es ist bewölkt und regnerisch, auch jetzt am Nachmittag, und in der Nacht folgen dann weitere Regenschauer und auch Gewitter. Die Temperaturen sind gesunken auf aktuell 20 Grad in Bozen, Meran und in Brixen, 18 Grad in Schlanders und in Kollmann, 15 Grad werden in Bretau und in St. Walburg gemessen und 10 Grad in Sulden. Morgens sollen maximal 19 bis 24 Grad erreicht werden. Auch morgen überwiegen die Wolken. Im Laufe des Vormittags ziehen von Südwesten her teils kräftige Regenschauer durch, die sich dann auf das ganze Land ausbreiten. Und zum Teil blitzt und donnert es auch. Am Abend soll sich dann das Wetter beruhigen.

0: Dancing in the Dark, Bruce Springsteen, hier im Nachmittag von Reis Südtirol. Es ist bald 20 vor 4. Bei uns noch nicht, aber in manchen Ländern wird man schräg angeschaut, wenn man bar zahlt und nicht mit Karte. In Schweden, Finnland oder Norwegen zum Beispiel. Und es gibt auch Geschäfte, die gar kein Bargeld mehr akzeptieren. Also da hat man gar keine Wahl mehr, wie man zahlen will. Wie schaut es bei uns aus? Kollegin Barbara Wiest hat sich auf der Straße umgehört und hat gefragt, wie gezahlt wird. Bar oder lieber mit Karte?
1: Je nachdem, was es ausgibt. Gell? Lieber Bar, aber sonst halt Bankomat. Oder ein Handy, ja, halt. Ja,
2: ab wann zahlen Sie mit der Karte?
1: Ja, wenn es über 50, 60 Euro ist.
2: Das heißt, Sie haben noch einmal Bargeld im Sack?
1: Nein, schon, ja.
2: Und sind die Leute froh, wenn sie mit Bargeld zahlen? Oder?
1: Ein Geschäft ist immer lieber. Karte, zack, zack.
3: Ich zahle allen Bar. Ich zahle selten mit einer Karte, da muss man schon mal mehr rausmachen. Zahle ich nie mit Karte. Ja, weil wir das Bargeld noch nie mehr Übersicht.
2: Wie reagieren die Leute? Sind sie froh, wenn sie wieder Bargeld kriegen?
3: Die meisten sind froh, wenn sie Bargeld kriegen.
4: Bar und mit Handy.
2: Was haben die Verkäuferinnen lieber?
4: Handy.
2: Und warum zahlen sie mit dem Handy?
4: Weil ich nicht so oft Geld anheben muss und weil ich mir die Nummer nicht merken muss. Das ist voll praktisch. Denke ich mir eigentlich, man hätte lieber Bar zahlen. Aber dann, es weiß ja jeder alles, wenn sie wollen.
2: Haben Sie überhaupt noch Bargeld im Sack?
4: Ja, allem. Ja, 50, 60 Euro allem.
5: Ganz gemischt, aber man merkt, dass überwiegend mit Karte gezahlt wird.
2: Und Sie selber zahlen auch gern mit Karte oder viel?
5: Ganz ungern, eher weniger. Ich bin auch noch vom alten Stil. Ich bin jetzt seit langem, seit über 20 Jahren für Bayern zurückgekommen nach Südtirol und ich bin eigentlich mehr mit Bargeld gewesen, weil die Bayern überwiegend mit Bargeld draußen zahlen, weniger mit Karte.
6: Bar, weil ich so gewöhnt bin.
7: Lieber Bar, weil dann gibt man weniger aus und nachher weiß man, was man hat. Und ganz in seltenen Fällen, wenn es sein muss, auch mit der Karte. Ich denke, in der Zukunft wird das ein großes Problem werden, weil die Leute überwacht werden.
8: Weil mit Bar zahle ich. Außerhalb Beträge, was größer sind, zahle ich mit Überweisungen und Karte, ja.
9: Meistens Bar. Ich habe mir zwar ungewohnt jetzt auch mit Karte zahlen, aber so, ich will leichter Geld in den Sack haben. Und ich gehe mir auf die Nerven, da einen Kaffee mit der Karte zahlen.
10: Allem Bar, weil ich nicht will, dass jemand sieht, was ich tue.
2: Das heißt, Sie müssen allem auf die Bank gehen, Geld anheben.
10: Ich bin an der Quelle.
2: Dauert es noch nicht oft lang, wenn man den Münzen auskrallen muss und zahlen muss?
10: Geht viel schneller. Bargeld ist rechtlich und Bargeld ist für mich das wichtigste Gut, was man noch hat für die Freiheit. Und die Freiheit genieße, indem ich es mit Bargeld zahle.
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0: Fein, dass Sie dabei sind, hier im Nachmittag von Reis Südtirol an diesem 20. August. Dort, wo viele deutschsprachige Touristen einkehren, ist es natürlich von Vorteil, wenn man Deutsch versteht und auch sprechen kann, so wie Lorena Karada aus Sexten. Sie arbeitet im Sommer in einem Restaurant in Jesolo.
1: Einen Tisch für zwei haben Sie noch?
2: Ja, bitte schön. Drinnen oder draußen?
1: Draußen.
2: Okay, bitte schön. Ich begleite die Kunden an ihren Tisch und habe mit ihnen ein Gespräch. Ich frage sie zum Beispiel, wie der Tag gegangen ist und ob das Essen alles okay war. Und wenn sie im Restaurant noch Hilfe brauchen, tue ich auch noch Teller servieren oder die Tische im Raum. Und ich tue auch noch Bestellungen aufnehmen für Takeaway.
0: In der Tourismusbranche arbeitet auch Valentina, sie ist Rezeptionistin und die Oberschülerin ist mit ihrer Familie vor einigen Jahren von Leifers nach Misano Adriatico gezogen und hat sich mittlerweile dort gut eingelebt.
3: Also ich wohne hier seit 3 Jahren mit meiner Familie. Ich gehe jetzt auch hier zur Schule, mir fehlt noch 1 Jahr. Und wir haben halt entschieden, uns von Südtirol hier wohnen zu kommen.
0: 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Zu sehen heute Abend ab 20.20 Uhr im Fernsehen von Reis Südtirol. Whoa!

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1: Ein Finchgau Vermisstenfall ist nach 35 Jahren geklärt. Politikwissenschaftler Günter Palaver kritisiert SVP-Obmann Steger. Das Wetter unbeständig bei 24 bis 27 Grad. Die Identität der Person, deren menschliche Überreste in der Innsbrucker Nordkette gefunden wurden, ist geklärt. Es handelt sich um Johannes Angerer aus Malz, der seit dem 5. Oktober 1991 vermisst war. Der damals 22-Jährige blieb trotz einer groß angelegten Suchaktion verschwunden. Vor 2 Monaten wurden im Bereich der vorderen Brandjochspitze menschliche Knochenreste entdeckt. Ein DNA-Abgleich brachte nun Gewissheit. Bei Andalo im Trentino ist ein 19-jähriger Wanderer von einem Blitz getroffen worden. Der junge Mann war mit einer Gruppe von Freunden unterwegs, als das Gewitter aufzog. Der junge Mann wurde vom Rettungshubschrauber geborgen und ins Krankenhaus von Trient gebracht. Er erlitt nur leichte Verletzungen. Seine Freunde blieben unverletzt. Die Staatsverschuldung der USA hat die Marke von 40 Billionen Dollar überschritten. Das sind umgerechnet 34.000 Milliarden Euro. Innerhalb eines Jahres sind die Schulden um etwa 3 Billionen Dollar gestiegen. Experten warnen vor einer zunehmenden Schuldenspirale und wachsenden Zinskosten. Die New York Times nannte die hohen Kosten des Irankrieges und Trumps Zollpolitik als Gründe für den schnellen Schuldenanstieg. Der Politikwissenschaftler Günter Palaver sieht eine schleichende Trumpisierung der Südtiroler Volkspartei. Statt die Basis einzubinden, gehe es zunehmend um politische Deals. Auch bei der Debatte um den Senatswahlkreis Unterland sei die Basis übergangen worden. SVP-Obmann Dieter Steger habe dabei eine klägliche Figur gemacht, sagte Palaver im Mittagsmagazin auf Reis Südtirol. Heute Abend tagt in Neumarkt der SVP-Bezirksausschuss Unterland mit Vertretern der Parteispitze. Landesrat Christian Bianchi spricht sich für eine Änderung des Senatswahlkreises Bozen-Unterland aus. Ziel sei, dass einer der 3 Südtiroler Senatoren italienischsprachig ist. Bianchi hält diese Forderung für gerechtfertigt. Zugleich lobt der Forza Italia-Politiker die Regierung Meloni. Das neue Wahlgesetz sichere Südtirol weiterhin dieselbe Zahl an Wahlkreisen. Die Reform soll nächste Woche im Senat behandelt werden. Der Tourismus in Südtirol schreibt weiter Rekordzahlen. Laut Landesstatistikinstitut Astat kamen im Juli 1,25 Millionen Gäste nach Südtirol. Das ist ein Plus von 2,2% im Vergleich zum Vorjahr. Die Übernachtungen stiegen auf insgesamt fast 5,5 Millionen. Am meisten profitierten 5-Sterne-Hotels und Campingplätze. Rückgänge gab es bei 1- und 2-Sterne-Hotels. Die Stadtpolizei Bozen hat bei Kontrollen mehrere Verstöße in Gast- und Beherbergungsbetrieben festgestellt. Eine Bar musste wegen einer ungültigen Genehmigung schließen. Auch eine nicht gemeldete Zimmervermietung in einem Keller wurde geschlossen. Insgesamt wurden Strafen von mehr als 5.000 Euro verhängt. Die Kontrollen gehen in den kommenden Wochen weiter. Sie sollen Konsumenten und Betriebe schützen, die sich an die Regeln halten. Die Buslinien in Südtirol sind in diesem Sommer deutlich stärker genutzt worden. Zwischen Anfang Juni und Mitte August gab es auf den meistgenutzten Linien knapp 2,7 Millionen Fahrten. Im Vergleich zum Vorjahr entsprach das einem Plus von rund 24%. Besonders stark genutzt wurde die Linie 450 im Ahrental mit rund 460.000 Fahrten. Das Wetter. Aus Südwesten ziehen jetzt am Nachmittag immer wieder teils kräftige Regenschauer und Gewitter durch. Die Temperaturen reichen von 24 bis 27 Grad. Morgen gibt es viele Wolken. Die Sonne kommt nur selten zum Vorschein. Am Vormittag ziehen von Südwesten her wieder teils kräftige Regenschauer und Gewitter durch. Am Abend beruhigt sich das Wetter. 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
2: Hier ist die Landesverkehrsmeldezentrale. Auf der Brenner Staatsstraße bei Weidbruck hat sich ein Unfall ereignet. Er staut sich in beiden Richtungen. Kolonnenverkehr wegen Überlastung gibt es auf der Brenner Autobahn Richtung Süden zwischen Klausen und Affi. In Richtung Norden abschnittsweise zwischen Sterzg und dem Brenner. Im Bustertal Richtung Brixen zwischen Welsberg und Bercha. Auf der Brenner Staatsstraße in beiden Richtungen zwischen Bozen Süd und Kardaun. Und auf der Finchgauer Staatsstraße Richtung Meran zwischen Plaus und Forst. Allen unterwegs eine gute und sichere Fahrt.
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3: Und jetzt mit Thomas Malknecht an der Technik. Hallo, guten Nachmittag. Als stiller Killer wird er gerne auch bezeichnet, weil der hohe Blutdruck keine spürbaren Beschwerden verursacht. Deshalb wird empfohlen, regelmäßig den Blutdruck zu messen. Aber wird das auch gemacht?
4: Ich weiß, dass er zu niedrig ist, aber eigentlich kontrolliere ich nicht regelmäßig.
5: Überhaupt nicht.
6: Einmal im Jahr?
7: Nein, fast nie. Vor ein paar Jahren mal gemessen haben wir 170, 130.
8: Nein, regelmäßig nicht. Ja, 120, 130 zu 70.
9: Ja, gerade heute dann ist wieder, weil ja wir ein Problem mehr haben.
6: Nein, du, wenn alles normal hergeht, dann passt es. Wenn man viel gibt, ist schwindelig oder so, dann kontrollieren wir schon.
3: Der Blutdruck ist heute ein Thema bei uns. In einer Stunde beantworten Experten ihre Fragen zu dem Thema in der Sprechstunde bei Uli Velano. Bei uns hören Sie in einer guten halben Stunde, was ein zu niedriger Blutdruck bewirkt und warum man davon betroffen sein kann. Vorher gibt es ein paar Veranstaltungstipps für den heutigen Abend und wir tauchen ein in ein besonderes Kapitel der Stadtgeschichte von Houston in Texas. Heutzutage geht ohne E-Mail fast gar nichts.

0: Mark Cohn hier im Nachmittag von Reis Südtirol am 20. August. Heute vor 25 Jahren, am 20. August 2001, hat die texanische Stadt Houston Stadtgeschichte geschrieben. Mit einer Entscheidung, die viele erst Jahre später richtig einordnen sollten. Die Metropole am Golf von Mexiko hat allen Bürgerinnen und Bürgern kostenlosen E-Mail-Zugang bereitgestellt. Was heute selbstverständlich wirkt, war damals ein großer Schritt in Richtung digitale Teilhabe. Gertrud Brenn berichtet.
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2: Heutzutage geht ohne E-Mail fast gar nichts mehr. Online einkaufen? E-Mail. Einen Arzttermin bestätigen? E-Mail. Ein neues Passwort? Natürlich per E-Mail. Aber drehen wir die Uhr einmal 25 Jahre zurück. Es ist der 20. August 2001. In Houston, Texas, verkündet die Stadt ein Projekt, das damals fast utopisch klingt. Jeder soll kostenlos eine E-Mail-Adresse bekommen. Heute würde man wahrscheinlich mit den Schultern zucken. Damals war das eine kleine Sensation. Denn 2001 war das Internet noch längst kein Selbstläufer. Viele Menschen gingen mit knatternden Modems online, wenn überhaupt. Wer keinen Computer hatte oder sich den Internetanschluss nicht leisten konnte, blieb von der digitalen Welt oft ausgeschlossen. Genau das wollte die Stadt Houston ändern. Die Stadt stellte gemeinsam mit einem Technologieunternehmen kostenlose E-Mail-Konten bereit. Und nicht nur das. In Bibliotheken, Feuerwehren, öffentlichen Gebäuden wurden mehr als 1000 Computer aufgestellt. So konnten auch Menschen ohne eigenen PC E-Mails schreiben, Bewerbungen verschicken oder mit Verwandten in Kontakt bleiben. Das Ziel war ehrgeizig, die digitale Kluft schließen. Denn schon damals wurde klar, wer keinen Zugang zum Internet hat, verpasst Chancen auf Bildung, Arbeit und Information. Rückblickend wirkt die Idee fast rührend. Heute tragen wir die digitale Welt in der Hosentasche. Smartphones ersetzen Computer, Messenger haben viele private E-Mails verdrängt. Aber ohne E-Mail läuft bis heute fast gar nichts. Sie ist der Schlüssel zu Online-Konten, Behördenportalen oder digitalen Diensten. Der 20. August 2001 erinnert also deshalb an einen Moment, in dem eine amerikanische Großstadt etwas erkannte, was heute selbstverständlich ist. Digitale Teilhabe beginnt oft mit einer ganz einfachen Frage. Wie lautet Ihre E-Mail-Adresse?
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0: Ed Sheeran singt I Don't Care an diesem trüben Donnerstagnachmittag. Fein, dass Sie dabei sind. Das Wetter hat umgeschlagen und einige Veranstaltungen stehen auf der Kippe bzw. fallen ins Wasser. Also die Tipps, die jetzt von Hannes Hölzl kommen, sind heute mit Vorsicht zu genießen. Zumindest die Tipps zu den Veranstaltungen im Freien. Da ist es besser, sich vorher nochmal zu informieren. Eines wissen wir jetzt schon, der morgige Girlander Weinsommer wird nicht stattfinden. Der ist abgesagt worden. Aber der eine oder andere Aperitivo heute kann von draußen auch nach innen verlegt werden.
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2: Südtirol im Sommer. Die Touris tun es die ganze Zeit und wir Einheimischen, naja, wer nicht gerade Arbeitsturnus hat, der oder die darf es auch. Aperitif trinken, die Lieblingsbeschäftigung hier bei uns. Und das heißt nicht nur orange-rot schimmernde Alkoholiker zu sich zu nehmen, Aperitivo kann auch Kulturgenuss bedeuten. Und dazu muss man heute noch nicht mal unbedingt in der Hauptstadt sein. Also man kann in der Hauptstadt sein, in der Laurinbar in Bozen gibt es einen Aperitivo Lungo 6 to 9, also von 6 bis 9 Uhr, mit den unverwechselbaren Rhythmen von New Orleans mit der Band MP and Black Weather. Einen anderen Aperitivo gibt es oben beim Stanglerhof auf dem Schlernhochplateau in St. Konstanzen. Da ist es wie immer, um 18 Uhr kann man kommen und den ersten Aperitif genießen. Ab 19.30 Uhr wird gutes Essen serviert, liebevoll handgemacht. Dazu heute der Film gezeigt, My Boyfriend El Fascista. Und der dritte Aperitif-Kulturtermin betrifft Kurtatsch. Wine, Food and Sunset Vibes. Der Aperitivo Panoramico ist zurück und heute gibt es dort Essen von Alma 9, orientalisch angehauchten Aperitif, Weine, natürlich die Kurtatscher Rot- und Weißweine und die Music Selection von DJ Kevin Brook. Aber neben dem Aperitif-Dreierpack haben wir auch ein hochkulturelles Dreierpack mit Klassik, nämlich in Bozen Arkadi Volodos, einen ganz außergewöhnlichen Pianisten. Er entzieht sich bewusst jeder virtuosen Schablone und versteht das Klavier nicht als Instrument der Selbstdarstellung, sondern als Medium tiefster musikalischer Innenschau. Konzerthaus Bozen, 20 Uhr. In Sechsten lädt das Trio Halma herzlich zu einem feinen Sommerkonzert im Haus Sechsten ein. Das Trio Halma, das sind Hannes Tschurtschenthaler, Magdalena Hintner und Alessandra Garavello. Beginn 21 Uhr. Eintritt mit freiwilliger Spende. In Meran ist beim Südtirol-Festival Merano Meran das Kammerorchester Basel zu Gast heute. Unter der Leitung der israelischen Perkussionistin und Dirigentin Bar Avni und am Klavier ist Fazil Say. Der kommt aus der Türkei und ist auch Komponist, nicht nur Pianist. Ein Stück von ihm wird gespielt, Jürgen Kösk. Dazu gibt es noch Mozart, Haydn, Beethoven und Schostakowitsch. Kursaal 20.30 Uhr. Aber was wirklich ausgefallen ist auf die Ohren, das bekommt man weder beim Klassik-Dreierpack noch beim Aperitif-Dreierpack, sondern bei den Listening Sessions Orei. Das sind ganz besondere Hörabende in der Bar des Hotel Aurora. Jeden Donnerstag übernehmen dort Thomas Trapazzon und Alessandro Capelli die Turntables, also die Plattenspieler der Listening Bar, der Hörbar. Das sind zwei ganz ausgefuchste Klangexperten. Sie betreiben in Meran auch den Plattenladen Piano Piano. Es gibt hier keine festgelegte Richtung. Wir wissen nicht, ob wir Jazz hören werden oder Disco oder Ambient oder zeitlose Klassiker. Vielleicht hören wir alles an diesem Abend. Ein Abend für offene Ohren, gute Drinks und lange Übergänge. Aurora Listening Bar auf der Passapromenade heute ab 19 Uhr. Eintritt kostenlos.

0: Hier ist die Landesverkehrsmeldezentrale. Auf der Brenner Staatsstraße bei Weidbruck hat sich ein Unfall ereignet. Er staut sich in beiden Richtungen. Kolonnenverkehr wegen Überlastung gibt es auf der Brenner Autobahn Richtung Süden zwischen Klausen und Affi. In Richtung Norden abschnittsweise zwischen Sterzg und dem Brenner. Im Bustertal Richtung Brixen zwischen Weißberg und Bercher. Auf der Brenner Staatsstraße in beiden Richtungen zwischen Bozen Süd und Kardaun. Und auf der Finchgauer Staatsstraße Richtung Meran zwischen Plaus und Forst. Allen unterwegs eine gute und sichere Fahrt.
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2: Es ist bewölkt und regnerisch heute und in der Nacht. Auf morgen folgen dann weitere Regenschauer und Gewitter. Die Temperaturen sind gesunken auf aktuell 19 Grad in Bozen und in Brixen, 17 Grad in Bruneck, in Schlanders und in Sterzing und 12 Grad werden in Deutschenhofen gemessen. Morgen sollen maximal 19 bis 24 Grad erreicht werden. Auch morgen überwiegen die Wolken. Im Laufe des Vormittags ziehen von Südwesten her teils kräftige Regenschauer durch, die sich dann auf das ganze Land ausbreiten. Und zum Teil blitzt und donnert es auch. Am Abend soll sich dann das Wetter beruhigen.

0: Musik aus den späten 80ern von Starship, das ist der Nachmittag auf Reis Südtirol. Wenn man beim Arzt, bei der Ärztin ist, ist man manchmal aufgeregt, deshalb gilt da der Blutdruck als zu hoch, wenn er höher ist als 140/90, zu Hause ab 135/85. Der hohe Blutdruck wird auch der stille Killer genannt, weil man keine unmittelbaren Beschwerden hat, aber die Gefäße und Organe werden über Jahre hinweg, wenn nichts gemacht wird, geschädigt. Was ist aber, wenn der Blutdruck zu tief ist, also bei Frauen meist unter 100/60 und bei Männern unter 110/60? Uli Villano berichtet.
1: Niedriger Blutdruck ist oft harmlos, kann aber Schwindel, Müdigkeit oder Kreislaufprobleme verursachen. Besonders häufig sind davon junge, schlanke Frauen betroffen. Im höheren Alter kann vor allem ein plötzlicher Blutdruckabfall zum Problem werden. Doch ab wann ist der Blutdruck eigentlich zu niedrig und wann sollte man genauer hinschauen? Das erklärt die Hausärztin Dr. Astrid Massona.
2: Bei großer Hitze sinkt der Blutdruck prinzipiell. Das ist einmal darauf zurückzuführen, dass die Haut wärmer ist, das heißt übersetzt einfach besser durchblutet und also die Flüssigkeit, das Blut, das normalerweise unsere Adern füllt, sich auf eine größere Fläche verteilt. Ähnlich einem Liter Mineralwasser, der nicht auf 5 Gläser, sondern zum Beispiel auf 7 oder 10 Gläser verteilt wird. Und zum anderen kommt bei Bluthochdruckpatienten noch dazu, dass sie meistens mit wassertreibenden Mitteln behandelt werden, also mehr Flüssigkeit ausscheiden. Und wie alle anderen, vor allem älteren Menschen auch, gerade in großen Hitzephasen nie ausreichend Flüssigkeit zu sich nehmen, also nie die Flüssigkeit wieder auffüllen sozusagen, die sie durch die Hitze, durch Schwitzen und Ventilation und schnellere Atmung und so weiter verlieren.
1: Doch warum ist der Blutdruck bei manchen Menschen überhaupt zu niedrig und welche Ursachen können dahinter stecken? Das erklärt die Hausärztin Dr. Astrid Massona.
2: Die häufigste Ursache für einen niedrigen Blutdruck ist tatsächlich der Flüssigkeitsmangel. Der kann einerseits durch Erkrankungen wie zum Beispiel Erbrechen oder Durchfall im Rahmen einer sogenannten Bauchgrippe zustande kommen oder Blutung im Rahmen, bei medizinischen Eingriffen oder Operationen, aber auch zum Beispiel als Folge von einer Therapie mit wassertreibendem Mittel im Rahmen eines zu hohen Blutdrucks ausgelöst werden.
1: Niedriger Blutdruck kann im Alltag ziemlich unangenehm sein, vor allem wenn Schwindel- oder Kreislaufprobleme immer wieder auftreten. Nicht immer ist deshalb gleich eine medizinische Behandlung notwendig. Oft lässt sich bereits mit einfachen Maßnahmen einiges bewirken. Dr. Astrid Massona weiß, welche funktionieren.
2: Die schnellste und wirksamste Maßnahme bei akuten Beschwerden ist einfach, sich hinzusetzen oder hinzulegen und die Beine hochzulagern. Als Vorsorge könnte man darauf achten, ausreichend Flüssigkeit zuzuführen, vor allem im Sommer oder eben bei großer Hitze, auslösende Situationen zu vermeiden, etwa das Stehen in der prallen Sonne und natürlich auch andere Faktoren wie zum Beispiel den Genuss von Alkohol oder schweren Speisen einzuschränken.
1: Niedriger Blutdruck ist meist nicht gefährlich, kann den Alltag aber deutlich beeinträchtigen. Wer seine typischen Auslöser kennt und auf die Signale des Körpers achtet, kann Beschwerden oft gut in den Griff bekommen.
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0: Genesis mit That's All hier im Nachmittag von Reis Südtirol. Er sollte nicht zu hoch sein und nicht zu tief. Der Blutdruck ist heute Thema bei uns und gleich nach den Nachrichten um 17 Uhr kann man in der Sprechstunde anrufen und Fragen rund um den Blutdruck stellen. Uli Villano freut sich auf Ihre Anrufe und vielleicht sind auch schon ein paar Fragen eingetrudelt per Mail. Uli, wie schaut's aus?
1: Ja, genau. Und vor allem ist es darum gegangen, dass oft der Blutdruck nicht gleich ist. Einmal ist er zu hoch, einmal zu niedrig, ob das normal ist oder nicht. Natürlich, ich bin keine Medizinerin, ich bin nur die medizinische Journalistin. Wir haben drei ganz tolle Gesprächspartner hier, und zwar die Hausärztin Doktorin Astrid Massona, den Internisten Dr. Roberto Monti und den Notfallmediziner Dr. Matthias Unterhuber. Und es ist ein geballtes Fachwissen und die wissen genau, wie man den Blutdruck einschätzen kann und muss. Und wenn Sie dazu Fragen haben, dann rufen Sie jetzt an, weil ich denke, es gibt sehr viele, auch ich hätte ganz viele Fragen schon, aber besser ist, Sie machen das. Die Telefonnummer lautet wie immer 830 144 77.
0: Nach den Nachrichten geht's dann los und ja, drei Experten, drei Expertinnen sozusagen, da werden wahrscheinlich alle Fragen beantwortet werden, Uli.
1: Ja, und ich denke mir noch viel mehr.
0: Ich wünsche dir eine gute Sendung.
1: Danke, ich freue mich auch schon total drauf, weil ich weiß, es ist so ein Thema, was so viele trifft.
0: Sehr gut. Ja, wir vom Nachmittag sagen Adieu für heute. Thomas Malknecht war die letzten zwei Stunden an der Technik. Ich bin Simone Meyer. Bis morgen wieder. Machen Sie es gut.

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0: 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Hier sind die Nachrichten mit Peter Treibenreif.
1: Bei St. Cassian sind 150 Personen nach Murenabgang evakuiert worden. Ein Finschger Vermisstenfall ist nach 35 Jahren geklärt. Das Wetter morgen unbeständig und trüb bei 19 bis 24 Grad. Ein Murenabgang hat eine Straße oberhalb von St. Cassian verlegt. Die Straße führt zum Parkplatz der Capanna Alpina. Etwa 50 Autos sind eingeschlossen, rund 150 Ausflügler mussten von der Feuerwehr evakuiert werden. Die Mure löste sich nach starken Regenfällen. Der Kommandant der Freiwilligen Feuerwehr St. Cassian, Davis Krazzolara, sagte zu Reis Südtirol, dass die Straße heute nicht mehr geöffnet wird. Es liege noch zu viel Material am Hang, zudem seien für den Abend weitere Niederschläge angekündigt. Die Drohnenmannschaft der Freiwilligen Feuerwehr Wengen fliege das betroffene Gebiet ab, um weitere Gefahrenstellen ausfindig zu machen. Auch der Bergrettungsdienst hat laut Krazzolara 6 Personen evakuieren müssen. Diese waren bei einer Bergtour vom Unwetter überrascht worden und mussten ausgeflogen werden. Verletzt wurde niemand. Bei Andalo im Trentino ist ein 19-jähriger Wanderer von einem Blitz getroffen worden. Der junge Mann war mit einer Gruppe von Freunden unterwegs, als das Gewitter aufzog. Der junge Mann wurde vom Rettungshubschrauber geborgen und ins Krankenhaus von Trient gebracht. Er erlitt aber nur leichte Verletzungen. Die Freunde blieben unverletzt. Die Identität der Person, deren menschliche Überreste in der Innsbrucker Nordkette gefunden wurden, ist geklärt. Es handelt sich um Johannes Angerer aus Malz, der seit dem 5. Oktober 1991 vermisst wurde. Der damals 22-Jährige blieb trotz einer groß angelegten Suchaktion verschwunden. Vor 2 Monaten wurden im Bereich der vorderen Brandjochspitze menschliche Knochenreste entdeckt. Ein DNA-Abgleich brachte nun Gewissheit. Die Stadtpolizei Bozen hat bei Kontrollen mehrere Verstöße in Gast- und Beherbergungsbetrieben festgestellt. Eine Bar musste wegen einer ungültigen Genehmigung schließen. Auch eine nicht gemeldete Zimmervermietung in einem Keller wurde geschlossen. Insgesamt wurden Strafen von mehr als 5.000 Euro verhängt. Die Kontrollen gehen in den kommenden Wochen weiter. Sie sollen Konsumenten und Betriebe schützen, die sich an die Regeln halten. Die Buslinien in Südtirol sind in diesem Sommer deutlich stärker genutzt worden. Zwischen Anfang Juni und Mitte August gab es auf den meistgenutzten Linien knapp 2,7 Millionen Fahrten. Im Vergleich zum Vorjahr entspricht das einem Plus von 24%. Besonders stark genutzt wurde die Linie 450 im Ahrntal mit rund 460.000 Fahrten. Das Wetter. Morgen gibt es über Südtirol viele Wolken, die Sonne kommt nur selten zum Vorschein. Vor allem am Vormittag ziehen von Südwesten her teils kräftige Regenschauer und auch eingelagerte Gewitter durch. Sie können auf das ganze Land ausbreiten. Die Temperaturen bleiben gedämpft mit Höchstwerten von 24 bis 19 Grad. Am Abend beruhigt sich das Wetter, am Samstag scheint dann zeitweise die Sonne und die Schauerneigung bleibt gering. 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
2: Einen schönen Nachmittag wünscht Renate Stauder aus der Landesverkehrsmeldezentrale. Zu Kolonnenverkehr und Stau wegen Überlastung kommt es auf der Brenner Autobahn in Fahrtrichtung Süden abschnittsweise zwischen Klausen und Affi, auf der Brenner Staatsstraße in beiden Richtungen zwischen Bozen Süd und Kardaun, auf der Pustertaler Staatsstraße in Richtung Brixen zwischen Welsberg und Bercha und auf der Finchgauer Staatsstraße in beiden Richtungen zwischen der Düll und Forst. Gute Fahrt!
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0: Schönen Nachmittag, fein, dass Sie mit uns in den Abend starten. Ich gestehe Ihnen gleich etwas, ich habe ehrlich gesagt keine Ahnung, wie es um meinen Blutdruck steht. Und wie ist es bei Ihnen? Wissen Sie, welchen Blutdruck Sie haben? Eigentlich erstaunlich, denn kaum ein Wert begleitet uns so zuverlässig durchs Leben und trotzdem kennen viele von uns eher ihren Kontostand als ihren Blutdruck. Dabei kann gerade zu hoher Blutdruck ziemlich heimtückisch sein. Man spürt ihn oft über Jahre überhaupt nicht und während wir uns eigentlich ganz gesund fühlen, kann er Herz, Gefäße, Gehirn oder Nieren belasten. Aber heute wollen wir nicht nur über den zu hohen Blutdruck sprechen, denn auch das andere Extrem kann ganz schön lästig werden. Ist der Blutdruck zu niedrig, kann uns schwindlig werden und wir fühlen uns müde, schlapp oder der Kreislauf verabschiedet sich kurzzeitig gleich ganz. Und noch etwas, unser Blutdruck ist keine fixe Zahl. Er verändert sich ständig, wenn wir uns bewegen, aufregen, entspannen, wenn es heiß ist oder wenn wir zu wenig getrunken haben. Und deshalb widmen wir uns dem heutigen Gesundheitstag einen ganzen Tag dem Blutdruck.
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0: Und dafür habe ich heute geballtes Fachwissen im Studio. Bei mir ist die Hausärztin Doktorin Astrid Masona. Schönen Nachmittag.
2: Danke für die Einladung.
0: Außerdem der Internist Dr. Roberto Monti. Herzlich willkommen.
3: Guten Abend, hallo.
0: Und der Internist und Notfallmediziner Dr. Matthias Unterhuber. Auch Ihnen einen schönen Nachmittag. Noch Nachmittag, fast schon Abend.
4: Schönen guten Nachmittag alle. Danke.
0: Und ich fange gleich mit etwas ganz Praktischem an. Frau Dr. Masona, Sie sind Hausärztin und damit wahrscheinlich sehr oft die erste Anlaufstelle, wenn es um den Blutdruck geht. Was ist zurzeit in Ihrer Praxis los? Haben Sie dieses Thema oft?
2: Überraschenderweise sehr oft, also öfter als wir es eh schon haben, weil natürlich als erste Anlaufstelle ist das, die Blutdruckmessung gehört einfach zur Routine beim Hausarzt. Und das hängt zum Teil natürlich auch mit der Hitze zusammen.
0: Die Hitze und jetzt ist wieder die Abkühlung. Also kann man sagen, dass das Wetter wirklich eine Rolle spielt bei unserem Blutdruck?
2: Spielt es allerdings, weil es eine Therapieanpassung teilweise notwendig macht. Die Hitze führt ja zu einer Erwärmung der Haut und dadurch verteilt sich die Menge an Blut, die in unserem Körper zirkuliert, natürlich auf eine größere Fläche und das führt dazu, dass der Blutdruck tendenziell sinkt.
0: Da werden wir heute noch genauer eingehen. Herr Dr. Roberto Monti, Sie sind Internist und auch bei Ihnen ist natürlich der Blutdruck generell ein großes Thema. Würden Sie sogar sagen, es ist eine Volkskrankheit?
3: Leider muss ich das sagen, ja. Wenn wir über Bluthochdruck reden, wir reden von einer Krankheit, die tendenziell ungefähr statistisch in der westlichen Welt circa 40-50% der Bevölkerung trifft. Blutdruck als Vitalparameter oder als Thermometer unserer Gesundheit begleitet mir jeden Tag bei jeder Patient, ob die Blutdruck Hochdruck haben oder andere Krankheit irgendwie. Es ist immer wichtig, als Thermometer ihrer Gesundheit das zu messen.
0: Also das heißt, der Blutdruck ist sozusagen ist wichtig für die ganze Diagnose, oder?
3: Logisch, ist immer eine wichtige Information. Muss man nur einmal in der Ersthilfe gewesen sein. Als Erster waren der Patient einmal die Vitalparameter gemessen und zwischen diese Vitalparameter ist der Blutdruck einer von den ersten, was gemessen wird. Ist immer eine gute Information und eine wichtige Information. Und damit muss man irgendwie die Diagnose stellen oder mindestens diese Werte in einem gewissen Alles irgendwie interpretieren.
0: Dr. Unterhuber, Sie sind auch Notfallmediziner, Internist und Notfallmediziner und bei Ihnen spielt der Blutdruck nochmal eine ganz andere Seite, also eine ganz wichtige Rolle, wenn Sie zu einem Akutfall kommen. Was schauen Sie da genau beim Blutdruck?
4: Der Blutdruck ist, wie mein Kollege Monti schon angesprochen hatte, einer der wichtigsten Vitalparameter, den wir sofort wissen müssen. Der Blutdruck ist nicht nur zugleich die Herzaktion, sondern auch wie die Homöostase, der Kreislauf aktuell zustande kommt und wie der eigentlich das Hirn, die Organe versorgt. Und da können wir eigentlich relativ schnell wissen, wie es dem Patienten geht, wenn wir schon den Blutdruck wissen. Wenn wir gewisse Situationen haben, wo es um Traumata geht, wo es um internistische Fälle geht, wo es um Infektionen geht, da ist der Blutdruck sehr hinweisend für wie weit fortgeschritten die aktuelle Erkrankung ist. Und wir wissen, wie schwer und wie stark wir eingreifen müssen, um diesen Blutdruck zu unterstützen.
0: So, und jetzt kommen Sie, liebe Zuhörerinnen und Zuhörer, ins Spiel. Vielleicht haben Sie gerade gedacht, wann habe ich eigentlich zuletzt meinen Blutdruck gemessen? Oder Sie haben Fragen wie, ab wann ist mein Blutdruck wirklich zu hoch? Kann er auch zu niedrig sein? Warum schwankt er so stark? Oder wie messe ich zu Hause überhaupt richtig? Und muss ich bei einem einzelnen hohen Wert gleich nervös werden? Dann nützen Sie jetzt die Gelegenheit, denn so viel Blutdruckwissen bekommt man schließlich nicht jeden Nachmittag auf einmal serviert. Rufen Sie uns an, und zwar unter der Telefonnummer 8, dreimal die 0 144 77 oder schreiben Sie uns ein Mail an sprechstunde@rai.it und stellen Sie uns Ihre persönliche Frage. Bis kurz vor 18 Uhr haben Sie die Möglichkeit, unsere drei Fachleute hier im Studio zu löchern, so richtig zu löchern, natürlich medizinisch gesehen. Denn Sie wissen ja, diese Sendung gestalten Sie mit. Und jetzt gibt's einmal Musik und danach schauen wir uns ganz genau an, was der Blutdruck so können muss.

0: Heute am Gesundheitstag dreht sich alles um unseren Blutdruck. Einmal zu hoch, einmal zu niedrig. Wenn er Probleme macht, dann ist es so oder so einfach keine gute Geschichte. Wir haben die erste Anruferin. Schönen Nachmittag, Frau Bingerer.
1: Ja, schönen Nachmittag. Ich hätte eine Frage. Und zwar leide ich schon längere Zeit am hohen Blutdruck und muss Tabletten nehmen. Mittlerweile passiert mir, dass ich sehr niedrigen Blutdruck habe und weiß dann nicht, soll ich dann trotzdem die Tabletten für den hohen Blutdruck nehmen oder nicht?
0: Eine sehr gute Frage, das gerade jetzt in der Sommerhitze ganz viele trifft. Frau Masona, Frau Dr. Masona, was empfehlen Sie denn in so einer Situation?
2: Es gibt ja keinen idealen Wert, also keinen absolut für jeden Patienten geltenden idealen Wert, sondern wir sprechen eher von einem Korridor, in dem sich der Blutdruck bewegen sollte. Und jetzt müsste man natürlich wissen, was die Zuhörerin unter einem sehr niedrigen Blutdruck versteht. Also man weiß schon, dass auch Blutdrücke unter 120 genauso Schaden verursachen können wie ein Blutdruck, der konstant über 160, also das ist ja der Korridor ungefähr, wo er sich bewegt. Und wie schon vorher erwähnt, kann es im Sommer durch die Wärme und deshalb die Absenkung, dadurch bedingte Absenkung, durchaus zu einer Therapieanpassung notwendig werden.
0: Aber Frau Dr. Masona, darf ich Sie ganz ehrlich fragen, weil Sie sagen eine Therapieanpassung. Das klingt jetzt einfach, dass Sie jetzt einmal weniger Medikamente nehmen. Oder was empfehlen Sie denn da? Kann ich das selber machen oder wie mache ich das richtig?
2: Da gebe ich eigentlich weiter an den Internisten, an Dr. Monti vielleicht, der kann das besser
0: Herr Dr. Monti, was empfehlen Sie denn?
3: Ich darf empfehlen, einfach mit der, erstens, was wichtig ist, wenn man niedrige Blutdruckwerte, über niedrige Blutdruckwerte redet, ob auch dazu Symptome sein. Das heißt, Schwäche, Schwindelanfälle oder sogar irgendwie andere Beschwerden. Ich empfehle immer eigentlich weiterhin, die Blutdruckmessungen weiterzuführen und dann netterweise auch notieren in einen ganz netten Kalender, wo die ganzen Werte hineinstehen, magari auch dazu Uhrzeit von der Messung oder auch dazu die Symptome, die in der Zeitpunkt eigentlich die Patienten spüren und damit eigentlich wieder vorstellig sich machen bei der Internist oder beim Hausdoktor. Tendenziell ist nicht so leicht irgendwie zu sagen, was heißt Therapieanpassung, weil jeder Medikament hat eigene Wirksamkeiten, die auch im Sommer unterschiedlich auf den Körper von den Patienten Auswirkungen haben kann. Diesbezüglich tat ich mit der Therapieliste von den Medikamenten und mit den Messungen eigentlich mir vorstellig machen, unbedingt, wenn die Symptome da sind. Und damit kann der Hausarzt oder der Internist eigentlich weitere Anpassungen, das heißt irgendwie entweder Dosisreduktionen oder bestimmte Wirkstoffe absetzen oder sogar irgendwie nachforschen, ob ein anderer Grund dahinter ist.
0: Mhm. Also ein Blutdruck, der zu hoch oder zu niedrig ist, kann auch ein Indiz für eine andere Krankheit sein.
3: Ja, tendenziell ist so. Genau die niedrigen Blutdruckwerte verspiegeln meistens auch eine andere Krankheit oder einen anderen Grund.
0: Wir haben da ganz ein passendes Mail dazu und zwar fragt da eine Dame, wie oft soll man eigentlich zu Hause Blutdruck messen? Täglich, wöchentlich, monatlich? Und was da auch noch eine andere Mailschreiberin fragt, und zwar ist der Unterschied zwischen Mann und Frau. Gleich zwei Fragen in einem, Herr Dr. Monti. Sie schauen nochmal, aber ich glaube, Sie...
3: Nein, es ist so, die Empfehlungen von den Messungen sind auch unterschiedlich, je nach Patient. Es ist so, prinzipiell ist es so, wenn jemand mit einem gut eingestellten Bluthochdruck ist, das heißt, nimmt ja Medikamente, aber hat eine gute Einstellung. Tendenziell muss man nicht jeden Tag messen, sondern eigentlich ein paar Mal pro Woche ist mehr als genug. Bei einer neuen Diagnose oder einer Vermutung von Bluthochdruck sollte man ein bisschen mehr messen und auch in unterschiedliche Tageszeiten, damit auch ein Indiz für uns ist, wie der Blutdruck im Tag sich verändert. Unterschiede zwischen Frauen und Männern, ja, logisch, gibt es für alles und auch für den Blutdruck. Tendenziell, was auch um die Medikamentensuche umgeht, um die Zeitpunkte für die Diagnose. Tendenziell Frauen unter oder vor Menopause seien von Bluthochdruck weniger betroffen, obwohl seien aber genau diejenigen, die meistens niedrigen Blutdruckwerte zeigen bei den Messungen, die manchmal auch symptomatisch sein könnten.
0: Herr Dr. Monti, Sie sind Internist auch. Sie haben auch täglich mit dem Blutdruck zu tun. Warum merkt man eigentlich nicht, dass der Blutdruck vielleicht gar nicht so perfekt ist?
3: Man merkt das nicht, weil unser Körper sich anpasst. Das heißt, alle unsere Organe passen sie sich auf den hohen oder niedrigen Blutdruck an, indem die Durchblutung von unseren Organen sich anpasst mit Veränderungen von Gefäße, Durchmesser und so weiter und so fort.
0: Frau Dr. Marsona, Sie sind eben die erste Anlaufstelle, Sie sind die Basis. Was ist da so Ihre Erfahrung in der Praxis? Kommen da oft Leute, wo Sie dann sagen, eigentlich hätte man schon längst was hören oder spüren müssen?
2: Ja, das ist eigentlich die wahre Tücke des hohen Blutdrucks, dass man ihn die längste Zeit nicht bemerkt, weil er tatsächlich wenig oder keine Symptome macht und trotzdem seinen Schaden an den Gefäßen weiter verursacht. Das ist ja auch der Grund, weshalb wir ihn überhaupt behandeln müssen, wegen der Folgeschäden, die er verursachen kann. Und deshalb ist es so, wie Dr. Monti schon gesagt hat, dass man nicht primär den symptomatischen Patienten, also den Blutdruck misst, sondern dass das einfach zur Routineuntersuchung gehört. Und viele Leute machen das ja auch zu Hause oder in der Apotheke, was auch keine schlechtere Lösung ist, weil beim Arzt tatsächlich der Weißkitteleffekt zukommt und man aus einem einmal im Ambulatorium gemessenen Blutdruck keinen Bluthochdruck machen kann. Außerdem muss man auch sagen, man muss dem Patienten auch sagen, der Blutdruck muss gemessen werden, wenn sie erstmal zur Ruhe gekommen sind, also 10 Minuten sitzen oder liegen. Und dann kann man den Wert überhaupt erst verwerten.
0: Der Blutdruck trifft uns alle, einmal zu niedrig, einmal zu hoch. Und wir wissen auch gar nicht oft, wie es uns wirklich geht. Wenn Sie jetzt Fragen haben dazu, wenn Sie sich jetzt denken, ja, eigentlich habe ich da auch ganz spezielle, dann rufen Sie uns an. Die Telefonnummer lautet 83 mal die 0 144 77, oder schreiben Sie uns ein Mail an sprechstunde@rai.it. Sie wissen ja, diese Sendung gestalten Sie mit. Herr Dr. Unterhuber, wenn die Menschen, wenn Sie als Internist arbeiten, dann haben Sie diesen normalen Bluthochdruck und zu niedrigen Blutdruck. Aber wenn Sie jetzt in der Akutmedizin sind, ab wann sehen Sie, dass der Blutdruck gefährlich ist?
4: Der Blutdruck kann in hohen Werten, zum Beispiel ab 180 zu 120 mm Quecksilbersäule, problematisch werden. Wir aber reden, wie wir schon gesagt haben, eigentlich über Patienten, die Beschwerden haben. Wenn jemand keine Beschwerden hat, dann könnte er auch ohne Probleme 180 haben, wenn er zum Beispiel auf dem Fahrrad sitzt und sich behandelt. Und wenn wir aber in der Intensivmedizin sind, dann gibt es richtige Notfälle, die gehen auch über 200 hoch, können dann auch neurologische Ausfälle haben, wie Schlaganfälle, Blutungen, Nasenbluten, Brustschmerzen, Luftnot, das kann bis zum Lungenödem gehen. Da gibt es viele Erkrankungen, die dabei passieren können. Und natürlich auch nach unten. Da gibt es auch Blutdruckwerte unter 80 mm Systole und die können dann auch zu Bewusstseinseintrübungen führen.
0: Wir haben den nächsten Anrufer. Schönen Nachmittag, Herr Toni.
5: Ja, bin ich dran, ja.
0: Ja, welche Frage haben Sie an unsere drei Spezialisten?
5: Na, Frage weniger. Ich möchte eine Mitteilung machen. Und zwar hat man bei mir schon nach dem Militär festgestellt, dass ich eine Hypotonie habe, also höheren Blutdruck. Ne? Also mit 24 Jahren. Und ich bin jetzt 70 Jahre alt und ich habe schon immer wieder Medikamente nehmen müssen, nehme heute Medikamente und da habe ich Blutdruck regelmäßig gemessen. Ich habe schon überhöhte Werte gehabt laufend, aber dann wieder normale Werte. Aber ich muss sagen, ich habe mein Leben geführt, ich habe volle Belastung, eine 60-Stunden-Woche gemacht, ich habe Feuerwehr, alles gemacht und ich habe es ausgehalten. Jetzt bin ich 70 und ich mache mir keine Sorgen mehr.
0: Also
5: und,
0: Lieber Herr Toni, wenn Sie jetzt im Studio wären, also alle nicken und alle sagen so quasi, ja, so soll man leben. Herr Dr. Unterhuber, wenn Sie sowas hören, junger Mann bekommt früh eine Diagnose und dann meistert er das so, was sagen Sie denn dazu, wenn Sie sowas hören?
4: So also ich freue mich sehr. Ich freue mich darüber, weil wir es hier in einem Beispiel zeigen konnten, dass vielleicht die moderne Medizin wirklich das erreicht hat, was wir uns wünschen. Wir würden ja gerne Herz- und Kreislauferkrankungen früh erkennen, früh behandeln, sodass sie auch zu einem besseren und längeren Überleben führen. Natürlich, ein längeres Überleben alleine nutzt nicht immer viel. Wenn die Lebensqualität fehlt und wie der Zuschauer erfreulicherweise erzählt hat, ist, dass er jetzt bis sein gutes Alter gekommen ist, ohne größere Probleme und gute Belastungen machen konnte. Ein schönes Leben und wir freuen uns wirklich. Wir haben hier alle ein Grinsen auf.
0: Herr Toni, können Sie uns nur sagen, was das Geheimrezept war, dass es so gut funktioniert hat?
5: Ja, ich war bei mehreren Ärzten, nicht? Ich war Privatärzte, nicht? Ich bin auch bei der Brixana in Brixen. Und jedenfalls, sie haben mir Dinge verschrieben, einige Medikamente und so. Und die nehme ich regelmäßig und ich habe vor einem Monat die 24 Stunden gemacht, Blutdruck, und die waren optimal ausgefallen, also 128 zu 78. Und das funktioniert schon mit der Welt mit, nicht? Und ich fühle mich wohl und ich bin noch arbeitsfähig, nicht? Und es geht mir relativ gut, nicht? Muss ich ehrlich sagen, obwohl ich mich nie geschont habe, mein Leben. Ich habe Vollzeit gearbeitet.
0: Vielen Dank für diesen Anruf und für diesen wertvollen Beitrag. Wir haben schon den nächsten Anrufer, den schalten wir jetzt gleich herein, und zwar den Herrn Siegfried. Schönen Nachmittag. Herr Siegfried, hallo. Welche Frage dürfen wir für Sie beantworten?
6: Ja, ich möchte Ihnen fragen, der Blutdruck, wenn ist der ideale Zeitpunkt, den Blutdruck zu messen, nach dem Frühstück oder...
0: Frau Dr. Massona, das ist ja genau Ihr Fachgebiet. Wann messe ich denn, was ist der ideale Zeitpunkt?
2: Also wie eigentlich Dr. Monti vorher schon erklärt hat, sollte man, wenn man in dieser Diagnosephase, wo man also einen eventuellen Bluthochdruck überhaupt erst diagnostizieren möchte, zu verschiedenen Tageszeiten messen. Wichtig ist eher die Position sozusagen, man geht nicht aus der Bewegung heraus, also man geht nicht die Treppen hoch, setzt sich hin und messt den Blutdruck, sondern wichtig ist, dass man kurz zur Ruhe kommt. Aber um überhaupt zu sehen, wie der Verlauf im Tagesablauf so ist, sollte man ihn anfangs wirklich häufiger und zu verschiedenen Tageszeiten messen, aber immer, nachdem man ungefähr 10 Minuten gesessen oder gelegen hat.
6: Mhm. Habe ich noch eine kleine Frage, und zwar folgendes. Ich habe einen niederen Blutdruck, sehr nieder, und der höhere Blutdruck, der kann variiert, oft mal höher, oft mal nieder. Also meistens der niedere Blutdruck, der ist ziemlich zwischen 50 und 60. Und der andere geht auch bei 135 auf. Ne?
2: Also das sind relativ normale Werte, die Sie beschreiben, aber es gibt tatsächlich eine isolierte systolische Hypertonie, aber die Frage gebe ich dann lieber an den oder die Beantwortung der Frage an einen der Internisten weiter.
0: Ja, fragen wir doch einmal den Herrn Dr. Unterhuber, was kann man jetzt tun oder was empfehlen Sie jetzt bei so einer Diagnose oder bei so einer Feststellung des Blutdrucks?
4: Also grundsätzlich finde ich diese Blutdruckwerte an sich nicht störend. Also die machen mich überhaupt nicht nervös. Ich habe das Gefühl, dass der Patient darunter auch nicht leidet. Und bitte korrigieren Sie mich, wenn es anders ist. Aber meistens hat man das Gefühl, man muss der Messung nachlaufen. Man misst gerade etwas und man möchte das gerade perfekt haben. Wir sind nunmehr einfach nicht Mathematik und Physik nach unseren Regeln. Wir beschreiben die Natur, aber die Natur tanzt nicht immer nur nach den Regeln, die wir jetzt erfunden haben. Und wenn es mal 50 ist, Diastole, dann ist es auch kein großes Problem, wenn wir keine Beschwerden haben. Es gibt unter Umständen Situationen, wo man das einmalig haben kann. Und ansonsten kann man das auch sehr lange haben und man hat einfach diesen Blutdruck und wir akzeptieren das. Das ist vollkommen okay, falls wir uns in diesem Körper wohlfühlen. Es ist ja nunmehr nicht unser Tempel, sondern es ist unser Zuhause, unser Körper. Wir müssen uns darin wohlfühlen. Und wenn wir das so messen und wissen, dass 130, 50 unser Blutdruck ist, dann ist das okay so.
0: Also es geht um das Wohlbefinden. Und falls Sie jetzt Fragen haben, wie man Ihr Wohlbefinden mit einem zu hohen oder zu niedrigen Blutdruck verbessern können, dann rufen Sie uns an. Die Telefonnummer lautet 83 mal die 0 144 77, oder schreiben Sie uns eine Mail an sprechstunde@rai.it. Und ob Ihr Blutdruck jetzt durch den Straßenverkehr erhöht werden kann, das hören wir uns jetzt an.
7: Einen schönen Nachmittag wünscht Renate Stauder aus der Landesverkehrsmeldezentrale. Zu Kolonnenverkehr und Stau wegen Überlastung kommt es auf der Brenner Autobahn in Fahrtrichtung Süden abschnittsweise zwischen Klausen und Affi, auf der Brenner Staatsstraße in beiden Richtungen zwischen Bozen Süd und Kardaun, auf der Pustertaler Staatsstraße in Richtung Brixen zwischen Welsberg und Bercher und auf der Finchgauer Staatsstraße in beiden Richtungen zwischen der Düll und Forst. Gute Fahrt!
0: Ja, heute am Gesundheitstag dreht sich alles um unseren Blutdruck, den wir oft ganz wenig Beachtung schenken, bis er wirklich sich meldet und sagt, ich bin zu hoch oder zu niedrig. Wir haben auch da noch eine Frage, wenn er zu hoch ist, von einer Mailschreiberin. Sie möchte gerne wissen, wenn ich schon einmal mit Medikamenten angefangen habe, muss ich sie dann ein Leben lang nehmen? Herr Dr. Unterhuber, Sie sind Akutmediziner, Sie haben sehr viel auch auf der Anästhesie im Notfallbereich gearbeitet. Ist es so, muss man ein Leben lang dann diese Medikamente nehmen?
4: Das ist eine sehr interessante Frage. Meistens ist es so, dass wir mit zunehmendem Alter die Erkrankungen, die wir mal diagnostiziert bekommen haben, falls das auf die richtige Art und Weise erfolgt ist, mit uns mitnehmen. Von der arteriellen Hypertonie, also sprich Blutdruck, Hochdruck, kann man auf die Dauer nicht einfach so genesen. Man kann aber gewisse Sachen ändern an unserem Leben. Zum Beispiel gibt es eine arterielle Hypertonie, die mit einem starken Übergewicht assoziiert ist. Und da kann es durchaus sein, dass wenn man einen Großteil des eigenen Gewichtes da abnimmt, man spricht so von 10 Kilo Abnahme, entsprechen ungefähr 10 mm Quecksilbersäule-Abnahme im Blutdruck im Mittel, dann gibt es unter Umständen auch Menschen, bei denen man wirklich die Bluthochdruck, also die antihypertensiven Mittel, abnehmen kann in einer Zukunft. Den genauen Hergang und die genaue Situation der Zuhörerin ist mir jetzt aktuell nicht bekannt. Das kann ich aus dem Stegreif jetzt bei ihrer Situation nicht so beantworten ad hoc. Aber es gibt unter Umständen Situationen, wo wir sehr wohl Medikamente abnehmen können. Überhaupt, wenn es zu Beginn eben eine grenzwertige Bluthochdrucksituation war, die vielleicht auch nur einen kleinen Anstups durch Medikamente brauchte. Meistens ist es aber so, dass wir die Medikamente weiternehmen müssen, weil eben der Bluthochdruck durch mehrere Hormonsituationen, Nieren- und Herz-Kreislauf-Situationen zusammenkommt, die wir mit uns mitnehmen und die mit uns mitaltern. Also tendenziell steigt der Blutdruck im Alter, aber das ist jetzt Statistik. Mhm.
0: Es kann auch ganz anders werden, aber Sie haben ja jetzt schon einmal ein ganz wichtiges Thema angesprochen, Herr Dr. Monti, vielleicht können Sie das noch ausführlicher erklären. Das heißt, ein gesunder Lebensstil macht unseren Blutdruck einfach, kann den massiv beeinflussen, oder?
3: Ja, unbedingt. Und praktisch Lebensstilveränderungen, die zum Beispiel zu mehr sportlicher Aktivität führen, seien eigentlich die besten blutdrucksenkenden Medikamente. Genau bei denjenigen, die unbedingt das brauchen. Das ist der Punkt. Logischerweise, ein Medikament kann man abnehmen oder absetzen, nur wenn es Spielraum gibt in der Lebensstilveränderungsphase. Und auch diätisch. Mhm. Diätetisch kann man irgendwie auch dazu beitragen. Wenn man Blutdruck redet, redet man viel von Salz. Und sicherlich auch eine weniger Salzeinnahme kann dazu bringen, ein bisschen einen Blutdruck zu reduzieren.
0: Also wie immer, Diät, wenig essen, nicht rauchen, nicht trinken oder wenn trinken, dann nur Wasser trinken, ist wie immer gesund. Wir haben jetzt die nächste Anruferin, die Frau Judith. Schönen Nachmittag.
8: Hallo.
0: Grüß Gott, welche Frage dürfen die drei Spezialisten für Sie beantworten?
8: Wir haben, immer eher einen niedrigen Blutdruck, aber einen hohen Puls, mhm. immer 90, so zu 90 gehabt und jetzt habe ich ihn oft zu 150 und ich bin so schwach und muss mich da niederlegen. Was hat das zur Folge? Mhm.
0: Frau Dr. Masona, das ist ja ein Thema, was ganz viele, darf ich Sie noch fragen, Frau Judith, wie alt sind Sie denn?
8: Ja, ich bin 84.
0: 84. Älter, ja. Ich darf das jetzt ohne Sie zu beleidigen, gell? Aber doch, wenn man...
8: No. Ja? Ja, und noch was. Und ich wiege 39 Kilo.
0: Okay, also bei welcher Größe haben Sie das? 39 Kilo klingt sehr wenig.
8: Ja, 1,65.
0: Ja. Frau Dr. Masona, was kann jetzt die Frau Judith tun, damit es ihr wieder besser geht?
2: Also eine Telefondiagnose ist natürlich immer schwierig, aber so wie sie das in diesen kurzen Sätzen zusammengefasst hat, wäre das ein klassischer Fall vom Alter und von der Symptomatik her für ein Vorhofflimmern, also eine Rhythmusstörung, die sehr häufig im Alter auftritt und die an sich nicht immer gefährlich ist, aber doch behandelt werden muss, weil sie zu bösen Folgeerscheinungen sonst führen kann. Deshalb würde ich auf jeden Fall empfehlen, dass sie einen Hausarzt aufsucht und sich entsprechend ein EKG machen lässt und dann die notwendige Therapie eingeleitet wird.
0: Herr Dr. Monti, das ist auch Ihr Spezialgebiet. Was empfehlen Sie jetzt, wenn jetzt die Frau Judith zu Ihnen kommt?
3: Ja, ich bin eigentlich der Meinung von der Astrid, sie soll schon den Hausarzt aufsuchen, sicherlich Blutproben und EKG sind sicher wichtig. Pulse über 90, über 100 seien schon verdächtig für eine Herzrhythmusstörung, sogar wenn dazu ein niedriger Blutdruck dazu kommt. Danach irgendwie 39 Kilo für mehr als 1,60 Meter klingt schon ein bisschen zu wenig. Jetzt, deswegen diesbezüglich sicherlich muss man das auch ein bisschen vertiefen und sicherlich eine tiefe körperliche Untersuchung und im Sinne von auf den Punkt zu kommen eigentlich wichtig in dem Fall.
0: Frau Judith, am besten doch jetzt den Arzt, also den Hausarzt aufsuchen und fragen, was man jetzt tun soll. Weil natürlich das im Studio jetzt nicht möglich ist, dass man genauer Diagnose machen kann, aber es ist ein guter Indiz, dass man jetzt was tut. Wir haben den nächsten Anrufer, den Herrn Georg. Schönen Nachmittag. Hallo, Herr Georg?
9: Ja, hallo, da ist der Georg durch den Neustift.
0: Ja? Hallo, ich wollte nur Hallo sagen und fein, dass Sie anrufen. Welche Frage hätten Sie an unsere Gäste?
9: Ja, den Herrn Doktor.
0: Ja, wir haben zwei. Fragen Sie mal. Schauen wir, wer antwortet. Oder wer ja, da gut antworten kann.
9: Völlig mir egal. Danke.
0: ja, bitte die Frage.
9: Ja, ich bin allem so leicht Schwindelanfälle und nicht.
0: Mhm. Darf ich mal das Alter fragen, wie alt Sie sind?
9: 71.
0: 71 und hoher Blutdruck, oder? Also Sie haben einen zu hohen Blutdruck oder einen zu niedrigen?
9: Ja, jetzt am Montag werde ich wieder gemessen, aber wenn ich messen tue, dann bin ich auch leicht aufgeregt, nicht? Mhm. Und dann geht er in die Höhe und sehen wir den Kopf 178 zu 110 und der Puls war 140.
0: Ah ja, Herr Dr. Unterhuber, Sie nicken schon, Sie kennen solche Phänomene. Was können Sie dazu sagen?
4: Auch hier, wie beim Zuhörer zuvor, würde ich schon empfehlen, eine ärztliche Hilfe aufzusuchen. Ein Puls über 100 in diesem Fall mit einer Bluthochdrucksituation, die sich der 180er Systole nähert, ist schon ein Fall, wo ich mich eigentlich ärztlich vorstellen würde. Also das würde ich dem Zuschauer schon ans Herz legen, zu sagen, okay, spätestens morgen würde ich mich in der Arztpraxis vorstellen beim Kollegen der Allgemeinmedizin. Wenn andere Beschwerden vorbestimmen sollten, also dieser Schwindel dauerhaft sein sollte, dann würde ich mich tatsächlich in die Erste Hilfe begeben.
9: Dann vergeht er wieder und danach kommt er wieder. Und dann, ich bin ja schon x-mal bei einem Hausarzt gewesen. Da hat er gesagt, ich bin ein bisschen ein sensibler Mensch. Nicht? Und ich steige mir da geschwind überall ein. Ich nehme ja die Hochdrucktabletten. eine abends und eine morgens.
2: Ja, Herr Dr. Unterhuber, Sie nicken wieder. Also Herr Georg, es scheint doch etwas zu sein, was sehr viele trifft.
4: Ja, Georg ist sicher einer der Zuschauer, der Zuhörer, die eine Situation haben, die wir schon gut kennen. Er hat wahrscheinlich schon eine bekannte Bluthochdruckerkrankung und die muss noch besser eingestellt werden. Also 180 auch in der Agitation und Schwindelanfälle, die kommen. Und ein Puls, der, so wie ich jetzt verstanden habe, 150 ist, der ist sicherlich noch weiter abzuklären. Also wenn da muss zumindest eine Erklärung her, die nicht nur für den Arzt, aber auch für den Patienten plausibel ist. Und dann muss man schon verstehen, was jetzt dahinter ist, sodass auch Herr Georg beruhigt sein kann.
2: Also vom Hausarzt dann doch zum Internisten?
4: Ja, auch und dann ja, auf jeden Fall. Aber Astrid möchte auch einhacken, dann würde ich da gerne.
2: Ja, ich finde das. Das ist eigentlich eine Information, die man den Patienten manchmal schon bei Diagnosestellung mitgibt, dass der Blutdruck etwas Dynamisches ist. Das ist nicht etwas, was man einmal diagnostiziert, einmal eine Therapie aufschreibt und die bleibt dann für immer so, sondern einer der häufigsten Fehler ist vielleicht auch von uns, da muss man sich selbst am Kragen nehmen, dass wir nicht regelmäßig genug kontrollieren. Also der muss immer wieder kontrolliert werden, die Therapie evaluiert, also ob sie noch passt. Und man muss dem Patienten auch die Information mitgeben, dass wir sie wahrscheinlich im Laufe der Jahre verändern, anpassen, vielleicht auch aufstocken müssen.
0: Mhm. Aber was
2: das ist völlig
0: soll jetzt
2: normal im Verlauf.
0: Also der Herr Georg war jetzt schon einmal, zweimal, dreimal beim Arzt, hat trotzdem immer noch Probleme. Was macht jetzt sozusagen der mündige Patient?
2: Der mündige Patient geht wieder zum Arzt zurück und sagt, dass er diese Beschwerden regelmäßig hat. Und ich glaube, dass ihn dann sein Arzt möglicherweise besser kennt wie wir. Mhm. Aber natürlich, wenn er sich nicht ernst genommen fühlt, dann holt man sich eine zweite Meinung. Das ist eigentlich der übliche Weg.
0: Ja, also zweite Meinung, Herr Georg. Haben Sie nur eine Meinung oder haben Sie zwei?
9: Nein, bis jetzt habe ich nur eine Meinung.
0: Ja.
9: Ich habe volles Vertrauen in meinen Hausarzt. Nicht?
0: Mhm. Ja, das ist super.
9: Und morgen wäre er sicher wieder aufsuchen nicht? Und wäre ihm wieder so die Situation wieder erläutern. Nicht? Und nachher sagen, was er dazu sagt, weil er sagt, ich tue mich zu viel aufregen und ich tue mich in der ganzen Sache zu viel einsteigen.
0: Ja, aber trotzdem geht es Ihnen schlecht. Und das ist, glaube ich, immer ein Dietz, Frau Dr. Masona, Sie nicken da auch schon ein bisschen, dass man trotzdem dranbleiben soll, oder?
2: Ja, klar. Aber das ist eigentlich genau der Vorteil, den der Hausarzt hat, dass er seine Schäfchen besser kennt als jemand, der ihn nur einmal sieht und in einer einzigen Situation.
0: Danke, Herr Georg, für den Anruf. Wir haben die nächste Anruferin, die Frau Christine. Schönen Nachmittag, Frau Christine.
10: Ja, schönen Nachmittag. Ich habe eine Frage bezüglich, also mein Blutdruck war immer niedrig und seit 4 Jahren bin ich Schmerzpatientin und die Schmerzen können ja auch hohen Blutdruck machen.
0: Herr Dr. Oder? Monti nickt da schon und auch der Herr Dr. Unterhuber. Herr Dr. Monti, was sagen Sie? Kann Schmerzen wirklich den Blutdruck beeinflussen?
3: Ja, können. Und auch Schmerzmittel können. Diesbezüglich sind zwei Möglichkeiten. Und dazu, die Frau Christine, glaube ich, ist die typische Frau, die mit der Zeit auch magari ein paar Jahre dazu bekommen hat. Und dadurch ist auch der Veralterungsprozess irgendwie auch ein dritter Grund für den Bluthochdruck. Diesbezüglich ist tendenziell auch wichtig, auch bei der Schmerztherapie eine gute Schmerzkontrolle zu erreichen und dazu auch dazu passende Medikation verschreiben, die auch weniger Bluthochdruck machen kann. Und diesbezüglich ist wichtig, dass auch sich gut beraten lassen.
0: Also das ist schon, dass eben, wie wir es heute schon einmal erwähnt haben, der Blutdruck ist etwas Dynamisches, aber kann man wirklich von einem niedrigen, zu niedrigen auf einen zu hohen kommen?
3: Ja.
0: Das war ja bei Ihnen, Frau Christine, so der Fall, oder? Auch?
10: Genau. Ich wollte nur eigentlich fragen, weil ich bin ja medikamentös eingestellt, ich habe eine Trigeminusneuralgie und kann die Schmerzmittel auf keinen Fall weglassen. Und zuzüglich habe ich natürlich die Bluthochdruckmedikamente und ich wollte nur fragen, natürlich ist das Alter jetzt auch etwas höher, aber gibt es irgendeine Möglichkeit, dass das sich irgendwann wieder reguliert oder bleibt das jetzt so?
0: Frau Dr. Masona, was ist Ihre Erkenntnis zu so einer Situation?
2: Also ich würde sagen, erstens mal ist das ein völlig normales Phänomen, dass junge Frauen niedrigen Blutdruck haben und dass der sich dann im Laufe des Lebens ändert. Aber wenn ich das richtig verstanden habe, oder vielleicht liegt hier ein Missverständnis vor, der Schmerz kann also in der Schmerzphase den Blutdruck erhöhen. Aber wenn sie jetzt gut eingestellt ist, und das hat sie ja eigentlich, glaube ich, schon so gesagt, dann sind es entweder eher die Medikamente, wo es durchaus Medikamente gibt, die diesen Effekt haben können, oder aber es ist einfach wie bei jedem anderen Patienten, der eben einen hohen Blutdruck entwickelt, einfach ein sogenannter primärer, essentieller Blutdruck, von dem man leider Gottes nicht weiß, woher er kommt, sondern der sich im Laufe des Lebens entwickelt, ohne eine wahre Ursache dafür.
0: Aber geht es Ihnen gut? Haben Sie das Gefühl, dass er Sie beeinflusst oder haben Sie das Gefühl, er ist einfach nur da?
10: Nein, eigentlich beeinflusst er mich nicht. Mich stören nur die ganzen Medikamente, aber das wird wahrscheinlich ja.
0: Okay. Nein. Aber aber vielen Dank, weil das wirklich eine sehr interessante Frage ist, die man sich so ja nie stellt. Also wie weit kann der Blutdruck sich verändern? Vielen Dank für den Anruf. Schönen Nachmittag, Frau Gertraud. Wir haben die nächste Anruferin. Frau Gertraud?
11: Ja.
0: Hallo? Ja, hallo, schönen Nachmittag. Ja, welche Frage dürfen wir für Sie beantworten?
11: Ja, ich habe meistens einen niedrigen Blutdruck bis einen Blutdruck im normalen Bereich. Das ist ja so, wenn ich sportliche Aktivität mache, dann ist er normal und sonst ist er eher niedrig. Und gestern war ich auf dem Berg oben auf 2447 Meter, gell? Und oben ist schon circa so ein kurzer Moment, mein Herz schlagt brutal und es hat mich ein bisschen schwindelig gemacht, aber noch ist schon wieder gegangen. Das war ein Moment und dann war es wieder vorbei. Habe ich eben gewählt fragen. Ja, die Höhenmeter machen sicher etwas aus, dass er auch geht, nicht?
0: Herr Dr. Unterhuber, was sagen Sie dazu? Kann der Blutdruck wirklich durch die Höhe raufschnellen?
4: Also erstmal gratuliere für die Besteigung. Zweitens würde ich jetzt noch dazu sagen, absolut ja, die Möglichkeit gibt es. Wir haben unter größerer Höhe eine große Belastung unseres Körpers. Das Herz-Kreislauf-System hat hier große Anpassungsfähigkeit zu zeigen und muss es auch tun. Wir haben unter größerer Höhe eine große Belastung unseres Körpers. Das Herz-Kreislauf-System hat hier große Anpassungsfähigkeit zu zeigen und muss es auch tun, damit wir unsere

0: von Male am Tag. Nur wenn es einmal dann zu viel wird, weil der ganze Körper müde ist und weil wir eben eine größere Anstrengung hinter uns haben, dann kann es manchmal zu einer größeren Bremse kommen, wie wenn wir beim Auto einfach mal zu fest auf die Bremse drücken. Da kann es manchmal tatsächlich passieren.
1: Laufen ist mir wieder gut gegangen, auf alle Fälle. Wie gesagt, ich muss einmal passieren, damit mein Blutdruck ein bisschen aufgeht, weil ihn eher meine Mama hat den schon niedrig gehabt und sie hat eben die Coradin-Tropfen genommen. Mhm. Und ja, die haben mir geholfen, das sind glaube ich Herztropfen oder keine Ahnung.
0: Ja, man nimmt meistens, vielerweise gibt es auch solche Tropfen, die helfen, teilweise subjektiv, teilweise gibt es aber leider auch nicht gute Daten dazu. Was wir normalerweise empfehlen ist, jeder kennt sich da in diesen Situationen am besten. Das klingt sehr nach vasovagalen Reflexen in konstitutionsbedingter Hypotonie, so heißt das. Was an sich jetzt nicht gefährlich ist, das klingt jetzt eigentlich ganz salopp gesagt, aber zum Glück ist das ein Reflex, den alle Säugetiere haben. Und in diesem Fall, wenn sie jetzt keine großen Medikamente haben, die das beeinflussen und ansonsten keine Herzerkrankungen, die ich jetzt einfach so mal fühle, auszuschließen, wenn sie diese Besteigungen machen, dann kann ich davon ausgehen, dass diese Situationen sehr wohl in der Natur des Menschen passieren können. Da soll man nicht zu viel Angst bekommen. Diese Tropfen würde ich eventuell eher sein lassen, weil die führen dann zu einer Tachykardisierung. Die machen dann nervöser und dann kommt das alles sowieso im Schwanken. Wichtig ist, dass Sie...
1: Ich nehme keine Medikamente. Gut. Auch nicht für den Blutdruck und für gar nichts. Das ist wenn ich in die Höhe komme, ist auch die Luft knapper, 2000 logisch und alles. Und Kreislaufsystem ist belastend, nicht?
0: Ganz genau. Da ist auch ganz wichtig.
1: Ja. Ja, und noch Frage, Blutdruck messen am linken Arm oder ist das nicht so?
0: Beidseits, das erste Mal beidseits. Genau. Wenn es dann keinen großen Unterschied gibt, dann links.
1: Und dann links.
0: Wenn es nicht mehr als 10 mm Quecksilbersäule Unterschied gibt bei der ersten Messung zwischen den beiden, dann sind sie äquivalent und dann passt das, dann hat man das eigentlich.
1: Aha. Weil jetzt haben die meisten auch die batteriebetriebenen Messgeräte, nicht? Blutdruckmessgeräte. Was halten Sie für die SEM? Sind auch gut oder verlässlich oder so?
0: Sehr gute Frage. Das sind jetzt mittlerweile auch CE-zertifizierte Medical Devices und die haben auch die europäische Zertifizierung. Also wenn man auf das Gütesiegel achtet, dann sind die sehr gut und zuverlässig. Was ich aber immer noch empfehle, sind die dann am Oberarm messen und nicht am Unterarm. Also die Oberarm-Messgeräte, auch teils vollautomatisch, die mit Smartphones gut koppeln, die sind eigentlich sehr gut tauglich.
2: Frau Dr. Masona, Sie hören das jetzt mit dem Blutdruckmessgerät. Sie empfehlen das ja auch zu Hause zu tun. Wenn man jetzt schon älter ist, gibt es da einen Geheimtipp oder was man machen kann, damit man da wirklich genaue Daten hat?
3: Sie meinen zum sogenannten Follow-up, also einfach die Krankheit oder eine Veränderung da festzustellen?
2: Ja.
3: Normalerweise kommt der ältere Patient entweder wegen seinem Bluthochdruck oder auch aus anderen Gründen immer mal wieder beim Hausarzt vorbei. Da findet das zum Beispiel statt. Das ist dann auch eine gute Möglichkeit, einfach so mal in Kontakt zu treten und ein paar Worte zu wechseln. Aber ich empfehle auch tatsächlich den Patienten und Patientinnen immer wieder mal in der Apotheke zum Beispiel zu messen oder bei den Sprengelschwestern, sodass sie einfach auch eventuelle Geräteschwachstellen da ausschließen können und einen realen Wert feststellen.
2: Danke, Frau Gertraud, für diesen Anruf. Und es drängt sich natürlich immer wieder auf, wir reden jetzt sehr viel über den Bluthochdruck, aber es gibt natürlich auch das, dass wir einfach einen zu niedrigen Blutdruck haben. Herr Dr. Monti, ab wann sollte ich anfangen, meinen Blutdruck zu kontrollieren und zu messen? Gerade beim Niedrigen, das sind ja eher jüngere, dünne Frauen oft. Und was empfehlen Sie denn da als Spezialist?
4: Schwierige Frage. in welchem Alter irgendwie sollte man Blutdruck messen, es ist eigentlich effektiv eine schwierige Frage. Erstens, weil irgendwie eine Screening, eine deutliche Screening nicht irgendwie etabliert ist, obwohl irgendwie unsere ganzen Strukturen auch dazu bringen,

0: im Sinne von arbeitsmedizinischer Visite, im Sinne von Blutspenderdienst, das auch irgendwie bei uns relativ beliebt ist, auch in junges Alter. Sportmedizinische Untersuchungen, die in Südtirol eigentlich auch viele Patienten dazu bringen, eigentlich Blutdruck zu messen. Es ist so, dass es gibt logischerweise auch Leitlinien, die starten unterschiedlich ab 30 bzw. 40 Jahren mit der Screening von Blutdruck. Tendenziell was am niedrigen Blutdruck geht, tendenziell seien diejenigen, die eigentlich relativ schnell auf diese Messungen kommen, weil tendenziell auch Symptome haben.
1: Wir haben die nächste Anruferin, die Frau Melanie. Schönen Nachmittag.
2: Ja, schönen Nachmittag.
1: Welche Frage dürfen wir für Sie beantworten?
2: So, soll ich jetzt eigentlich beim Radio weiterhören?
1: Ja, na bitte ein Radio ausschalten und wir quatschen ein bisschen, Sie und ich. Und natürlich die drei.
2: Das Handy auf die Seite legen.
1: Ja, sehr gut. Und die drei. Genau. Also Sie müssen mit dem Handy telefonieren. Frau Melanie, in Radio ausschalten.
2: Frau Melanie, in Radio ausschalten.
3: Aus. Ja, okay.
1: Ja. So, weil sonst hören wir uns doppelt und dreifach. Frau Melanie, welche Frage dürfen wir für Sie beantworten? Frau Melanie? Hey, ich glaube, das hat jetzt technisch nicht ganz geklappt. Aber vielleicht probieren Sie es nochmal. Wir haben noch ein paar Minuten. Vielleicht haben wir nur Glück und Sie probieren es nochmal. Frau Melanie, sind Sie noch dran? Haben wir verpasst. So, jetzt wollen wir aber nochmal ganz kurz auf die Ernährung eingehen. Vielleicht, dass wir das einfach ganz kurz nur erwähnen, wirklich nur die letzten paar Minuten. Wie kann ich den Blutdruck denn mit der Ernährung beeinflussen, Frau Dr. Masona?
4: Ja, eigentlich hat der Kollege das schon beantwortet. Eine Gewichtabnahme von 10-15%, sagt man so richtweise, kann zur Einsparung eines Medikaments führen, unter Umständen. Deswegen Gewichtskontrolle ist tatsächlich wichtig. Man kann jetzt nicht einzelne Nahrungsmittel empfehlen. Die mediterrane Diät gibt es leider auch fast nur mehr auf dem Papier. Aber ich empfehle meinen Patienten immer, einfach möglichst selbst zu kochen. Das ist so die einfachste Art, um eine gesunde Ernährung sicherzustellen.
1: Wir kommen langsam zum Schluss und vielleicht würden meine drei Gäste jetzt nochmal ihr geballtes Wissen in ein, zwei Sätze formulieren, was jeder daheim tun kann, damit der Blutdruck einfach gut ist. Frau Dr. Masona, ich fange mit Ihnen an. Was können Patienten und Patientinnen tun, damit der Blutdruck gut ist?
4: Also ich würde mehr als eine Empfehlung einfach ein bisschen Wind aus den Segeln nehmen und sagen, es gibt einen Korridor, in dem sich der Blutdruck bewegen sollte und nicht einen absoluten Wert. Und wir behandeln immer einen Patienten und nicht eine Zahl.
1: Herr Dr. Unterhuber, ganz kurz nur, was würden Sie empfehlen?
5: Ich schließe mich zuerst mal an und zweitens würde ich sagen, bitte keine Panik. Erstmal hinsetzen, nochmal messen, wenn es dann soweit ist, dass irgendwas nicht passt.
1: Und Herr Dr. Monti?
0: Ich würde sagen, lassen Sie sich einfach von Hausarzt beraten, keine Angst und richtig messen ist eigentlich der Take-Home-Message.
1: Und wir kommen jetzt langsam zum Ende dieser Sendung. Und was haben wir daraus mitgenommen? Unser Blutdruck arbeitet rund um die Uhr, auch wenn wir ihm meistens erst dann Aufmerksamkeit schenken, wenn er Probleme macht. Man muss ihn nicht ständig kontrollieren, aber seinen eigenen Blutdruck zu kennen, ist wahrscheinlich keine schlechte Idee. Ganz herzlichen Dank an meine Gäste. Bei uns im Studio war die Frau Doktorin Astrid Masona, danke. Dr. Roberto Monti.
0: Danke.
1: Und Herr Dr. Matthias Unterhuber, danke, dass Sie da waren.
5: Danke vielmals.
1: Und ein großes Dankeschön natürlich auch an Sie, liebe Zuhörerinnen und Zuhörer, fürs Zuhören, fürs Mitdenken und vor allem für Ihre vielen Fragen und Anrufe, denn genau davon lebt unser Gesundheitstag. Falls Sie heute etwas verpasst haben, dann können Sie diese Sendung morgen in der Mediathek nachhören. Im Anschluss ist jetzt noch die Sendung Unser Land von Heike Cennet, also bleiben Sie dran. Ich verabschiede mich jetzt von Ihnen. Am Telefon war meine Kollegin Katrin Braganja, an der Technik Thomas Malknecht. Und wir wünschen Ihnen einen schönen Abend und vielleicht messen Sie heute nochmal Ihren Blutdruck. Schönen Abend.

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1: Bei St. Kassian mussten 150 Personen nach Murenabgang evakuiert werden. Ein Finschker Vermisstenfall ist nach 35 Jahren geklärt. Das Wetter morgen unbeständig und trüb bei 19 bis 24 Grad. Ein Murenabgang hat eine Straße oberhalb von St. Kassian verlegt. Die Straße führt zum Parkplatz der Cabana Alpina. Rund 50 Autos sind eingeschlossen. 150 Ausflügler mussten von der Feuerwehr evakuiert werden. Die Mure löste sich nach starken Regenfällen. Der Kommandant der Freiwilligen Feuerwehr St. Kassian, Davis Grazzolara, sagte zu Rai Südtirol, dass die Straße heute nicht mehr geöffnet wird. Es liege noch zu viel Material am Hang. Zudem seien für den Abend weitere Niederschläge angekündigt. Auch der Bergrettungsdienst hat 6 Personen bei dem Unwetter evakuieren müssen. Diese waren bei einer Bergtour von der Mure überrascht worden und mussten mit dem Hubschrauber des Aiut Alpin ausgeflogen werden. Verletzt wurde niemand. Bei Andalo im Trentino ist ein 19-jähriger Wanderer von einem Blitz getroffen worden. Der junge Mann war mit einer Gruppe von Freunden unterwegs, als das Gewitter aufzog. Der junge Mann wurde vom Rettungshubschrauber geborgen und ins Krankenhaus von Trient gebracht. Er erlitt nur leichte Verletzungen. Seine Freunde blieben unverletzt. Die Identität der Person, deren menschliche Überreste in der Innsbrucker Nordkette gefunden wurden, ist geklärt. Es handelt sich um Johannes Angerer aus Malz, der seit dem 5. Oktober 1991 vermisst war. Der damals 22-Jährige blieb trotz einer groß angelegten Suchaktion verschwunden. Vor 2 Monaten wurden im Bereich der vorderen Brandjochspitze menschliche Knochenreste entdeckt. Ein DNA-Abgleich brachte nun Gewissheit. Landesrat Christian Bianchi spricht sich für eine Änderung des Senatswahlkreises Bozen-Unterland aus. Ziel sei, dass einer der 3 Südtiroler Senatoren italienischsprachig ist. Bianchi hält diese Forderung für gerechtfertigt. Zugleich lobt der Forza Italia-Politiker die Regierung Meloni. Das neue Wahlgesetz sichere Südtirol weiterhin dieselbe Zahl an Wahlkreisen. Die Reform soll nächste Woche im Senat behandelt werden. Die Stadtpolizei Bozen hat bei Kontrollen mehrere Verstöße in Gast- und Beherbergungsbetrieben festgestellt. Eine Bar musste wegen einer ungültigen Genehmigung schließen. Auch eine nicht gemeldete Zimmervermietung in einem Keller wurde geschlossen. Insgesamt wurden Strafen von mehr als 5.000 Euro verhängt. Die Kontrollen gehen in den kommenden Wochen weiter. Sie sollen Konsumenten und Betriebe schützen, die sich an Regeln halten. Die Buslinien in Südtirol sind in diesem Sommer deutlich stärker genutzt worden. Zwischen Anfang Juni und Mitte August gab es auf den meistgenutzten Linien knapp 2,7 Millionen Fahrten. Im Vergleich zum Vorjahr entspricht das einem Plus von rund 24%. Besonders stark genutzt wurde die Linie 450 im Ahrntal mit rund 460.000 Fahrten. Das Wetter. Morgen gibt es über Südtirol viele Wolken, die Sonne kommt nur selten zum Vorschein. Vor allem am Nachmittag ziehen von Südwesten her teils kräftige Regenschauer und auch eingelagerte Gewitter durch. Sie können sich auf das ganze Land ausbreiten. Die Temperaturen bleiben gedämpft mit Höchstwerten von 19 bis 24 Grad. Am Abend beruhigt sich dann das Wetter, am Samstag scheint zeitweise die Sonne. Die Schauerneigung bleibt gering. 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
2: Hier ist die Landesverkehrsmeldezentrale. Auf der Passaierdaler Staatsstraße im Bereich der Kreuzung nach Tirol hat sich ein Unfall ereignet. Er staut sich in beiden Richtungen. Kolonnenverkehr und starrige Überlastung gibt es auf der Brenner Autobahn Richtung Süden zwischen Bozen Süd und Affi. Richtung Norden zwischen Neumarkt und Bozen Süd 2 Kilometer Rückstau. Kolonnenverkehr und Stau im Bustertal Richtung Brixen zwischen Weißberg und Bercher, in Richtung Innichen zwischen Bruneck und Bercher, auf der Brenner Staatsstraße in beiden Richtungen zwischen Bozen Süd und Kardaun. Und Geduld braucht es auch im Finchgau in beiden Richtungen zwischen Rabland und Forst. Gute Fahrt.
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2: Dazu begrüßt Sie heute am Mikrofon Barbara Wiest. Ich weiß nicht, wie es Ihnen geht, aber gerade jetzt im Hochsommer, wenn es über 30 Grad hat, da gehe ich gern in den Wald. Denn dort ist Schatten, frische Luft und ich erhole mich. Ja, und auch meinen heutigen drei Studiogästen geht es ähnlich. Im Studio Platz genommen haben heute Günther Unterziener, Simone Götzsch und David Nussbaumer. Schön, dass Sie gekommen sind. Günther Unterziener, Sie halten sich fast täglich, kann man sagen, im Wald auf. Und das nicht nur privat, sondern vor allem auch beruflich. Denn Sie leiten seit 6 Jahren die Abteilung Forstdienst.
3: Ja, leider ist es mit dem täglichen Aufenthalt im Wald nicht ganz so. Mittlerweile hat sich da ziemlich der dienstliche Schwerpunkt in das Büro verlegt. Aber der Wald spielt natürlich weiterhin eine ganz große Rolle. Auch zum Beispiel jetzt am Wochenende war natürlich das wichtig, einen Teil auch im Wald eben zu genießen, wo man vermehrt mit Augen drauf schaut, wie die ganze Entwicklung ist.
2: Gedanklich sind Sie auf alle Fälle jeden Tag im Wald.
3: Ganz genau.
2: Simone Götzsch, Sie sind Fachlehrerin für Forstwirtschaft in der Fachschule Fürstenburg in Burgeis, Tourenleiterin und Wanderführerin. Welchen persönlichen Wert hat für Sie der Wald?
4: Ja, ich bin ähnlich wie der Herr Unterdiener auch relativ oft im Wald. Ich unterrichte Forstwirtschaft in Theorie und Praxis. Das heißt, ich bin mit den Schülern relativ häufig im Wald. Wir haben viel Praxisunterricht draußen. In meiner Tätigkeit als Wanderleiterin oder als Tourenleiterin begleite ich Einheimische oder auch andere Erholungssuchende in die Natur. Und natürlich bin ich auch privat unterwegs im Wald.
2: Der Wald ist auch Ihre zweite Heimat. David Nussbaumer, Sie vertreten den Arbeitskreis Wald, Holz und Almen im Südtiroler Bauernbund, sind Waldarbeiter und Waldbesitzer. Ein Leben ohne Wald wäre keine Option für Sie.
5: Na, der Wald ist für mich mal erstens ein wichtiger Wirtschaftszweig für mich auf dem Betrieb. Plus im Winter eine wichtige Arbeit für mich neben dem Hof. Und ich glaube, es kann mir nichts Schöneres vorstellen, als wenn im Wald dafür zu sein und das Holz zu arbeiten.
2: Wie Sie Ihre Wälder im Sarntal bewirtschaften, vor welchen Herausforderungen Sie stehen, wie klimafit Südtirols Wald ist und inwiefern er sich als Lebensraum für Mensch und Tier verändert hat, wissen wir spätestens am Ende dieser Sendung.

0: 51% der Südtiroler Landesfläche ist von Wald bedeckt. Die Fichte ist mit einem Anteil von 60% die häufigste Baumart in Südtirol. Es folgen die Lärche, Kiefer und Zirbe. Günther Untertiner, Sie leiten die Abteilung Forstdienst. Welche anderen Baumarten wachsen derzeit noch in unseren Wäldern?
1: Ja, das Spektrum ist vielfältig. Jetzt prozentuell natürlich sind einige Baumarten nicht so stark präsent, aber durch dem, dass Südtirol mediterran noch im Süden, nach Süden hin geöffnet ist, können auch viele Baumarten, die jetzt durch diese klimatischen Veränderungen mehr an trockenen und warmen Bedingungen gekoppelt sind, auch einwachsen. Deswegen haben wir im Kolinenbereich, also im unteren Bereich, viele Laubbaumarten, die aufkommen. Ganz typische Vertreter bei uns sind die Pflaumeiche, die Hopfenbuche, die Blumenesche, die eben trockene Bedingungen auch aushalten. Und andere Baumarten, die typischerweise in diesen Gebieten bereits seit langer Zeit dort vorhanden sind, wie die Waldkiefer oder Föhre auch genannt. Auch die Fichte, die vielleicht in diesem Bereich auch angesetzt worden ist, werden von diesen Baumarten verdrängt aufgrund dieser klimatischen Veränderungen. Dann haben wir natürlich noch die Tanne. Die Tanne könnte etwas höher präsent sein, wäre eine sehr wichtige Baumart bei uns, wird aber nicht immer so geschätzt, hat aus holztechnischen Gründen nicht immer so eine große Wertschätzung gehabt, gegenüber der Fichte zum Beispiel, und leidet natürlich auch unter Wildverbiss. Dann haben wir noch die Zirbe und die Lärche, die natürlich ganz wichtige Baumarten sind in den höher gelegenen Höhenstufen. Und ja, dann sind halt so Mischbaumarten dabei, wie der Bergahorn, die Linde, die Kastanie natürlich zu nennen auch, oder die Vogelbeere, die ganz wichtig sind.
0: Der Wald, der unterliegt einem ständigen Wandel. Es gab schon zum Beispiel einmal mehr Wald in Südtirol. Die Baumgrenze, die lag auch schon mal bei 2500 Metern Meereshöhe. Und auch der Zustand des Waldes, der verändert sich immer im Laufe der Jahre. Zum Beispiel ging es unseren Wäldern bis vor 2018 sehr gut. Dann, wie wir wissen, kam 2018 Weiher und 2019 kam es dann aufgrund von Naschnee zu großen Schneedruckschäden. Und seit 2021 haben wir jetzt auch noch mit dem Borkenkäfer zu kämpfen. Wie steht es denn derzeit um den Wald?
1: Ja, dem Wald geht es gut. Es ist nur immer, was der Mensch dann für Anforderungen an den Wald stellt. Natürlich, diese Zyklen gehören dazu. Es hat immer schon außergewöhnliche auch Ereignisse gegeben. Das kann eben dann Windwurf sein, das kann dann Schneedruck sein. Aber natürlich, die Ansprüche des Menschen werden nicht kleiner. Also wir wollen natürlich in einem Gebirgsland wirtschaften, wir wollen uns erholen, wir wollen auch wirtschaftlich tätig sein, das Holz nutzen. Und wenn es dann so zu herausfordernden Ereignissen kommt, dann ist das beunruhigend für uns Menschen. Und weil wir ja immer alles sofort erledigt haben wollen, akzeptieren wir auch diese Zyklen, die der Wald eben auch hat, ganz, ganz schwierig. Und es ist richtig, dass wir seit 2018 außergewöhnliche Ereignisse hatten. Das hat uns auch dienstlich doch vor großen Herausforderungen gestellt. Aber an sich sind die Voraussetzungen natürlich sehr, sehr gut, dass unser Wald sich entsprechend erholen wird und darauf seine Antworten finden wird.
0: Der Grund für diese Veränderungen ist der Klimawandel, oder?
1: Ja, natürlich müssen wir schon sagen, wir haben, wie Sie richtigerweise gesagt haben, vor 10.000 Jahren schon einmal eine Waldgrenze auf 2.500 Metern gehabt, und dann hat sich das verändert, auch durch klimatische Entwicklungen. Aber was jetzt ist, dass diese klimatischen Entwicklungen so schnell passieren, und wir reden dann immer von 100, 150 Jahren, die ein Wald braucht, die ein Baum braucht, sich zu entwickeln. Und wenn dann diese Veränderungen so schnell passieren, dann geht es auch auf Kosten des einen oder anderen Schadereignisses.
0: Auch Österreich, Deutschland und die Schweiz haben mit ähnlichen Problemen zu kämpfen wie wir zurzeit. Wie stehen denn unsere Wälder jetzt im Vergleich da?
1: Ja, wir haben versuchen natürlich auch, uns diesbezüglich ein Bild zu machen, wie eben der Zustand des Waldes ist. Da werden ja auch immer Monitoringsarbeiten gemacht, wie es mit dem Zustand bestellt ist. Und im Kontext kann man schon sagen, dass wir eine sehr gute Waldsituation haben, auch weil wir in der Vergangenheit wenig an Aufforstungen gehabt haben, die sich abgespielt haben auf Seehöhen, die für die jeweilige Baumart dann nicht typisch war. Zum Beispiel die Fichte ist eben gerade mitteleuropäisch auf oder in Gebieten angesiedelt worden, wo eigentlich die Buche oder die Eiche aufkommen sollten, und das hat natürlich zu Problemen geführt.
0: Günther Unterziener, Sie sind seit rund 6 Jahren der Abteilungsdirektor. Die größte Herausforderung, vor der Sie derzeit stehen, ist, unsere Wälder klimafit zu machen. Das versuchen Sie durch Baumvielfalt und Waldpflege. Was heißt das jetzt konkret?
1: Ja, wir versuchen natürlich, die Rahmenbedingungen zu schaffen, aber in erster Linie sind dann eben die Waldeigentümer gefordert, möglichst diesbezüglich tätig zu sein. Was heißt es nun? Also wir müssen schauen, dass unsere Wälder möglichst frühzeitig gepflegt werden. Das heißt, dass Pflege gemacht wird, dass sogenannte Durchforstungen gemacht werden. Das heißt, dass man von einer Vielzahl von Bäumen einige herausnimmt, damit die übrig bleiben, sich stärker und stabiler entwickeln können. Und in dieser Phase kann man auch eine gewisse Baumartenzusammensetzung steuern. Das heißt, bestimmte Baumarten, die aufkommen, aber Schwierigkeiten hätten, zum Beispiel gegenüber der Fichte, weil die Fichte sehr stark ist, sehr vital ist, eine Lärche zum Beispiel, dass man diese Lärche freistellt von den übrigen Fichten, damit diese Lärche sich dann durchsetzen kann. Und das gilt es auch bei anderen Baumarten so zu machen, über diese Pflegeeingriffe auch eine bewusste Steuerung vorzunehmen, damit dann der restliche Bestand, der übrig bleibt, stabiler für diese klimatischen Herausforderungen wird.
0: Da sind vor allem jetzt die Waldarbeiter und vor allem Waldbesitzer gefragt. Und vor welchen Herausforderungen Sie stehen, das erfahren wir gleich von David Nussbaumer.

0: In Südtirol gibt es rund 24.000 Waldbesitzer und Waldbesitzerinnen. Einer davon ist heute bei uns zu Gast, und zwar David Nussbaumer. Sie vertreten den Arbeitskreis Wald, Holz und Almen in Südtirol im Südtiroler Bauernbund und besitzen selbst im Sarntal rund 20 Hektar Wald, den sie bewirtschaften. Sie machen Jungwuchspflege, durchforsten den Wald und produzieren Wertholz. Was heißt das jetzt konkret? Was muss da alles getan werden?
1: Ja, die Waldarbeit ist eigentlich eine sehr vielfältige Arbeit, wenn man sich damit einmal befasst. Es geht logisch einmal los, die ganzen Infrastrukturen im Wald zu erhalten, dass man überhaupt zurückkommt zum Wald, dass man durch das feines Arbeiten hat. Da geht es einmal darum, Wege zu erhalten, Wege zu machen, wenn es eventuell nötig ist. Oder die auf der Wetterschäden, die eventuell auch wieder herzurichten, logisch. Dann geht es einmal los mit der Jungbestandspflege. Also wenn ein Jungwald, ein junger Baum da ist, wie der Herr Untertiner schon vorhin gesagt hat, die auszuschneiden, die herzurichten, lassen sie einfach ein gutes Wachstum zeigen. Dann weitere Beobachtung bei den Schotholzereignissen, sei es Käferbäume oder sonstige Schäden im Wald, die zu beobachten, schnell aufzuarbeiten. Und logisch, wenn alles optimal läuft im Wald, dass kein Schotereignis dazwischen kommt und die Marktsituation passt, logisch auch, das Aufarbeiten dann von Stachholz.
0: Aber kann man heutzutage noch von einem Wald leben?
1: Vom Wald leben ist allem schwierig. Das kann man also pauschal meiner Meinung nach nicht sagen. Es gibt verschiedene Gebiete mit verschiedenen Wäldern, Zirbenwälder, Fichtenwälder, Laubwälder. Es ist schwierig zu sagen, aber ich glaube, wenn einer eine Freiheit hat und dahinter ist im Wald, dann kann man schon sagen, dass man sicher auch sein Geld verdienen kann damit.
0: Nebenerwerb?
1: Je nachdem, wie viel man Wald hat, mir jetzt auf dem Betrieb mit den 20 Hektar, läuft es im Nebenerwerb recht gut. Ich habe im Winter eine schöne Arbeit und ein sehr schönes Nebeneinkommen.
0: Vor welchen Herausforderungen stehen Sie denn zurzeit als Waldbesitzer?
1: Ja, die letzten Jahre sind recht stark geprägt gewesen für Wetterextreme. Das sind einmal die Trockenheit gewesen, was dann logisch ein Birkenkäfer sehr stark gefördert oben, aber auch Schneedruck und Winterform im Wald stark zugesetzt. Wir sind alleweil wieder auf einem Aufweg, aber es sind sicher nicht ganz einfache Bedingungen alleweil. Auch mit der Marktsituation ist allem schwierig umzugehen.
0: Wie lösen Sie das Problem als Waldbesitzer und Arbeiter?
1: Es ist einmal eine Marktsituation, wie sie beobachten. Man kann einmal ein Jahr aussetzen mit dem Waldarbeiten, und wenn der Holzpreis passt, dann muss man halt einmal etwas tun.
0: Warum ist es denn wichtig, dass unsere Wälder grundsätzlich bewirtschaftet werden?
1: Ja, der Wald ist einmal auch, bietet eine große Schutzfunktion für unsere Straßen, Dörfer, Häuser. Ist für, ich glaube, 50% fast in Südtirol sein Schutzwald. Das heißt, er schützt die Häuser für starke Regenfälle, er nimmt eine große Wassermenge auf, Muren, Lawinen. Da ist er logisch, bietet er eine Schutzfunktion. Und der Wald ist sicher auch ein regionales Wirtschaftsfaktor. Er bietet ins Bauholz, er liefert regionales Material, mit dem wir nachhaltig hier in Südtirol arbeiten können.
0: Und warum gehen Sie gerne in den Wald?
1: Wald ist für mich ein Ruhepol. Es ist keiner, der mir hinten nachläuft und mir etwas anschafft, was ich zu tun habe. Ich bin sein mein eigener Chef und sein kann ich das tun, was ich gerne tue.
0: Es ist natürlich aber eine harte Arbeit und vor allem auch eine gefährliche Arbeit, die Sie leisten.
1: Ja, logisch. Der selbe Aspekt ist auch wieder da. Man hört ja alle Jahre wieder allem viele Unfälle im Wald draußen. Es ist nicht ganz einfach, bin ich da, aber mit dem Gelände. Wir sind um steil stark kopiertes Gelände, wo die Wälder wachsen. Aber ich glaube, es ist heutzutage viel besser geworden. Wir haben viel bessere Arbeitsgeräte. Und auch die Ausbildung ist sehr gut geworden, bin ich in Südtirol. Und in einem Büro hocken ist logisch etwas anderes.
0: Nicht jeder Waldbesitzer oder nicht jede Waldbesitzerin bewirtschaftet den Wald. Warum nicht?
1: Ja, mittlerweile fehlt leider auch wieder Bezug zum Wald. Ich glaube, das kommt davon, dass teils die Waldstücke sehr aufgestückelt geworden sind in vielen Gebieten. Wenn man Lammer Sem und dort eine kleine Ecke Wald hat, dann hat man den Bezug verloren. Es ist sie haben auch nicht mehr recht viel verdient, auch vielleicht einfach klar noch. Und eben, weil die Arbeit auch wie hart ist, ist da leider auch wieder Bezug zu verloren gegangen.
0: Was könnte jetzt ein Anreiz sein für einen Waldbesitzer, eine Waldbesitzerin?
1: Ja, logisch, mal zu wissen, wo ist der Wald, wo sind meine Grenzen, wer sind meine Nachbarn. Und die aktuelle Marktsituation gibt sich gerade etwas her, dass man auf ein Stück Baum etwas verdient. Und auch der Wald, wenn man rausgeht, man sieht, es ist eine Erholungsort. Und das zu wissen, den noch nie gepflegt, der ist hier nie gearbeitet, das ist von mir aus gesehen schon eine Motivation.
0: Und wie finde ich heraus, wo genau die Waldgrenze liegt, mein Grund, mein Besitz?
1: Da ist sicher mal ganz wichtig, sich einmal bei der Forststation zu melden. Die hat die Grundstückspläne alle da liegen. Und danach kann man schon einmal mit den Nachbarn auch reden und einmal eventuell auch vermissen, wenn es drauf ankommt.
0: Dann. Ja, wenn er so klein ist, dass ich nicht davon leben kann, nichts verdiene, was mache ich dann?
1: Es gibt sicher Waldunternehmen, was vielleicht einen Wald auch bewirtschaften können, wenn man nicht selber rausgeht. Und aber wichtig ist halt einmal zu wissen, wo ist mein Wald und danach der Rest geht dann von allein weiter.
0: Das wäre der erste Schritt. Wie gesagt, nicht jeder bewirtschaftet den eigenen Wald. Natürlich braucht es dafür eben auch die richtige Ausbildung und man muss das Handwerk kennen. Und deshalb bilden Sie, Simone Götzsch, seit 15 Jahren junge mögliche Waldarbeiter und Waldarbeiterinnen aus. Aber nicht nur, sie führen auch Interessierte durch unsere Wälder, was sie den Interessierten zeigen, wie wir uns im Wald angemessen verhalten und inwiefern der Wald sich als Lebensraum für den Menschen verändert hat. Das verraten sie uns gleich.

0: Simone Götzsch, Sie sind seit 15 Jahren Fachlehrerin für Forstwirtschaft in der Fachschule Fürstenburg im Burgeis. Sie bilden mögliche Waldarbeiter und Waldarbeiterinnen aus, aber nicht nur. Sie führen auch interessierte einheimische Kinder, Erwachsene, Touristen, alle in den Wald, um ihnen den Wald näher zu bringen. Was zeigen und erklären Sie den Interessierten denn?
1: Ja, den Erholungssuchenden zeige ich auf jeden Fall die Vielfalt unserer Landschaft, die Besonderheiten unserer Tier- und Pflanzenwelt. Ich versuche bei Wanderungen ihnen Sachen zu zeigen. Man kann ganz, ganz viele Sachen am Wegesrand entdecken, spannende Sachen, wenn man so an Orchideen denkt oder an fleischfressende Pflanzen. Es ist ganz unterschiedlich. Kinder sind da sehr aufnahmefähig, also die sind schon mit der Ameisenstraße recht aufmerksam. Wenn ich mit den Schülern unterwegs bin, da geht es jetzt dann eher um die Bewirtschaftung der Wälder. Da schauen wir uns wirklich an, was braucht es als zukünftiger Waldarbeiter, Forstarbeiter, welches Handwerkszeug braucht man da. Die Schüler sind ja Waldbesitzer, zukünftige Waldbauern. Und da geht es eben darum, wie pflege ich meinen Wald, wie setze ich Bäume, wie sicher kann ich das Holz ernten oder wie sicher mache ich auch die Holzbringung. Ein wichtiges Thema ist sicher auch die Landschaftspflege. Wir sensibilisieren die Schüler und Schülerinnen auch, unsere Kulturlandschaften zu erhalten. Wie baut man eine Trockenmauer? Wie stellt man einen Zaun richtig auf? Die ganzen Sachen. Wie pflegt man Biotope? Das ist auch eine wichtige Arbeit, die wir lernen und lehren. Und wie kann ich eben Tiere und Pflanzen erhalten und schützen?
0: Immer mehr ausgebildete Wanderführer und Führerinnen oder eben auch Pädagogen oder Pädagoginnen bieten solche Führungen an, eben auch durch den Wald. Warum, glauben Sie, ist das grundsätzlich so wichtig und warum ist das immer mehr gefragt?
1: Ja, ich finde, dass eben Kinder und Erwachsene die Natur näher gebracht werden soll. Es ist nicht jeder im ländlichen Raum aufgewachsen. Es sind viele aus dem städtischen Bereich, die jetzt eher wenig Wissen über unsere Ökosysteme, über unsere Landschaften haben. Viele kennen ganz wenig Tiere und Pflanzen. So, das hat sich ein wenig, das ist ein bisschen rückläufig. Geschweige denn irgendwelche ökologischen Zusammenhänge, dass es alles zusammenspielt. Und ich finde einfach, der Wald ist ein wunderbarer Lernort. Also, wenn man waldpädagogisch unterwegs ist mit kleinen Kindern, also die saugen das ja direkt auf. Also den Wald mit allen Sinnen erleben und bewusst entdecken, das ist eine tolle Sache.
0: Und vor allem auch sich richtig verhalten, denn wir verhalten uns nicht immer angemessen, oder?
1: Ja, das es kann auch zu Problemen führen, wenn zu viele Menschen im Wald sind. Ein wichtiges Thema, was mir einfällt, ist sicherlich das Thema Müll. Ganz viele beobachten das auch, dass viel Müll an den Wanderwegen so herumliegt. Das ist nicht immer bewusst. Oft fällt es auch aus den Hosentaschen raus oder so. Vielfach sind wir auch zu laut im Wald. Mhm. Wenn größere Gruppen unterwegs sind, ist das oft auffällig. Und wir sind oft auch zur falschen Zeit am falschen Ort.
0: Das heißt, was machen wir zukünftig anders, wenn wir in den Wald gehen?
1: Ja, man muss halt schauen, dass man die Lebensräume für die Tierwelt vielleicht ein wenig sensibler betrachtet. Im Winter zum Beispiel sind auch sehr viele unterwegs und auch im freien Gelände unterwegs. Und wenn man da zum Beispiel Lebensräume von Rotwild, Wintereinstände und so weiter missachtet, dann kommt es zu Störungen und das ist für das Wildtier ganz schlecht. Es gibt auch mittlerweile Projekte, auch schon seit über 10 Jahren gibt es zum Beispiel das Projekt oder die Kampagne Freiheit mit Rücksicht. Da geht es darum, Wildtier-Lebensräume einfach
0: zu schützen.
1: Zu schützen, ja.
0: Zu respektieren.
1: Die Sensibilität der Erholungssuchenden, besonders auf Skitouren und so weiter, zu lenken.
0: Sie haben die Uhrzeit angesprochen, also wann gehe ich nicht in den Wald?
1: ja, auch in der Nacht ist es ein Problem. Viele sind sehr früh unterwegs oder auch sehr spät unterwegs, Dämmerungszeit. Das kann auch ein Problem sein, ja.
0: Aber wenn ich nur allein im Wald spazieren gehe am Morgen, dann hört es ja das wahrscheinlich kein Tier, oder?
1: Das ist sicher die beste Lösung.
0: Der Wald, der ist mittlerweile für immer mehr Menschen zum Erholungsort geworden. Das heißt, es halten sich auch mehr Menschen im Wald auf. Das ist ja auch gut so, denn der Wald, der tut uns gut. Warum? Welche positiven Wirkungen hat er denn auf uns?
1: Ja, der Wald wirkt sich positiv auf unsere körperliche Gesundheit aus, aber auch auf die mentale Regeneration. Es gibt Studien, die haben gezeigt, dass Menschen, die viel Zeit im Wald verbringen, sich auch gesünder fühlen. Man hat herausgefunden, dass die grüne Farbe, aber auch das Wechselspiel aus Licht und Schatten, die Naturgeräusche, dass dieses Zusammenspiel eben unser menschliches Nervensystem beruhigt. Das Stresshormon Cortisol sinkt, das heißt, man entspannt sich und auch der Blutdruck sinkt. Man kann die frische und saubere Luft einatmen, das entlastet die Atemwege. Auch die von Bäumen abgegebenen Luftstoffe, die Terpene, die bewirken diesen Effekt. Man kann sich im Wald abkühlen, also gerade an so heißen Tagen wie jetzt kann man sich im Wald erfrischen, den Körper abkühlen. Und grundsätzlich, jeder Aufenthalt im Wald stärkt das Immunsystem. Es werden Killerzellen aktiviert, die gegen dann verschiedene Krankheiten kämpfen.
0: David Nussbaumer, Sie sind Waldbesitzer. Es ist natürlich gut und schön, dass viele Menschen im Wald sind, aber für Sie als Besitzer hat das auch seine Schattenseiten. Welche denn?
2: Ja, man muss schon sagen, also ich glaube, die Holzarbeit ist eine gefährliche Arbeit, einmal für uns Waldarbeiter. Zusätzlich sind viele Wanderwege durch unsere Wälder durch. Und wenn wir Holz arbeiten, haben wir schon Arbeit, dass wir auf uns selber aufpassen. Und dann sind öfter eben noch Wanderer oder sonst Menschen im Wald unterwegs, was nach Erholung suchen. Wenn dann der Waldweg gesperrt ist, ist für uns recht unverständlich, wieso trotzdem noch Leute durch gesperrte Wege durchgehen. Logisch, wenn man jetzt die Motorsäge vielleicht nicht gerade hört, wenn man im Wald unterwegs ist, denkt man, nein, der tut echt nicht. Wir haben aber auch andere Maschinen, mit denen wir Bäume zuziehen oder sonst etwas tun. Und da kann allen wieder ein Baum in der falsche Richtung hingehen, ein Stein oder etwas losgehen. Dann trifft man schon öfter mal auf Unverständnis, wenn man sich alles antut, die Beschilderung aufstellt, Seile spannt oder Absperrungen aufstellt und spannt. Wieso dann trotzdem ein paar Menschen auch teils über Absperrungen rüber klettern? Also, da muss man schon öfter sagen, wieso überhaupt?
0: Also da muss man dann auch als Erholungssuchender sozusagen ein bisschen mehr Rücksicht nehmen. Der Wald, der tut uns allen gut. Er hilft uns abzuschalten, baut den Stress ab und stärkt unser Immunsystem. Der Wald hat sich verändert. Der Umgang mit dem Wald hat sich verändert. Die Pflanzen haben sich verändert im Wald. Und vor allem hat sich auch die Tierwelt im Wald verändert. Und wie, das erfahren wir gleich.

0: Sie hören gerade unser Land. Wir sprechen heute über den Walz. Zu Gast dazu ist die Fachlehrerin für Forstwirtschaft Simone Götzsch und David Nussbaumer. Sie vertreten den Arbeitskreis Wald, Holz und Almen im Südtiroler Bauernbund, sind Waldbesitzer und Waldarbeiter. Und Günther Untertiner, Abteilungsdirektor Forstdienst, ist auch heute bei uns zu Gast. Der Wald, der ist für uns Menschen, die Pflanzen und vor allem eben die Tierwelt sehr wichtig, denn zum Beispiel leben in einem Laubmischwald über 10.000 Tierarten. Darüber hinaus gibt es in Südtirol rund 2.000 verschiedene Pilzarten und auf einem Hektar kommen bis zu 4 Tonnen Bodenlebewesen dazu. Das heißt, um die Biodiversität in unseren Wäldern ist es gut bestellt, Günther Untertiner, oder?
1: Ja, das kann man schon.
0: Lebewesen dazu. Das heißt, um die Biodiversität in unseren Wäldern ist es gut bestellt, Günther Untertiner, oder?
1: Ja, das kann man schon grundsätzlich sagen.

0: Eurek so eine Biodiversitätsstudie, um einen Überblick zu bekommen, wie viel von diesen drei Elementen vorhanden ist und wie auch die Entwicklung dazu ist. Das ist ja immer wichtig, dann zu sehen, in welche Richtung es geht. Wir haben als Abteilung Forstdienst in den letzten Jahren auch diesbezüglich Arbeiten gemacht. Wir haben die sogenannte Hämerobie-Studie gemacht. Das ist ein Ausdruck über den Natürlichkeitsgrad des Waldes. Und da haben wir auch schon sehr positive Ergebnisse erzielen können. Da ist es darum gegangen, wie viel der Mensch auf den Wald eben einwirkt und ihn verändert hat. Also je weniger eingewirkt hat, umso einen höheren Wert hat er diesbezüglich bekommen. Und was ganz eine wichtige Studie dann war, ist die sogenannte Waldtypisierung zwischen 2001 und 2009. Da sind die Waldstandorte erhoben worden, welche potenziellen Waldtypen sich in Südtirol eben entwickeln würden, wenn eben der Mensch nicht eingreift. Und da haben wir 111 verschiedene Waldtypen erfasst. Und das geht eben von der Kolinen- bis zu der subalpinen Stufe. Und deswegen sind wir diesbezüglich schon recht gut aufgestellt.
1: Die Tierwelt, die hat sich in den letzten Jahren im Wald auch verändert. Es gibt zum Beispiel Tiere wie den Hirschkäfer, den wir jetzt wieder öfters sehen, und andere eben dafür weniger. Welche Beispiele fallen Ihnen dazu ein, Simone Götzsch?
2: Ja, genau, der Hirschkäfer ist ein sehr gutes Beispiel. Das ist eine persönliche Erfahrung, die ich gemacht habe. Also den hat man in den letzten Jahren recht wenig beobachten können, aber seit 5-6 Jahren kann ich dann eigentlich recht regelmäßig wieder, besonders bei uns im mittleren Finchgau, beobachten. Der Wiedehopf ist ein gutes Beispiel, denn der ist auch wieder regelmäßig anzutreffen. Es ist zwar ein Zugvogel, aber der kommt dann im Frühjahr und im Sommer ist er hier und findet auch gute Brutbedingungen vor. Natürlich sind die Spechte wieder sehr häufig zu beobachten. Es hängt sicher auch mit der Entwicklung der Borkenkäfer zusammen, dass sich die Spechtpopulationen auch besser entwickelt haben. Das heißt, Buntspechte, Dreizehenspecht, aber auch Schwarzspecht kann man jetzt relativ häufig im Wald sehen. Die Verlierer sind meiner Meinung nach sicherlich die insektenfressenden Vögel, Schwalben zum Beispiel. Aber auch andere Vögel, die die Brutplätze verlieren, wie die Wiesenbrüter. Da seien zum Beispiel Lerchen oder Braunkehlchen zu nennen.
1: David Nussbaumer, auch die Großraubtiere, die kommen seit ein paar Jahren wieder öfters in unseren Wäldern vor. Das macht Ihnen als Waldbesitzer zu schaffen, oder?
3: Ja, die Großraubtiere jetzt vielleicht nicht direkt. Wir haben mehr im Wald aktuell Probleme mit dem Rotwild, sei es Hirsch und Rehe. Wir haben es in den letzten oder vor einigen Jahren einen recht harten Winter gesehen. Die Tiere haben keinen Futter mehr gefunden auf die Wiesen oder in den Wäldern. Und so haben wir teils sehr starke Schäden an Jungbewuchs im Wald gesehen, sei es bis bei den jungen Bäumen oder teils auch sehr starke Schälschäden an den Bäumen. Und da muss man schon sagen, fehlt teils auch der natürliche Gänger oder der natürliche Regler für die Rotwildbestände.
1: Günter Untertiner, wir haben jetzt schon viel erfahren über den Wald und das Leben im Wald. Warum brauchen wir denn den Wald? Warum sollten wir zukünftig auf ihn achten?
0: Ja, wir als Südtiroler, wir leben ja in einem Gebirgsland und da ist einmal Voraussetzung, um überhaupt jetzt leben zu können und dann alle Tätigkeiten, die der Mensch eben dann ausübt, da ist einmal Voraussetzung, dass wir solchen intakten Wald haben, weil er in erster Linie Schutz bietet. Also diese Schutzfunktion, die ist natürlich schon ganz, ganz wesentlich. Wir brauchen den Wald aber natürlich nicht nur als Lebensraum. Es ist schon gesagt worden, man einen besseren Rohstoff wahrscheinlich als das Holz, das in unseren Wäldern wächst, gibt es gar nicht. Nachhaltiger, ressourcenschonender, umwelttauglicher, das gibt es eigentlich gar

0: keinen mir nicht bekannten Rohstoff wie das Holz. Also deswegen ist er auch natürlich ein sehr wichtiger wirtschaftlicher Faktor. Und wir sind natürlich auch ein Erholungsgebiet, ein Erholungshotspot, würde ich sagen. Und da fängt natürlich der Wald auch sehr, sehr viel ab. Aber mit allen auch damit gekoppelten Schattenseiten, und die gilt es natürlich entsprechend sensibel auch wahrzunehmen und auch zu steuern, weil es wie bei alles in diesem Bereich dann auch ein gewisses Management braucht, eine gewisse Steuerung braucht, damit diese vielfältigen Ansprüche, die der Mensch an den Wald stellt, dann auch möglichst effizient gewährleistet werden können.
1: Simone Götzsch, welche Maßnahmen müssen wir ergreifen, Ihrer Meinung nach?
2: Ja, ich denke, wir müssen alle wieder ein bisschen sensibler und nachhaltiger mit unseren Ressourcen umgehen. Es sind nicht nur die Rohstoffe, es ist Wasser, Luft, alles, was wir verbrauchen, sollte man schonend verwenden. Den Menschen sollte die Wichtigkeit unserer Wälder bewusst sein, auch im Zuge des Klimawandels. Jeder kann ein bisschen seinen Beitrag dazu leisten, und auch der Respekt vor der Bewirtschaftung und vor den Waldnutzern sollte da sein.
1: Beitrag leisten, was kann ich jetzt tun konkret?
2: Ja, man könnte zum Beispiel als Naturnutzer, als Erholungssuchender vielleicht die Anreise umweltfreundlich gestalten, mit öffentlichen Verkehrsmitteln anreisen, so einen kleinen Beitrag leisten.
1: Welchen anderen Beitrag kann ich noch leisten, David Nussbaumer?
3: Ja, vielleicht, wenn man durch den Wald geht, öfter wen Acht zu geben. Was ist im Wald eigentlich los? Wie schaut der Wald aus? Und öfter mal vielleicht, wenn man einen kleinen Müllertreppes im Wald findet, kann ja passieren, dann kann man ja mitnehmen. Und da kann man vielleicht an den Müll werfen. Er spricht dann auch viel Ärger und macht den Wald aber schöner.
1: Wie sieht unser Wald in 50 Jahren aus, David Nussbaumer?
3: Ja, ich glaube, unser Wald ist in 50 Jahren immer noch sehr starker Schutzfaktor für uns in Südtirol. Er schaut vielleicht nicht mehr nur Fichtenwald aus, wenn man in den Wald reinschaut. Es kommen sicher viele neue oder auch andere Baumarten dazu. Es wird sich alles ein bisschen verschieben. Der Laubwald wird auch rücken. Die Waldgrenze wird nach oben rücken, das ist sicher. Aber ich glaube, der Wald wird ein Schutzfaktor bleiben und ein wichtiger Nachholungsort in Südtirol sein.
1: Günter Unterziener, Ihr Wunsch noch am Ende der Sendung?
0: Ja, mein Wunsch, natürlich, der Wald ist sehr, sehr resistent und resilient. Also diesbezüglich müssen wir aber auch die Zeit lassen, die er braucht. Und das ist ein bisschen die Herausforderung, weil der Mensch diese Zeit sehr oft nicht einem gibt und vor allem dem Wald nicht gibt. Aber wir müssen natürlich berücksichtigen, dass wir da von Zyklen und von Lebenszeiten reden, die natürlich entsprechend lang sind. Und der Wald wird diese Herausforderungen meistern, wenn wir ihm eben diese Zeit geben.
1: Danke, Günter Unterziener. Sie leiten seit 6 Jahren die Abteilung Forstdienst. Danke, David Nussbaumer. Sie vertreten den Arbeitskreis Wald, Holz und Almen im Südtiroler Bauernbund, sind Waldarbeiter und Waldbesitzer. Und auch Ihnen, Simone Götzsch, Sie sind Fachlehrerin für Forstwirtschaft in der Fachschule Fürstenburg im Burgeis, Tourenleiterin und Wanderführerin. Danke, dass Sie gekommen sind. Ob wir es schaffen, unsere Wälder klimafit zu machen, wie sie sich entwickeln und was noch alles auf uns zukommt, das wissen wir nicht. Aber eines ist sicher, der Wald, der tut uns allen gut. Er senkt den Blutdruck, baut Stress ab, stärkt unser Immunsystem und beugt Depressionen vor. Also in diesem Sinne, gehen Sie so oft als möglich in den Wald, genießen Sie die Ruhe und die frische Luft. Wir machen das auf alle Fälle. An der Technik war heute Aaron Schrotz. Mein Name ist Barbara Wiest. Wir wünschen Ihnen noch einen schönen Tag. Die Sendung, die gibt es wie immer nachzuhören. 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

0: Es ist 19.30 Uhr. 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
1: Bei St. Cassian mussten 150 Personen nach einem Mohrenabgang evakuiert werden. Hohe Treibstoffpreise kosten Autofahrer in Italien fast 2 Milliarden Euro mehr. Das Wetter morgen unbeständig und trüb bei 19 bis 24 Grad. Ein Mohrenabgang hat eine Straße oberhalb von St. Cassian verlegt. Die Straße führt zum Parkplatz der Cabana Alpina. Rund 50 Autos sind eingeschlossen. 150 Ausflügler mussten von der Feuerwehr evakuiert werden. Die Mure löste sich nach starken Regenfällen. Der Kommandant der Freiwilligen Feuerwehr St. Cassian, Davis Grazzolara, sagte zu Rai Südtirol, dass die Straße heute nicht mehr geöffnet wird. Es liege noch zu viel Material am Hang. Zudem seien für den Abend weitere Niederschläge angekündigt. Auch der Bergrettungsdienst hat 6 Personen bei dem Unwetter evakuieren müssen. Diese waren bei einer Bergtour von der Mure überrascht worden und mussten mit dem Hubschrauber des Aiut Alpin ausgeflogen werden. Verletzt wurde niemand. Die 12-jährige Haftstrafe gegen einen 40-jährigen Südtiroler wegen Kinderpornografie und schwerer sexueller Gewalt gegen seinen neugeborenen Sohn ist rechtskräftig. Der Mann verzichtete nach dem Urteil des Bozner Schwurgerichts auf eine Berufung. Dadurch erhält er einen Strafnachlass von einem Sechstel der Strafe. Die Ermittlungen waren nach einem Hinweis aus den USA auf kinderpornografische Inhalte bei TikTok aufgenommen worden. Der Mann sitzt seit 2 Jahren im Gefängnis von Trient ein. Autofahrer haben in Italien wegen der hohen Treibstoffpreise im Juli und August 1,8 Milliarden Euro mehr für Tankfüllungen ausgegeben. Die Verbraucherschutzorganisation Codacons fordert die Regierung zu Steuersenkungen auf Treibstoff auf. In Italien ist der Benzinpreis so hoch wie zuletzt im September 2023. Im Schnitt kostet 1 Liter Benzin 2,002 Euro, 1 Liter Diesel 2,116 Euro. Auf Autobahnen und in Südtirol sind die Preise noch höher. Bei Andalo im Trentino ist ein 19-jähriger Wanderer von einem Blitz getroffen worden. Der junge Mann war mit einer Gruppe von Freunden unterwegs, als das Gewitter aufzog. Der junge Mann wurde vom Rettungshubschrauber geborgen und ins Krankenhaus von Trient gebracht. Er erlitt nur leichte Verletzungen. Seine Freunde blieben unverletzt. Die Staatsverschuldung der USA hat die Marke von 40 Billionen Dollar überschritten. Das sind umgerechnet 34.000 Milliarden Euro. Innerhalb eines Jahres sind die Schulden um etwa 3 Billionen Dollar gestiegen. Experten warnen vor einer zunehmenden Schuldenspirale und wachsenden Zinskosten. Die New York Times nannte die hohen Kosten des Irankrieges und Trumps Zollpolitik als Gründe für den schnellen Schuldenanstieg. Bei russischen Angriffen auf die Ukraine sind in der Nacht mehrere Menschen getötet worden. Allein in Kiew kamen nach Angaben von Bürgermeister Vitali Klitschko mindestens 16 Menschen ums Leben, 40 wurden verletzt. Das von Russland besetzte Atomkraftwerk Saporischschja verlor die letzte externe Stromversorgung. Der Sicherheitsminister Israels will Palästinenser öffentlich hinrichten lassen. Itamar Ben-Gvir veröffentlichte ein Video einer Baustelle, auf der ein Galgen errichtet wird. Der Minister sagte, Opfer von Anschlägen sollten die Hinrichtungen von eigenen Räumen aus verfolgen können, ähnlich wie bei Hinrichtungen in den USA. Der rechtsradikale Politiker sorgt mit seinen Aussagen immer wieder für Unbehagen. Kürzlich hatte er gezielte Tötungen im Gazastreifen verlangt. Frankreich hat ein Einreiseverbot gegen ihn verhängt. Die EU-Kommission hat Israel aufgefordert, das humanitäre Völkerrecht einzuhalten. Die Identität der Person, deren menschliche Überreste in der Innsbrucker Nordkette gefunden wurden, ist geklärt. Es handelt sich um Johannes Angerer aus Malz, der seit dem 5. Oktober 1991 vermisst war. Der damals 22-Jährige blieb trotz einer groß angelegten Suchaktion verschwunden. Vor 2 Monaten wurden im Bereich der vorderen Brandjochspitze menschliche Knochenreste entdeckt. Ein DNA-Abgleich brachte nun Gewissheit. Der Politikwissenschaftler Günter Balaver sieht eine schleichende Trumpisierung der Südtiroler Volkspartei. Statt die Basis einzubinden, gehe es zunehmend um politische Deals. Auch bei der Debatte um den Senatswahlkreis Unterland sei die Basis übergangen worden. SVP-Obmann Dieter Steger habe dabei eine klägliche Figur gemacht, sagte Balaver im Mittagsmagazin auf Rai Südtirol. Heute Abend tagt in Neumark der SVP-Bezirksausschuss Unterland mit Vertretern der Parteispitze. Laut dem Präsidenten des Unternehmerverbands Alexander Rieper braucht es dringend leistbaren Wohnraum für junge Menschen. Nur so könne sich Südtirol als attraktiver Arbeitsstandort positionieren und dem wachsenden Arbeitskräftemangel entgegenwirken. Laut Rieper werden in den nächsten 15 Jahren in Südtirol rund 30.000 Arbeitskräfte fehlen. Die Löhne in Südtirols Privatwirtschaft liegen rund 10% über dem gesamtstaatlichen Durchschnitt. Nach Angaben des Arbeitsförderungsinstituts AFI steigen sie zudem stärker wie der italienische Durchschnitt. Laut AFI-Direktor Stefan Perini relativieren die hohen Lebenshaltungskosten in Südtirol aber den Lohnsprung. Laut dem Baukollegium braucht es für leistbares Wohnen vor allem neue Baurechte. In den kommenden 12 Jahren brauche es fast 19.000 zusätzliche Wohnungen. Würden alle diese Wohnungen in neu auszuweisenden Zonen realisiert, würden dafür rund 400 Hektar Baugrund benötigt. Das wären rund 0,05% der Landesfläche, um den Wohnbedarf bis 2038 zu sichern, rechnet das Baukollegium vor. Der Tourismus in Südtirol schreibt weiter Rekordzahlen. Laut Landesstatistikinstitut Astat kamen im Juli 1,25 Millionen Gäste nach Südtirol. Das ist ein Plus von 5,9% im Vergleich zum Vorjahr. Die Übernachtungen stiegen um 2,2% auf insgesamt fast 5,5 Millionen. Am meisten profitierten 5-Sterne-Hotels und Campingplätze. Rückgänge gab es bei den 1- und 2-Sterne-Hotels. Die Stadtpolizei Bozen hat bei Kontrollen mehrere Verstöße in Gast- und Beherbergungsbetrieben festgestellt. Eine Bar musste wegen einer ungültigen Genehmigung schließen. Auch eine nicht gemeldete Zimmervermietung in einem Keller wurde geschlossen. Insgesamt wurden Strafen von mehr als 5.000 Euro verhängt. Die Kontrollen sollen in den kommenden Wochen weitergehen. Sie sollen Konsumenten und Betriebe schützen, die sich an die Regeln halten. Die Buslinien in Südtirol sind im Sommer deutlich stärker genutzt worden. Zwischen Anfang Juni und Mitte August gab es auf den meistgenutzten Linien knapp 2,7 Millionen Fahrten. Im Vergleich zum Vorjahr entspricht das einem Plus von rund 24%. Besonders stark genutzt wurde die Linie 450 im Ahrntal mit knapp 460.000 Fahrten. Die diebstahlsicheren Fahrradstellplätze am Bahnhof Bozen kommen vorerst doch nicht. Der Schienennetzbetreiber RFI hat dem Land mitgeteilt, dass der vorgesehene Standort wegen der zukünftigen Umgestaltung des Bahnhofs nicht geeignet sei. Noch dieses Jahr hätten die Bauarbeiten für die bewachten und absperrbaren Bikeboxen beginnen sollen. Jetzt sucht das Land eine Alternative, entweder am Nordende des Bahnhofs oder in der Tiefgarage gegenüber. Südtirols öffentliche Bibliotheken haben im vergangenen Jahr mehr Besuche und mehr Entlehnungen verzeichnet. Die 120 Bibliotheken kamen auf mehr als 2,3 Millionen Besuche. Jeder 5. Südtiroler lieh zumindest einmal ein Medium aus. Insgesamt stehen in Südtirols Bibliotheken mehr als 2 Millionen Medien zur Verfügung. Das Wetter. Morgen gibt es über Südtirol viele Wolken, die Sonne kommt nur selten zum Vorschein. Vor allem am Vormittag ziehen von Südwesten her teils kräftige Regenschauer und auch eingelagerte Gewitter durch. Sie können sich auf das ganze Land ausbreiten. Die Temperaturen bleiben gedämpft mit Höchstwerten von 19 bis 24 Grad. Am Abend beruhigt sich das Wetter. Am Samstag scheint zeitweise die Sonne. Die Schauerneigung bleibt gering. Die heutigen Tageshöchstwerte: Bozen und Meran 23 Grad, Brixen 22, Bruneck 21, Sterzing 20 Grad, Schlanders 21, Reschen 16, Doblach 20 und auf der Blose auf 2500 Meter Meereshöhe 10 Grad. 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

0: Donnerstag, heute der 20. August 2026, radiofreier Fall hier. Herzlich willkommen allen Hörerinnen und Hörern dieser Sendung. Bis 22 Uhr sind wir unterwegs und zwar mit folgenden Beiträgen. Wir haben gleich ein Inhaltsverzeichnis. Vorher möchte ich noch ganz kurz die Mannschaft vorstellen, die heute diese Sendung für euch gestaltet. Am Mikrofon sind
1: Reinhold Jovanat
0: und Roland Leitner, an der Technik David Leitner und vorher auch noch Maximilian Hauser, die mitgewirkt haben. Und wir waren unterwegs, wieder im Lande, haben Interviews geführt, haben aufgezeichnet und das alles hört ihr in den nächsten Minuten. Gleich anschließend ein Interview mit der vollzählig versammelten Santoni Family aus dem Passaiertal. Wir freuen uns sehr auf ein Wiederhören, auf ein Déjà-vu sozusagen, um den neuen Song der Band zu zitieren. Mit Neue Töne sind wir gleich im Passaiertal. Poetry Slam Landesmeisterschaft 2026. Ja, was für ein Finale, Furioso. Es war ein Abend, der sich über 3 Stunden hinzog in der UFO Arena in Bruneck am vergangenen Freitag, 14. August. Ein herrliches Sommerwetter, ideale Bedingungen, fast schon zu warm für Pusterer Verhältnisse, aber ein gelungener Abend auf der ganzen Linie. Wir werden auch ein Siegerinterview mit dem neuen, frisch gebackenen Landesmeister hören. Andreas Kofler ist sein Name. Dann geht es weiter mit Ungehörtes. Ja, es gibt ein Wiederhören heute, nicht nur mit der Santoni Family, sondern auch mit Tracy Merano. Sie stellt ihre aktuelle Single vor, Sugar in the Beach, was für ein tolles Lied. Manuel Sicirollo ist auch mit dabei, der Ex-Club 99 Musiker wird auch ein neues Lied präsentieren. Es folgt die Hip-Hop-Attacke heute mit 4 neuen Beiträgen, die Reinhold vorstellen wird. Und schließlich geht es dann nach Pfunz. Pfunz, eine Ortschaft nicht weit weg von Südtirol, also im äußersten Westen des Landes. Überschreitet man den Reschenpass, dann erreicht man in Kürze Pfunz. Und dort wird am Wochenende ein richtiges hartes Metal-Festival stattfinden. Hell Over Valhalla nennt sich das Festival, das Metal Open Air, und wir hören alle Bands, die daran teilnehmen werden und sogar noch einiges mehr. Gesprochen wird mit Moreno Hotz, er ist ein Szeneninsider aus Nordtirol und wird alle weiteren Details verraten. Dann gibt es noch ein Fade-Out, diese Woche ganz aktuell Deep Purple und dann noch ein besonderes Special, das hinzukommt. Ach ja, und etwas haben wir vergessen. Zwischendrin, zwischen dem Beitrag aus dem UFO, den wir gestaltet haben, und dem Ungehörten, gibt es auch eine kleine Erinnerung an einen Schlagzeuger, den Südtiroler Rock- und Blues-Fans bestens kennen. Sein Name Frank Baird. Frank Baird ist am 17. August verstorben und ihm widmen wir mindestens 2 Songs. Vielleicht gehen sich sogar 3 Songs aus. Wir sind gerade noch beim Überlegen, welche Songs wir spielen werden, aber bestimmt ist mindestens ein Greatest Hits Song dabei und einer, der vielleicht nicht so bekannt ist. ZZ Top werden jedenfalls auch erklingen bei Radio Freier Fall. Jetzt aber ins Passaiertal. Eine Band, die es seit 2011 gibt im Passaiertal. Die nächsten Minuten widmen wir der Santoni Family und wir freuen uns sehr, dass es uns gelungen ist, die Gruppe vor der Sendung vollzählig zu erreichen. Also die gesamte Familie, Vater Peter, Frau Karin und die beiden Töchter Lena und Jana. Wir werden das Interview gleich hören. Vorher aber gibt es Musik von Ihnen aus dem Album, das Sie uns zukommen haben lassen, The Last Cover. Ist allerdings nicht ein Cover, sondern ein eigener Song, Engraved mit der Santoni Family. Und dann bei Neue Töne heute natürlich die Songvorstellung Déjà-vu. Den Song werden wir gleich dann im Anschluss an das Gespräch mit der Santoni Family hören, das wir eben, wie gesagt, vor einiger Zeit schon aufgezeichnet haben, vor kurzem allerdings. Und jetzt wünschen wir gute Unterhaltung mit der Santoni Family.

Donnerstag, 20. August 2026, radiofreier Fall, und wir sind verbunden mit dem Passaiertal und sprechen jetzt mit Santoni Family. Donnerstag, 20. August 2026, radiofreier Fall, und wir sind verbunden mit dem Passaiertal und sprechen jetzt mit Santoni Family. Freut mich sehr, dass die Familie voll

0: Und über das werden wir jetzt reden. Ein neuer Song, der von Enkkimp. Peter, kannst du den Song jetzt einmal ganz kurz, grob gesagt, vorstellen? Um was geht es denn in dem Song?
1: Oh je, Herrn Funk haben wir schon so gewohnt, dann hat Elena geschrieben und Elena wird das einmal geschwind das erzählen, was du hören willst.
0: Okay, dann leiten wir die Frage gleich an die Lena weiter. Grüß die Lena und willkommen im Radio.
2: Hi, danke.
0: Ja, der Song
2: Ja.
0: Déjà-vu. Wie ist dir der reingefallen? Wann ist denn der entstanden?
2: Dann bin ich in den Keller unten geguckt und habe mit der Gitarre ein bisschen so rumgeklimpert. Ich weiß nicht, irgendwie hat es halt noch als so. Das hat noch so geworden.
0: Ja, er ist einfach entstanden und jetzt ist er da. Was passiert jetzt mit den Liedern? Spielt es schon live, wenn es senkere Auftritte habt?
3: Ja, dann bauen wir eigentlich auch in unserem Programm hin. Eben, meistens sind wir zu dritt, was wir spielen, aber jetzt haben wir eben in nächster Zeit ein paar Konzerte zu viert und zusammen spielen wir eben noch zu viert da. Singt Diana auch mit und ja.
0: Ja, super Sache. Jetzt, wenn ich richtig verstanden habe, ist das jetzt die Stimme von der Karin gewesen, gell?
3: Ja, genau.
0: Hallo Karin, grüß dich.
3: Hallo, Roland.
0: Freut mich, dass es alle wie ein bisschen zu Wort kommt. Und ja, du bist von Anfang an dabei bei der Santoni Family als Bassistin und du machst aber auch Überstimmen oder Chorstimmen, sagt man, gell? So machst du schon auch gelegentlich.
3: Ja, eher selten. Meistens bin ich für den Bass zuständig und eigentlich von Anfang an nicht. Der Peter hat eben gesagt, er braucht einen Bass. Und dann habe ich halt müsst vor 6, 7 Jahren einen Bass lernen. Und so ist das, bin ich da dazugekommen.
0: Also nicht ganz von Anfang, müssen wir
3: Nein,
0: korrigieren.
3: nein, nein, genau.
0: Ja, mittlerweile gibt es ja einige CDs schon und Aufnahmen von euch. In puncto eigene Lieder muss man sagen, seid ihr auch ziemlich fleißig gewesen. Ich kann mich noch ganz gut an den Song Engraved erinnern, der ziemlich stark daherkommen ist. Vor 2 Jahren ungefähr, 2024, ist der rausgekommen.
1: Ja, genau. Stimmt ganz genau. Ja, ich muss sagen, mittlerweile haben wir uns vorgenommen, hat man mal gemächtet, ein ganzes Album mit eigenen machen, sind wir aber ein bisschen da hinten her gehinkt. Jetzt haben wir mittlerweile haben wir 5, 6, eigentlich 7 Lieder eigene und die sind wir aber dabei, in den, wie der Karin gesagt hat, in den neuen, mit der neuen Formation jetzt zu viert wieder zu performen.
0: Ja, vielleicht kann man diese neue Formation ein bisschen genauer vorstellen. Was passiert da? Welche Instrumente habt ihr? Natürlich die Gitarren, eigentlich Stimmen, ganz das Wichtigste vor allem. Aber Gitarren, Bass und kommen da noch andere Instrumente ins Spiel?
2: Ja, es ist ja so, also zu viert ist ja wieder back to the roots sozusagen. Es geht hauptsächlich wieder darum, dass wir alles wieder schön dreistimmig machen möchten. Unsere eigenen Lieder sind ja besonders auf die Dreistimmigkeit aufgebaut da. Und eben die Lena spielt dann Gitarre, Ukulele spielt sie auch, eben an der Stimme, der Tate an der Gitarre und auch an der Stimme, Mame Bass und ich an der Stimme.
0: Und du bist jetzt Diana. Ich hoffe, das habe ich jetzt richtig gesagt.
2: Ja, genau. Wir sind
0: Oh.
2: nicht so die großen Redner, wir fühlen uns auf der Bühne wohl auch beim Spielen, aber wir geben alles.
0: Super Sache. Ich
2: Deswegen.
0: finde das einfach genial, wie es das auf die Bühne bringst. Und ich glaube, ich bin nicht der Einzige, der so begeistert ist für enkere tolle Auftrittsart. Es seid sehr natürlich auf der Bühne und ich glaube, die Stimmen, die harmonieren einfach. Es singt ja von Klon auf schon, seit es auf die Welt gekommen seid, wahrscheinlich. Ist da Musik in der Luft bei einer Kinderfamilie oder da ist mir da?
2: Ja, ich glaube, bei mir auf jeden Fall. Ich habe schon früher viel und laut gesungen, besonders als Baby schon.
0: Siehst du es?
2: Ja, ich glaube, das begleitet uns alle schon ein Leben lang. Ich glaube, in Tata auch und mir und die Lena sowieso, wir haben das mitgekriegt ein bisschen. Und die Mama hat, ob sie gewählt hat oder nicht, mitziehen gemüsst, früher oder später. Also, ein Bassist gebraucht hat, hat es geheißen.
0: Also es ist eigentlich eine natürliche Sache, Bank. Das kommt ganz von allein fast, oder wie kann man sich das erklären, das Zusammensingen?
2: Von der Lohn kommt es nicht. Also, wir müssen schon auch einiges zu viert tun, besonders jetzt zu viert müssen wir wieder viel proben, uns wieder zusammenhucken und schauen, dass es alles so noch funktioniert und das Endergebnis noch so ist auf der Bühne, wie wir es gerne hätten. Wir sind auch alle ziemlich hakel, aber wir sind jetzt auch

0: am besten Weg, dass die Viererformation wieder genauso passt wie vor einigen Jahren, wenn wir noch zu viert on Tour gewesen sind, wie vielleicht viele noch wissen. Und ja, jetzt haben wir schon ein paar Auftritte zu viert da gehabt.
1: Wie ist denn
0: Und
1: gegangen?
0: ja, super. Jetzt letztes Konzert war Rosskopf, so ein Aufgangskonzert. Hell, war voll super, viele Leute, super Stimmung. Und wir waren auch zufrieden. Ja,
1: Wetterle hat
0: super
1: auch
0: gegangen.
1: gepasst. Wetterle hat
0: Wetter
1: gepasst.
0: hat auch gepasst, ja.
1: Fein warm in der Früh schon.
0: Warm, nicht unbedingt, aber
1: Nicht gerade
0: es
1: warm.
0: hat gepasst.
1: Es hat gepasst auf alle Fälle. Und weil wir schon von den Konzerten sprechen, bevor wir in nur den Song von einem spielen, möchten wir natürlich noch fragen, was so die nächsten wichtigen Auftritte sein bei Santoni Family.
0: Ja, genau. Also nächstes Konzert in Viererformation ist ein Benefizkonzert bei uns da im Zeier, wo wir dabei sein. Das ist am 28. August, ein Freitag, beim Sonthof im Zeier, eben ja, Benefizkonzert, wo wir dabei sein. Das ist ein Konzert zugunsten der Lierdner Bürgerhilfe, eben für einen guten Zweck. Die Timberroots sind auch dabei und ja.
1: Das wäre ein super Abend. Wann fängt's nun?
0: Ab 19 Uhr ist Einlass und ab 20 Uhr geht es noch los mit der Musik.
1: Also schon einmal ganz dick im Kalender anstreichen. Der 28. August in Passaia, St. Leonhard in Passaia, beim Sandhof. Und da gibt es ein großes Benefizkonzert mit der Santoni Family und Tembo Roots. Wir gehört dann eine super Band aus dem Unterland, kommen die. Ob es mit denen schon öfter zusammengespielt oder ist das das erste Mal, dass es euch begegnet?
0: Ja, mit denen sind wir schon ein paar Mal zusammengekommen. Eben auch beim Benefizkonzert in Bozen, in der Bozener Messe eben heuer unten. Und das letzte Jahr in Astra Brixen war das Konzert von Songs, die was bei Songs eben mit dem Lied
1: Genau.
0: gewonnen haben, haben wir ein Konzert gemacht. Dann waren wir auch mit ihnen dabei an dem Abend. Und ja, wir sind eben auch ganz begeistert von ihm in der Musik und deswegen. Kind 4 ist das eine tolle Kombi.
1: Eine ganz tolle Kombination, würde ich sagen. Also nicht vergessen, 28. August, Santoni Family, ich sage jetzt danke fürs Gespräch, hat mir sehr viel Spaß gemacht.
0: Wir haben ganz etwas Wichtiges vergessen.
1: Ja, nachher müssten wir es noch sagen, unbedingt.
0: Dass wir von unserem Programm mit eigenen Spielen und 4 Covadis-Lieder, damit die haben nicht in Vergessenheit geraten, machen wir die eben zu viert, bauen wir den in unserem Programm in. 4
1: Ja.
0: ganz Bekannte. Und so
1: Ah.
0: war eben auch bei einem Benefizkonzert, dass man die selben Leute auch ein bisschen locken kann, die was das früher gelöst haben, weil wir ganz vergessen zu sagen.
2: Das ist ganz wichtig.
1: Ja, also eins habe ich auf einer CD entdeckt, das heißt Alter Freund. Hell wird
0: Ja.
1: das vielleicht auch spielen?
0: Ja, genau. Und der Hume, ich möchte dir danken und lei leben.
1: Wunderbar. Also wir haben erst vor kurzem da ein Gespräch gehabt mit einem
2: Happy noch
1: mit
2: schön,
1: dem
0: ja.
1: Peppi, genau, mit dem
0: Ja.
1: Peppi Josef Blatter. Und das war eine super Erinnerung an die Zeiten von Quo Vadis, wo ja der Peter natürlich dabei war, auch ziemlich lange. Peter, das war, glaube ich, schon eine wichtige Zeit für dich auch damals mit den
2: Ja, logisch,
1: Quo Vadis. Mit
2: selbst.
1: dem sind wir zugefangen eigentlich.
2: Ja, selbst. Der hat mir zusammen angefangen zu klimpern in unseren Keller unten.
1: Tolle Erinnerungen auch an die Quo Vadis-Zeit mit der Santoni Family. Ist gut, dass wir das noch eingebaut haben. Ich wünsche dir viel, viel Erfolg und alles, alles Gute. Und wir freuen uns jetzt auf einen neuen Song. Wer kann denn vielleicht so das Lied ein bisschen ankündigen?
0: Ja, also Déjà-vu ist entstanden 2024 im Keller, bei uns im Kellerstudio unten. Und ja, entstanden ist es eigentlich relativ schnell. Die Lena hat ein bisschen umgeklimpert und das ist eigentlich ziemlich schnell eine Melodie und eine Vision in der Richtung entstanden. Und es geht eigentlich darum, ja, schnell gesagt, dass das ganze Leben ein Déjà-vu ist und das Leben sich oder ja, das Leben nur ein Radl ist. Um Sam geht es in dem Lied. Und ja, am besten einfach mal innen lassen und sich das mal anhören.
1: Du, dann bedanke mich fürs Interview bei der Santoni Family. Wünsche euch noch einen schönen Sommer und erfolgreiche Konzerte weiterhin. Danke fürs Interview an die ganze Familie. Dankeschön.
3: Ja, danke, Roland.
0: Danke, Roland. Vielen lieben Dank.
2: Vielen, vielen Dank und Fiti.

0: Donnerstagabend, radiofreier Fall hier. Bei uns geht es jetzt weiter mit einem Bericht von der Poetry Slam Landesmeisterschaft 2026. Wir waren in Bruneck, ja. Zu viert waren wir in Bruneck und zwar am Freitag, 14. August 2026. Es war ein wunderbarer Sommerabend, eine laue Sommernacht. Bis 23.30 Uhr hat sich die Veranstaltung hingezogen. Beginn war immerhin schon um 20.30 Uhr, also satte 3 Stunden Landesmeisterschaft der Poetry Slammer. Und es war ein voller Erfolg. Die Veranstaltung der Südtiroler Autorinnen- und Autorenvereinigung SAAF wurde wirklich toll organisiert und es hat alles gepasst, auch die musikalische Umrahmung, und wir werden darüber berichten. Wir schalten gleich in Kürze ins UFO, haben ein paar Interviews gesammelt. Vorher aber wollen wir uns einstimmen lassen, und zwar von einer Grand Dame des Poetry Slam, nämlich Lene Morgenstern herself. Sie hat souverän durch diesen Abend geführt und wir hören sie jetzt am Beginn gleich mit einem Titel aus ihrem Album Pipapo, Spoken, aber nicht nur Spoken. Diese Aufnahme hat sie uns gebracht im Jahr 2018, zwar genau am 29. März 2018, für Roland und die Liebe Rei steht im Inneren des Tonträgers, und mit Freude spielen wir daraus einen Titel, Wenn wir keine Berge hätten. Und dann schalten wir gleich ins UFO zur Landesmeisterschaft. Natürlich werden wir ein Siegerinterview hören und auch mit Lene Morgenstern werden wir ein kurzes Interview führen. Mehr dazu allerdings in den nächsten Minuten hier auf Radio Freier Fall. Gute Unterhaltung.
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0: Ja, herzlich willkommen. Wir sind hier in der UFO Arena in Bruneck und die Stimmung steigt. Es ist kurz vor 20.30 Uhr und wir schauen in Richtung Bühne. Wir blicken in Richtung Bühne und sehen ein wunderbares Wohnzimmer eingerichtet. Zwei Stehlampen, ein bequemes Sesselchen in der Mitte und natürlich ein E-Piano. Ein Saxophon steht bereit und in Kürze werden Helga Plankensteiner und Roberto Tubero mit der musikalischen Umrahmung beginnen. Sie warten schon am Bühnenrand und dann wird's losgehen mit dem Poetry Slam bzw. mit der Ermittlung des Landesmeisters 2026. Es ist auch ein Special angekündigt, das man hier erleben wird. Alles steht bereit. Die Arena im UFO ist voll besetzt. Es sind sehr, sehr viele junge, aber auch jung gebliebene Leute ins UFO gekommen an diesem Freitagabend, 14. August. Und wie gesagt, kurz jetzt vor 8:30 geht's los mit der Landesmeisterschaft. Und in den nächsten Minuten wollen wir berichten, wollen ein bisschen von dieser Atmosphäre zu Ihnen nach Hause senden, von der Poetry Slam Landesmeisterschaft. Zuvor aber möchten wir noch einen hören, der auch hier in einem Special auftreten wird, nämlich Nathan der Neiße, also Nathan the Nice. Er ist der amtierende Landesmeister 2025. Jetzt hören wir einen kurzen Ausschnitt von seinem Beitrag, den er letztes Jahr im Finale dargebracht hat. Nathan der Neiße.
1: Was wäre, wenn es eine Welt gäbe, die fair wäre? Und ich meine nicht so fair wie unsere, nein, noch fairer. Wenn alle Menschen gleich wären, und ich meine nicht so gleich wie in unserer, nein, noch gleicher. Eine Welt, in der Träume wahr werden, in der das Böse vom Aussterben bedroht, auf der Liste in Rot markiert, vor sich hin krepiert, wo ein jedes Kind auch sein Ziel erreicht, egal ob Eltern reich oder vom Kontostand bleich, wo Männer und Frauen endlich gleich verdienen und Menschen endlich aufhören, Nasen zu ziehen, wo Schwarz und Weiß einfach Farben sind und der Postbote nur noch Liebesbriefe bringt, wo ein Mann vom Volk gewählt an der Spitze steht und nicht nur einfach da sitzt und seine Däumchen dreht, wo man ein Seil mit Ringen nur vom Cowboy-Spielen kennt und sich nicht vorstellt, wie sich ein Kind damit erhängt, wo Anderssein nichts Besonderes ist und Normalsein kein Begriff mehr ist. Das wäre doch schön, ich weiß, dass ihr das auch so seht. Eine Revolution, Menschen mit Kanonen, Gewalt mit Gewalt, Hass mit Hass, oh, was für ein Spaß! In Rot die Buchstaben auf die Wand der Burg malen, Liberté, Egalité, Fraternité. Parolen, mit denen wir die reichen Ärsche versohlen, mit denen wir uns Unterstützung aus allen Schichten holen, mit den Händen erhoben, den Schwertern gezogen, ein Marsch auf Rom!
0: Ja, soweit Nathan der Neiße. Jetzt sind wir bereits schon am Ende der Veranstaltung. Reis Südtirol hat natürlich alles aufgezeichnet. Es wird noch ein paar Tage, vielleicht Wochen dauern, bis das Ganze abgemischt und in die rechten Tonbahnen gelenkt wurde. Und dann werden wir natürlich mehrere Portionen von diesem Poetry Slam Finale senden. Jetzt aber haben wir einen kleinen Ausschnitt vom Siegertitel und anschließend gibt es dann das Siegerinterview mit Andreas Kohl. Er hat souverän diese Landesmeisterschaft im Poetry Slam 2026 am 14. Ja, August 2026 in der UFO Arena in Bruneck für sich entscheiden können. Jetzt also ein kurzer Ausschnitt, den wir mit gedreht haben. Kollegin war mit dabei, nämlich Medea Zingerle. Sie hat freundlicherweise das Video gedreht für den Social Media Kanal von Reis Südtirol. Da wurde auch schon ein Video gepostet, das kann man übrigens nachsehen. Da ist ein kurzer Snapshot von dem ganzen Ereignis zu sehen. Jetzt aber Bühne frei für Andreas Kofler.
2: Kommt näher, ein Stück weiter, noch näher und schaut. Guardatemi! Guardatemi bene, schaut mich an. Je genauer ihr hinseht, desto weniger erkennt ihr die Differenz zwischen euch und mir.
0: Also, wie fühlt man sich als frisch gebackener Landesmeister im Poetry Slam von Südtirol?
3: Ich fühle mich relativ leer und in die letzten Tagen, vielleicht hat man darüber nachgedacht, aber da waren so viele gute Poetinnen dabei, wo du denkst, ja, es ist eigentlich insane, crazy, schwierig zu gewinnen. Und jetzt einfach Südtirol vertreten zu dürfen als Landesmeisterin ist crazy. Like crazy.
0: Wie hast du deinen Vorgänger erlebt, den Nathan, den Neisen?
3: Also Nathan der Neiße, Ikone. Wie er redet, es ist wie so Stampato, wie so ein Schauspieler. Und da das anschauen zu können, wie er die Sprache einsetzt, dass es so genau ist, so, also nicht, es ist natürlich gut, perfekt. That's crazy, wie er redet, ja.
0: Wie war dein erster Auftritt als Poetry Slammer? Hast du den noch in Erinnerung?
3: Oh ja. Der erste Auftritt von Poetry Slam war im WAG, 2,5 Jahre vorher. Und dann habe ich einfach mitgemacht, weil ich das Gefühl gehabt habe, okay, ich muss irgendetwas teilen, was ich erlebt habe. Und dann in den Raum zu kommen, wo die Leute zuhören, ist gewaltig. Auch wenn nicht unbedingt weiterkommt, ist auch nicht das Wichtigste, glaube ich, für mich. Es ist einfach zu wissen, dass du was mitteilst und das umkommt und du irgendwie akzeptiert wirst, ist das Größte. Hm?
0: Was gibt es jetzt für Projekte? Was stellst du dir vor als nächste Schritte? Wo geht die Reise hin?
3: Also für mich geht es erst einmal nach Istanbul, Erasmus, Auslandssemester. Die gewinnende Person wird eigentlich dann weiterkommen nach Österreich oder Italienmeisterschaften oder deutsche Meisterschaften. Im September, Anfang September, sind die Meisterschaften in Klagenfurt, da haben wir mich schon qualifiziert. Aber wie es genau danach weitergeht, I don't know, was ich weiß, aber das ist irgendwie mit partizipativer und performativer Kunst weitergehen soll.
0: Wo und wie entstehen deine Texte? Bist du der Improvisator oder eher der Vorprogrammierer?
3: Also ich studiere Soziologie, okay. Und durch den Sam Kind mir vier habe ich ein größeres Wissen gekriegt, wie quasi gewisse Prozesse in der Gesellschaft passieren und wie ich darüber schreiben kann, ohne jetzt mit dem Finger gleich auf die Leute zu zeigen. Und auf der anderen Seite schreibe ich jeden Tag auf Nacht, bevor ich schlafen gehe, eine Seite. Und einen Monat später lese ich alles durch, tue die besten Stellen markieren und in ein Word-Dokument. Und dann tue ich die Brocken zusammen und dann wird der Text.
0: Super. Ja, nochmals Gratulation und vielleicht hast du ein kurzes Grußwort für die Hörerinnen und Hörer von RAI Südtirol, Radio Freier Fall.
3: Meine lieben Hörerinnen, kennt bitte das nächste Mal Arts and Poetry Slam. Das tut gut, da man sich ausdrücken kennt. Wenn es wollt, dann die jetzt schreiben oder tanzen oder irgendetwas. Hauptsache, ihr unterdrückt eure Gefühle nicht und die jetzt nach außen tragen.
2: Kommt näher, ein Stück weiter, noch näher und schaut. Guardatemi bene, schaut mich an.
0: Andreas Kofler, ja, soweit seine Performance Poetry Slam Landesmeister 2026 gekürt am Freitag, 14. August 2026. RAI Südtirol war mit dabei. Medea Zingerle für den Social Media Kanal, an der Technik Armin Reiner und Edi Bleikner und ich, Roland Leitner. Wir durften die Veranstaltung redaktionell begleiten, haben auch das Interview soeben geführt und gehört mit dem neu gekürten, mit dem frischen Landesmeister im Poetry Slam. Noch einmal ganz herzliche Gratulation an Andreas Kofler. Und wir haben natürlich auch die Moderatorin, die Master of Ceremony, Lene Morgenstern, getroffen und kurz befragt, was sie zu diesem Abend sagte, welches Fazit zieht sie von dieser einmaligen und in dieser Form sehr gelungenen Veranstaltung. Es war ja zum ersten Mal in der Freilichtarena im UFO, wo das Ganze stattgefunden hat. Lene Morgenstern, wie war's?
4: Das Fazit ist, also es ist jetzt eine Minute nach Ende und es ist die erste Minute des nächsten Poetry Slams. Nein, also es war, glaube ich, ganz eine gute Show. Sehr vielfältig, ein wunderbares Publikum, ganz ein feines Wetter und vor allem die Vielfältigkeit hat mich sehr gefreut, weil ich weiß ja auch nicht, bis auf die Special Guests, welche Texte kommen und bis auf die MusikerInnen, weiß ich auch nicht, was kommt. Und ich glaube, dass das Publikum ganz viele verschiedene Sachen gesehen hat. Ja.
0: Das ist insofern überraschend, immer wieder aufs Neue. Also man weiß ja nie, was auf uns zukommt.
4: Man weiß nicht, was auf uns zukommt, aber ganz ehrlich, sobald man den Siegertext hört, weiß man, dass es der Siegertext ist.
0: Ja, soweit das Fazit von Lene Morgenstern, aufgezeichnet am 14. August in der UFO Arena Bruneck, vollbesetzt, ein toller Erfolg. Musikalische Umrahmung von Roberto Tubaro am Keyboard und Helga Plankensteiner am Saxophon. Auch Helga haben wir im Eifer des Gefechts und im Trubel ganz gleich nach der Veranstaltung getroffen. Man wird ein bisschen Hintergeräusche, wie auch in den vorhergehenden Beiträgen, hören. Aber so war sie eben, die Stimmung, sehr emotional, sehr aufgeladen und sehr lebendig, wie es eben beim Poetry Slam zugeht. Ja, Helga, wie hast du den heutigen Abend erlebt?
5: Also mir hat es ganz gut gefallen. Super. Ich finde, es war eine Bombenstimmung da im Bruneck. Und Lene macht es natürlich immer fantastisch, wie immer. Und ich finde, heute hat jemand gewonnen. Ich war ganz berührt. Also der letzte Text war so super. Und ich finde, er hat so super das gemacht. Auch die anderen zwei haben das gemacht, die Finalistinnen. Aber er hat mich so berührt, ich bin ganz weg. Also wirklich ganz toll. Ich bin ganz begeistert. Und ich finde, tolles Publikum, wie immer da im Bruneck.
0: Ja, soweit Helga Blankensteiner und ihre kurzen Eindrücke von der Poetry Slam Landesmeisterschaft. Reiss-Südtirol wird, wie schon angekündigt, ausführlich berichten, und zwar sobald die Aufnahmen bzw. der ganze Mitschnitt fertig sein wird. Da wird nachbearbeitet und es kommen ein paar Verbesserungen, ein paar Schnitte hinein. Man wird sehen, was sich machen lässt, aber voraussichtlich werden wir mehrere Portionen demnächst in unserem Radioprogramm hören. Ja, was tun wir jetzt? Wir spielen natürlich Musik. Helga Blankensteiner haben wir eben im Interview gehört. Jetzt hören Sie die Helga Blankensteiner mit ihrer Band Barionda. Helga Blankensteiner, Rossano Emili, Massimiliano Milesi, Giorgio Beberi, Mauro Beggio und Zeno De Rossi im folgenden Song Moanin' aus der Feder von Charles Mingus. Übrigens eine Bearbeitung von Michael Lösch. Barionda mit Helga Blankensteiner.

0: Soweit Barion da auf Rai Südtirol. Wir haben heute berichtet von der Poetry Slam Landesmeisterschaft 2026. Demnächst gibt es mehr davon und natürlich auch die übrigen Beiträge, die wir mitgeschnitten haben. Aber inzwischen wollen wir noch einmal Lene Morgenstern hören, denn Lene Morgenstern ist aufgetreten im Programm Welcome to Love Town. Welcome to Love Town ist ein wirklich interessantes und sehr experimentelles Rock-Musical-Performance-Projekt, das am 3. Dezember 2015 bereits ebenfalls im Bruneck im UFO auf die Bühne gebracht wurde, und zwar von keinem Geringeren als Benno Simmer und seiner Band. Da war auch mit dabei Lene Morgenstern, und zwar im folgenden Titel Mein Koter. Den hören wir jetzt zum Ausklang dieses Beitrags.
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1: Frank Baird, amerikanischer Musiker und Schlagzeuger. Geboren am 11. Juni 1949 in Frankston, Texas, verstorben am 17. August eben dort in Texas in den Vereinigten Staaten 2026. Ja, er war bekannt als Schlagzeuger der Band ZZ Top und als solcher hat er natürlich auf den meisten, eigentlich fast auf allen ZZ Top-Alben mitgewirkt. Wir von Radio Freier Fall haben uns sehr oft und intensiv mit ZZ Top auseinandergesetzt, haben auch Bands im Studio gehabt, die ZZ Top Stücke spielt. Ich darf erinnern an Four Roses, aber auch an weitere Bands, die vor allem die Songs aus der frühen Phase der Band spielten. Begonnen haben ZZ Top im fernen 1969. Da wurde die Band gegründet. Billy Gibbons war mit dabei und der ist ja heute noch als ZZ Top-Vertreter, als einziger der noch lebenden ZZ Top-Originalbesetzung unterwegs. Dusty Hill, vor mehreren Jahren verstorben, der Bassist. Und jetzt hat es Frank Baird getroffen und wir erinnern an ihn mindestens mit zwei Songs. Einen davon nehmen wir aus dem Greatest Hits Album und das dürfte wohl ein, ja, für die älteren Semester schon intensiver Song gewesen sein, Tube Snake Boogie. Was dann folgt, ist eine Überraschung aus dem unserer Meinung nach gelungensten, vielleicht eines der besten Alben, nämlich Fandango. Fandango ist in den späten 70er Jahren noch erschienen und war das vierte Album von ZZ Top. Und daraus werden wir einen Song hören. Ja, das sind unsere Erinnerungen an Frank Baird. Jetzt gute Unterhaltung mit den rockig-bluesigen Klängen von ZZ Top.

0: Zwei Songs in Memoriam, Frank Baird, der Schlagzeuger von ZZ Top, verstorben diese Woche am 17. August 2026. Wir haben an ihn erinnert mit zwei Songs, Tube Snake Boogie aus dem fantastischen El Loco Album, das achte Studioalbum von ZZ Top, erschienen 1981, und soeben gehört Balinese aus dem Fandango Album, das ist das vierte Album, das ist auch erschienen in den 70er Jahren. Und bei uns geht's jetzt weiter mit dem nächsten Beitrag. Jetzt kommt Reinhold Jovanet ans Mikrofon. Wir wünschen noch gute Unterhaltung mit Radio Freier Fall heute am Donnerstag, 20. August 2026.
1: Die nächste Viertelstunde kehrt in Hip-Hop, kehrt in einer neuen Folge von unserer Reihe Hip-Hop-Attacke. Wobei drei Ortssong für die vier geplanten Songs richtig Hip-Hop ist, richtig Rap. Die anderen drei seien im Umfeld aus irgendeinem Grund und ich darf sie gerne spielen, weil sie stilistisch so besser zusammenpassen. Starten wir mit einem richtigen Rap-Track, der ist schon länger in meinem Player und wartet darauf, gespielt zu werden. Kommt aus Eppan bzw. Hamburg und zwar von Bobby Zeta, das ist ein junger Battle-Rapper, der hat jetzt drei Singles veröffentlicht und ich werde nicht die aktuelle Single spielen, sondern fast geschafft, der am 4. April rausgekommen ist. Und ja, da ist Bobby Zeta mit fast geschafft.

Das war Bobby Zeta aus Eppan bzw. Hamburg, junger Rapper, der von dem Kollegen erzählt hat, der Musiker, war die Seitengespräche noch die Interviews für ein Interview für Freier Fall. Nur habe ich nachgeschaut und eben gesehen, dass er drei Singles veröffentlicht hat. Darunter eben am 4. April, die, was wir jetzt gerade gehört haben, fast geschafft. Der nächste Track ist am 31. Juli erschienen, übers Label Beichtstuhl Basement. Beichtstuhl Basement war ja einer von unseren liebsten Underground-Rapper-Crews aus Brixen, Seisser Leite. Und der ist ruhig geworden. Der letzte Release von dem Label selber, Beichtstuhl Basement Label, ist 2020 rausgekommen. Ein Album von der Lore, Still Searching for Producers, Caravan and Collective. Und ganz überraschenderweise ist eben am 31. Juli eine neue Single erschienen von einem gewissen DJ Lolo Rosso. Inimon, das ist der Penisregulator von Beichtstuhl Basement, der sich musikalisch wegentwickelt hat von Rap, Hip-Hop und hin zum Synth-Pop eher und zum Disco. Er legt auf, macht Feten auf seiner Soundcloud-Seite, seien ziemlich einige DJ-Sets anzulosen. Und auch wenn es musikalisch absolut nicht Rap, Hip-Hop ist, das gerne spielen. Eine Erinnerung eben an das Beichtstuhl Basement, die Rap-Crew aus Brixen, die es vor 10, 15 Jahren ziemlich gefallen hat, weil sie sehr, echt sehr undergroundig daherkommen sind, waren ziemlich frech. Ja, in Erinnerung an Beichtstuhl Basement, DJ Lolo Rosso mit Strike Love.

Das war die Single Strike Love von DJ Lolo Rosso, Beichtstuhl Basement aus Brixen. Vielleicht ist er noch in München. Penis Regulator war mal lange Zeit in München, weiß nicht, ob er wieder da ist. Ein paar DJ-Sets weisen darauf hin, dass er wieder im Lande ist. Wir gehen von Brixen nach Schlanders und kommen zu Wicked and Bonnie. Wicked and Bonnie ist der Markus Meyer, der eigentlich Dub macht oder halt der Dub macht, Reggae Dub und ziemlich viel live unterwegs ist nach wie vor. Und er hat gestern am 19. August sein Album Lost and Found Box Volume 1 ausgebracht. Da sind 7 Tracks drauf, Tracks aus seinem Archiv. Er hat in seinem Archiv durchgeschaut und hat ein paar interessante Tracks gefunden und die eben released. Soll demnächst als Vinyl, als limitiertes Vinyl erscheinen. Und immer das Album durchgelost. Der letzte Track, der 7., ist zwar wieder kein Hip-Hop-Track, aber es ist ein Track mit der Stimme von Paul Kofler von Wax Pirate, der mit Wicked and Bonnie als MC eine Weile unterwegs war, ebenfalls aus Schlanders. Und Wax Pirate hat ja 2020 eine bärige EP ausgebracht in Dialekt. Und die EP hat Dialekt geheißen mit einem wunderbaren Track In mein Garten drauf. Gehört zu meinen Favorite Star Songs. Und in Erinnerung wieder an Wicked and Bonnie featuring Wax Pirate den Song. Wicked and Bonnie mit Ich hund er gern. Liebeserklärung auf Finchgrisch aus dem Album Lost and Found Box Volume 1, ausgekommen gestern Mittag, 19. August 2026.

Das war Wicked and Bunny mit dem Song Ich han der gern. Dub, Reggae, ganz eindeutig, aber mit der Stimme von Wax Pirate, Klammer auf, Paul Kofler, Klammer zu. Rapper, der mit Wicked and Bunny als MC lange Zeit unterwegs war. Und da für den vierten Track bleiben wir in Schlanders bzw. Wien. In Schlanders, aus Schlanders kommen zwar für die Musiker von die Drahthaus. Das ist eine Elektronikband, die in Wien ihre Basis hat und sie haben jetzt vor kurzem ihre dritte Single ausgebracht aus dem Album Elephant in the Room. Das Album wird am 25. September erscheinen über das band-eigene Label Vulkan Music. Echolot ist schon erschienen, Röntgenauge A und eben vor kurzem ist Alle gegen Alle erschienen am 8. Juli. Den Song haben sie schon live im Programm, live aufgeführt. Und ist, wie die Band schreibt, Renner oder halt Kim bei ihren Fans ziemlich gut down, weil es waren für ihre Auftritte in Wien, die Fans den Song schon mixungen haben. Und Drahthaus Wohren seien ja eigentlich eine instrumentale Elektronikband, verbinden analoge Klänge mit elektronischen Klängen, haben aber in den letzten 1, 2, 3 Jahren vermehrt mit Sänger, Sängerinnen, Vocalists zusammengearbeitet, haben die Stimme eingebracht in ihre Musik und in dem Song spielt die Stimme wieder eine große Rolle. Gibt in Song von mir aus gesehen Hip-Hop-Vibes, wie die Musik selber auch in gewisser Weise hat, obwohl sie rein elektronisch ist, obwohl sie sehr elektronisch klingt, die Musik, drahthausig praktisch. Und deswegen würde ich den Song gerne spielen, der ziemlich gut umgekommen, finde ich. Und die Stimme kommt nicht von einem Gast, sondern von einem für die Drahthaus selber, und zwar von Hans Zoderer, eben aus Schlanders auch. Drahthaus mit Alle gegen Alle, rausgekommen am 8. Juli 2026, das Album Mitte September, wie gesagt, und laut Band kommt noch eine vierte Single, die wir, sobald sie erscheint, ins Programm nehmen werden.

In ungefähr 7-8 Minuten startet das Interview zum Metal Open Air Hell Over Valhalla in Pfunz in Nordtirol. Und um musikalisch dahin zu leiten, an einem Gedenkt, mache ich das Ungehörte verheint an dieser Stelle mit zwei Songs, einem poppigen Song und einem harten Song. Der poppige Song kommt aus Meran, und zwar von der Teresa Gutweniger bzw. Tracy Merano. Sie hat am 16. Juni ihre erste Single für 2026 veröffentlicht, Sugar in the Peach. Und voriges Jahr ist ihr Album Don't Tell Me rausgekommen. Sie bleibt praktisch am Ball. Und da ist die erste Single für 2026, Tracy Merano mit Sugar in the Peach.

Das war Sugar in the Peach, die neue aktuelle Single von Tracy Merano, Theresa Gutweniger, die erste Single für 2026. Und die vierte Single von seinem Soloprojekt hat am 23. Juli der Salurner Sänger, Musiker Manuel Sicirollo veröffentlicht. Die Single heißt Blow und der Manuel war bei der Club 99, Club 99, als Ska-Band aus Salurn oder bei der Progressive Band Monolith oder eben ist Sänger aktuell bei der Trentiner Metal Band Frostfall, den wir voriges Jahr vorgestellt haben, haben wir das Album durchgespielt in Verno, Berger Metal aus dem Trentino und miteinander mit dem Paul Hilbert, der in Unterland das Studio hat und auch bei der Club 99 war, selber gitarristisch, hat er seine Solokarriere gestartet, hat unter anderem den Song eben auch miteinander produziert und geschrieben. Und Manuel schreibt auf sein Spotify-Profil, dass er eben mit dem Projekt versucht, solo-mäßig sich auf den Weg zu machen und damit seiner alten Liebe, dem New Metal, frönen möchte. Manuel Sicirollo mit der aktuellen Single Blow. Die vierte Single bislang, wie gesagt, rausgekommen am 23. Juli 2026.

Der nächste Beitrag ist ein besonderer Beitrag, weil wir mit dem Beitrag versuchen, zwei, drei Fliegen mit einer Klappe zu schlagen. Erstens stellen wir ein Festival vor, das den Samstag in Pfunz in Nordtirol stattfindet. Samstag, 22. August, von 6 bis Mitternacht, ein bisschen über Mitternacht wird es gehen. Mit fünf Bands, Greyback, Fallen Apart, Silius, Bertha und Jesaja. Das sind alles, alle fünf sind Tiroler Bands. Zwei, drei waren wir schon geläufig. Eine Band habe ich gut gekannt, die Silius, aber die anderen Bands habe ich nicht gekannt, nicht gehört, gelesen. Habe ich live von Bertha und Jesaja. Bertha übrigens ist mir vor nicht allzu langer Zeit von Krabicht, von Christoph Brunner, empfohlen worden. Ich habe nicht Zeit gehabt, mich damit zu beschäftigen, aber das war jetzt die Gelegenheit, weil Police Lineup gesehen haben von dem Festival. Noch einmal gedacht, das war super, die Bands einmal alle zu spielen, vorzustellen und mich selber zu updaten und das Update eben an Enk weiterzugeben. Das Festival heißt Hell Over Valhalla, findet in Pfunz statt, wie gesagt, und Pfunz ist eine Ortschaft 20 Kilometer von Rischen weg, also wenn es auf dem Rischen vorwärts ist, nachher sind es nur 20 Kilometer Richtung Landeck, also locker erreichbar. Und um die Bands vorzustellen, habe ich in Morina Hotz kontaktiert von Monotonus Shop, ist ein Osttiroler Shop in Lienz, der sich um die Tiroler Metal-Szene kümmert, die Tonträger weitergibt und oder halt Vertreiber für die Nordtiroler Bands und auch Südtiroler Bands, Antborg zum Beispiel. Und Moreno hat sich Zeit genommen für Radio Freier Fall und hat mir kurz etwas über die Bands gesagt, die spielen werden. Ich denke, das war ein schönes Paket und das ist in der Tat ein schönes Paket geworden. Berger Musik aus Nordtirol, von mir durch seine paar Entdeckungen dabei, von mir persönlich. Und ja, es war ein Vergnügen, das zu machen. Bevor wir das Interview mit Moreno hören, haben wir noch einen Song von einer Band, den wir schon kennen bei Radio Freier Fall. Ebenfalls eine Band aus Lienz. Der wird das Wochenende den Samstag nicht spielen beim Hell Over Valhalla Open Air. Aber weil sie aus Lienz sind und weil wir sie kennen und weil der Song mir nach wie vor noch gut im Ohr ist, haben wir gedacht, eine gute Gelegenheit, den Song nochmal zu spielen, wieder zu spielen. Die Band heißt Inner Enemy, der Song Crying People und das Album Victims of Insanity, das 2024 rausgekommen ist. Noch ein kurzer Nachtrag, wollte ich unbedingt sagen. Ich werde einen Link zum Festival natürlich posten auf unserem Blog und da in Shop von Moreno Hotz nochmal verlinken. Zum könnt ihr Metal einkaufen aus Nordtirol und aus Südtirol. Und ja, da, die Adresse von unserem Blog kennt ihr, radiofreierfall.blogspot.com. Und jetzt starten wir mit Inner Enemy aus Lienz mit Crying People.

0: Das war jetzt der Song Crying People for Inner Enemy, eine Band aus Lienz, den wir schon gehabt haben bei Radio Freier Fall. Und das ist die perfekte Band, um das Interview einzuleiten, weil aus Lienz ist auch Moreno Hotz, der ebenfalls schon zu Gast war bei Radio Freier Fall. Und um über die fünf Tiroler Metal Bands vom Festival zu reden, Hello Valhalla in Pfunz, habe ich Moreno kontaktiert und Moreno nimmt sich Zeit für Radio Freier Fall. Danke Moreno dafür.
1: Ja, grüß dich Reinhold, schön, dass ich da sein darf.
0: Cool, ich habe mir gedacht, du bist der perfekte Interviewpartner diesbezüglich, weil du schon einen guten Überblick über die Szene in Tirol. Bevor wir aber auf die Szene zu sprechen kommen, wie geht es in deinen Monotonus-Shop? Und wie geht es dir?
1: Ja, mir persönlich geht es eigentlich soweit relativ gut. In dem Shop leider seit einer Woche nicht mehr so gut. da ist ja letzte Woche da diese neue Verpackungsverordnung von der EU rausgekommen und da bin ich jetzt ein bisschen am Beißen und schauen, wie ich da tun muss. Da muss ich mich selber nur einlesen. Aber sonst mal abgesehen davon geht es eigentlich ganz gut. Kommen immer wieder neue Bands dazu, sind immer wieder Bands in Aussicht. Also kann eigentlich nichts Schlechtes sagen. Eben bis auf die Bürokratie, die da im Hintergrund ist.
0: Ja, ich habe das gelesen, ganz oberflächlich. Habe ich gelesen, dass Vinylversand das Mailorder mit Vinyl schon zusperren.
1: Ja, also es ist wirklich, weil im Grunde, ich habe mich jetzt auch noch nicht wirklich groß damit beschäftigt, aber du musst irgendwie die für jedes Land anmelden, wo du Sachen hin verschickst und brauchst du überall einen lokalen Ansprechpartner, halt, der das dann irgendwie wie ausmacht, wie das recycelt wird, das Verpackungsmaterial, das geht ums Verpackungsmaterial an sich.
0: Ah, okay.
1: Und das betrifft im Grunde alle Online-Shops, egal was du verkaufst. Und ja, EU-weit. Und das ist ein richtiger Kass. Also vor allem für so ganz kleine Shops, die können da wirklich zugrunde gehen. Weil das sind mehrere hundert Euro, die du monatlich oder jährlich zahlen musst, dass da dann überhaupt noch was verschicken darfst. Und das zahlt sich halt großteils dann immer aus.
0: Aber Vinyl wird ja im Karton verschickt, nicht? Ist ja ein Problem.
1: Ja, das ist ein Problem. Sobald du Verpackung hast, musst du das irgendwie, wie gesagt, ich bin jetzt da auch noch nicht ganz groß drin, aber okay. Sobald du was in der Verpackung verschickst, betrifft die das.
0: Mhm. Ah, das sind schlechte Nachrichten.
1: Ja.
0: Danke für das Update. Muss ich selber auch genauer hinschauen. wir haben gerade Inner Enemy gehört. Wie geht's in Inner Enemy? Seine Freunde von dir, nicht?
1: Ja, genau. Ja, die habe ich jetzt auch vor ein paar Monaten wieder live gesehen, da in Andrans in Osttirol. Soweit ich weiß, geht es ihnen ganz gut. Sie proben auch fleißig, sind immer wieder mit Live-Auftritten unterwegs. Ich habe jetzt aber auch schon länger nichts mehr gehört von Ihnen.
0: Kommen wir zum Grund von dem Interview, zum Festival Hello Valhalla in Pfunz, also von Südtiroler Seite, 20 Kilometer von Reschen weg. Das feiert das fünfte Jubiläum heuer mit einem Tirol-Special. Warst du schon bei dem Festival?
1: Ja, ich war vor 3 Jahren, wenn es mir jetzt nicht da ist. Das musste 2023 gewesen sein. Da war ich bisher das erste und einzige Mal und war eigentlich begeistert von dem Festival. Es ist in Pfunz auf dem Pavillonplatz, im Grunde eigentlich ein kleiner Platz, aber eignet sich ideal für so ein Festival, weil es ist überdacht. Es hat eine Tribüne, es gibt einen Grill und es gibt noch andere Stationen. Also von dem her ist es eigentlich ein wunderschönes Festival.
0: Und es ist ein Festival, wie ich gesehen habe, von einem Pub. Das sind Metal-Fans in dem Pub offensichtlich, oder?
1: Ja, genau. Also ich habe jetzt im Vorfeld nur mit dem Marco geredet von Jesaja und der ist auch Mitorganisator vom Festival. Und Pub gibt es ja, glaube ich, mittlerweile nicht mehr. Aber die waren vor allem in den Anfangsjahren da ziemlich dahinter und haben da viel mitgeholfen und auch mitgearbeitet.
0: Kommen wir zu den Bands. Ich würde gerne von jeder Band da einen Song spielen, um die Band da vorzustellen. Starten wir gleich mit der ersten Band. Spielt um 6:45. Greyback, machen Death Metal. Haben ihr Debütalbum 2024 ausgebracht. Was kannst du zu The Greyback sagen?
1: Ja, Greyback spielen eigentlich einen ganz modernen und angenehmen Melodic Death Metal und sind eigentlich ganz interessante Jungs, vor allem nette Jungs. Ich kenne sie ja, habe sie schon mehrmals live gesehen. Und mit dem Peter, mit dem Gitarristen, habe ich eigentlich ganz guten Kontakt. Wie gesagt, schon mehrmals live gesehen und kann ich eigentlich jedem empfehlen sein. Eben, wenn man Melodic Death Metal mag, kann man da auf jeden Fall mal reinhören. Sie haben jetzt auch erst letztens eine neue Single veröffentlicht. Kann ich eigentlich jedem mal empfehlen. der auf Metal steht.
0: Immer das Album Bild von nicht durchgelost und mir ist vorgekommen, das ist ein typisches Debütalbum, wo die Stilrichtung noch nicht so definiert ist. Hier und da frisch viele unterschiedliche Einflüsse rausgehört.
1: Genau, ja, das hört man recht gut raus, dass sie da den Weg noch nicht gefunden haben. Wie gesagt, da kann ich aber empfehlen, jetzt mal in die neuen Singles reinhören, die sie jetzt dieses und letztes Jahr veröffentlicht haben. Vor allem die neueste, das Critical Mass gibt es da, die neueste Single. Da ist ein bisschen bodenständiger, würde ich sagen, und nicht in tausend Richtungen raus. Also ich glaube, sie sind auf einem guten Weg, ihren Stil jetzt zu finden.
0: Mhm. Dann spielen wir Critical Mass und nicht den Song, den ich ausgewählt habe, der Narrative aus dem Album. Spielen wir die aktuelle Single Critical Mass mit von Greyback.

0: Das war Critical Mass, die aktuelle Single von der Tiroler Metalband Greyback. Greyback kommen aus Innsbruck, aus Landeck, oder?
1: Aus Landeck, die sind aus Landeck, jawohl.
0: Die nächste Band ist Fallen Apart. Ist eine Band, die ich noch nie gelesen habe. Machen Metalcore eigentlich, nicht?
1: Die spielen Metalcore, ja. Und bei denen habe ich mal Vergnügen gehabt, die haben mal zusammen mit Onsport, der Südtirol Death Metal Truppe, zusammen ein Konzert in Kufstein gespielt. Da habe ich sie das erste Mal und bisher das einzige Mal gesehen. Ich habe jetzt Metalcore ist auch nicht wirklich meine Musikrichtung, machen das aber ganz gut. Also werden da auch sicher ihre Anhänger finden. Mir sagt nichts, mir klingt das alles ein bisschen zu generisch, aber allgemein Metalcore, das hat jetzt nichts mit der Band an sich zu tun. Wie gesagt, ist nicht mein Genre, also darüber kann ich jetzt leider auch nicht viel sagen.
0: Und die kommen aus Innsbruck, weißt du?
1: Da die sind, soweit ich weiß, aus Innsbruck, ja.
0: Was ist denn dein Eindruck, was zurzeit läuft im Metal in Tirol?
1: Ja, es ist eigentlich vermehrt dieser Metalcore, der überall kommt. Also Metalcore-Bands, die sprießen meines Erachtens wie Pflanzen aus dem Boden. Also es sind immer mehr Metalcore-Bands da. Es ist aber unterschiedlich. Also jetzt eben vor allem in Bezug auf Hello Valhalla, da hast du vermehrt Black Metal und jetzt in dem Jahr eben auch Thrash Metal und Melodic Death Metal. Aber die neuesten Bands, die so am Kommen sind, sind wirklich im Metalcore verankert.
0: In der Höhe die Jawbreaker kehrt, ich weiß nicht, ob du die kennst, die machen ja einen ziemlich heftigen
1: ja.
0: Deathcore, die waren Berg, in sie live gesehen im Iran, die waren Berg ziemlich heftig.
1: Ja, die sind ja auch mit, weil du vorhin in der Enemy angesprochen hast, die waren in Brixen im Astra, eben die Jawbreaker und auch in der Enemy haben da mal gespielt, ich glaube letztes Jahr war das.
0: Cool. Noch spielen wir die aktuelle Videosingle von der Band Fallen Apart aus Innsbruck und zwar Blinding Trust.

0: Das war Fallen Apart mit Blinding Trust, einer für die fünf Bands, die den Samstag, 22. August, beim Hell over Valhalla ob Meer in Pfunz in Tirol spielen werden. Das Konzert fängt die Tore dann um 6 Uhr auf, die erste Band um 6:45. Band Nummer 3 ist ein persönlicher Favorit, eine Band, die mir persönlich wirklich sehr gut gefällt, Silius. Was sagst du zu Silius?
1: Ja, Silius gehören auch zu meinen Favoriten, vor allem das letzte Album, das sie rausgebracht haben, mit dem neuen Sänger, mit dem Wellner. Das klingt brutal, auch von der Produktion her. Das ist wirklich auf Weltniveau sozusagen. Und Mario, der Howie, der Gitarrist, der ist für mich sowieso irgendwie ein bisschen so der tirolerische Zach Wild, würde ich mal sagen.
0: Stimmt.
1: Weil was die auf den Instrumenten abliefern, ist wirklich große Klasse.
0: Der Howie spielt ja bei die Insanity Alert. Weißt du, ist er fix in der Band oder ist er Aushilfe?
1: Soweit ich weiß, ist er fix drin, aber ich will jetzt da nichts Falsches sagen. Ich wüsste jetzt nichts anderes. Also, sie haben ja dieses Jahr auch in Wacken gespielt, wo er auch aufgetreten ist mit der Band. Also, gehe mal davon aus, dass er da fix mit dabei ist.
0: Hast du sie gesehen, vielleicht mit dem Howie? Na da.
1: Ich habe sie gesehen, also nicht in Wacken, dieses Jahr war ich nicht in Wacken, aber Stilius habe ich jetzt schon mehrmals live gesehen. Eben ein Imst, wo sie die Albumveröffentlichung gehabt haben letztes Jahr. Und die sind richtig stark. Eben vor allem auch mit dem Sänger, den haben sie ja, glaube ich, erst seit einem Jahr oder 2 Jahren. Und das ist Bombe, was der abliefert.
0: Hast du einen Favoriten auf dem Album oder nehmen wir meine Auswahl?
1: Ja, ich hätte jetzt auf Columbine Necktie getippt, aber es sind eigentlich fast alle Stücke gut auf dem Album.
0: Necktie war mein Nummer 2 in Captive Breeding ausgewählt. Was denn? Dann spielen wir deine Auswahl, Columbine Necktie.
1: Alles klar.

0: Das waren Silius aus Innsbruck mit ihrem Song Columbine Necktie aus dem Album Beneath the Flesh, ausgekommen 2025. Und die nächsten zwei Bands habe ich zwar gekannt von Lesen, aber haben mich nie damit beschäftigt, zu meiner Schande, weil es sind zwei super Bands. Band Nummer 1 macht Folk Black Metal, alpinen Folk Black Metal, Bertha. Die hat mich echt überrascht, die Band. Kannst du uns ein bisschen was erzählen zu der Band?
1: Ja, also Bertha ist in meinen Augen wieder ein bisschen was Spezielles. Vor allem, sie sind in diesem Folk Post Black Metal angesiedelt. Und was ich ganz super finde, sie singt in Dialekt, also auf Dialektdeutsch. Und ist ja die Frau Bertha, nennt sie sich, die Sängerin. Und sie haben auch unter anderem ein Hackbrett dabei, und das ist im Black Metal ja nicht ganz üblich. Also sie verbinden da Folklore und dann Black Metal und klingt sehr speziell. Also da muss man auf jeden Fall mal reinhören, und es ist mal was anderes als dieser Einheitsbrei, den man sonst überall kriegt. Das ist wirklich hörenswert von dem her.
0: Und es funktioniert wunderbar, finde ich, die Kombination.
1: Ja,
0: Dialekt und Hackbrett.
1: Ich weiß noch, wo ich Hackbrett mal live gehört habe, wo ich gedacht habe, das würde super in Black Metal einpassen, und dann habe ich Bertha entdeckt und die machen das. Und da war ich allein schon von dem Gedanken her begeistert.
0: Ich habe nachgedacht, wer die Bertha gehört hat, dann habe ich gedacht, Black Metal ist eigentlich eine super Stilrichtung, weil sie sehr, sehr offen ist. Man meint, das ist eine sehr kleine Nische, aber weil es gibt der Stilrichtung sehr viel Freiheiten in die Künstler, Künstlerinnen. Siehst du das auch so, oder wie siehst du das?
1: Ja, ich sehe das im Grunde bei jeder Musikrichtung, kann man seine eigenen Ideen und seine eigenen Klänge reinbringen. Es muss halt dann schlussendlich stimmig zusammenpassen. Aber so wie es jetzt Bertha machen, ich sag, da hast du eine Musikrichtung, die es kein zweites Mal gibt. Und das finde ich immer spezielle. Und ich bin sowieso einer, der bei Musik offen ist. Also schlussendlich muss es zusammenpassen und nach was klingen. Ob es dann genre-typisch ist oder so, das ist ja zweitrangig und eigentlich sollte das wurscht sein.
0: Ja, der Gedanke war bei mir, dass die Musiker sich gebunden fühlen an die Regeln, weil Thrash Metal ist im Grunde Thrash Metal. Hat sich im Laufe der Jahre nicht weiß Gott wie verändert.
1: Ja, aber ich meine, es ist auch ein Thrash Metal. Wenn es da jemand herkommt und ein Hackbrett in Thrash Metal einbinden würde, wäre es sicher auch nicht schlecht, wenn es nach irgendwas klingt.
0: Ja. Stimmt, ist allem, wie man es macht. Hast du sie schon live gesehen, die Bertha?
1: Nein, eben, Bertha fehlt mir noch auf der Liste, und auf die freue ich mich sehr am Hello Valhalla.
0: Super, dann spielen wir jetzt einen Song aus dem Album Die Mutter von 2024, und zwar Alles, was man san. Da hört man übrigens in Dialekt sehr gut außer.

0: Das waren Bertha aus Innsbruck, Nimion, Black Metal, Alpina, Folk Black Metal aus Innsbruck, live zu sehen beim Hell Over Valhalla Op Meer im Pfunz in Tirol. Und letzte Band war auch mächtig, hat einen Eindruck hinterlassen bei mir, die Jesaja. Moreno, kurz etwas zu der Band.
1: Ja, also wenn du die noch nie live gesehen hast, also dann würde ich dir einfallen, unbedingt einen Hell Over Valhalla zu kennen. Aber vor allem live kommt der Black Metal, den sie spielen, richtig gut rüber. Weil sie haben auch ein bisschen eine Show auf der Bühne. Das übliche Chaos-Band, das man vom Black Metal kennt, ist recht unterhaltsam. Und sie sind ja eigentlich auch so der Hauptgrund, warum es Hell Over Valhalla gibt. Der Marco ist da ziemlich involviert, oder ich glaube die ganze Band, beim Mitorganisieren und Mitgestalten von dem Festival, weil die Idee ist schon damals entstanden, nach der Corona-Pandemie, dass wir das Festival gründen, damit wieder mal was läuft, nach dieser Durchstrecke sozusagen.
0: Und Jesaja machen Black Metal zum Death Metal hin, nicht?
1: Ja, es ist so, sie nennen es selber Black and it's Death Metal. Meiner Meinung nach, also mit dem ganzen Auftritt und so weiter, ist es eher Black Metal, aber es hat natürlich Death Metal-Züge drin. Auch vom Gesang her ist nicht nur das Gekreische, sondern es gibt auch Growls und so weiter. Es ist eigentlich eine gute Mischung. Also immer geradeaus und immer mitten hinein.
0: Und grooven ziemlich stückweise. Und bei Impaler, ein Song, den wir jetzt hören werden, ich weiß nicht, ist das ein Synthesizer oder ist das ein Gitarreneffekt? Weißt du, haben Sie Synthesizer in der Band?
1: Nein, der Band selber haben sie es nicht, aber ich glaube, da in dem Stück werden sie schon welche haben, weil es klingt zumindest dann auch, ja.
0: Weißt du, wie viel die Tickets kosten? Ich wollte ja noch fragen, du verlost zwei Tickets fürs Op Meer. Kann man auf deine Homepage nach wie vor gehen? Ist die Verlosung noch offen?
1: Nein, die Verlosung ist seit gestern fertig. Der Gewinner hat seine Karten schon gekriegt, also die gibt es nicht mehr. Aber man kann im Grunde auf der Homepage von Hell Over Valhalla kann man Tickets kaufen und bestellen. Kosten 20 Euro für den Abend. Sind wie gesagt die 5 Bands plus das Rahmenprogramm, das es gibt. Und kosten 20 Euro, kann man glaube ich sagen, das ist ein richtig fairer Preis.
0: Mhm. Was sagst du, Leute Tiroler Bands, ist das ein Risiko oder ist die Szene mittlerweile so gewachsen, dass das hip?
1: Na, Risiko finde ich es nicht, weil vor allem jetzt mit den 5 Bands, die sie dieses Jahr haben, das sind ja wirklich große Namen dabei, eben mit Bertha und Silius. Und wie gesagt, Jesaja hat mittlerweile auch schon ein bisschen einen Namen. Und ich glaube, mit dem ziehst du auch die Leute, weil Silius kennt man außerhalb von Tirol ganz gut und Bertha sowieso. Von dem her finde ich das kein Risiko. Und sie haben ja auch das Motto eben, oder sie wollten zum 5-jährigen Jubiläum die sagen, dass es in Tirol halt viele gute Underground-Bands gibt. Mhm. Von dem her finde ich das eigentlich super.
0: Mhm. Ja, es ist ja super, weil es zeigt, dass die Szene gesund ist und dass die Bands wirklich, wirklich aufgeschlossen haben zum europäischen Metal, nicht?
1: Ja.
0: Zur europäischen Szene.
1: Auf jeden Fall eben, wie wenn man jetzt sich das Album von Silius anhört, also das hat wirklich Qualität, die Produktion, und das braucht sich von niemandem verstecken.
0: Mhm. Super, danke Moreno Hotz für die Zeit und fürs Interview, für die Infos. Du wirst sicher hingehen, nehme
1: ich
0: an?
1: Ich gehe auf jeden Fall hin, ja.
0: Super. Danke Moreno und Grüße nach Lienz. Und jetzt haben wir die Band Jesaja mit dem Song, den wir erwähnt haben, Jesaja mit Impaler. Danke Moreno.
1: Vielen Dank, Reinhold.

kommen wir zum Fadeout von heutigen Freien Fall. Und weil wir heute ziemlich viel aktuelles Material, super aktuelles Material gehabt haben, volle Richtungen, habe ich nicht so ein letztes Gewissen, wenn ich jetzt nur zwei Songs aus der heute ziemlich viel aktuelles Material, super aktuelles Material gehabt haben, volle Richtungen, habe ich nicht so ein letztes Gewissen, wenn ich jetzt nur zwei Songs aus der Vergangenheit von der Rockmusik

arg geblieben, ziemlich ein paar Tage lang. Und so ist mir es noch zweimal passiert die Woche. Deswegen Ram Jam Black Betty möchte ich nicht spielen, aber die zwei Songs würde ich gerne spielen. Und der erste von den zwei Songs soll ich Kim von Deep Purple. Ich habe in meinem Facebook-Feed einen Post gesehen, ein kleines Video, das gezeigt hat, dass der Richie Blackmore, Gründungsmitglied und bis 74, glaube ich, in der Band, mit der Band wieder auf die Bühne gegangen ist. Richie Blackmore ist ja ausgestiegen, ist dann ersetzt worden durch einen Tommy Bolin, dann haben sich die Purple aufgelöst und 1984 haben sich wieder zusammengetan in der originalen Formation. Richie Blackmore hat die Band noch 1993 zum zweiten Mal verlassen. Die Purple haben ohne ihn weitergemacht, über 30 Jahre lang. Haben erst kürzlich wieder ein neues Album rausgebracht, haben Gitarristen gewechselt. Der Steve Morse war viele Jahre dabei. Aktuell ist der englische Gitarrist Simon McBride in der Band. Und für einen Song ist der Richie Blackmore eben vor kurzem mit Deep Purple wieder auf die Bühne und hat mit ihnen Smoke on the Water natürlich gespielt. Unter Richie Blackmore sind ja die bekanntesten Songs entstanden von Deep Purple. Und ich darf aber nicht Smoke on the Water, darf ich nicht spielen, das hat keine Rolle, zur Genüge. Ich darf einen Song spielen, der mir eingefallen ist, von der zweiten Reunion von 1984, von Album Perfect Strangers ist zusammen rausgekommen. Und auf dem Album sind drei wirklich bärige Songs drauf, der Titelsong natürlich, Knocking at Your Back Door und Mean Streak. Und Mean Streak würde ich gerne spielen, Deep Purple 1984, Mean Streak aus dem Album Perfect Strangers.

Das waren Deep Purple mit ihrem Song Mean Streak aus dem Album Perfect Strangers von 1984 und das war Radio Freier Fall von 20. August 2026. Danke fürs Zuhören, im Namen von Roland Leitner. Natürlich, wenn es willst, hören wir uns gern wieder. Nächste Woche 20 vor 8 bis 10 Donnerstag und dann gibt es wieder neues Material aus Südtirol zu 95-98%. Und die 2%, was oft einmal internationale Bands und Artists sein, zu den 2% gehört auch der nächste Song. Ein Stomp aus den frühen 80er Jahren und zwar aus dem Jahr 1981. Und der ist mir eingefallen, weil ich gesehen habe, dass Arte, also der Fernsehkanal, wieder am Metal Festival gestreamt hat, und zwar Summer Breeze. Und Arte hat ja früher schon einmal Metal Festival gestreamt. Hellfest in Frankreich, eines von den größten Metal Festivals überhaupt mit Wacken. Und ich finde es super, dass sie das machen, weil die Musik sieht man ja im Fernsehen nicht. Oder halt, man ist entweder zusammen bei den Festivals oder man kauft sich eine DVD ein, zwei Jahre danach, aber sonst kriegt man die Konzerte nicht zu sehen. Und durch die Streaming-Übertragungen von Arte kriegt man eben auch harten Stoff zu sehen, was super ist. Und beim Summer Breeze heuer war eine Berliner Hardrock-Band, Psychedelic-Rock-Band namens Cadaver. Und die Cadaver haben vor 10 Jahren ein Album rausgebracht, das mir sehr, sehr gut gefallen hat. Berlin heißt das Album. Und auf dem Album ist ein Song, ein Coversong oben, von einem Song, der 1989 erschienen ist, stammt aus der Feder von Lutz Ulbrich. Der hat in verschiedenen Krautrock-Bands gespielt, ist nachher ein Teil von der Neuen Deutschen Welle geworden. Und er war in den 70er Jahren, hat er die Nico kennengelernt, die Christa Befken, die mit die Velvet Underground das Bananenalbum eingespielt hat. Am Mikrofon hat jetzt ein paar Songs mit dem Lurid gesungen. Wunderbare Stimme, finde ich, wunderbare Ausstrahlung. Christa Befken bzw. Nico ist wirklich eine Ausnahmesängerin. Sie war in den 50er Jahren eine von den ersten deutschen international erfolgreichen Models, hat Schauspielerei betrieben, war in vielen Filmen und hat eben auch Alben gemacht und die Alben auf Tournee gebracht und wunderbare Stimmen, so ähnlich wie Marianne Faithfull oder PJ Harvey, so ein die haben also eine kühle Ausstrahlung, die ich sehr faszinierend finde. Und weil sie eben zusammen waren, Lutz Ulbrich und Nico in den 70er Jahren, für ein paar Jahre, hat die Nico für Lutz Ulbrich natürlich einen Song eingespielt, eingesungen. Und den Song würde ich gerne spielen, in der Version von die Cadaver aus Berlin. Und alles ein bisschen kompliziert, aber ich finde es halt super spannend und super bärig, wenn sich die Wege so kreuzen. Song ist wunderbar, heißt Reich der Träume und eignet sich perfekt, den freien Fall anzuschließen. Damit wünsche ich noch eine schöne Serata und jetzt haben wir Nico bzw. Lutz Ulbrich bzw. Cadaver mit Reich der Träume.

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